seine göttliche Weisheit. Ich bin sein göttlicher Ernst. Liebe Brüder, liebe Schwestern, aus der Tiefe meines Herzens wünsche ich euch, uns allen, den himmlischen Rosenduft. Er eröffnet uns, was wahre Liebe ist, was wahre Freude, ja inneres Glück und Sicherheit in ihm, Gott, unserem Vater, ist. Die Rosen des Herzens verbinden uns. In der inneren Verbindung, Gabriele.

Liebe Brüder, liebe Schwestern in Christus, wenn wir die Nachrichten hören, dann spüren wir unsagbar viel Leid, Not, Elend, Krankheit und Tod. Und so mancher fragt sich, wo ist Christus? Wir beten zu ihm, und doch ist die Hilfe so gering, wenn wir an die vielen, vielen Menschen denken. Wenn wir auch an uns denken, Not, Sorgen, Leid und Krankheit durchziehen den Erdball, die Erde. Die Tiere leiden durch uns Menschen, die Natur wird geschändet. Wo ist Gott? Wenn wir dann hören, Gott ist uns näher als Arme und Beine, näher als unser Nächster, dann stellen wir uns die Frage, ja, wenn er so nahe ist, warum hilft er uns nicht? Wenn wir in die einzelnen Religionen blicken, dann müssen wir erkennen, die Masse der Menschen wurde nach außen geführt, zu einem Gott im Äußeren. Jesus, der Christus, lehrte uns, das Reich Gottes ist inwendig in jedem Menschen. Als Jesus über die Erde ging, heilte er viele Menschen. Viele konnte er aber auch nicht heilen. Und wenn Einzelne zu ihm kamen und ihm dankten, dann sagte er sinngemäß, dein Glaube hat dir geholfen, gehe hin und sündige fortan nicht mehr. Lassen wir die Worte auf uns wirken. Dein Glaube hat dir geholfen, gehe hin und sündige fortan nicht mehr. So könnten wir wieder sagen, ja, viele Religionen rufen zum Glauben auf und wir glauben an Christus. Doch er sagte, gehe hin und sündige fortan nicht mehr. Das heißt also, wir sollen nicht einfach vom Glauben sprechen, sondern den Tatglauben werten lassen. Denn auch in der Bergpredigt sagte er, wer meine Lehre tut, ist ein kluger Mann. Das heißt also für uns, der Tatglaube ist die Hilfe, um eine Grundlage zu schaffen, durch die Christus zu helfen, zu lindern und zu heilen vermag. Christus bedarf also des aktiven Glaubens. Der aktive Glaube ist der Glaube an Christus, indem wir Schritt für Schritt das tun, was er uns lehrte. Gott durch Mose die Gebote, Jesus der Christus die Gebote und die Lehren der Bergpredigt. Dadurch finden wir in den aktiven Glauben. Und das ist die Grundlage des Heilens, die Grundlage des Helfens, die Grundlage, um Hilfe zu bekommen in Not, Leid und Sorgen. Wir Menschen sprechen zu viel von unseren Sorgen. Wir sprechen von unseren Leiden, von unseren Krankheiten. Das heißt, wir geben Christus keine Chance zu helfen, zu lindern und zu heilen. Ja, wir sprechen unseren Leiden weitere Leiden zu, indem wir immer wieder sagen, ja,
ich leide, ja, ich erlebe die Not, erlebe dieses Schicksal und wir sprechen und sprechen darüber. Dadurch werden Leiden, Sorgen, Nöte und Krankheiten immer größer. Es breitet sich um den ganzen Erdball aus. Warum? Weil wir von den Religionen hören, der Glaube allein genügt. Der Beweis ist, dass er nicht genügt, weil die Menschen immer mehr leiden. Die Sorgen, die Katastrophen werden immer größer. Liebe Brüder, liebe Schwestern in Christus, übt euch ein, den aktiven Glauben, die Basis zu schaffen für Christus, damit er uns dienen, damit er uns helfen kann, damit er lindern und heilen kann. Jeder Arzt hat die Basis des Studiums. Jeder Landwirt hat die Basis der Felder. Wir sehen, jeder Mensch bedarf der Basis, um darauf aufzubauen. Und Christus bedarf der Grundlage, also der Basis des starken Glaubens und Vertrauens an ihn. Diese Basis, das Positive, ist das Ja zu Christus und die schrittweise Erfüllung der Gebote, indem wir uns immer wieder hinterfragen, ja, warum trifft mich das? Christus, bitte hilf. Und er sagt ja, bittet und es wird euch gegeben. Hilf zu erkennen, was ich in meinem Leben zu bereinigen habe, auf dass ich die Basis für deine Hilfe schaffe. Die Grundlage, also die Basis, ist das Positive. Es ist der Glaube, der aktive Glaube an ihn, indem wir, wie schon gesagt, uns selbst hinterfragen, ob das, was wir denken, reden und tun, dem Willen des Herrn entspricht, seinen Geboten und seiner Bergpredigt. Und wenn nicht, dann sollten wir umkehren, indem wir unsere Gedanken, unser Negatives bereinigen und nicht mehr tun. Wer meine Lehre hört und sie tut, ist ein kluger Mann. Also, wenn wir Schritt für Schritt die Gebote und die Lehren des Jesus, des Christus erfüllen, schaffen wir in uns ein positives, energetisches Feld. Und dieses positive, energetische Feld, nennen wir es Grundlage oder Basis, ist eine positive Kommunikationsenergie, die mit Christus in uns kommuniziert. Und über dieses positive, energetische Feld strahlt Christus durch unsere Seele in unseren Körper. Gibt Christus uns Hilfe in Sorgen, in Nöten. Hilft uns Christus, unsere Leiden zu erkennen. Er hilft, sie zu lindern. Er heilt. Aber wir bedürfen der Basis, der Grundlage, also dieses positiven magnetischen Feldes. Liebe Brüder, liebe Schwestern, ich bin ganz fest überzeugt, wenn wir ab heute diese Grundlage schaffen, dann wird es uns auch von Tag zu Tag besser gehen. Und wenn wir Christus, den inneren Arzt und Heiler, anrufen und uns immer mehr bewusst werden, wie nahe er uns ist, werden wir ihn auch immer mehr spüren und erleben, dass er gegenwärtig ist und uns beisteht. Es ist sehr traurig, wenn wir in unsere Welt blicken, dass doch so viele Menschen leiden, so vieles ist
ungerecht so vieles ist, von Nöten, von Sorgen geplagt und geprägt, ob Mensch oder Tier. Wir sind es, die die Tiere in diese Situation bringen. Wir sind es auch, die wir in unsere eigene Situation das bringen, was in unseren Gedanken liegt. Versuchen wir jetzt in dieser Stunde einmal zu ergründen, was es heißt, zu glauben. Und noch etwas, wenn Christus nicht gleich morgen oder sofort hilft, der Glaube hat dir geholfen, sagte er. Geh hin und sündige fortan nicht mehr. Das heißt also, vertraue und bereinige Tag für Tag den Anflug des allzu menschlichen, wir nennen es auch die Sünde. Und jetzt versuchen wir gemeinsam zu ihm zu gehen. Setzen wir uns aufrecht hin, wenn wir wollen. Legen wir beide Handrücken auf unsere Oberschenkel und wer möchte, kann die Augen schließen. Viele von uns wissen, der große Geist der Liebe, Christus, ist als Kraft und Licht in der Nähe unseres physischen Herzens. Es ist die erlösende Flamme, die Flamme des Heils, die Energie der Liebe, die immer gegenwärtig ist. Versuchen wir ruhig zu werden. Ein tiefer Atem hilft uns, in die Ruhe zu finden. Atmen wir einige Male tief ein und aus. Wir merken, dass drängende Gedanken weichen. Und nun lassen wir es atmen und konzentrieren uns auf das Christusbewusstsein in uns, in der Nähe unseres physischen Herzens. Wir wenden uns einfach nach innen und lassen es nicht zu, dass uns Gedanken quälen. Sagen wir in Gedanken Ja zu Christus in uns. Wollen wir den aktiven Glauben anwenden, also die Basis, die Grundlage schaffen, sodass uns Christus immer näher kommen kann, dass er uns helfen kann, dass er uns Linderung und Heilung zu schenken vermag, dann sprechen wir in Gedanken zu ihm, so sinngemäß. Christus, du bist mein Erlöser, der Erlöser aller Menschen und Seelen. Wir alle sind Sünder. Du bist das Licht, das in die Welt gekommen ist, das sich eingeboren hat in mich, in jeden Menschen, in jede Seele. Christus, ich bitte dich, schenke mir Kraft, zu glauben, zu vertrauen, mich dir hinzugeben. Hilf mir, die Grundlage zu schaffen, sodass du zu wirken vermagst. Beten wir ähnlich in der Stille und ziehen wir unsere Sinne nach innen.

wer es ehrlich meint und wer das tut. Es sagt ja, tue es. Der spürt jetzt die Kraft des Herrn. Die feine Strahlung zieht in unseren Körper. Ganz sanft vibriert der Körper. Gott ist gegenwärtig in uns. Wir dürfen ihn spüren. Lasst es zu, liebe Brüder, liebe Schwestern. Ja, Christus, du bist der große Helfer. Du bist der innere Arzt und Heiler. Du gibst uns die Möglichkeit, dich zu spüren. Doch du brauchst die Grundlage, um über unsere Seele in unseren Körper so einzustrahlen, dass Hilfe und Heilung möglich ist. Christus, du bist es, der uns jetzt schon die Möglichkeit gibt, dich zu spüren. Deine helfenden und heilenden Strahlen sind immer gegenwärtig.

Jeder von uns weiß, wo es bei ihm mangelt. Das legen wir jetzt Christus hin. Und wer Linderung und Heilung seines Körpers bedarf, der legt nun die rechte Hand auf den Körperteil seiner Wahl. Bleiben wir in Christus im Zentrum der Liebe. Wir beten, Christus, ich bejahe die Kraft in dir, durch deine Hilfe wächst mein Glaube und mein Vertrauen an dich. Dein Geist steht mir bei, die Grundlage, die Basis zu schaffen, sodass du in meinem Körper ungehindert zu wirken vermagst. Großer, gütiger Geist, ich weiß, du hilfst mir. Wo meine Hand liegt, dort strahlst du hin, sodass ich dich verspüren darf. Du bist das Wesen der Liebe. Es strahlt. Und so wir es ernst meinen, spüren wir jetzt seine Gegenwart, seine helfende und heilende Kraft. Spüren wir nun in unseren Körper hinein? Spüren wir in das energetische Kraftfeld hinein zwischen Körper und Handfläche? Wir merken seine Gegenwart. Es ist ein feines Vibrieren. Es ist eine angenehme Wärme. Dort wirkt der große Geist und offenbart sich uns in der inneren Strahlung. Sagen wir ja zu Christus. Bejahen wir unser Vorhaben, die Grundlage zu schaffen für sein Wirken in unserem Körper. Mit Christus bin ich gesund. Mit Christus werde ich alle Sorgen und Probleme meistern. Christus ist mein Führer und mein Wegbegleiter. Das ist die Basis des Lebens, die hilft, und wir spüren seine Gegenwart in uns. Es heilt. Es strömt. Wir bejahen seine Kraft. Wir sagen ja zum innigen Glauben und Vertrauen
und wir fühlen die Gegenwart in unserem Körper. Es heilt, weil es strömt. Es ist der Geist, der uns berührt. Wir legen unsere rechte Hand wieder zurück und fühlen in unseren Körper hinein. Unser Atem geht ruhig und tief. Es strömt vom Scheitel bis zu den Fußsohlen. Und wieder zurück. Es ist der Geist, der uns Antwort gibt auf unsere Bitte, auf unsere guten Vorsätze. Christus, du großer Helfer, innerer Arzt und Heiler, dich zu spüren, ist, als wenn wir das Reich des Inneren aufschließen würden, um einzutreten. Es ist ein Verlangen, dich zu spüren, deshalb legen wir wieder unsere rechte Hand auf den Körperteil unserer Wahl. Christus, du bist der innere Arzt und Heiler. Du bist die Quelle der Kraft. Von dir erfahren wir Hilfe, Linderung und Heilung. Dich dürfen wir erspüren. Du erquickst alle Organe unseres Körpers. Du bist die Kraft, die kranke Zellen zur Ausscheidung führt und gesunde Zellen aufbaut. In unserem Körper vollzieht sich das. Alle Bausteine des Leibes empfangen deine Kraft. Unendliche Liebe strömt in unseren Körper. Kranke Zellen haben den Impuls des Geistes empfangen. Sie gehen zur Ausscheidung. Gesunde Zellen haben die Kraft des Christus empfangen. Sie bauen sich auf. Alle Bausteine des Leibes beginnen zu leuchten. Alle Zellen zu glühen, denn der Herr leuchtet im Körper. Zwischen Körper und unserer Handfläche vibriert es immer stärker. Es ist der Herr, der hilft, der lindert und heilt. Bejahen wir seine Kraft. Es ist der Geist, es heilt.
Es ist der Geist, es hilft. Es ist der Geist, er durchglüht alle Bausteine des Körpers. Zwischen Körper und Handfläche entwickelt sich ein mächtiges energetisches Feld. Es ist Christus, der große Geist. Es heilt. Es hilft. Spüren wir seine Gegenwart. Und es ist, als würde sich das Reich Gottes in uns öffnen.

Wir legen die rechte Hand wieder zurück und spüren seine große Liebe. So mancher hat das Bedürfnis, die Kraft, die er spürte und noch spürt, Menschen zuzusenden, die der Hilfe und des Heils bedürfen. Angehörige, Freunde, Bekannte oder Menschen in der ganzen Welt. Tun wir das in der Stille. Senden wir unseren Nächsten das zu, was uns noch durchpulst, Christus.

Christus, wir danken dir für deine Gegenwart. Du bist der große, mächtige Geist der Unendlichkeit. Du bist die Kraft in jeder Seele, in jedem Menschen. Du, o großer Geist der Unendlichkeit, bist die Schöpferkraft in allen Tieren, Pflanzen und Mineralien. Du hast die Erde geschaffen und uns gegeben. Hilf uns, damit wir erkennen,

das mächtige All-Universum. Und wir sind Kinder der Unendlichkeit, unsterbliche Wesen, die in uns wohnen, die in uns eingekerkert sind. Öffnen wir den Kerker durch den aktiven Glauben und das Vertrauen. Und wir fühlen, dass wir nicht nur Menschen sind, sondern dass in uns ein Wesen ist, das der Unendlichkeit angehört, das die Liebe geboren hat und wieder zur Liebe zurückkehren wird durch Christus, unseren Erlöser.

Liebe Brüder, liebe Schwestern im Herrn, wer möchte, wird sich einüben, in dem aktiven Glauben die Basis zu schaffen, das Vertrauen an ihn, und nicht müde werden, bitte nicht müde werden, sich immer wieder auf ihn, auf die Quelle der Liebe auszurichten. Und wer das tut, wer das beibehält, der wird immer wieder die Gegenwart spüren und es wird zum Bedürfnis, bei ihm zu sein und mit ihm den Nächsten beizustehen und global gesehen der Mutter Erde.

0: Liebe Zuschauerinnen, liebe Zuschauer, liebe Zuhörerinnen, liebe Zuhörer an den Radiogeräten, herzlich willkommen zum zweiten Teil unserer Sendereihe Der Weg des Vergessens, der Mikrokosmos im Makrokosmos. Die Grundlage unserer Sendereihe bildet ein Manuskript von Gabriele, der Prophetin und Botschafterin Gottes in unserer Zeit. Wir werden daraus vortragen und weiteres darüber erfahren, dass wir unentwegt von Kosmen geführt sind. Wenn Sie den Inhalt dieser Sendung nachlesen wollen, ist das gleichnamige Buch im Buchhandel erhältlich. Gleich zu Beginn vielleicht ein Beispiel aus der modernen Technik, das uns ermöglicht, die nachfolgend dargelegten Gesetzmäßigkeiten aus dem kosmischen Allgesetz, das der Geist Gottes ist, plastisch nachzuvollziehen. Für viele Menschen ist es zur Selbstverständlichkeit geworden, sich in ihrem Automobil von einem Navigationssystem leiten zu lassen. Durch die Eingabe eines beliebigen Zieles vertrauen Sie darauf, von dem Navigationssystem auf sicherem Weg an Ihr Ziel geleitet zu werden. Beim Einschalten des Navigationssystems wird das Ziel definiert und über die Antennen des Fahrzeuges tritt das System des Fahrzeuges in Kommunikation mit den entsprechenden Satelliten, die jederzeit über die Koordinaten den Standort des Fahrzeugs und alle seine Bewegungen registrieren und fortlaufend begleiten. Sie richten sich mit jeder Bewegung darauf ein, die neuen Daten zu speichern und auszuwerten, um aktualisierte Wegdaten aufgrund der vorgegebenen Programmierungen vorzuschlagen. Diese werden dem Fahrer zur Verfügung gestellt. Nach diesen orientiert er sich und entscheidet über seinen künftigen Weg, über Tempo, Pausen, Umwege und vieles mehr. Einerlei, wohin er steuert, einerlei, welchen Weg er letztlich einschlägt und in welchem Tempo er den Weg zurücklegt, das Navigationssystem begleitet ihn und aktualisiert jederzeit unmittelbar den genauen Standort und die Höhenmeter, die Bewegungsrichtung und das Tempo des Fahrzeugs. Dieses vollständige Kommunikationsnetz bildet die gesamte Wegstrecke in allen Details vom Start bis zum Ziel ab. Jeden Augenblick ist die Kommunikation zwischen Fahrzeug und den Satelliten gegeben. Das, was noch vor wenigen Jahrzehnten kaum einem Menschen vorstellbar war, ist heute für viele schon zur alltäglichen Selbstverständlichkeit geworden. Das Navigationssystem mit seinen komplexen technischen Abläufen von Senden und Empfangen, Speichern und Koordinieren ist zwar nur ein grobes Abbild dessen, was zwischen dem Mikrokosmos Mensch und dem grobstofflichen Makrokosmos ununterbrochen geschieht. Aber es zeigt auf, wie präzise das Senden und Empfangen, das Speichern und Abrufen sogar mit technischen Mitteln möglich ist. Auch ist es für die moderne Menschheit ganz selbstverständlich geworden, dass die Satelliten von jedem Winkel der Erde detaillierte Abbildungen erstellen, in denen alles verzeichnet ist. Wälder, Felder, Flussläufe, Bergketten, Seen und Meere, aber auch Städte und Dörfer. Alles. Aber auch alles wird minutiös erfasst und in gigantischen Dateien gespeichert. Jede Veränderung wird dokumentiert. Welche Frucht ein Feld trägt, welche Straßen sich verändern, wie die Natur sich wandelt, wie die Gletscher schmelzen und. Alles wird erfasst und fortlaufend gespeichert. So erstaunlich all diese technischen Errungenschaften für uns Menschen sind, im Verhältnis zu den Speicherkapazitäten und der Präzision des Makrokosmos ist das alles nur unvollkommenste, gröbste Technik.
1: Alles ist Führung, alles wird gelenkt. In der dreidimensionalen Welt bestehen auf der Erde die vier Jahreszeiten Frühling, Sommer, Herbst und Winter. Der materielle Makrokosmos ist der Lenker aller Gegebenheiten und Bewegungen in den drei Dimensionen. Die Strahlung des materiellen Makrokosmos wirkt zu allem auch auf die Magnetströme der Erde ein. Über die Magnetströme werden Tier- und Pflanzenarten betreut. Zu jeder Jahreszeit ist der materielle Kosmos das Zünglein an der Waage. Zu unserem Verständnis, was Belastung anbelangt. Es kann sich nur der Mensch belasten. Die Erde hingegen mit ihren Bodenschätzen, mit den Naturreichen, mit den unzähligen Lebensarten der Tiere kann sich nicht belasten. Allein wir Menschen verstoßen gegen das Allgesetz der Einheit, also nicht die Tier- und Pflanzenwelt, nicht die Mutter Erde mit all ihren Lebensformen und Ressourcen. Wie schon in der ersten Sendung berichtet, werden die Tiere, die Pflanzen, die Mineralien, alle einzelnen Lebewesen bis hin zu den Mikroben, alle Farben, Formen und Düfte der Natur in ihrer jeweiligen Bewusstseinsbestimmung vom materiellen Makrokosmos gelenkt und geführt. Nirgendwo in der ganzen Unendlichkeit gibt es einen Stillstand. Alles, aber auch alles, jeder Planet, alle Kräfte des Seins ist unaufhaltsam in Bewegung. Alles, was wir Menschen in unserer Einfalt, in unserer Engstirnigkeit, unserer Unbesonnenheit und Ich-Bezogenheit in Unordnung bringen, was wir gegen die kosmische Harmonie veranlassen und tun, ist im Makrokosmos aufgezeichnet, und nicht zuletzt in dem feinerstofflichen Kosmos als Fehlverhalten registriert. Wir Menschen nennen es auch Sünde. Nur der Mensch richtet auf der Erde Unheil und Chaos an. Alles ist Energie. Und da keine Energie verloren geht, ist sie gerecht und unzerstörbar aufgezeichnet und in beständiger Bewegung.
2: Dem kommunikativen Verlauf der kosmischen Buchhaltung, dem Soll und Haben, können wir Menschen uns nicht ohne weiteres entziehen. Daher wäre ein Umdenken nötig und die Wiedergutmachung. Was ist ein Verstoß gegen das kosmische Leben? Das mutwillige Töten von Tieren, das Quälen der Tiere, sie in Ghettos als Schlachttiere zu halten, die Leichenteile der Tiere zu verzehren und, ist gegen das kosmische Leben. Alles, aber auch alles, was wir Menschen dem Planeten Erde zufügen, wie zum Beispiel das Abholzen von Wäldern, das Zermahlen von Steinen, das Umlenken von Wasserströmen, das Errichten von Staudämmen, das Bauen von Wolkenkratzern, Atomkraftwerken und weiteren Gebäuden. Das registrieren detailliert und jeweils auf den einzelnen Menschen bezogen die Makrokosmen. Jede Mitschuld muss erkannt und bereinigt werden. Da hilft kein Wenn und Aber. Es gibt kein Ausweichen. Der Weg der Bereinigung, um zu vergessen, muss eben gründlich und verantwortungsbewusst ohne Einschränkungen beschritten werden. Wie oft der Mensch gegen das Leben verstößt, was jeweils sein Beweggrund und seine Motivation ist, und alles, aber auch alles, hat seine gerechte und entsprechende Gravur. Die Registratur ist, wie gesagt, präzise und gerecht. Die kosmische Buchhaltung zeichnet unter anderem unsere Gelüste, unsere Aggressionen, jedoch auch jede Hilfsbereitschaft, jegliches positive Wirken auf. Alle Details sind Energie und werden festgehalten. Jede Kleinigkeit, und sei sie noch so gering, ist aufgezeichnet, also gespeichert. Jedem Menschen und jeder Seele widerfährt absolute Gerechtigkeit durch die exakten buchhalterischen Kosmen.
3: Wie gesagt, alle Kräfte, sämtliche Energien sind in ständiger Bewegung. In allem ist das Allbewusstsein, die ewige Intelligenz, Gott, das Leben, die Bewegung. In den Galaxien, in sogenannten Milchstraßen, befinden sich Sternenhaufen. Viele dieser Sternenhaufen sind kosmische Felder, die unter anderem durch Gruppenkarma gebildet werden. Sie sind gleichschwingende energetische Felder von bestimmten Menschentypen, die zum Beispiel gemeinsam Kriege befürworten, Kriegsausrüstungen herstellen und Kriege ausführen lassen. Von jenen, die ihre Mitmenschen töten lassen. Die Menschen zu Knechtschaft und Prostitution zwingen, die dem Hunger in der Welt nicht entgegentreten, trotz der Möglichkeiten zu helfen. In ihnen sind die Belastungen von Menschen gespeichert, die Reichtümer aufhäufen, obwohl andere Menschen unter Not und Krankheit leiden. Von solchen, die mutwillig Tiere töten oder die Ausübung von Tierversuchen befürworten und ausführen. Die Erde ausbeuten, die Bäume im Saft schlagen, Pflanzenarten zerstören und vieles mehr.
4: All diese karmischen Vergehen bilden als Ganzes gesehen ein Gruppenkarma. Menschen dieser Gattung sind, je nach Beteiligung, sogar an das Weltkarma gebunden. Die einzelnen energetischen Zusammenhänge eines jeden einzelnen Menschen, der an die kosmischen Felder, an ein Gruppenkarma oder Weltkarma gebunden ist, sind in allen Details ebenfalls in seiner Seele aufgezeichnet. Auch die negativen Speicherungen in jeder Seele sind beständig in Bewegung. Das Für und Wider in jedem Augenblick des menschlichen Lebens wird präzise gewogen, gemessen und entsprechend dem Energievolumen aktualisiert. Über die Seele hinaus ist das gegensätzliche Gesamtverhalten, alle Einzelheiten, auch in den feinerstofflichen Planetenkonstellationen registriert. Jeder Mensch und jede Seele ist ein Mikrokosmos im Allmakrokosmos. Die Wege des Menschen und auch die Wege einer jeden Seele sind grundverschieden. Der Weg jedes Einzelnen führt über Planetenkonstellationen des materiellen Makrokosmos und später, nach der Entkörperung, geht die Seele zu jeweiligen Planetenkonstellationen des feinerstofflichen Kosmos, bis hin zum Reich Gottes, dem absoluten feinstofflichen Makrokosmos. Es ist unter Umständen ein langer kosmischer Wanderweg. Es ist der Seele auch möglich, ihren direkten Wanderweg von sich aus zu unterbrechen, um wieder zu einer Einverleibung zu gehen, zu einer neuen Menschwerdung. Jeder Mensch, jede Seele hat den freien Willen. Infolgedessen bestimmt jeder Mensch seinen Werdegang selbst, gemäß seinen Verhaltensweisen für oder gegen das ewige kosmische Allgesetz, das das Leben ist. Alle Details, die gegen das kosmische Gesetz, gegen das Leben sind, belasten die Seele des Einzelnen, aber auch seinen physischen Leib. Daraus entwickeln sich Schicksalsschläge, Nöte und Krankheiten. Doch über allem steht die Barmherzigkeit Gottes. Sie heißt, nütze den Augenblick, nütze den Tag und erkenne deine Verhaltensweisen. Bereue und bereinige sie, mache gut, was noch möglich ist, und tue Gleiches und Ähnliches nicht mehr. Das gilt für die Inhalte aller unserer Gefühle, Gedanken, Worte und Handlungen, alle negativen Wünsche mit einbezogen. Jesus von Nazareth lehrte bereits, schließ ohne Zögern Frieden mit deinem Gegner, solange du mit ihm noch auf dem Weg zum Gericht bist. Sonst wird dich dein Gegner vor den Richter bringen und der Richter wird dich dem Gerichtsdiener übergeben und du wirst ins Gefängnis geworfen.
0: Wir wissen inzwischen, alles ist Energie. Energie ist beständig in Bewegung und in der Umwandlung begriffen. Lernen wir Menschen aus unseren Fehlhaltungen und sind wir bestrebt, das kosmische Allgesetz, das Allbewusstsein, den Geist der Liebe, der Einheit, der Freiheit und des Friedens anzunehmen und uns diesbezüglich zu beobachten, um die Schritte in die kosmische Freiheit zu tun, dann vollzieht sich in unserer Seele und in uns, dem Menschen, Folgendes. Das Negative, das Schwere, die Bürde negativer, herabziehender Energien wandelt sich allmählich um in positive, leichte und kraftvolle Energien. Wir werden freudiger, glücklicher und, wenn es sein soll, gesünder. Da jeder Mensch der Mikrokosmos in den beiden Makrokosmen ist, vollzieht sich dasselbe für Seele und Mensch. Auf diesem Weg der Umwandlung der Energie wird also die Seele des Menschen lichter, sein physischer Körper schwingungsmäßig leichter. Das Erdenleben eines solchen Menschen wird ausgewogener. Der Mensch wird verständnisvoller, zugänglicher und einsichtiger. Im Großen und Ganzen heißt das, der Mensch ist auf der Wellenlänge positiven Lebens. Noch einmal sei gesagt, das gesamte Verhalten jedes Menschen, jegliches für und wider, alle Details für oder gegen seine Mitmenschen und die Naturreiche ist registriert. Alles Gegensätzliche, denn alles ist Energie, jegliche Art und Weise unseres Verhaltens, das sich energetisch mit Menschen gleicher Gesinnung und entsprechend der Gewichtung deckt, bildet ein Gruppenkarma oder bindet sich an ein schon bestehendes, gleichartiges Gruppenkarma oder geht, je nach Intensität der Schuld, in das Weltkarma ein. Alles, aber auch alles, zeichnet der materielle Makrokosmos auf und gleichzeitig detailliert für diese Seele der feinerstoffliche Kosmos Planetenkonstellationen, denen sich die Seele je nach den Eingaben ihres Menschen energetisch zuordnet. Ein kleines Beispiel, das für viele Menschen ohne Bedeutung ist und das eine Wirkung aufzeigt. Wer einen Baum im Saft schlägt oder Bäume als Schmuck für traditionelle Anlässe abholzt, kann sicher sein, dass er in solchen karmischen Feldern, in Gruppenkarmen des Makrokosmos registriert ist und auch im feinerstofflichen Kosmos. Die Gewichtung lautet, wie oft und mit welcher Intensität jeder Einzelne sich am Leben vergeht.
1: Viele Menschen leben in den Tag hinein, ohne sich zu fragen, was löse ich mit meinem Verhalten aus? Die Masse der Menschen bindet sich an Traditionen. In der Registratur der Makrokosmen gehört der immer wiederkehrende traditionelle Raubbau an der Natur einem entsprechenden Gruppenkarma an oder schon dem Weltkarma. Die wenigsten Menschen wissen, dass dann, wenn sie einen Baum oder gar Bäume im Saft schlagen, also abholzen, die gleichen Lebensformen, die gleichen Baumarten das Leid ihrer Art miterleben und das auf der ganzen Erde. Dasselbe gilt für die Tierwelt. Das Quälen und mutwillige Töten der Tiere, das Hinmetzeln ihrer Leiber wird im Einzelnen auf der ganzen Erde von denselben Tiergattungen leidvoll wahrgenommen. Das ganze Ausmaß registrieren detailliert die Makrokosmen. Gott ist Geist. Der Geist der Unendlichkeit ist das kosmische Allbewusstsein. Wir Menschen nennen das kosmische Allbewusstsein, je nach Kulturkreis, entweder absolute Intelligenz, Allah, Jehova oder das Sein. Im Abendland wird der Allgeist, der Geist der Unendlichkeit, Gott genannt. Es ist immer derselbe Geist, dieselbe universale, allmächtige und höchst schwingende Kraft der Unendlichkeit, das Allbewusstsein. Der Geist der Unendlichkeit, das Allbewusstsein, der in allem das Leben ist, ist Einheit. Das Allbewusstsein, der unendliche Geist, der Einheit ist, besteht aus unzähligen Bewusstseinsfacetten. Die zwei Makrokosmen, der materielle Makrokosmos, in dem vorwiegend die dreidimensionale Welt aufgezeichnet ist, und der feinerstoffliche Makrokosmos, in dem die entkörperten Seelen gemäß ihrem Bewusstseinsstand leben, sind nur Fallbereiche, die nach einem zeitbedingten Ablauf vom ewigen Allbewusstsein eingeatmet werden, um wieder dem ewig bestehenden Reich Gottes, dem absoluten Makrokosmos, eingegliedert zu werden. Aus dem Reich Gottes wurden sie einst den von Gott abtrünnigen göttlichen Wesen mitgegeben, damit diese eine bedingte Bleibe hatten. Die beiden Makrokosmen, der feinerstoffliche und der grobstoffliche, sind also nur zeitbedingt. Der materielle Kosmos ist die Registratur der dreidimensionalen Welt, die sich Fallseelen und Menschen geschaffen haben. Im materiellen Makrokosmos befinden sich, wie schon in der vorhergehenden Sendung gesagt, die sogenannten Matrizen, energetische Kokons zur eventuellen erneuten Einverleibung einer Seele, damit diese als Mensch in der dreidimensionalen Welt wieder die ihr entsprechenden irdischen Lebensbedingungen vorfindet.
2: Das kosmische Allbewusstsein ist der Geist der Einheit. Er wirkt, wie gesagt, in allen Pflanzenarten, in jedem Tier, in jedem kleinsten, unscheinbarsten Lebewesen, zum Beispiel in den Mikroben. Überall ist der Allgeist, das Allbewusstsein, gegenwärtig. Zum Allbewusstsein gehören auch die Substanzen sämtlicher Mineralien. Alles, aber auch alles beinhaltet das Leben, dass das Allbewusstsein ist. Es gibt nichts, was nicht in sich das Allbewusstsein trägt. Jedes Atom, jedes Molekül, der kleinste Baustein des Alls ist Träger des Allbewusstseins, Träger des Lebens. Alle Menschen und Seelen gehören zum Allbewusstsein, dem Leben. Im Reich Gottes hingegen sind alle reinen Wesen komprimiertes Allbewusstsein. Ihr geistiger Leib ist göttlich, aber nicht Gott selbst. Der Unterschied zwischen dazugehören, also zum Allbewusstsein zu gehören, und komprimiertes Allbewusstsein zu sein, ist folgender zur Wiederholung. Der materielle Kosmos und der feinerstoffliche Kosmos, beide sind heruntertransformierte Energie, Absplitterungen vom Reich Gottes. Beide Kosmen sind, wie gesagt, nur zeitbedingt. Sie dienen den Menschen und den Seelen, den vom Allbewusstsein von Gott abgekehrten Wesen. Die Abkehr von Gott nennt man auch Sünde. Die naturreiche, sämtliche Mineralien, alle Kräfte der Erde, wie Tiere, Pflanzen, Mineralien und, sind unbelastet. Sie wurden den Menschen zur Einsicht, Erkenntnis und zur Umkehr gegeben, damit die Menschen von der Ich-Sucht zur Einheit finden, die Gott ist. Denn alles Leben gehört zur Einheit. Der Mensch gehört im Urgrund seiner Seele zu der einen Wurzel der Einheit in Gott. Der Mensch im Urgrund seiner Seele ist nicht von dieser Welt. Sein wahres Wesen kommt aus dem Reich Gottes, dem Allbewusstsein Gott, der ewigen Intelligenz, und kehrt irgendwann wieder zurück zu seinen ewigen Wurzeln der Liebe, der Einheit, des Friedens und der Freiheit. Und wenn es für die Seele ein noch so langer Weg ist, sie wird wie alle den Weg der Bereinigung ihrer Schuld und dadurch den Weg des Vergessens gehen, um schließlich als Geistwesen wieder im ewigen Vaterhaus bei Gott, ihrem Vater, zu sein.
3: Leider haben die meisten Menschen noch nicht erfasst, dass sie sich und somit ihre Seelen belasten, wenn sie gegen die Einheit, die das Leben in Gott ist, verstoßen. Also gegen Menschen, die auch zur kosmischen Einheit gehören, gegen die Naturreiche, gegen die gesamte Erde. Wer gegen das Leben denkt und handelt, der sündigt gegen das Allbewusstsein, das Allgesetz, den Geist der Freiheit, der Einheit, also gegen das Leben. Viele Menschen sind wissenschaftshörig. Viele sind der Ansicht, die Wissenschaft müsste die kosmischen Zusammenhänge kennen. Wissenschaftler forschen und forschen, doch bisher haben sie die Allintelligenz, das Allbewusstsein, noch nicht ergründet. Sie sprechen zum Beispiel von sogenannten schwarzen Löchern im materiellen Kosmos, wissen, dass schwarze Löcher Planeten anziehen und dass sich darin Energien umwandeln. Aber warum und wozu bleibt offen. Das Allbewusstsein ist die schaffende Kraft, ist der Schöpfer, der auch in den dichteren Makrokosmen, die zum Fallbereich gehören, unentwegt wirkt und Energien umwandelt, gleich umgestaltet zum Wohle des ewigen Seins, zu dem die ganze Unendlichkeit gehört. Gemäß dem Gesetz der energetischen Umwandlung kann man schwarze Löcher auch als kosmische Sortiermaschinen bezeichnen, die die Energien von Planetenteilen oder ganze Planeten umwandeln und sie den entsprechenden Kosmen zuordnen. Diese Energien gehen sodann in den feineren Kosmos ein oder erneut in den grobstofflichen Makrokosmos. Je nachdem, ob sich das Leben auf der Erde weiter ausbreitet oder ob es zurückgeführt werden kann in das urewige Gesetz, in das Allbewusstsein. Wenn zum Beispiel viele Tierarten sterben oder gar aussterben und dieselben Arten auf der Erde nicht mehr erscheinen, dann werden Planeten oder Planetenteile des materiellen Makrokosmos von den schwarzen Löchern angezogen und in feinere energetische Substanzen umgewandelt. Wir Menschen nennen solche Veränderungen im materiellen Makrokosmos das Sterben von Planeten oder Planetenteilen.
4: Von Sterben im negativen Sinn kann jedoch keine Rede sein. Nichts verschwindet so, mir nichts, dir nichts, von der Bildfläche des Lebens. Nichts löst sich in nichts auf. Ein Nichts gibt es überhaupt nicht. Es ist ein Sterben in folgendem Sinn. In der einen Form vergehen, um in einer anderen, höheren Seinsform zu werden. Strahlender, leuchtender, dem geistigen Ursprung sich annähernd. Die schwarzen Löcher ziehen also magnetisch die Planeten oder Planetenteile an, die der Umwandlung bedürfen, wie zum Beispiel Tierarten, die sich nicht mehr auf der Erde bilden, oder gegensätzliche Eingaben von ehemaligen Menschen, die sich energetisch umwandeln, weil sich ihre Seelen höher entwickeln auf dem Weg der Bereinigung und des Vergessens. Der schaffende Geist, das Allbewusstsein, ist unermüdlich tätig. Er wirkt in dem feinerstofflichen Kosmos, wo sich die Seelen aufhalten. Er wirkt in, auf und über der Erde und im materiellen Makrokosmos. Er ist der Lenker der Kräfte. Er ist der energetische Umwandler in feinerstoffliche Substanzen, in feinstoffliche Kräfte oder auch erneut in gröbere Substanzen, die dann dem materiellen Makrokosmos zugeordnet werden. Dies geschieht unter anderem dann, wenn Seelen inkarnieren oder wenn einzelne Naturgattungen auf der Erde wieder erscheinen, wie zum Beispiel Tier- oder Pflanzenarten. Die Bewusstwerdung in größeren Sinnzusammenhängen ist vonnöten. Deshalb die Wiederholungen. Ob der Mensch auf der Erde Formationen und Traditionen nur befürwortet oder ob er daran beteiligt ist, ob er aus Projekten gegen die Erde mit ihren Lebensformen und Ressourcen Gewinn schlägt und wie viel, alles, aber auch alles wird gemäß der Intensität des Einzelnen gewogen, gemessen und registriert.
0: Liebe Zuschauerinnen, liebe Zuschauer, über die kosmische Buchhaltung, die gerechte Registratur des Allbewusstseins könnte noch vieles, unendlich vieles gesagt werden. Selbst wenn sich zum Thema der Mensch, der Mikrokosmos im Makrokosmos und zu die Seele in den Reinigungsebenen ganze Reihen von Büchern füllen würden über das detaillierte Soll und Haben, über die absolute Gerechtigkeit des Allbewusstseins, man könnte dennoch nicht alles wiedergeben. Falls Sie den Text dieser Sendung nachlesen wollen, finden Sie das Buch zur Sendung im gut sortierten Buchhandel. Damit sind wir am Ende des zweiten Teils unserer Sendung angekommen. Wir freuen uns, wenn Sie wieder dabei sind, wenn es erneut heißt, der Weg des Vergessens, der Mikrokosmos im Makrokosmos, Teil 3. Bis dahin verabschieden wir uns von Ihnen und wünschen Ihnen interessante, erkenntnisreiche Tage. Auf Wiedersehen und Gott zum Gruß.

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Liebe Zuschauer, liebe Zuschauerinnen, wer kennt folgende Worte nicht? Einen guten Morgen, einen guten Tag, einen guten Abend und eine gute, erholsame Nacht. Diese Wünsche werden oftmals sehr oberflächlich gesprochen und doch haben sie einen Tiefgang. Denn wie sieht der gute Morgen aus? Der gute Tag? Die gute Nacht? Es lohnt sich, tiefer darüber nachzudenken. Zwischen dem Morgengruß und dem Gute-Nacht-Gruß liegt ein ganzer Tag. Das, was tagsüber vorgefallen ist, sei es in der Familie, am Arbeitsplatz, unter Freunden, sei es in einem angenehmen bzw. unangenehmen Gespräch, kommt jeweils in uns, in unseren Gedanken in Bewegung. Über ein gutes Gespräch oder über Lob und Anerkennung freuen wir uns. Über Unangenehmes und Strittiges erregen wir uns, besonders dann, wenn es unser Ego trifft, von dem wir unter Umständen glauben, dass es unsere Würde sei. Und was am Tag von uns nicht analysiert und abgeschlossen wurde, zumindest in unserer Gedankenwelt, das nehmen wir mit in den Abend und nicht selten auch mit in die Nacht. Dann ist der Schlaf gestört, denn wir denken und denken. Wie oft hört man, ich kann nicht schlafen oder ich schlafe schwer ein. Was kann dem zugrunde liegen? Bei älteren Menschen ist es meist die unaufgearbeitete Vergangenheit, die Enttäuschung, das Leid. Oder man trauert auch einigen freudigen Ereignissen nach. Die freudigen Ereignisse können meist nicht noch einmal herbeigeholt werden. Das Ungute, eventuell die Feindschaft, der Streit, die Uneinsichtigkeit, die zur Rechthaberei führte, die schon im Ansatz erkennen ließ, dass man nicht recht hatte, wenigstens nicht in allen Punkten, will man sich nicht eingestehen und so weiter. Später, zum Beispiel in schlaflosen Nachtstunden, klopfen solche Ereignisse an. Warum? Die Nacht signalisiert Stille, Ruhe und Schlaf. Die Nacht sendet diese Entspannungssignale in unser Ober- und Unterbewusstsein. Sind hierfür kaum Gehirnzellen als Magneten bereit, dann regt die Nacht stattdessen unser Ungeordnetes, das Unbehobene an. Ähnlich ist es auch bei den berufstätigen Menschen, die am Arbeitsplatz, im Betrieb, im Büro oder bei Besprechungen ihren Mann,
ihre Frau stehen müssen. Auch sie erleben im Alltag Freudiges, Gehässiges, Unverstandenes und so weiter. Das alles sollte verarbeitet werden. Wenn das nicht rechtzeitig erfolgt, dann bleibt es bei uns. Es nistet sich in unseren Gehirnzellen ein. Mit der Zeit prägen diese Negativenergien unser Denken und letztlich unser Verhalten. Sind wir älter geworden, eventuell schon im sogenannten Ruhestand, dann haben wir trotzdem spät abends keine Ruhe, weil die Nächte zum Karussell unserer Vergangenheit werden. Wir können nicht schlafen, uns quälen Gedanken. Es sind Bilder aus der Vergangenheit, die zu uns sprechen. Ein Rat, der eine große Hilfe sein könnte. Wenn wir unser Leben in die Hand nehmen und uns weder von Anerkennung noch von Enttäuschung und Ärger verschaukeln lassen wollen, dann heißt es, die Tagesenergie beim Schopf zu packen. Denn analysieren wir das Unangenehme, das uns im Tagesverlauf trifft, mit der Frage, warum? So finden wir vielleicht zu unserem Anteil. Die Frage, warum, an uns selbst gerichtet, löst so manche Situation mit uns selbst. Jedoch nicht sogleich mit dem anderen, der über uns eventuell eine Lobeshymne anstimmte oder der uns in den Sack stecken wollte. Beides gilt es zu hinterfragen. Ergründen wir in uns selbst. Warum bin ich durch die Lobeshymne vor Freude außer mir geraten? Warum kann ich das Lob nicht einfach dankbar annehmen und mich davon animieren lassen, weiter Gutes und Brauchbares zu tun, mich also so zu verhalten, dass zum Beispiel mein Chef weiterhin mit mir zufrieden ist oder ich meinen Arbeitskollegen weiterhin stütze und Hilfe sein kann? Oder war die Lobeshymne unehrlich? Oder fühle ich das Ganze nicht angemessen? Oder hat es mein Ego aufgewertet? All diese Fragen stehen unserer egozentrischen Freude gegenüber. Die Frage, warum, an uns gerichtet, könnte uns zur Selbsterkenntnis und zur Selbstfindung anregen. Stellen wir uns andererseits auch die Frage, warum wurde ich gemaßregelt? Oder warum bin ich so enttäuscht oder verärgert, dass meine Stimmung gleich in den Keller sank? Warum?
Eine ehrliche Selbstanalyse könnte so manches in das Oberbewusstsein bringen. Zum Beispiel, ist mein Ego getroffen? Wenn ja, woraus besteht es? Vielleicht kommen wir gar dahinter, dass dasjenige, das uns so schnell in den Keller hat fallen lassen, einiges Wahre ausgesprochen hat, wenn auch nicht gerade mit fein geschliffenen Worten, vielmehr sehr, vielleicht sogar zu direkt. Wie es auch sei, sobald unsere Gefühlsebene übersprudelt oder überschäumt, ist immer das Ego mit im Spiel. Das Ego kann auch als das Ich bezeichnet werden. Wir spinnen uns in unser Ego weiter ein und merken selten, dass wir die Spinne im Netz sind. Die vielen Gefühls- und Gedankenfäden ziehen durch unser Ober- und Unterbewusstsein. Ist das Netz gesponnen, dann wird es spät am Abend oder in der Nacht bewegt. Dann wird unter Umständen die Nacht zum Tag. Wir können kaum oder gar nicht schlafen, zumindest nicht tief schlafen. Was ist zu tun? Wir sollten uns angewöhnen, das Ober- und Unterbewusstsein in allen Situationen des Tages mit guten, ausgewogenen Gedanken zu bestellen. Das wäre hilfreich, auch für die Nächte. Ein Bild. Wir können unsere Gehirnzellen mit einem Acker vergleichen. Wir sind der Sämann. Was säen wir in unseren Acker, in das Ober- und Unterbewusstsein? Das keimt, wächst und trägt Früchte. Die Frucht sind wir dann selbst. Und wir selbst haben dann an den Früchten zu kauen, so oder so. Machen wir uns des Öfteren bewusst, Tag für Tag säen wir mit unseren Gefühlen, Gedanken, Worten und Taten. Was säen wir? Das bestimmt jeder selbst. Doch für jeden gibt es einen frühen und einen späten Abend. Der Abend kann mit einem Auffangbecken verglichen werden. Was wir tagsüber nicht bereinigen konnten, kommt am Abend komprimiert auf uns zu. Wir denken und denken, wir reden und reden, wir erregen uns. Was wäre zu tun? Ein ehrlicher Tagesrückblick und gegebenenfalls ein positiver Tagesabschluss wäre angebracht. Es wäre gut, uns selbst zu hinterfragen mit dem kleinen Wörtchen warum. Warum
war der Tag heute so schwierig. Warum war er unter Umständen gestern so leicht? Heute gab es Ärger über Ärger. Gestern wurde man gelobt. Ganze Lobeshymnen wurden über uns ausgegossen. Gestern, so denkt so mancher, war ich gleichsam im Himmel. Heute bin ich im Keller gelandet. Wie heißt die Devise im Wörtchen warum? Schonungslos sich selbst anzuschauen, um sich selbst im Egomanentum zu finden. Wer sich findet, der fragt sich, wie kann ich meine Angelegenheit, wir können sie auch als Schuld bezeichnen, bereinigen? Oder worüber kann ich mich ehrlich freuen? Und was war in der sogenannten Lobeshymne übertrieben, sodass es auf mich nicht zutrifft? Der Abend könnte dazu da sein, um stufenweise aus unserem Keller ins Licht zu finden, dann, wenn wir unseren unguten Anteil an der sperrigen, gleichstrittigen Situation jetzt noch am Abend bereinigen. Wenn es nicht zu spät ist, könnten wir eventuell noch einen Anruf tätigen, um das Ungute aus unserem Bewusstsein und aus dem des betreffenden Mitmenschen zu schaffen. Oder wir könnten bei unserem Nächsten kurz vorbeischauen, um anzuklopfen und das Strittige zu beheben. Dabei sollten wir dem anderen nicht sein Verhalten vorhalten, sondern für unser ungutes und rechthaberisches Getue um Vergebung bitten. Wenn wir das ehrlich meinen, dann finden wir auch die rechten Worte, sodass wir nicht durch betont schuldbewusstes Verhalten bewirken, dass der andere seinerseits Oberwasser bekommt. Denn wir wissen nicht, wie er sein Fehlverhalten sieht. Jeder ist einzig für sein eigenes Denken und Handeln verantwortlich. Das bedeutet unter anderem, dem Nächsten zu überlassen, wie er es mit sich selbst halten möchte. Wer nicht mehr im Arbeitsleben steht und über seine Vergangenheit nachgrübelt, der könnte Ähnliches tun. Er könnte zum Beispiel einen Brief an den Betreffenden schreiben, der in seinen Gedanken ist, oder ihn anrufen. Oder er könnte mit der Hilfe des großen Geistes, der in jedem von uns ist, Gedanken der Bitte um Vergebung oder der Vergebung aussenden. Dann sollte er es auch dabei belassen, ohne die grüblerischen Gedanken wieder aufzunehmen. Alles, was in der Vergangenheit schön und gut war, darüber sollten wir uns freuen und dankbar sein.
Versuchen wir allerdings, etwas nachzuholen oder gar herbeizuholen, endet das meist mit einem bitteren Geschmack. Was war, kann nicht mehr wiederholt werden oder ist nicht mehr wunschgemäß nachzuholen. Wir sind nun mal in einen anderen Lebensabschnitt getreten. Merken wir uns, jeder Tag hat seine Freuden und seine Lasten. Glücklich ist der, und das vor allem im Alter, der seine Tage genützt hat und sich im letzten Lebenszyklus seines Erdendaseins anschickt, sie vermehrt zu nützen. Jeder, der sich selbst findet, kann dann sagen, meine Nacht ist ein sanftes Ruhekissen, ich schlafe gut. Das wünsche ich Ihnen, liebe Zuschauer, liebe Zuschauerinnen, von ganzem Herzen. Schlafen Sie gut. Schlafen Sie gut. Eine Gabe zur Selbsthilfe von Gabriele.

0: Liebe Zuschauerinnen, liebe Zuschauer, wir begrüßen Sie herzlich zu einer Lesung aus dem einmaligen Offenbarungswerk Das ist mein Wort, Alpha und Omega, das Evangelium Jesu, die Christusoffenbarung, welche inzwischen die wahren Christen in aller Welt kennen. Viele Menschen mögen sich fragen, wie es wohl damals wirklich war, als Jesus von Nazareth lebte und was er seine Jünger wirklich gelehrt hat. Wenn man doch nur hätte dabei sein können. Liebe Zuschauerinnen und Zuschauer, in der heutigen Umbruchszeit erfahren wir in der Tat über das prophetische Wort, wie es damals wirklich war und was die wahre Lehre des Jesus von Nazareth war und ist. Der Christus-Gottesgeist nämlich offenbarte uns selbst durch seine Lehrprophetin und Botschafterin Gabriele Einzelheiten seines Lebens und Wirkens als Jesus von Nazareth. Aus dem weithin unbekannten Evangelium Jesu lesen wir zunächst absatzweise vor und erfahren dann aus dem Offenbarungswort von Christus selbst, was er erklärt, berichtigt und vertieft. Im zweiten Teil des Kapitels 76 kommen wir heute zu dem Augenblick beim Abendmahl, das Jesus mit seinen Jüngern gehalten hat, an dem er sie das Gebet der Einheit lehrt. Wir lesen im Evangelium Jesu, wie der Herr dieses bedeutsame Gebet zu seinen Jüngern spricht. Unser Vater, der du über uns und in uns bist, geheiligt werde dein Name in Dreieinigkeit. Dein Reich komme zu allen in Weisheit, Liebe und Gerechtigkeit. Dein heiliger Wille geschehe immer da, wie im Himmel, so auf Erden. Gib uns täglich Anteil an deinem heiligen Brot und die Frucht deiner lebendigen Rebe. So wie du unsere Schuld vergibst, so mögen wir anderen vergeben, die sich vergehen an uns. Während wir versuchen, andere zur Vollendung zu führen, vollende uns in deinem Christus. Schenke uns deine Güte, auf dass wir den anderen das Gleiche tun können. In der Stunde der Versuchung befreie uns von dem Bösen. Denn dein ist das Reich, die Kraft und die Herrlichkeit. Im Anfange, jetzt und immer da. Amen.
1: Christus erklärt nun, berichtigt und vertieft das Wort. Seit meinem Wirken als Jesus von Nazareth sind Zeitepochen vergangen. Generationen kamen und gingen. Die Menschen beteten zu allen Zeiten. Die Inhalte vieler ihrer Gebete waren die gleichen. Jedoch wurden sie entsprechend der jeweiligen Generation mit anderen Worten gesprochen. Deshalb sollte der Mensch dem irdischen Wort keine zu große Bedeutung beimessen, da es von Zeitepoche zu Zeitepoche, von Generation zu Generation einen anderen Sinn bekommen kann. Seid ihr doch bestrebt, den Sinn zu erfassen und auch den rechten Sinn hineinzulegen. Ich gab den Menschen über das innere Wort durch den einverleibten Teilstrahl der göttlichen Weisheit das Gebet der Einheit als Dank- und Liebegebet zu Gott. Es kann den Sinne nach gebetet werden. Es weist auch auf das Nahen des Reiches Gottes auf Erden hin und auf meine geistige Wiederkunft. Es wurde das Gebet der Christusfreunde. Vater unser, der du bist im Himmel, geheiligt ist dein Name. Unser Reich kommet, dein Wille geschieht, wie im Himmel, so auf Erden. Unser tägliches Brot gibst du uns heute und vergibst uns unsere Schuld und wir vergeben unseren Schuldigern. Du führst uns in der Versuchung und erlöst uns von dem Bösen. Denn unser ist das Reich und die Kraft und die Herrlichkeit von Ewigkeit zu Ewigkeit.
0: Wir lesen weiter im Evangelium Jesu. Dann nahm unser Meister das heilige Brot und brach es und ebenso die Frucht des Weinstockes und mischte sie und segnete beides. Und er ließ ein Stückchen des Brotes in den Kelch fallen und segnete die heilige Vereinigung. Christus erklärt, berichtigt und vertieft das Wort. Die Worte, und er ließ ein Stückchen des Brotes in den Kelch fallen und segnete die heilige Vereinigung, zeigen, dass ihr Schreiber vom Denken in Zeremonien geprägt war. Erkennet, alles ist eins in Gott. Nichts kann ohne das andere existieren, weil Gott in allem die Substanz und die Kraft ist. Daraus ergibt sich die Vereinigung mit dem Leben. So sind auch das Brot und der Wein in Gott und kommen von Gott für die Menschen und können nicht getrennt werden. Die Erde ist die Ernährerin, die Mutter aller Menschen, die von ihr empfangen durch den Geist Gottes. Er durchströmt die Erde und den Menschen und spendet allem Sein auf der Erde Leben. Im Evangelium Jesu heißt es nun weiter. Und dann gab er das Brot, das er gesegnet hatte, seinen Jüngern und sprach: Esset, denn dies ist mein Leib, der Leib des Christus, der für euch gegeben ist zur Erlösung des Leibes und der Seele. In gleicher Weise gab er ihnen die Frucht des Weinstockes, den er gesegnet hatte, und sprach zu ihnen: Trinket, denn dies ist mein Blut, das Blut des Christus, das vergossen wird für euch und viele zur Erlösung der Seele und des Leibes. Und als alle teilgenommen hatten, sprach er zu ihnen: So oft ihr euch versammelt in meinem Namen, haltet dieses Opfer zu meinem Gedächtnis. Bereitet das Brot des ewigen Lebens und den Wein der ewigen Erlösung und esset und trinket reinen Herzens davon, und ihr werdet die Substanz und das Leben Gottes, das in mir wohnet, empfangen.
1: Christus erklärt, berichtigt und vertieft das Wort. Brot und Wein dienten einzig als Symbol für die Hingabe meines Leibes und meines Blutes. Ihr jedoch sollt daraus keine Zeremonie machen, sondern allezeit meiner Gedenken in allen euren Empfindungen, Gedanken, Worten und Handlungen. Auch wenn ihr die Gaben des Lebens zu euch nehmt, welche euch von Gott gegeben sind, aus dem Schoß der Mutter Erde, gedenket in Dank des Ewigen und gedenket auch meiner Erlösertat. Und so ihr das aufrichtigen Herzens tut, wird nicht nur euer irdischer Leib die geistige Substanz, das geistige Leben empfangen, sondern auch eure Seele. Denn in allem, was die Natur den Menschen schenkt, ist das Leben. Gott, die geistige Substanz, die Kraft. Wir lesen weiter im Evangelium Jesu. Und da sie einen Lobgesang gesungen hatten, stand Jesus auf in der Mitte seiner Apostel. Und sie schritten um ihn herum, der ihr Mittelpunkt war, wie in einem feierlichen Tanze, und freuten sich in ihm. Und dann ging er hinaus auf den Ölberg, und seine Jünger folgten ihm. Nun war Judas Ischariot in das Haus des Kaiphas gegangen und sagte zu ihm: Siehe, er hat das Passamal gefeiert innerhalb der Tore mit Matzen anstelle des Lammes. Ich aber hatte ein Lamm gekauft, doch er verbot, dass es getötet werde. Sieh, der Mann, von dem ich es gekauft habe, ist Zeuge. Und Kaiphas zerriss seine Kleider und sagte: Wahrlich, dieses ist kein Passafest nach dem Gesetze des Moses. Er hat eine Tat begangen, die todeswürdig ist, denn es ist eine schwere Übertretung des Gesetzes. Wozu brauchen wir noch weitere Zeugen? Ja, soeben sind zwei Räuber im Tempel eingebrochen und haben das Gesetzbuch gestohlen. Das ist das Ergebnis seiner Lehre. Lasset uns den Leuten, die ihm folgen, sagen, was er getan hat, denn sie fürchten die Macht des Gesetzes.
0: Christus erklärt, berichtigt und vertieft das Wort. Die Worte, und sie schritten um ihn herum, der ihr Mittelpunkt war, wie in einem feierlichen Tanze, besagen, meine Apostel und Jünger kamen nahe an mich heran und bewegten sich um mich, da ich für sie in diesen Augenblicken der Mittelpunkt war. Denn sie spürten das Weh meines Herzens und bekamen Angst um ihr eigenes irdisches Leben. Moses musste den Israeliten einige Zugeständnisse machen, da sie, wie alle Wesen und Menschen, von Gott den freien Willen hatten und haben, die Gesetze des Lebens zu halten oder sie zu missachten. Trotz der Mahnungen und Hinweise Mose, dass ihr Denken und Tun nicht Gottes Wille entspräche, blieben die Israeliten in der Sünde. Viele hielten die Gesetze Gottes nicht oder nur teilweise. Auch deshalb brachten sie viele Jahre in der Wüste zu, weil ihre Sitten nicht dem Willen Gottes entsprachen und das Leben von vielen einer Wüste glich. Das Denken und Leben vieler Israeliten kreiste immer wieder um das goldene Kalb. Ihr lasterhaftes, ich-bezogenes Verhalten und ihre Halsstarrigkeit gegen die Erfüllung der Gesetze Gottes brachten sie teilweise mit in das sogenannte gelobte Land und machten die Zugeständnisse zu Gesetzen in der Meinung, sie hätten diese von Gott durch Mose empfangen. Wer gegen ihre Bräuche im Tempel und gegen ihre ungesetzmäßigen Sitten war, die angeblich Gott durch Moses offenbart hatte, der war ein Feind dessen, was sie für recht und gerecht hielten. Ähnlich ist es in der gegenwärtigen Zeit. Wer das Verhalten der Vertreter der Institutionen Kirche anprangert, wird von ihnen als unchristlich bezeichnet. Wer nicht an die Dogmen und Riten glaubt, ähnlich wie die Israeliten an ihre Bräuche und Sitten, der wird verhöhnt, verspottet und gehasst. Viele Vertreter der kirchlichen Institutionen missbrauchen mein Wort, ähnlich wie die Israeliten das Wort Gottes durch Moses und die Zugeständnisse des Moses missbraucht haben. Es war zu allen Zeiten so. Wer nicht für die herrschenden Ansichten und Meinungen der Menschen ist, also nicht so denkt und glaubt wie sie, der ist in ihren Augen ein Verräter. Zu allen Zeiten hetzten die Obrigkeiten das Volk gegen gerechte Männer und Frauen auf.
1: Im Evangelium Jesu heißt es weiter, und einer, der dabei stand, als Judas hinausging, fragte ihn, denkst du, dass sie ihn töten werden? Und Judas sagte, nein, denn er wird ein Wunder tun, um sich aus ihren Händen zu befreien. Als sie in der Synagoge zu Kapernaum sich gegen ihn erhoben und ihn auf die Spitze des Berges brachten, um ihn herabzustoßen, war er da nicht unversehrt durch ihre Mitte gegangen? So wird er sicherlich ihnen wieder entkommen und sich öffentlich erklären und das Reich aufrichten, von dem er gesprochen hat. Christus erklärt, berichtigt und vertieft das Wort. Mit dem Verrat an mir wollte Judas auf unlautere Weise Silberlinge erwerben. Seid achtsam, ihr Menschen, auf dass es euch nicht ähnlicher geht wie Judas. Denn in den nahezu 2000 Jahren gab es immer wieder Judasse, die ihren Herrn um einige Silberlinge verraten haben. Der Verrat am Christus Gottes ist auch in der heutigen Zeit für die offenbar, die sich bemühen, das Gesetz Gottes zu erfüllen. Viele der heutigen Schriftgelehrten, Pharisäer und Verantwortungsträger in Kirche, Politik und Wirtschaft verwenden meinen Namen für ihre persönlichen Anliegen und Vorteile. Das ist Missbrauch des heiligen Namens und somit Sünde wider den Heiligen Geist. Judas war des Glaubens, ich würde mich der Gefangennahme entziehen, so wie ich es zuvor in vielen Situationen getan habe. Immer wenn mich meine Gegner binden oder steinigen oder von Mauern herabstürzen wollten, ging ich stets wie unsichtbar, geschützt von der ewigen Kraft, durch sie hindurch und meines Weges. Doch nun musste geschehen, was geschehen ist. Die wider mich waren, konnten mich gefangen nehmen und mich dem Hohepriester überantworten und kreuzigen lassen.
0: Der Christus Gottesgeist offenbarte weiter. Viele stellten und stellen immer wieder die Frage, warum ist Jesus so oft seinen Verfolgern entkommen und warum nicht in dieser Nacht? Für das, was damals geschehen ist, will ich heute die wesentlichen Aspekte ausführen, denn es geht um die Erlösung, die ich allen Seelen und Menschen gebracht habe. Die Teilkraft der Urkraft, ein Teil meines geistigen, allgegenwärtigen Erbes, wurde deshalb ausgelöst, weil mich das gesamte Volk nicht angenommen und meine Lehre, das Gesetz des Lebens, nicht aufgenommen, also nicht erfüllt hat. Ich übernahm einen Teil der Schuld des Geschlechtes David und einen Teil der Schuld einiger aus anderen Geschlechtern. Mit diesen energetischen Kräften aus dem Gesetz von Saat und Ernte umhüllte ich kurz vor der Gefangennahme meinen reinen Geistleib. Diese Umhüllung machte mich für die Finsternis sichtbar und greifbar. Erkennet, das Geschlecht David ist die Einverleibungsbrücke der Geistwesen, die sich in den Plan Gottes für die Erde eingegliedert haben und unmittelbar aus dem Zentrum des ewigen Seins kamen und kommen, um mit mir alles zurückzuführen, was verloren schien. Seit David kamen sie immer wieder, um mir die Wege zu bereiten und den Erlöserplan als Heilsplan vorzubereiten. Vorgesehen war, dass diese Geistwesen aus dem Geschlechte David im Erdenkleid vor allem selbst die Gesetze erfüllen. Damit sollten sie den Menschen die Gesetze des Lebens nahebringen und ihnen gute Vorbilder sein, damit auch diese die Gesetze erfüllen, um mich, Christus, zu erkennen, wenn ich in Jesus zu ihnen komme. Viele Geistwesen im Erdenkleid verstrickten sich als Menschen jedoch von Inkarnation zu Inkarnation immer mehr, das heißt, sie sündigten und belasteten ihre Seelen, sodass sie wegen der Sünde nicht mehr erspürten, wofür sie ausgegangen sind. Infolgedessen konnten auch die einverleibten Geistwesen aus anderen Geschlechtern, die für den Plan Gottes wirken,

0: sie jedoch nicht hielten und mit ihnen sogar ihre Nächsten unterjochten. Ähnlich wie die Menschen aus dem Geschlecht David waren sie von der Sünde geblendet.
1: Der Christus-Gottesgeist offenbarte weiter: Ich wusste, dass ich leiden muss, um des Werkes der Erlösung willen. Ich wusste, und mir wurde es auch bei der Erhöhung offenbart, als mir im Geistgewande Cherubime erschienen, dass die Geistwesen im Erdenkleid als Menschen aus dem Geschlechte David und aus anderen Geschlechtern mit mir den ganzen Plan Gottes, die Erlösung und die Gründung und Erbauung des Reiches Gottes auf Erden, durchführen sollten. Ich wusste, dass das Geschlecht David hierfür an erster Stelle stand. Damit Söhne und Töchter Gottes wieder über dem Stamm David zur Einverleibung gehen können, um dann auch auf Erden für den Plan Gottes zu wirken, umhüllte ich mich vor allem mit einem Teil der Schuld des Geschlechtes David, das heißt mit der Schuld der Seelen, die im Plan Gottes standen und sich in Vorinkarnationen so belastet hatten, dass sie über viele Einverleibungen hinweg nicht mehr für den Plan Gottes hätten wirken können. Durch die Umhüllung meines Geistleibes mit einem Teil der Schuld des Geschlechtes David wurde ich für die Finsternis sichtbar und greifbar. Deshalb konnten sie mich gefangen nehmen. Was dann folgte, das Verhör, die Geißelung, der Kreuzesweg, auf welchen ich immer wieder niedersank bis zur Kreuzigung, trug ich für das Geschlecht David und letztlich für alle Menschen aller vergangenen und zukünftigen Generationen, bis das Friedensreich die Erde umschließt.
0: Liebe Zuschauerinnen, liebe Zuschauer, wir lasen für Sie aus dem großen Offenbarungswerk „Das ist mein Wort, Alpha und Omega, das Evangelium Jesu“, die Christusoffenbarung, welche inzwischen die wahren Christen in aller Welt kennen. Wir bedanken uns, dass Sie heute mit uns waren und freuen uns, wenn Sie bei einer weiteren Lesung wieder mit dabei sind. Für heute verabschieden wir uns von Ihnen und wünschen Ihnen und uns allen von Herzen alles Gute. Auf Wiedersehen und Gott zum Gruß.

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Dritte Bewusstseinserschließung. Ich erschließe mein Bewusstsein für den Weg nach innen, zu dem göttlichen Selbst, um die seelische Bewusstseinserweiterung und das Einswerden mit Christus zu erlangen. Ich richte mich auf das sechste Bewusstseinszentrum aus. Ich konzentriere mich ganz auf die Liebekraft. Im sechsten Bewusstseinszentrum, dem Zentrum der Liebe, atme ich ein und zähle mich hinab zum ersten Zentrum. Dann zähle ich mich wieder empor zum sechsten Zentrum. Dort will ich verbleiben. Ich atme also im sechsten Zentrum ein, im fünften aus, im vierten ein, im dritten aus, im zweiten ein, im ersten aus. Im ersten Zentrum verharre ich kurz und atme.

stelle ich mich wieder zum sechsten Zentrum empor. Im ersten Zentrum, im Bewusstseinszentrum der Ordnung atme ich ein, im zweiten aus, im dritten ein, im vierten aus, im fünften ein und im sechsten aus. Ich konzentriere mich nun wieder ganz auf das sechste Zentrum und lasse es in und durch mich atmen. Es atmet.

spreche ich zu meinem ewigen Vater. Vater, du bist die Liebe. Über das sechste Bewusstseinszentrum sendest du meinen Körperzellen die Kraft deiner Liebe. Nun spreche ich auch meine Körperzellen an. Das Leben, die Kraft der Liebe, strömt meinen Körperzellen zu. Die Kraft der Liebe verleiht meinen Körperzellen die Macht, alles Gegensätzliche abzugeben und nichts Niederes mehr aufzunehmen. Die Kraft der Liebe transportiert kranke und lebensuntüchtige Körperzellen aus meinem physischen Leib. Durch die Kraft der Liebe entstehen gesunde Körperzellen. Mein Groß- und Kleinhirn reinigen sich durch die Kraft der Liebe. Unreines und unedles Denken wird umgewandelt. An dessen Stelle treten edle Empfindungen, selbstlose Gedanken und Gefühle. Die Kraft der Liebe verfeinert mein ganzes Wesen. Ich bejahe das Absolute in mir. Ich bin göttlich. Ich bin ein kosmisches Wesen, ewig seiend, ewig kraft- und machtvoll. Der Ewige ist mein Vater, sein Geist ist mir näher als mein Atem. In jeder Körperzelle ist der Geist meines Vaters. Ich bin ein Kind aus seinem Geiste, eine Zelle an seinem Leibe. Ich bejahe das Absolute in mir. Ich bin ein kosmisches Wesen. Ich bin göttlich, eine Zelle am Allvaterkörper. Meine Augen sehen nur das Gute und Schöne. Meine Ohren hören nur das Positive. Ich lausche den Klängen des Alls.
dem Gesang der Vögel, dem Zirpen der Grillen und der nächtlichen Stille, die ebenfalls ihren Gesang hat.

Mein Geruchssinn verfeinert sich. Die Düfte der Gräser, Sträucher und Blumen stimulieren auch meinen Geschmackssinn. Mein Geschmackssinn verfeinert sich. Allmählich nehme ich Abstand von den Genussmitteln, die den Menschen triebhaft, naschhaft und gewalttätig machen. Ich bejahe das Positive, das edle Leben in mir, die Kraft Gottes, die Liebe meines Vaters.

und gleich meinen Worten. Ich spreche nur Wesentliches. Ich konzentriere mich auf meine Worte. Ich spreche nur Edles und Gutes. Ich denke nur Edles und Gutes. Ich bejahe das Absolute in mir. Ich bin göttlich. Aus dem sechsten Bewusstseinszentrum strömt mir die Kraft der Liebe zu, die mich befähigt, alles zu halten, was ich bejahe. Ich bejahe das Absolute in mir. Ich halte die Gebote. Ich bejahe das Leben Gottes in mir.

wiederum hinab zum ersten Zentrum zähle, spreche ich in mir die geistigen Kräfte an. Ich atme im sechsten Zentrum ein, im fünften aus, im vierten ein, im dritten aus, im zweiten ein und im ersten aus. Ich verharre kurze Zeit im ersten Zentrum und atme dort.

stelle ich mich zum sechsten Zentrum empor und spreche wiederum die Zentren an. Ich atme im ersten ein, im zweiten aus, im dritten ein, im vierten aus, im fünften ein, im sechsten aus. Ich lasse es atmen und konzentriere mich auf das sechste Bewusstseinszentrum. Ich bete mit den folgenden sinngemäßen Worten. Vater, der du die Liebe bist, du löst, entspannst, entkrampfst. Du schenkst meinen Körperzellen deine Lebensenergie. Ich danke dir. Stille, unendliche Stille strömt in meine Seele und in meinen physischen Leib. Aus deinem Zentrum der Liebe strömen mir die Kräfte der Liebe, der Harmonie und des Friedens zu. Diese Kräfte bewirken die Einheit mit allen Menschen, mit allen Wesen, mit der Natur. Ich fühle die kosmische Einheit, denn ich bin ein Kind der Unendlichkeit.

Gedanken für den Tag. Guten Morgen. Gott ist Liebe und Freiheit. Wahre Liebe und die daraus gewonnene Freiheit machen den Menschen wertvoll und geradlinig. Deshalb unser heutiger Losungsspruch für unseren Tag. Wir können nur glücklich und frei werden, wenn wir so leben, dass es allen, die um uns sind, einigermaßen gut geht. Wahrhaft gute Worte sind oftmals schwer zu erfüllen. Probieren Sie es aus. Sie werden die Erfahrung machen, dass es Ihnen dabei von Tag zu Tag besser geht. Einen glücklichen Tag, Gabriele.

Guten Morgen, lieber Zuhörer, liebe Zuhörerin. Es beginnt ein neuer Tag. Es ist Ihr Tag, über den Sie entscheiden und über den Sie auch verfügen. Jeder Tag ist der Tag jedes einzelnen Menschen. Schon der Morgen beginnt für keinen Menschen gleich. Manchmal ist der erste starke Impuls des Morgens ausschlaggebend für den ganzen Tag. Das muss jedoch nicht so sein, denn so, wie sich am Tag das Wetter verändern kann, wie es zum Beispiel vom Sonnenschein zum Regen wechselt, ähnlich kann sich auch unser Gemütszustand wandeln. Wie unsere Gemütsverfassung heute ist, das bestimmten wir in den zurückliegenden Tagen oder vielleicht sogar in Vorinkarnationen. Nichts, aber auch gar nichts von dem, was ein Mensch ausstrahlt, geht verloren. Alles hat in der Unendlichkeit seinen Speicherplatz und auch in unserem Ober- und Unterbewusstsein und in unserer Seele. Ein starker, positiver Impuls am Morgen, den unsere Seele eventuell von ihrer nächtlichen Reise aus höheren Sphären mitbringt, kann uns gleichsam höher tragen zu dem Gefühl, dass wir, ja, dass jeder Mensch das vollkommene Leben trägt. Das beglückt uns am frühen Morgen und die Besinnung darauf macht uns aufgeschlossen und für weiteres positive empfangsbereit. Sollte heute bei Ihnen der Tag so beginnen, dann ist Ihnen nur anzuraten, in dieser Gegenwart zu bleiben, in diesem starken, positiven Impuls, denn er ist göttlichen Ursprungs.

Ist unser Morgen trüb? Sind die Impulse Gott fern und somit allzu menschlich? Dann könnte es für uns eine Hilfe sein, uns der Gegenwart Gottes bewusst zu werden, uns die positive Motivation zu geben, dass die Gegenwart Gottes über allen geringen Dingen, über Sorgen, Leid und Zwietracht steht. Sagen Sie sich das immer wieder vor, dann ziehen Hoffnung und Stärke in Ihr Gemüt und Sie werden mit positiven Kräften in den Tag gehen. Ihren anfänglich eventuell disharmonischen Gemütszustand, das, was Sie gedanklich sehr bewegt hat, sollten Sie allerdings mit der Gotteskraft bereinigen. Dann wandelt sich Ihre allzu menschliche Trübung gleich dem Regentag, der zum Sonnentag wird. Hoffnung, Frohsinn, Stärke und Dynamik leuchten in Ihrem Gemüt auf. Dann werden Sie auch die Dinge, die der Tag bringt, mit Freude und Dynamik bewältigen. Wenn Sie dann am Abend auf Ihren Tag zurückblicken, werden Sie die innere Freude im Herzen verspüren, dass aus einem Regentag ein Sonnentag wurde.

Es ist immer hilfreich und gut, wenn wir vor dem Mittagessen den Vormittag abschließen und uns bewusst machen, was war gut, was war weniger gut. Blieb der Vormittag in dem starken positiven Impuls, konnten alle Dinge und Situationen mit der Kraft Gottes gelöst werden? Danken Sie für den Vormittag und nehmen Sie sich fest vor, die Kraft Gottes, seine Liebe, Größe und Weisheit, also seine Gegenwart immer mehr zu bejahen und mit Gottes Hilfe den Tag zu bemeistern, dann wird auch der Nachmittag lichter.

sollten noch einige Regentropfen in ihrem Bewusstsein hängen, so denken sie daran, dass Gott ihnen nahe ist. Bereinigen sie mit seiner Hilfe diese noch bestehenden Regentropfen, dann wird sich ihr Gemüt immer mehr aufhellen und sie werden erkennen, dass sie nicht alleine sind. Gott ist immer gegenwärtig. Wir dürfen ihn rufen, wir dürfen ihn bitten, wir dürfen uns immer vergegenwärtigen, dass er uns beisteht. Am Abend, wenn der Tag sich neigt, sollten Sie noch einmal auf diesen, Ihren Tag zurückblicken. Sie selber wissen, wie Ihr Tag war, regnerisch oder sonnig, denn Sie haben es in der Hand, einen sonnigen Tag oder einen Regentag werden zu lassen. Wie wir uns durch unser Denken, Fühlen, Sprechen und Handeln verwandeln, so gehen wir auch in unsere Tage. Deshalb sollte uns auch am Abend bewusst werden, wie heute der Tag war, so oder ähnlich kommt er wieder. War er sonnig, dann werden auch wieder sonnige Tage kommen. War er trüb, dann werden wieder trübe Tage kommen. War er regnerisch, dann werden uns auch wieder schwere Wolken heimsuchen. Deshalb ist es immer gut, den Tag abzuschließen, indem wir alles trübe, regnerische oder gar noch starke Gewitterwolken mit der Hilfe des Christus Gottes analysieren, um das noch zu beheben, was uns unstimmig oder gar traurig macht.

Ist heute Abend Ihr Gemüt sonnig, dann freuen Sie sich. Blicken Sie aber dennoch auf den Tag zurück und analysieren Sie, warum Ihr Tag positiv war. Das sollten Sie festhalten und daran denken, dass alles Positive, das mit dem inneren Leben in Einklang ist, das den 10 Geboten und der Bergpredigt entströmt, von Gott kommt. Wir sollten sowohl für die trüben Tage als auch für die sonnigen danken, denn im Dank nehmen wir das Trübe an und bereinigen es. Im Dank für das Sonnige ist wiederum die Kraft, den Sonnenschein im Herzen zu bewahren und weiterzugeben. Wir Urchristen wünschen Ihnen, dass Sie viel Positives mit in den Tag nehmen. So dürfen wir uns von Ihnen verabschieden mit einem herzlichen Gott zum Gruß.

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Wir Menschen hören immer wieder, dass jeder Mensch der Mikrokosmos im Makrokosmos ist. Viele von uns bejahen das und sprechen sich selber zu, zum Beispiel, ich bin der Mikrokosmos im Makrokosmos. Doch gleichzeitig klagt der eine oder andere über Schmerzen, über Leid, über Probleme und über Krankheit. Haben wir uns schon Gedanken darüber gemacht, dass der Makrokosmos weder Leid noch Krankheit, noch Sorgen, noch Probleme trägt? Warum ist dann der Mikrokosmos krank? Warum die vielen Probleme, die Sorgen, die Nöte? All das, was Menschen in dieser Welt tun? Wir sagen ganz einfach, weil wir gegen die Gesetze des Makrokosmos, gegen die Gesetze der Liebe und Freiheit verstoßen haben. Gott gab den Menschen durch Mose die 10 Gebote. Jesus, der Christus, lehrte uns die Bergpredigt und lebte nach den Geboten und nach der Bergpredigt. Wir fragen uns oft, nun, wenn ich krank bin oder wenn ich leide, was habe ich denn verursacht? Wenn ich das wüsste, dann könnte ich es beheben und nicht mehr tun. Es steht geschrieben, bittet und es wird euch gegeben. Suchet und ihr werdet finden. Klopfet an. Und es wird euch aufgetan. Wir brauchen nicht blind umhergehen und uns immer wieder die Frage stellen, ja, was habe ich denn verursacht, wenn ich das nur wüsste? Gott gab uns Auszüge aus dem großen kosmischen Gesetz, die 10 Gebote. Und der Mikrokosmos, der Mensch, wenn er bereit ist, die 10 Gebote näher zu beleuchten, dann erfasst er unter Umständen, wodurch die Krankheit, das Leid, die Sorgen entstanden sind. Viele von uns wissen, dass in der Nähe unseres Herzens eine riesige Flamme leuchtet. Es ist die Christus-Gotteskraft. Sie ist also in der Nähe unseres Herzens. Wenn wir lernen, die Gebote oder ein Gebot Gottes in diese Flamme zu stellen, dann wird Christus, der große Geist, dieses Gebot durchleuchten und uns Bilder geben, ob wir gegen das Gebot Gottes gehandelt haben, wann wir gehandelt haben, wie wir gegen das Gebot gehandelt haben, gegen wen und wo. Wir brauchen nicht blind sein. Christus ist gegenwärtig. Er hilft uns. Wir Menschen sind alle in der Erdenschule, um zu lernen. Und so würde ich vorschlagen, wer möchte, lernen wir mit Christus ein oder einige Gebote zum Aufleuchten zu bringen, sodass wir uns in diesem Gebot erkennen. Dann können wir von Herzen bereuen, um Vergebung bitten und vergeben, um so dann
das innere Licht, das kosmische Licht, die Strömung des Makrokosmos aufzunehmen, um Heilung zu erlangen. Was geschieht, wenn wir gegen die Gebote verstoßen? Zellen unseres Körpers, Bausteine unseres Leibes wenden sich vom strahlenden Licht des Christus Gottes ab. Sie erlangen immer weniger Energie. In den Zellen, in den Bausteinen des Körpers wird es dunkel. Und die Dunkelheit führt zu Leid, zu Krankheit und Not. Wenn wir nun erkennen, was wir bereuen sollen, und wir bereuen von ganzem Herzen und bereinigen, was wir verursacht haben gegen unser wahres Leben, dann wenden sich ganz allmählich die Zellen, die Bausteine des Leibes, der großen Quelle, der Licht- und Kraftquelle zu, und wir empfangen die Ganzheitsheilung durch den inneren Arzt und Heiler Christus. Wer möchte, könnte jetzt mitmachen, zu erfahren, was steckt in einem der Gebote. Wer möchte, nimmt mit mir eine aufrechte Sitzhaltung ein. Wir legen die Handrücken auf unsere Oberschenkel, und wer möchte, kann die Augen schließen. Wir wenden uns dem Christus-Gotteszentrum zu, in der Nähe unseres Herzens. Wir bejahen das mächtige Licht in uns. Wir sagen Ja zu Christus, zu seiner Gegenwart. Wir bitten ihn um Erleuchtung eines der Gebote und um Hilfe, uns darin zu erkennen, darin zu finden. Wenn wir von Herzen wollen, werden Bilder aufsteigen und wir erleben unsere Fehlhaltungen. Ich spreche ein Gebot in unser Herz hinein. Es ist das erste Gebot. Ich bin der Herr, dein Gott. Du sollst keine anderen Götter neben mir haben. Andere Götter sind auch Menschen, die wir mehr lieben als die anderen. Ich wiederhole, und ihr nehmt es ganz tief in euch auf. Ich bin der Herr, dein Gott. Du sollst keine anderen Götter neben mir haben. Im Licht Christi steht dieses Gebot. Christus durchstrahlt dieses Gebot. In unserem Oberbewusstsein entstehen Bilder. Wen habe ich bevorzugt? Wen habe ich benachteiligt? Was habe ich an mich gerissen, wodurch der andere zu leiden hatte? Ich bin der Herr, dein Gott. Du sollst keine anderen Götter neben mir haben.
Jetzt lassen wir die Bilder zu.

Jetzt fühlen wir in eines der Bilder hinein. Und bitten Christus, dass er in unseren Herzen die Reue anregt. Sodass wir von Herzen um Vergebung bitten und vergeben. Wir tun dies nun ganz in der Stille.

wenn uns vergeben wurde oder wenn wir von Herzen vergeben haben, dann fühlen wir, als würde von uns eine Schwere abfallen. Unser Atem geht leichter und tiefer. Christus hat uns berührt. Zellen unseres Körpers, Organe, Bausteine des Leibes wenden sich dem kosmischen Licht zu. Christus strahlt in dem Körper. Christus hilft und heilt. Nun legen wir die rechte Hand auf den Körperteil unserer Wahl und fühlen hinein, dass sich an dieser Stelle einiges tut. Denn wir haben ein Gebot erfasst. Wir haben uns darin erkannt. Wir haben bereut und bereinigt. Es geschieht. Christus hilft. Christus heilt. Ströme der Liebe durchfluten die Seele. Und strömen in den Leib. Wir konzentrieren uns auf den Körperteil unserer Wahl und fühlen Gottes Gegenwart. Es heilt. Christus hilft. Unser Atem geht tief, Freude zieht ein. Der Körper ist leicht und beschwingt. Es ist der Geist, der uns anhebt. Lernen wir, die Nähe der Kraft zu spüren. Es heilt. Es hilft. Christus in uns.

Wir legen die rechte Hand wieder zurück und konzentrieren uns wieder auf das innere Licht, auf das Christuslicht in uns. Ich spreche wieder ein Gebot in euer Herz hinein. Nehmt es mit auf in das Licht Christi. Ich nehme das fünfte Gebot. Du sollst nicht töten. Du sollst nicht töten. Wir könnten sagen, wir töten nicht. Wir tragen dazu bei, zum Töten, indem wir zum Beispiel Fleischnahrung zu uns nehmen, indem wir Pflanzen quälen oder Tiere mutwillig töten. Ich spreche das Gebot noch einmal. Du sollst nicht töten. Wir stellen es in das Licht des Christus und bitten ihn. Er möge es ausleuchten und uns im Oberbewusstsein offenbar werden lassen. Wann, wo und wie wir gegen das Gebot verstoßen haben. Christus, bitte hilf uns. Leuchte das Gebot aus. Du sollst nicht töten.

In unserem Oberbewusstsein entwickeln sich Gedanken und Bilder. Wir erleben unsere Fehlhaltungen letzten Endes gegen uns selbst. Wir haben gegen den großen, allmächtigen Makrokosmos verstoßen. Der Mikrokosmos leidet darunter. Bausteine des Leibes haben sich vom mächtigen Strahlungslicht abgewendet. Sie bedürfen der Lebenskraft, der Heilkraft, der Energie. Wir erkennen unsere Fehlhaltungen, wir nennen sie auch Sünden. Jetzt bereuen wir von ganzem Herzen, der ewige Geist steht uns bei. Wir bitten um Vergebung und vergeben. Wir tun das nun in der Stille und nehmen uns Zeit.

Unser Körper ist leicht, weil der Atem tief geht. Wir fühlen uns befreit. Es ist etwas abgefallen von uns. Bausteine des Leibes wenden sich dem Licht zu. Kranke Zellen gehen den Weg der Ausscheidung. Gesunde bauen sich auf. Unser Körper ist in Aktion. Und wieder legen wir die rechte Hand auf den Körperteil unserer Wahl. Wir konzentrieren uns auf diesen Körperteil. Wir lernen zu fühlen. Gott ist gegenwärtig. Der große Geist ist in uns. Ströme heilender Liebe durchfluten unsere Seele und unseren Körper. Kranke Zellen gehen zur Ausscheidung. Gesunde Zellen bauen sich auf. Unser Körper empfängt Licht aus seinem Lichte, Kraft aus seiner Kraft, Hilfe und Heilung durch Christus, den inneren Arzt und Heiler. Und wir bejahen. Es heilt. Christus hilft.

Christus durchströmt Seele und Leib. Er lindert, er heilt, er hilft.

Wir legen unsere rechte Hand wieder zurück. Wir fühlen in unseren Körper hinein. Lernen wir zu fühlen. Es strömt. Christus durchflutet unsere Seele. Christus durchflutet unseren Leib. Christus ist die Harmonie. Christus ist die Einheit, das Leben und der innere Arzt und Heiler.

Wir denken nun an Menschen, die seiner Hilfe bedürfen, an Familienangehörige, an Freunde, an Verwandte, an Menschen, die wir kennen. Sind wir mit ihnen in Übereinstimmung? Ist zwischen uns alles weitgehend in Ordnung? Dann nehmen wir das Bild unseres Nächsten in das Christuslicht auf. Wir stellen das Bild unseres Nächsten in das Licht Christi. Wir bejahen die Christus-Gottes-Kraft in unserem Bruder, in unserer Schwester. Wir sagen Ja zu Christus in unserem Nächsten. Christus durchflutet das Bild und berührt so den Menschen, den wir in das Christuslicht gestellt haben. Gott ist gegenwärtig. Gott liebt alle seine Kinder. Bitten wir im Herzen, dass sich immer mehr Menschen dem großen, gütigen Licht zuwenden, auf das sie empfangen.

Unsere Gebete strömen hinaus zu unseren Mitmenschen. Das Bild unseres Nächsten schwindet in unserem Herzen. Doch unser Nächster bleibt in uns. Ohne viel Worte danken wir dem, der uns liebt, der gegenwärtig ist. Danken wir dem Christus Gottes.

Guten Morgen, liebe Zuhörer, liebe Zuhörerin. Gott der Ewige hat Sie wieder in einen neuen Tag gestellt. Sie sind also erwacht und kennen auch Ihre Gedanken. Sind es Gedanken in Gott oder sind es allzu menschliche, ich-bezogene Gedanken? Gedanken der Abwertung, des Neides, der Angst und dergleichen? Eine Frage: Wie wollen Sie es halten mit Ihren Gedanken? Sündhaftes zwingt uns immer zur Entscheidung. Entweder bereinigen wir, was uns der Gedanke aufzeigt, oder wir bauen darauf auf und bauen unser Sündhaftes aus. Bereinigen wir, dann wird es leichter. Bewegen wir das Sündhafte, dann wird es schwerer werden. Der Weg zum ewigen Selbst beginnt mit der Selbstmeisterung durch die Kraft Christi. Nur mit der Kraft Christi meistern wir unser Leben. Wenn unser Leben nicht nur im menschlichen Denken und in dem entsprechenden Handeln besteht, sondern auch in der Selbstbetrachtung, gleichsam wir als Zuschauer, der sich selbst ansieht, dann werden wir an uns selbst vieles gewahr. Dann stellt sich uns aber auch die Frage: Wollen wir so, wie wir augenblicklich sind, bleiben, oder wollen wir uns verändern? Wie wäre es, wenn wir heute, an diesem Tag, einmal Zuschauer sind, indem wir uns selbst ansehen, wie wir denken, wie wir reden, wie wir handeln und wie wir uns geben? Das wäre zu Beginn eine gute Hilfe. Denn wer an sich selbst Interesse gewinnt, wer also sein niederes Fühlen und Denken anschaut, der wird sich allmählich selbst erkennen und mit Christus die Meisterschaft über sich selbst erlangen.

Beginnen Sie also positiv diesen Tag. Gehen Sie so in den Vormittag. Und wenn Sie möchten, könnten Sie sich um die Mittagszeit fragen, wie Ihr Vormittag war. Sind Sie mit sich zufrieden? Waren Sie Zuschauer, indem Sie sich selbst betrachtet haben? Sie wissen, was Sie gesehen haben. Sie haben sich sicher etwas mehr kennengelernt. Wollen Sie als Hilfe für den Nachmittag annehmen, dass Sie Ihr eigenes Denken und Tun so betrachten, als würden Sie einem sogenannten Fremden begegnen? Immer dann, wenn Sie Ihr Arbeitskollege oder Ihre Arbeitskollegin, der Chef oder ein Straßenpassant erregt, denken Sie bitte nicht lange über ihn nach, sondern betrachten Sie Ihr eigenes Denken und Tun.

Und wenn am Abend das Tagwerk getan ist, so könnten sie sich fragen, ob es ihnen gelang, ihr Fühlen, Denken, Sprechen und Handeln zu betrachten. Stand ihnen ein sogenannter Fremder gegenüber? Wenn ja, dann haben sie diesen Fremdling erkannt. Es sind nämlich ihre eigenen Gefühle, Gedanken, Worte und Handlungen, die sie einfach heraussprudeln oder die in ihnen ablaufen, zum Teil ohne dass sie sich dessen bewusst sind. Wenn sie möchten, schließen sie das Tagwerk ab, bevor sie zu ihrer Familie, zu ihren Verwandten oder Bekannten gehen. Was vom Tag her noch zu bereinigen ist, was sie also noch unruhig stimmt, klären sie es und übergeben es in Gottes Hände. Wir raten ihnen auch, ihr Herz zu Gott zu erheben, innig zu danken für das Tagwerk, für alles, was ihnen begegnet ist, auch Freud und Leid. Haben sie das Leid überwunden, dann können sie sagen, mich zwingen weder Sorgen noch Leid in die Knie, denn ich weiß, ich bin in Gott. Gehen Sie in diesem Bewusstsein in den Abend, dann werden Sie auch ein Freudebringer sein.

wir, die Urchristen, im universellen Leben, als ihre Brüder und Schwestern, wünschen Ihnen einen gesegneten Tag mit Christus.

In der heutigen Zeit brauchen wir ihn mehr denn je. Christus weicht nicht von uns. Er verlässt uns nicht. Auch dann, wenn wir ihn Jahre, Jahrzehnte lang verschmäht haben. Auch dann, wenn wir kaum an ihn gedacht haben. Auch dann, wenn wir ihn verleugnet und nicht an ihn geglaubt haben. Christus ist da. Eine ehrliche Bitte, ein kleiner, selbstloser Schritt hin zu ihm, hinein in das Innere. Und er kommt uns aus dem Innersten mehrere Schritte entgegen.

Meditation. Ich meditiere, auf dass ich den Weg zum Herzen Gottes, dem großen Leben finde und freilege, um ihm, dem All-Einen, zuzustreben. Mein Ursprung ist Geist. In mir ist und wirkt die Fülle des Allmächtigen.

ist Liebe. Die strömende, ewige Kraft Gottes ist die gebende Liebe. Liebe ist mein ursprüngliches Wesen. Liebe ist ewig seiend. Liebe ist die Quelle, der Schöpfergeist, der mich schuf, der alles Sein beatmet. Liebe strömt im Mineral, in Pflanzen und Tieren. Liebe strömt

strömt in meinem wahren Sein. Ich bin Liebe aus Gott, da Gott Liebe ist. Durch edle Gedanken und Worte erhebe ich mich zu den ewigen Werken des Ich bin, der ewig waltenden Gottheit. Die Kräfte des Ewigen strömen in mich ein. Die Kräfte der Liebe zeigen mir den Weg zum Ursprung meines wahren Selbst. Ich bin aus der ewig universellen Liebe. Ich bin Liebe aus Gott. In Gott gibt es nur Liebe. Die Liebe aus Gott bejahe ich in mir. Ich bin die Liebe und das Leben aus Gott. In mir wirken die Schöpferkräfte der Mineral, Pflanzen und Tierreiche. Ich bin ein Teil des großen Ganzen. In jedem Partikel meiner Seele strömt der Geist meines Vaters. Der Allmächtige beatmet jedes Atom. Die Kräfte meiner Seele atmen im Rhythmus des sich ewig verströmenden Geistes. Der Geist Gottes beatmet mich. Ich bin das Leben, das ewig waltende Sein. Schöpferisches, ewiges Leben durchströmt meine Seele und meinen irdischen Leib.

vollkommen Bewusstsein des Ich Bin, der Kraft von Ewigkeit zu Ewigkeit.

ewige Existenz, unsterblich. Von göttlicher Macht durchflutet, erkenne ich mich als ein Kind der Unendlichkeit. Die Unendlichkeit durchdringt meine Seele und meine irdische Daseinsform. Ich wende mich der inneren Kraft zu, dem strömenden Licht. Ich empfange die Kräfte aus dem universellen Leben. Ich atme den Odem des Göttlichen. Ich atme die ewig strömende Liebe. Ich atme die göttliche Weisheit, die sich ewig in mir erfüllende Kraft. Ich bin ein Kind des universellen Lebens. Zeit und Raum schwinden. Das göttliche Ich Bin verstärkt sich in mir. Schwingen der Liebe erheben mich über die irdische Gedankenwelt hinweg zu den Zeit- und raumlosen Gefilden göttlichen Bewusstseins zum Ich Bin. In mir öffnet sich die Zeit und raumlose Ewigkeit. Leicht und beschwingt geht mein Atem. Erfüllt von Kraft und Licht ist mein Wesen. Ich bin ewig existierendes Leben. Ich bin Geist aus seinem Geiste. Ich bin Licht aus seinem Lichte. Ich bin Zeit und raumloses Sein. Ich bin ewiges Leben in Gott, der Liebe.
aus der unbelastbaren Quelle Gott strömt das Licht. Es durchströmt mich.

nährt meine Seele und die Zellen meines irdischen Leibes. Ich fühle mich frei, entbunden vom zeitlichen und räumlichen Geschehen. Losgelöst von der Gedankenwelt nähere ich mich von den Kräften aus der ewigen Quelle, Gott, der klare Brunnquell des Ewigen durchdringt meine Seele und jede Zelle meines Leibes.

tragen mich zu der Quelle der Liebe und Weisheit. Ich fühle, ich bin göttlichen Ursprungs. Ich fühle, ich bin das Kind des Allerhöchsten.

Bejahe die Kräfte des Lebens in mir. Ich bejahe das Königreich Gottes in mir.

Leben, die strömende Kraft göttlicher Liebe in mir. Die Unendlichkeit atmet durch mich. Ich fühle. Ich bin frei. Meine Seele ist entfesselt, entbunden von Zeit und Raum. Ich bin Geist aus seinem Geiste, Licht aus seinem Lichte. Ich bin Kraft aus seiner Kraft. Ich bin alles in allem. Das Leben in ihm und das Leben in mir. Ich bin in dir, o Herr, und du bist in mir, o ewiger Geist meines Vaters. Das universelle Leben ist mein Leben. Ich bin ewig seiend, unsterblich. Ich bin Liebe aus seiner Liebe. Ich bin.

Guten Morgen, lieber Zuhörer, liebe Zuhörerin. Kein Sünder braucht zu verzweifeln. Er kann jederzeit dann, wenn er gefallen ist, wieder aufstehen und seinen Weg zum höheren Leben fortsetzen, näher, mein Gott, zu dir. Sollte dieser Tag mit sündigen Gedanken beginnen, wie Neid, Abwertung, Ärger oder gar Furcht vor dem kommenden Tag, vor dem Arbeitskollegen, vor dem Chef, dann denken Sie daran, in allem und in allen ist Gott. Kein Sünder braucht zu verzweifeln. Vielleicht helfen Ihnen diese Worte. Wenn Sie tiefer in die Worte eindringen und Ihre Gedanken daran messen, dann wissen Sie, was Sie jetzt schon am frühen Morgen mit Christus bereinigen können, sodass sich Ihr Blick wieder aufrichtet und Sie hoffnungsvoll und zuversichtlich in den Tag gehen. Sie sagen, Sie hätten keine Zeit, diese quälenden Gedanken der Abwertung, des Neides oder gar der Angst zu bereinigen. Wenn wir wollen, gibt es immer Möglichkeiten. Vielleicht müssen Sie mit Ihrem Auto an einer Ampel warten, oder aber Sie gehen zu Fuß durch den Park. Wenn Sie möchten, kann immer einiges erkannt und behoben werden. Denken Sie immer daran, der beste Lehrmeister ist in Ihnen. Er weiß um alle Dinge. Er kennt Ihren Tag. Vertrauen Sie sich ihm an und Ihr Tag wird ein guter Tag. Sollten sich am Vormittag dennoch einige Schatten ergeben haben, dann sollten Sie das von Ihnen darin Erkannte, wenn möglich, schon vor dem Mittagsmahl bereinigen. Dann weichen die Schatten und die Sonne scheint wieder. Die Sonne dynamisiert Sie, schenkt Ihnen Kraft und innere Freude. Wenn Sie dann Ihr Mittagsmahl einnehmen, werden Sie erkennen, dass auch die Gaben der Natur Sie erfreuen, weil Sie diese dann bewusst einnehmen.

Lieber Zuhörer, liebe Zuhörerin, machen Sie sich immer wieder bewusst, in allem und in allen ist Gott. Kein Sünder braucht zu verzweifeln. Der Geist Gottes ist uns jeden Augenblick nahe. Gott ist jedem von uns jeden Augenblick nahe. Gott ist die Lösung aller Schwierigkeiten und Probleme. Gehen Sie mit diesen Gedanken in den Nachmittag, dann wird es gewiss ein kraftvoller Nachmittag. Und Sie werden am Abend einen guten Tag abschließen. Denken Sie daran, das Tagwerk ist erst getan, wenn wir einigermaßen ruhig sind, also ausgewogen. Dann können wir sagen, das Tagwerk ist gut getan. Wenn Sie möchten, blicken Sie noch einmal auf den zurückliegenden Tag. Was war gut? Was war eventuell weniger gut? Sie selbst sind das Maß und das Gewicht. Prüfen Sie zuerst einmal das Gewicht Ihrer Gedanken und setzen Sie das Maß an Ihrem Denken an. Dann wissen Sie auch, was Sie an sich selbst bereinigen sollten. Und so Sie dies mit Christi Hilfe tun, werden Sie ausgewogen zu Ihrer Familie, zu Ihren Freunden und Bekannten gehen. Dann ist der Abend ein bewusster Feierabend, weil Sie Ihre Ausgewogenheit, also ihre Harmonie, in den Abend tragen.

Wenn Sie möchten, könnten Sie folgende Lebensweisheiten in sich aufnehmen. Wir sind in dieser Welt, um in uns den Frieden zu entfalten und in Frieden mit unseren Mitmenschen zu leben. Der erste Schritt hin zum inneren Frieden ist das aufrichtige Verständnis für unseren Mitmenschen, was immer dieser auch sagt und tut. Gelingt uns das, dann finden wir auch in unserem Nächsten das Gute. Bejahen wir aufrichtig das Gute in unserem Nächsten und sprechen wir auch anerkennend darüber, dann werden wir so manches Herz verwandeln.

Christen im universellen Leben. Ihre Brüder und Schwestern wünschen Ihnen, dass Sie in einen harmonischen, kraftvollen Tag gehen. Denken Sie daran, gute Freunde, Brüder und Schwestern gehen mit Ihnen.

in eine Selbstbetrachtung, um uns im Äußeren, aber auch im Inneren zu finden. Gütiger Vater, du bist die allgegenwärtige Liebe. Du bist das ewige Licht am Morgen, aber auch in der Nacht, wenn der Körper ruht oder schläft.

unseren Tag zu beginnen. Wir treten in die Natur. Wir fühlen die Feuchtigkeit, die uns umgibt. Wir fühlen die Schleier, die uns umgeben. Und doch, wir schauen in das Angesicht der Sonne. Ewiges Leben strahlt sie uns zu. Das Leben, das du bist, o Vater, und wir tief in unsere Seele sind.

Fühlen unseren Morgen. Die Sonne, das Licht, das du bist, regt uns an, dir zu danken. Wir fühlen, dass uns der Tag begegnet. Er tritt in unsere Gedankenwelt ein. Doch du, o Ewiger, stehst an erster Stelle. Wir beten dich an. Wir fühlen den Wind. Wir spüren deine Gegenwart. Wir fühlen die Tautropfen, deine Gegenwart. Herrlicher Gott, allgegenwärtiger Geist, die Gedanken an den Tag weichen. Sehnsucht, große Sehnsucht zieht in unser Herz.

bist für uns da, denn du bist gegenwärtig. Du liebst uns und zeigst uns in unserem Tag das auf, was wir an allzu menschlichen erkennen und bereinigen dürfen. Wir nehmen uns fest vor, an diesem Tag so zu denken und so zu handeln. Schon spüren wir, dass sich der Himmel in uns öffnet und wir fühlen, du bist für uns da. Die Sonne strahlt uns an, wir schauen in ihr Antlitz. Sie durchwärmt uns, du bist es, das Leben. Wir fühlen tief in unsere Seele hinein und spüren,

Vater. In diesem Bewusstsein beginnen wir den Tag. Du bist für mich da. Du bist mein Weg. Du bist mein Ziel. Du bist für mich da und bringst mir den Himmel näher. Du bist immer da, mein guter Freund. Du bist für mich da, wenn ich glaube, es geht nicht mehr. Du zeigst mir den Weg, wenn ich nicht mehr weiß, wohin. Du bist für mich da, weil du mich liebst, Tag und Nacht, in jeder Stunde, in jeder Minute. In jedem Augenblick. Du bist das Leben. Du bist die Sehnsucht, die mich weckt und ruft. Ich, dein Vater, sehne mich nach dir, mein Kind. Nach dir, mein Sohn, meine Tochter. Nimm den Tag an und lebe in meinem Geiste. Und du fühlst alles, was dich umgibt, ist Leben, denn ich bin gegenwärtig in allem. Liebe das innere Leben, das ich bin. Liebe alles, was dir begegnet. Liebe, was in allem ist. Dann bist du zu Hause und die Sehnsucht nach der ewigen Heimat wächst. Denn du bist nur Wanderer, Wanderer über diese Erde, um heimzukehren in das Licht, das ich bin. Tief, tief in unsere Seele spricht das Leben. Geh in den Tag und meistere deinen Tag mit Christus, deinem Erlöser. Bleiben wir noch einige Augenblicke in der Selbstbetrachtung.

stehen wir zu Gott, unserem Vater, und zu Christus, unserem Erlöser. Der Tag ist unser. Jeder hat seinen Tag. Doch die ewige Kraft ist immer gegenwärtig. Sie ist für jeden Tag.

Guten Morgen, lieber Zuhörer, liebe Zuhörerin. Der Morgen zieht herauf. Ein neuer Tag hat begonnen. Ihr Tag kommt zu Ihnen. Was mag er wohl für Sie bringen? Jeder Tag bringt gleichsam ein Geheimnis, dass er Situation um Situation, Minute um Minute, Augenblick um Augenblick enthüllt. Dieses Geheimnis, dessen Inhalt sich in den Augenblicken unseres Tages offenbart, wird in unserem irdischen Leben, in unserem Erleben, in unserem Schicksal für uns fühlbar. Es ist unser Tag, es ist unser Dasein, unser Schicksal und auch das Geheimnis ist unser Geheimnis. Jeder Tag bringt uns wieder das, was wir in der Vergangenheit den Tagen mitgegeben haben. Was zur Vergangenheit wurde und von uns nicht bereinigt ist, das bringen die Tage wieder. Das nennen wir dann die Zukunft. Wie zeigt der Tag unsere eigenen Eingaben auf? Wir begegnen heute einem Menschen, den wir lange nicht mehr gesehen haben. Nun geht er unter vielen anderen Menschen auf dem Gehweg an uns vorüber. Eventuell sieht er uns gar nicht. Doch wir fühlen uns betroffen. Gedanken, Gefühle steigen empor. Wir sehen in Bildern unserer Erinnerung gleichsam ein Geheimnis unserer Vergangenheit. Wir sehen uns im Bild und sehen unseren Mitmenschen. Wir fühlen, wie wir zu ihm standen. Er weiß es nicht. Es war unser Geheimnis. Nun wird es uns bewusst. Der Augenblick, der uns diese Begegnung brachte, spricht zu uns. Er sagt über unser Gewissen: Du hast Unrecht an diesem Bruder, dieser Schwester gehandelt. Bereinige, was du erkennst, damit dir nicht Ähnliches widerfahre.

Um die Mittagszeit ist ein halber Tag bereits vergangen. Viele Minuten, viele Augenblicke, viele Situationen, viele Begegnungen. Sollte noch Unbereinigtes zugrunde liegen, fühlen wir noch den Druck der Gedanken. Ist es uns noch unwohl, dann sollten wir tiefer blicken, diese Gedankenwelt analysieren, sie bereinigen, um freier und tatkräftiger in den Nachmittag gehen zu können. Es ist immer gut, Gedanken, Ärger oder anderweitigen Druck vor dem Mittagessen zu bereinigen, damit das Verdauungsorgan die Nahrung entspannt aufzunehmen vermag. Können wir den Vormittag nur sehr schwer abschließen, dann ist anzuraten, ein paar Schritte in die Natur zu gehen oder einige Minuten am offenen Fenster zu verweilen, also bewusst hinauszublicken, die Augen am Grün des Baumes, des Strauches oder der Wiese weiden zu lassen. Grün beruhigt und harmonisiert wieder das Nervensystem. Es gibt viele Möglichkeiten, unsere Sinne und unser Gemüt ruhig werden zu lassen. Oftmals ist es ein freundliches Lächeln, das von Herzen kommt, ein Gruß an unseren Nächsten gerichtet, ein aufmerksames Wort für unseren Bruder, für unsere Schwester.

danach trachten, alles Unschöne und Beunruhigende aus unserem Leben auszuklammern, um so krampfhaft bemüht zu sein, eine Scheinharmonie zu schaffen und aufrecht zu erhalten. Das wäre ein Scheinleben, ein Kartenhaus, das mühsam herzustellen und zu hüten ist und das früher oder später in sich zusammenfällt.

Lieber Zuhörer, liebe Zuhörerin, Ihr Tag ist dann ein guter Tag, wenn Sie ihn bewusst und aufmerksam leben. Wenn Sie also das, was Ihnen der Augenblick jeweils sagen will, in den Situationen und Begebenheiten des Tages vernehmen. Dann können Sie das, was zu klären, zu ordnen, zu bereinigen ist, klären, ordnen und bereinigen. Dann erkennen Sie tagsüber die kleinen und größeren Schatten in Ihrer Seele, in Ihrem Gewissen, Ihre Geheimnisse aus der Vergangenheit. Sie können diese bearbeiten und tilgen. Auf diese Weise stellen wir eine friedvolle und harmonische Kommunikation zu unseren Mitmenschen her, aber auch zu den Dingen, die uns intensiv beschäftigen, die auf uns Druck ausüben. Sind Sie am Abend mit Ihrem Tag nicht ganz zufrieden, steht noch einiges an, dann können Sie es in der Magengrube spüren. Es ist so ein Grummeln, etwas, das da ist, das uns beschleicht, das aber noch nicht erfassbar ist. Ein Rat: Bevor Sie am Abend zu Ihrer Familie, zu Ihren Freunden gehen, gehen Sie inniglich ins Gebet und bitten Sie Christus, Ihnen bei der Selbstbesinnung beizustehen. Sie werden plötzlich erkennen, wie sich in Ihrem Herzen so manches bewegt. Sie werden plötzlich erkennen, dass es aus der Magengegend wie Perlen aufsteigt, und Sie wissen plötzlich, was der Druck und das Unwohlsein Ihnen sagen wollen. Sie erkennen es, und wenn der Wille zur Bereinigung vorhanden ist, dann kann es auch rasch bereinigt werden. So Sie dies tun, werden Sie friedlicher und vertrauensvoller Gott gegenüber und können mit Kräften der Harmonie zu Ihrer Familie, zu Ihren Freunden gehen und so auch in den Abend.

Lieber Zuhörer, liebe Zuhörerin, nehmen Sie doch die Volksweisheit mit in den Tag. Willst du glücklich sein im Leben? Trage bei zur anderer Glück. Denn die Freude, die wir geben, kehrt ins eigene Herz zurück.

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0: Herzlich willkommen, liebe Zuschauer, liebe Zuschauerinnen, zu unserer Sendung Das ewige Wort geht über Radio und Fernsehen um die ganze Erde. Ja, das ewige Wort, das Wort der Himmel, das vor 5 Jahrzehnten auf die Erde kam, zunächst kaum bemerkt im kleinen Kreis, strömt heute durch die Prophetin der Jetztzeit aus dem Reich Gottes zu allen Menschen aller Kulturen und ist heute weltweit verbreitet. Es erreicht alle Kontinente und ist in allen Ländern dieser Erde zu hören und zu lesen, in Büchern, die in über 20 Sprachen übersetzt sind, sowie über zahllose unabhängige Radio- und TV-Stationen auf der ganzen Welt, auch über Internet-TV, Webradio und weitere Wege. Die Botschaft der Himmel, Gott in uns und wir in Gott, vernehmen damit heute Menschen in Nord- und Südamerika, in Afrika, Asien, Australien und Europa. Sie erfahren über Radio und Fernsehen von dem freien Geist, dem Allgeist Gott, der keine Religionen kennt und der keine Kulte, Riten oder Priester eingesetzt hat. Und sie lernen die Friedenslehre des Christusgottes kennen, die Gottes- und Nächstenliebe. Täglich bringen Zuschauerinnen und Zuschauer sowie Zuhörerinnen und Zuhörer aus aller Welt zum Ausdruck, wie sehr sie die Lehren des freien Geistes schätzen und wie sie damit in ihrem Leben gute Erfahrungen machen. Einige dieser Rückmeldungen möchten wir gern mit Ihnen teilen. Sie sind nur stellvertretend für unzählige weitere und zeigen, das ewige Wort erreicht die Herzen und Seelen vieler, vieler Menschen, die sich aufmachen, den Christusweg zu gehen, den Weg zu Gott in uns.
1: Schauen wir beispielsweise auf den afrikanischen Kontinent. In allen afrikanischen Ländern, es sind 54 Länder, sind die Sendungen des Freien Geistes, Sendungen zur Lehre der Gottes- und Nächstenliebe, empfangbar und werden über viele, viele unabhängige Radio- und Fernsehstationen ausgestrahlt. Ein Zuschauer aus Simbabwe schreibt: Meine Tage haben sich dank der Sendungen völlig verändert. Zum Beispiel kann ich jetzt anderen Menschen vergeben. Ich kann jetzt jederzeit ohne Schwierigkeiten beten. Ich stelle fest, dass ich viel friedlicher mit den Menschen um mich herum lebe. Ich respektiere die Geschöpfe Gottes, weil ich weiß, dass sie Gottes Schöpfung sind. Ich habe so viel Hilfe bekommen, um meine Schwächen zu überwinden. Es gab eine Zeit, in der ich dachte, dass Pfarrer und Priester etwas von Gott wissen. Aber jetzt verstehe ich, dass Christus in mir ist und dass das Wichtigste, was ich tun kann, ist, seine Gesetze zu halten und die Bergpredigt in meinem Leben zu erfüllen. Ich bin so dankbar für diese Lehre. Und aus Burundi kam folgende Zuschrift. Guten Tag. Wir verfolgen die Sendungen des Freien Geistes regelmäßig. Danke, dass Sie uns gute Dinge vermitteln. Ein Zuschauer meldet sich aus Tansania. Ich schaue mir die Sendungen an und fühle mich durch sie sehr gesegnet. Bitte fahren Sie fort, die Lehren mit den freien Gemeinschaften auf der ganzen Welt zu teilen, damit diejenigen von uns, die sich ändern wollen, dies tun können.
0: Vielleicht kann man kurz erwähnen, dass die Menschen in Afrika die Sendungen des Freien Geistes in Französisch, in Englisch, in Portugiesisch und teilweise auch in einigen Landessprachen wie Swahili, Lingala, Ewe oder Luo hören und sehen können. Das Interesse der Menschen gerade auf dem afrikanischen Kontinent, ist enorm. Viele TV-Plattformen, die zum Teil landesweit zu sehen sind, übernehmen die Sendungen als 24-Stunden-Kanal und bieten sie in ihrer Senderliste an. Darüber hinaus gibt es, wie schon erwähnt, eine ständig wachsende Zahl von kleinen und großen unabhängigen Sendern, die Sendungen stundenweise ausstrahlen, wie zum Beispiel in Kamerun, Südafrika, Tansania, in Uganda, Sambia, Simbabwe, in Kenia und Nigeria, aber auch in Benin, Gabun, Guinea, Togo, in der Zentralafrikanischen Republik und in der Demokratischen Republik Kongo. Über diese unzähligen Radio- und Fernsehsender erfahren die Menschen in all diesen Ländern, dass Christus heute über das prophetische Wort durch Gabriele alle Menschen, gleich welcher Nationalität und Kultur, ruft, den Weg der Gottes- und Nächstenliebe zu gehen, den Christusweg zu Gott in uns und seine Bergpredigt und die 10 Gebote Gottes zu leben. Hierzu meldete sich beispielsweise ein Zuschauer aus Burundi. Wir sind sehr froh, dass wir die Offenbarung, das Gesetz von Saat und Ernte und die Gnade Gottes anhören konnten. Danke für diese Botschaft. In den Worten von Christus habe ich gespürt, dass Gott Liebe ist, dass er uns unendlich liebt. Der Vater warnt uns immer wieder vor der Ernte unserer Saat. Er will uns vor Leiden schützen. Und seine Gnade ist für jeden gegeben, ohne Ausnahme. Ich habe sehr klar verstanden, dass jeder selbst entscheidet, ob er Gutes oder Schlechtes tut und dass jeder dementsprechend auch bereit sein muss, gemäß dem, was er gesät hat, zu empfangen. Darauf werde ich achten. Und aus Algerien im Norden des afrikanischen Kontinents kam folgende Zuschrift. Seit ich Ihre Sendungen höre, hat sich mein Leben verändert. Früher war ich ein sehr schüchterner Mensch und hatte Angst vor allem. Ich vertraute niemandem. Jetzt bin ich nicht mehr so. Wie die Sendungen sagen, das Leben ist eine Schule, um zu lernen und seine Seele zu reinigen. Seit meiner Kindheit habe ich Religionen und Dogmen nie gemocht. Aber ich liebe den Geist der Wahrheit, den ich in den Sendungen gefunden habe. Ich bemühe mich, jeden Tag dem Wort Gottes treu zu bleiben. Danke für diese Botschaft Gottes, die durch die Prophetin der Jetztzeit gegeben wird.
2: Auch auf dem südamerikanischen Kontinent erfahren immer mehr Menschen über Radio und Fernsehen von den Lehren des freien Geistes. Viele unabhängige Radio- und TV-Sender tragen dazu bei, dass das ewige Wort in ganz Mittel- und Südamerika Verbreitung findet, wie zum Beispiel in Peru, Kolumbien, Mexiko, Venezuela oder Chile. Der Verantwortliche eines Senders schrieb: Ich bin Christ aus Überzeugung, ohne Religionszugehörigkeit. Ich spüre die Aufgabe, aufrichtigen und ehrlichen Freunden Christi zu helfen. Und das habe ich bei Ihren Sendungen gefunden. Deswegen biete ich Ihnen an, Ihre Sendungen über unser Kabel auszustrahlen. Und die Botschaft des freien Geistes fällt auf fruchtbaren Boden. Ein Zuschauer aus Venezuela berichtet: Dank Ihrer Sendungen bin ich jeden Tag bewusster und sicherer, dass Gott, der Ewige, mich in meinem Erdenleben führt und begleitet. Ich habe nachgedacht und gemerkt, dass er mir in meinem Leben in vielen Situationen schon sehr geholfen hat. Und aus Chile schreibt jemand: Für mich, der ich keiner Religion angehöre, ist der Inhalt der Sendungen sehr interessant und lehrreich. Danke, dass Sie die Menschen unabhängig von ihrer Religion ansprechen.
1: Bleiben wir auf dem südamerikanischen Kontinent. Folgende Zuschrift kommt aus Argentinien. Ich habe eine Sendung aus der Reihe Die wahre Schule ist das Leben gesehen. Ich kann mit diesen Sendungen sehr viel lernen. Vor kurzem habe ich gelernt, was du möchtest, dass man dir tue, das tue du den anderen zuerst. Diese Worte lassen mich vieles in mir erkennen. Ich habe früher andere Menschen abgewertet, gerichtet und mich sogar lustig gemacht. Jetzt habe ich die Worte des Jesus von Nazareth verinnerlicht. Ich versuche, diese Worte auch zu Hause, im Zusammenleben mit meiner Familie zu beachten. Ich lerne auch immer mehr, die Sachen selber zu machen, anstatt mich an andere anzulehnen. Man sieht gerade auch in den Ländern, in denen die Religionen ihre Lehre den Menschen vielfach mit Schwert und Gewalt aufgezwungen haben und viel Leid über die Völker gebracht haben, befreien sich heute die Menschen aus der Bevormundung und wenden sich dem freien Geist und dem Christus Gottes zu, der alle Seelen nach Hause in das Reich unseres ewigen Vaters führen möchte. Das zeigt auch folgende Zuschrift aus Venezuela. Ich bin sehr dankbar für diese Perlen der göttlichen Weisheit, um den Weg zurück zum Vater wieder zu gehen. Ich halte mich fest an der Hand des Christus. Und aus Chile: Ich kenne diesen Kanal seit einiger Zeit und danke von Herzen für die Inhalte in Ihren Sendungen. Es sind wahre Geschenke für mich. Ich bemühe mich jeden Tag aufs Neue, um ein Stückchen besser zu werden und weiß, Christus hilft mir dabei. Vielen Dank.
0: Dass der freie Geist über jede Religion steht und in alle Völker der Erde hineinruft, kann man auch daran erkennen, dass Radio- und TV-Sender in ganz unterschiedlichen Kulturen mit Freude die Sendungen verbreiten. Es gibt unabhängige Sender auch auf dem nordamerikanischen Kontinent, in der Karibik, in Asien und Ozeanien und selbst auf den Komoren, einer Inselgruppe östlich von Afrika. Der Direktor eines Radiosenders schrieb: Ihre Sendungen sind sehr interessant. Ich bekomme gutes Feedback von den Hörern, weil sie sich Programme für das Leben wünschen, die sich auf den Umgang miteinander beziehen. Sie würden sich sogar wünschen, dass wir sie öfter ausstrahlen. Sie sind von ihren Sendungen begeistert. Und aus Australien schrieb ein Zuhörer: Mir hat dieses Programm über die Gewaltlosigkeit in Christus sehr gut gefallen. Frieden und Kommunikation sind immer die beste Lösung.
1: Gott, der freie Geist, ruft in alle Kulturkreise hinein, unabhängig von religiöser Prägung. Auch in Indien können die Menschen über Fernsehen von dem ewigen Wort, dem Wort der Gottes- und Nächstenliebe, erfahren. Ein junger Zuschauer meldet sich: Ich habe schon öfter Ihre Programme gesehen. Jetzt bin ich neugierig und ich möchte mehr über Jesus wissen. Und auch die arabische Welt wird erreicht. Aus Saudi-Arabien kam folgende Zuschrift: Das, was uns in all den Sendungen gelehrt wird, ist das, wonach ich und meine Familie gesucht haben. Wir glauben, dass Gott für alle da ist. Was mich wirklich tief berührt hat, ist die Erkenntnis, dass Gott in mir ist, in uns allen, in allen Dingen. Das ist sehr, sehr gut. Die Menschen brauchen diese Lehre. Sie ist einfach erstaunlich. Ich möchte mehr lesen und lernen. Und wir gehen nochmals in einen anderen Kulturkreis, in dem die Menschen das Wort aus der ewigen Heimat über Radio und Fernsehen empfangen. Aus den USA, schreibt jemand. Ihre Sendungen sind wirklich toll. Vielen Dank für diese Schatzkammer an Programmen und die große Menge an Inhalten mit all den Büchern, Audios und Videos. Es ist ein großes Geschenk an die Menschheit. Es war eine großartige Entdeckung und Überraschung, dass die wahren Lehren des Christus auf so große Weise offenbart werden.
2: In den vergangenen Jahren ist die Zahl der Menschen, die über ihr Handy oder über Internet ihre Lieblings-TV-Sender anschauen oder Radio hören, rasant gewachsen. Und auch über diesen Weg können Menschen heute vom ewigen Wort des Freien Geistes erfahren. Können sich anhand der Friedens- und Freiheitslehre des Christusgottes ohne jegliche Bindung und ohne Zwang selbst schulen und für ihr Leben lernen. Und das weltweit. Die Sendungen des Freien Geistes sind in vielen verschiedenen Sprachen, auch über Internet und zum Teil auch über eine App zu hören und zu sehen. Somit kann wirklich jeder Winkel der Erde mit dem ewigen Wort und mit den Lehren aus dem Reich Gottes erreicht werden. Menschen schauen und hören die Sendungen im Handy oder am Computer in Nord- und Südamerika, in Europa, in Afrika, im Nahen und im Fernen Osten. In vielen Städten Russlands, in Indien, China, Japan, Australien, Indonesien, Malaysia und. Überall auf der Welt. Selbst auf weit entfernten Inseln, wie zum Beispiel Französisch-Polynesien im Südpazifik oder auch in Neukaledonien und Mauritius. So schreiben Zuschauerinnen und Zuschauer aus vielen unterschiedlichen Kulturen und Nationen, wie dankbar sie sind, über Internet und Handy Zugang zu den urchristlichen Sendungen zu haben und schildern, was ihnen das ewige Wort des Freien Geistes und die Lehre der Gottes- und Nächstenliebe bedeuten. Zum Beispiel schreibt jemand aus Algerien: Hallo zusammen. Ich verfolge fast täglich nach der Arbeit Ihre Sendungen über mein Handy und freue mich, immer mehr über das geistige Leben zu erfahren. Wir befinden uns auf dem Weg, der zu unserer ewigen Heimat führt. In meinem Leben bin ich nie einer Religion gefolgt. Jetzt habe ich gefunden, was ich gesucht habe, die innere Religion. Ich danke Ihnen.
1: Aus Ägypten kam folgende Zuschrift: Bitte senden Sie mir einen Link, um Ihren Kanal im Internet zu hören. Ich habe den Sender zufällig gefunden und mag die Meditationen von Gabriele sehr. Es war wirklich toll, diesen Sender zu finden. Ich bin sehr dankbar. Auch im Iran verbreitet sich das ewige Wort auf diesem Weg. Vielen Dank für Ihre attraktiven Programme. Sie interessieren mich sehr. Bitte senden Sie mir auch den Link zu Ihrem Web-TV, denn wir können nicht ohne Einschränkungen den Satellitenempfang nutzen. Gerade junge Menschen nutzen ihr Handy oder das Internet, um sich zu informieren, und viele finden darüber zu den Sendungen mit den Lehren des Christusgottes, auch zu den Programmen, in denen junge Leute ihre Erlebnisse auf dem Weg zu Gott schildern. Aus Mexiko kam aufgrund einer solchen Sendung folgende Zuschrift: Vor einigen Tagen konnte ich eine Sendung sehen, bei der junge Menschen über ihre Erfahrungen mit der Lehre des Freien Geistes berichteten. Es ist eine wunderschöne Sendung, die mich sehr motiviert hat.
2: So öffnen sich immer mehr Türen für das Wort des Ewigen und für die Lehren aus der göttlichen Weisheit, welche Orientierung sind in dieser immer chaotischer werdenden Welt und die jedem Menschen Hilfen über Hilfen an die Hand geben, um das Leben zu meistern und Schritte zu gehen zu Gott in uns. Das spiegelt auch diese Zuschrift wider. Eine Zuschauerin schreibt: Ich bin in Russland geboren und wohne zurzeit in Deutschland. Als ich die Sendungen kennenlernte, konnte ich gar nicht glauben, dass es wahr ist, denn ich hatte schon die Hoffnung aufgegeben, dass es so etwas gibt. Die Prophetin und Botschafterin Gottes erklärt alles so einfach und ich habe dadurch schon viel für mein Leben gelernt. In der Bitte um Vergebung liegt unendlich viel Kraft. Von Kind an habe ich gespürt, dass Gott in uns selbst ist und in der Natur. Ich war nie in einer Kirche. Ich möchte Sie deshalb gerne unterstützen. Es ist mein Wunsch, dass alle Menschen von diesen Sendungen erfahren.
0: Liebe Zuschauerinnen, liebe Zuschauer, so geht in diesen Tagen die Botschaft Gott in uns und wir in Gott um die ganze Erde und auch der Ruf des ewigen Vaters, den Weg der Gottes- und Nächstenliebe zu gehen, um heimzufinden in das ewige Reich. Das ewige Wort strömt in unserer Zeit wie nie zuvor in der Menschheitsgeschichte in allen Facetten der ewigen Wahrheit zu den Menschen. Und aller Dank gebührt dem Trägerpaar der göttlichen Weisheit, dem Seraph im Erdenkleid und dem Cherub der Weisheit an ihrer Seite. Den Dank für ein einmaliges kosmisches Geschehen fasst ein Zuschauer aus Ghana mit den Worten zusammen. Tiefen Dank, die Inhalte Ihrer Programme bereichern mein Leben. Möge dies mein tägliches Brot sein. Mein einziges Ziel ist es, von diesen Lehren zu lernen, wie ich mein Leben im Willen Gottes leben kann. Durch die gegenwärtigen Offenbarungen Gottes, durch die Prophetin der Jetztzeit. Von Herzen danke. Liebe Zuschauer, liebe Zuschauerinnen, wir hörten eine Fülle von Eindrücken und Erfahrungen von Zuschauern und Zuhörern aus allen Himmelsrichtungen. Von Menschen weltweit, die über Radio- und Fernsehkanäle die Lehren des Freien Geistes mitverfolgen, Gott in uns und wir in Gott, und für ihr Leben lernen. Wir verabschieden uns für heute von Ihnen und freuen uns, wenn Sie auch beim nächsten Mal wieder einschalten. Auf Wiedersehen und Gott zum Gruß.

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Menschen beten. Wie oft fragen sich Menschen, warum erhört mich Gott nicht? Andere wieder denken, existiert überhaupt Gott? Wieder andere sind der Meinung, Gott gibt es nicht, denn wer diese Welt betrachtet, der kommt zu dem Schluss, es gibt keinen Gott. Warum greift Gott nicht ein? Warum lässt Gott das zu, wenn es überhaupt einen gäbe? Also meint der eine oder der andere, Gott existiert nicht. Haben wir Menschen uns schon einmal Gedanken gemacht, warum das so ist, wie es ist in dieser Welt? Warum Gott nicht eingreift? Haben wir uns schon einmal Gedanken gemacht, ob Gott überhaupt eingreifen kann? Denn wir wollen nicht, dass Gott in dieser Welt alles so bestellt, wie er es will. Wir wollen, dass er so will, wie wir wollen. Der heutige Mensch ist der Ansicht, vom Brot allein zu leben. Gott jedoch sprach sinngemäß, der Mensch lebt nicht vom Brot allein, sondern von jedem Wort, das aus Gottes Mund kommt. Was heißt das für uns? Es heißt rechtes Beten. Rechtes Beten ist gleich der wahre Glaube und das Vertrauen an Gott. Wie gelangen wir Menschen zum rechten Beten, zum wahren Glauben und Vertrauen in dem Bewusstsein, dass Gott unsere Gebete erhört? Was gehört zum rechten Beten? Zum rechten Beten gehört innere Haltung Gott gegenüber. Soll Gott unsere Gebete erhören, dann sollten wir auch gegenüber Gott die entsprechende Haltung haben, die Disziplin erfordert. Dann werden wir unsere Seele mit dem Wort Gottes ernähren und auch das Brot von der Erde empfangen, das uns dann auch sicher ist. Wir müssen lernen, unsere Gebete fruchtbar werden zu lassen. Wie können wir das möglich machen? Zuerst müssen wir uns die Frage stellen, kann ich so, wie ich bin, vor Gott meinen Schöpfer treten? Wer die Frage mit der Begründung abtut, wir sind alle Sünder, der will sich mit den Geboten Gottes und den Lehren des Jesus des Christus nicht befassen. Er ist und bleibt wie die Masse der Menschen, die sich selbst genügt, aber gegen jeden ist, der sich anders verhält, der sich geistig entwickelt. Wer Hass, Neid und Eifersucht sät, wer sich damit von Gott abwendet,
der kann nicht erwarten, dass seine Gebete fruchtbringend sind. Er will einzig vom Brot dieser Welt leben. Seine eventuell sogenannten getarnten Sprüche von Gottes Wort und seiner Liebe sind nur Makulatur, die bei nächster Gelegenheit abfällt. Und was dann? Um bei Gott Erhörung zu finden, um das geistige Brot für Seele und Leib zu erhalten, das uns auch das irdische Brot sichert, müssen wir lernen, von außen nach innen zu wandern. Das Wandern nach innen beginnt mit Haltung und Disziplin. Was heißt das für uns, von außen nach innen zu wandern? Haltung heißt Respekt annehmen vor dem großen, mächtigen Geist, der in uns wohnt. Disziplin heißt, seine Gedankenwelt zu hinterfragen, ob er mit diesen seinen Gedanken vor Gott treten kann. Ob er überhaupt mit diesen seinen Verhaltensweisen ein Gebet sprechen kann, das von Gott erhört wird. Die Tage sind uns gegeben, um uns bewusst zu werden, wer wir sind. Um uns dessen bewusst zu werden, müssen wir, wie schon gesagt, Haltung annehmen, Körperhaltung. Was liegt in der Körperhaltung, um vor den großen Geist unseres Vaters zu treten? Lass dich nicht gehen. Richte deinen Körper auf, denn Gott ist Schönheit, Liebe, Weisheit und Gerechtigkeit. Nimm Haltung bei der Aufnahme deiner Nahrung an, denn Gott schenkt dir die Gaben der Natur. Nimm Haltung in jedem Gespräch an und überlege, was du sagst, ob deine Worte gefüllt sind mit dem Leben des großen Geistes. Diszipliniere dich beim Essen, beim Trinken und sei dir bewusst, Gott schenkt sich dir in der Nahrung. Lerne den Umgang mit deinen Mitmenschen. Bemühe dich, in jedem Menschen Gottes Willen zu erkennen. Bejahe Gott in deinem Nächsten. Dann wirst du auch über ihn nicht mehr richten und für die Seele deines Nächsten sein. Dann werden deine Gedanken und Gefühle lichter und freier und auch deine Körperhaltung feiner, aufrechter, weil du gerechter wirst. Wir sollten uns im Äußeren ein gewisses Selbstwertgefühl schaffen, sodass wir ganz allmählich unabhängig werden von dem, was andere über uns denken, wie sie sich uns gegenüber verhalten.
das Selbstwertgefühl im Geiste Gottes heißt Freiheit. Denn wichtig für jeden von uns sollte sein, gottgefällig zu werden. Wer lernt, Haltung anzunehmen, wer lernt, sich zu disziplinieren und sich immer der Vorstellung bewusst zu werden, ich stehe vor Gott, meinem Vater, ist meine Haltung gemäß seiner Liebe, dem mächtigen Licht der Schönheit der Unendlichkeit, der mächtigen Freiheit und Gerechtigkeit? Diszipliniere ich mein Denken, Fühlen und Wollen? Wenn das so ist, dann werden unsere Gebete fruchtbringend, weil wir uns an den Geboten Gottes und an den Lehren des Jesus, des Christus orientieren und so von außen nach innen wandern. Dann beginnt schon der Morgen mit dem Gruß an Gott, unseren Vater, und an Christus, unseren Erlöser. Dann beginnt der Morgen mit der großen Bitte, dass Christus uns an die Hand nimmt und durch diesen Tag führt. Dann werden wir auch sensitiver und unsere Gebete wahrheitsbewusster, weil wir uns bewusst sind, dass wir nur vor Gottes Angesicht treten können, wenn wir Schritt für Schritt seine Gebote erfüllen und die Lehren des großen Lehrers und Erlösers Jesus des Christus. Von außen nach innen heißt zuerst einmal Körperhaltung anzunehmen. In allem, was wir denken, reden und tun, uns zu disziplinieren in der Frage, ist das gottgefällig, was ich denke, rede und tue? Danke ich täglich für das tägliche Brot? Wenn ja, dann erhalten wir auch die geistige Nahrung für unsere Seele und werden auch als Menschen nie darben. Denn Gott schenkt sich in seinem Gesetz der Liebe, Gott schenkt sich über die Mutter Erde. Wir empfangen die Nahrung für unseren physischen Leib und werden auch das erhalten, was wir brauchen für unseren irdischen Körper. Rechtes Beten heißt wahres Beten, also Haltung anzunehmen und sich zu disziplinieren in dem Bewusstsein, kann ich so wie ich bin vor Gottes Angesicht treten. Wenn nicht, dann werden auch unsere Gebete kaum Früchte bringen. Wenn ja, dann können wir uns sicher sein, dass Gott uns lenkt, dass Gott uns führt, dass Gott unsere Seele und auch unseren physischen Leib ernährt. Dann haben wir das Himmelsbrot in unserer Seele
und auch das irdische Brot für unseren Körper. Entwickeln wir das Selbstwertgefühl in der Frage, wie trete ich vor Gottes Angesicht? In diesem Bewusstsein wollen wir jetzt beten. Und somit in der Frage, werden unsere Gebete erhört? Jeder kann sich also fragen, wird mein Gebet erhört? Kann ich so, wie ich bin, vor Gottes Angesicht treten? Wenn nicht, dann haben wir den inneren Weg, der uns aufzeigt, wie wir Gott, unserem Vater und Jesus, dem Christus, unserem Erlöser, näher kommen können. Beten wir jetzt in dem Bewusstsein, ist mein Gebet fruchtbringend.

0: Liebe Zuschauerinnen, liebe Zuschauer, liebe Freunde der freien Gemeinschaften weltweit, von Herzen Gott zum Gruß. Gott, der freie Geist, ruft uns, wieder zu ihm zu kommen. Er sandte uns seinen Sohn Christus, der uns auf dem Weg zurück in unsere ewige Heimat beisteht. Christus, der als Jesus von Nazareth vor rund 2000 Jahren auf dieser Erde lebte, ist vielen Menschen weltweit bekannt. Aber wie war er wirklich? Durch das prophetische Wort der Jetztzeit haben wir auch vieles über das wahre Leben und den Erdengang von Jesus erfahren, das die Bibelkirchen, die sich den Namen nach auf ihn berufen, verschwiegen oder verdreht haben oder gar nicht wissen. Die Broschüre »Der mutige junge Mann Jesus von Nazareth« gibt uns einige ganz neue Einblicke. Jesus von Nazareth war ein geistiger Revolutionär, der die Wahrheit der Himmel auf die Erde brachte. Auch wenn das der Priesterkaste und den Mächtigen der Völker zutiefst zuwider war und bis heute ist. Mit seinen Aussagen demaskierte Jesus von Nazareth abermals die gesamte Priesterkaste und zeigte damit auf, dass das Priestertum in Wahrheit dem Götzen- und Opferkult des Heidentums diente, niemals aber Gott, dem Ewigen, dem Schöpfergeist, dem Allgeist, der das Leben in allem und allen ist, auch in der Natur und in den Tierreichen. Gott, die Allliebe, ist Einheit von Mensch, Natur und Tieren. Gott, der Ewige, ist das Leben in allem und in allen. Gott, der Ewige, braucht keine Mittler, die sich Priester nennen, um sich seiner Schöpfung mitzuteilen. Gott, der Ewige, ist inwendig in jeder Seele und in jedem Menschen und somit selbst in seinen Kindern und Geschöpfen vertreten. Jesus klärte die Menschen seiner Zeit nicht nur auf, er lebte selbst vor, was das wahre Leben aus Gott bedeutet und stand dafür ein. Mir gibt das Mut, den Mut, jeden Tag einen kleinen oder auch größeren Schritt auf Christus zuzugehen. Also zum Beispiel ein offenes Ohr für die Probleme und Schwierigkeiten meiner Mitmenschen zu haben, eine schlechte Angewohnheit an mir zu ändern oder in eine neue Aufgabe für die Gemeinschaft hineinzuwachsen. Und Jesus lehrte die Menschen insbesondere auch, dass Gott in jedem von uns wohnt. Hochgestellte Priester und Pfarrer, geheimnisvolle Rituale, monumentale Tempel, das alles ist nicht nötig, um unserem ewigen Vater näher zu kommen. Denn die Liebe ist wesentlich, wie es schon Jesus erklärte. Liebe Gott über alles und deinen Nächsten wie dich selbst. Das ist das Gesetz und die Propheten.
1: In einer anderen Broschüre, Gott in uns, kann man auch vieles darüber nachlesen, wie man Gott näher kommen und ihn erfahren kann. Insbesondere, wie und wo man beten kann, wie man mit Gott sprechen kann. Gabriele sagt, Jesus von Nazareth lehrte uns, in ein stilles Kämmerlein zu gehen und im Stillen Gott aufzusuchen. Er lehrte uns nicht, in Kirchen aus Stein zu gehen. Wie könnten wir es mit dem stillen Kämmerlein halten? Zum Beispiel, so Gabriele, habe ich mir in meiner Wohnung eine kleine Gebetsecke eingerichtet. Einen kleinen Tisch, einen Stuhl, eine Kerze. Mit der Zeit wurde es mir zum Anliegen, mich zurückzuziehen, um zu beten. Oder mich durch Musik einzustimmen, um still zu werden. Um dann einige tiefe und innige Gebete nach innen zu richten. Wir sehen, der Weg zu Gott ist keine Wissenschaft und hat überhaupt nichts mit Theologie zu tun, sondern er ist einfach und praktisch. Meine kleine stille Gebetsecke ist für mich wie ein Rückzugsort. Und auch wenn es am Anfang manchmal schwer fällt, zur Ruhe zu kommen, mit der Zeit geht es immer besser. Am Abend hilft mir auch, zuerst einen kleinen Rückblick über meinen Tag zu halten. Was gut war und was nicht so gut war, das kann ich mit Gott, meinem Vater, besprechen. und kann spüren, dass er mich liebt. Und daraus kann dann der nächste Schritt folgen, wie Gabriele beschreibt. Verbindet man sich mit dem einen, der uns in seiner Lehre immer und immer wieder bewusst gemacht hat und bewusst macht, dass er der Weg, die Wahrheit und das Leben ist, Christus, und befolgt man seine Lehre Schritt für Schritt, dann findet man zu den Menschen, die ähnlich denken und leben. Doch auch an diese sollte man sich nicht binden. Liebe Zuschauer, liebe Zuschauerinnen, liebe Freunde in den freien Gemeinschaften weltweit, wir wünschen uns allen in diesem Sinne inneres Wachstum und daraus weitere Schritte auf dem Christusweg. Verabschieden wir uns mit dem Gruß der freien Gemeinschaften. Verbinde und sei Gott mit uns und wir mit Gott. Bis zum nächsten Mal.

0: Liebe Mitmenschen, diese Welt ist am Ende. Es ist nicht mehr zu übersehen. Überall Streit, Gewalt und Krieg, Zerstörung, Zerfall, Eskalation und Degeneration, Tod, Mord, Terror und Vernichtung. Arten sterben und eine Natur, die immer mehr und mehr aus den Fugen gerät. Klimawandel, Hitze, Dürre, Fluten und Überschwemmungen. Da können auch Brot und Spiele kaum noch darüber hinwegtäuschen. Eine höhere Ethik und Moral scheinen vor allem viele Herrschende und Superreiche zu meiden wie eine ansteckende Krankheit. Stattdessen werden Scheinheiligkeit und Doppelmoral, Doppelzüngigkeit, Halbwahrheiten, Schwindelei bis hin zur offenen Lüge und flächendeckende, einseitige Medienpropaganda wie Starkregen über das verunsicherte Volk ausgegossen. Man propagiert heuchlerisch, mit Waffen angeblich Frieden zu schaffen, was noch nie in der Menschheitsgeschichte funktioniert hat. Hunderttausende, ja Millionen von Ermordeten und Verstümmelten sind dafür der Beweis. Und man schämt sich für nichts mehr. Immer deutlicher ist festzustellen, wer kein Gewissen mehr hat, ist und handelt gewissenlos. Es geht anscheinend nur noch bergab, auch wenn immer noch vieles schön geredet wird. Der Zustand dieser Welt wird jeden Tag unerträglicher. Viele Menschen haben Angst vor der Zukunft und beginnen, nach dem sogenannten Sinn des Lebens zu suchen. Und besonders wenn das Älterwerden erste körperliche Beschwerden mit sich bringt, denkt manch einer darüber nach, was wohl nach dem Hinscheiden des Leibes sein könnte und ob er eine Seele hat, die weiterlebt.
1: Gibt es denn wirklich eine Seele, die in einem anderen Aggregatzustand weiterlebt? Und was hat es mit der Reinkarnation auf sich, von der man immer wieder hört? Und eine weitere Frage steht an. Warum bin ich auf dieser Erde? Alles nur Zufall? Ob es wohl einen Gott gibt und ein Reich Gottes? Vor diesem Hintergrund fragen sich viele Menschen, was will Gott von uns Menschen? Was ist der Wille Gottes? Der Christus Gottes brachte es als Jesus von Nazareth in den Überlieferungen wie folgt auf den Punkt. Liebe Gott über alles und deine Nächsten wie dich selbst. Das ist das Gesetz und die Propheten. Liebe Mitmenschen, dass diese absolute Lehraussage des Jesus von Nazareth für viele Menschen nicht von einem Tag auf den anderen voll verwirklicht werden kann, ist dem schwachen Menschengeschlecht nachzusehen. Doch alle Menschen sollten sich, solange sie auf der Erde sind, einmal fragen und nicht erst im Jenseits damit konfrontiert werden, wofür gibt es die 10 Gebote Gottes durch seinen Propheten Moses und die Bergpredigt des Jesus von Nazareth? Könnte das ein Reinigungsweg für die unsterbliche Seele sein, der uns in eine nie geahnte Freiheit führt? Ein Weg, der also über die Erfüllung irdischer Bedürfnisse hinausgeht? Karl Ludwig Schleich, deutscher Arzt und Schriftsteller, begriff das Erdenleben folgendermaßen. Ohne ein Leben nach dem Sterben bleibt dieses Leben ein fantastisches Chaos. Die Erde ein unbegreifliches Massengrab und unser Geborensein ein Verbrechen, auf das die Todesstrafe gesetzt ist. Verstanden werden kann das Leben nur im Lichte der Ewigkeit.
0: Wie gesagt, alles, aber auch alles scheint auf dieser Welt mehr und mehr aus dem Ruder zu laufen. Immer mehr Menschen erkennen, so wie es um die Menschheit, um den einzelnen Menschen und die ganze Erde bestellt ist, kann es doch nicht weitergehen. Doch was kann man ändern? Und die Erkenntnis reift, jeder muss bei sich selbst anfangen, um zuerst sich selbst zu ändern. Aus dem Reich Gottes ist es gegeben und es ist der Menschheit bekannt. Alles, was Menschen tun, alles, was geschieht, ist an den 10 Geboten Gottes durch Moses und an der Bergpredigt des Jesus von Nazareth zu messen. Letztlich also an der Erfüllung des Gebotes der Gottes- und Nächstenliebe, die auch in Bezug auf die Natur und die Tiere gilt. Und weil es so elementar ist, wird diese Tatsache seit Jahrtausenden von der gottlosen Allianz von Kirche und Staat totgeschwiegen und die Lehre des Jesus von Nazareth in das Gegenteil verkehrt oder als Utopie, als nicht lebbar herabgewürdigt. Als ob der Mitregent des Reiches Gottes, der Christus Gottes, in Jesus von Nazareth den Menschen irgendeinen Blödsinn aufgetischt und Lügenmärchen verkündet hätte. Nein, der Blödsinn, die Lügen und das Wirken gegen die Gebote und die Bergpredigt liegen auf Seiten der Menschen, der Herrschenden und Superreichen in Kirchen und Staat, die gegen die himmlischen, göttlichen Weisungen aus dem Reich Gottes bis zum heutigen Tag ankämpfen und in der Tradition der heidnischen Blutopferkulte uralter Baalgötter mit äußerem Brimborium gegen die ganze Schöpfung Gottes mit äußerster Brutalität vorgehen und weiterhin die Völker verführen und knechten. Trenne, binde, herrsche ist das Prinzip des Fallsystems, der Abkehr von Gott, dem Ewigen. Es ist das Gewaltprinzip der Dämonen und deren Helfershelfer auf der Erde, in dieser Welt.
1: Wo ist da ein Weg in die Freiheit? Am Ende der Bergpredigt des Jesus von Nazareth heißt es: Wer diese meine Worte hört und danach handelt, ist wie ein kluger Mann, der sein Haus auf Fels baute. Als nun ein Wolkenbruch kam und die Wassermassen heranfluteten, als die Stürme tobten und an dem Haus rüttelten, da stürzte es nicht ein, denn es war auf Fels gebaut. Wer aber meine Worte hört und nicht danach handelt, ist wie ein unvernünftiger Mann, der sein Haus auf Sand baute. Als nun ein Wolkenbruch kam und die Wassermassen heranfluteten, als die Stürme tobten und an dem Haus rüttelten, da stürzte es ein und wurde völlig zerstört. Als Jesus diese Rede beendet hatte, war die Menge sehr betroffen von seiner Lehre, denn er lehrte sie wie einer, der göttliche Vollmacht hat und nicht wie ihre Schriftgelehrten.
0: Aus dem Heiligtum des Seins, dem Zenit des Reiches Gottes, sandte der Christus Gottes vor circa 50 Jahren die göttliche Weisheit zu den Menschen, um sein Versprechen wahrzumachen. Sinngemäß ist es überliefert mit den Worten: Ich werde euch den Geist der Wahrheit senden, der vom Vater ausgeht, und die Wahrheit wird euch frei machen. Aufgrund der zunehmenden dramatischen Zustände in dieser Welt wird Menschen mit wachem Bewusstsein immer klarer, dass wir in einer einmaligen Gnadenzeit leben. Denn das Reich Gottes neigt sich im prophetischen Wort den Menschen zu um zu retten, was sich retten lassen möchte. Nachdem die Menschheit aus überwiegend unvernünftigen Menschen zu bestehen scheint. Im Namen des Christus Gottes und im Auftrag des ewigen All-Einen Gottes wurde den Menschen das Füllhorn der göttlichen Weisheit in Abertausenden von Offenbarungen ausgegossen. Das Unglaubliche ist erneut geschehen. Der Gott Abrahams, Isaaks und Jakobs offenbarte sich durch seine Prophetin und sprach im prophetischen Wort direkt in die heutige Zeit hinein. Auf dass die Menschheit immer mehr in die Verwirklichung der 10 Gebote Gottes durch Moses und der Bergpredigt des Jesus von Nazareth hineinreife, lehrte das Reich Gottes immer wieder durch das prophetische Wort seiner Propheten, ein rechtschaffenes Leben zu führen. Und in der heutigen Zeit lernen wir durch seine Prophetin, es so zu halten, wie es Jesus von Nazareth schon vor 2000 Jahren lehrte. Du aber, geh in deine Kammer, wenn du betest, und schließ die Tür zu, dann bete zu deinem Vater, der im Verborgenen ist. Dein Vater, der auch das Verborgene sieht, wird es dir vergelten. Wenn ihr betet, sollt ihr nicht plappern wie die Heiden, die meinen, sie werden nur erhört, wenn sie viele Worte machen. Macht es nicht wie sie, denn euer Vater weiß, was ihr braucht, noch ehe ihr ihn bittet. Das ist der Wille Gottes und seines Sohnes, des Christus Gottes.
1: Suchende Menschen und Urchristen der freien Gemeinschaften richten sich, wenn sie die Möglichkeit haben, in ihrer Wohnung eine Gebetsnische ein. Dort haben sie einen Gebetsstuhl und eine kleine Ablage für Schriften, die nach innen führen, zum Beispiel die 10 Gebote Gottes und die Bergpredigt des Jesus von Nazareth. Und sie machen ihre Erfahrungen mit Gott in uns, Christus in uns und wir in Gott. Lernen wir, uns zu verinnerlichen, ruhig zu werden und frei zu beten. Gott in uns und wir in Gott. Gott ist die absolute Freiheit. Lernen wir also, frei zu werden von allem, was uns bindet. Lernen wir, frei zu werden von äußeren Zwängen, von Religionen, Kirchen und Priestertum, von Zeremonien und Heiligenverehrung. Denn der ewige Schöpfergott ist selbst in allen seinen Geschöpfen vertreten. Er, der Alleine, braucht keine sündhaften Stellvertreter. Lernen wir also, wieder frei zu werden von Priesterzwängen und Religionstraktaten, aber auch von Zwängen, Neigungen und Charakterschwächen, die wir uns selber auferlegt haben. Lernen wir, mit der Natur und den Tieren zu leben. Lernen wir, Abstand zu nehmen vom Kadavermahl in dem Bewusstsein, Gott ist auch in der Natur und den Tieren, Gott in uns und wir in Gott. Gott der Ewige ist in allen und in allem. Gott ist höchst schwingende Energie, Lichtäther, Bewusstsein, das alles Sein durchdringt, auch den Menschen und die Tiere, die Natur. Es gibt kein Leben außer Gott, dem Ewigen, dem Vater-Mutter-Gott, dem Schöpfer allen Seins. Machen wir uns auch immer wieder die 5 Prinzipien bewusst. Einheit, Freiheit, Gleichheit, Geschwisterlichkeit, woraus sich die Gerechtigkeit ergibt, um die freie Gemeinschaft in Gott, dem Ewigen, zu festigen und unser Leben zu ordnen. Daraus erwächst die Tatkraft, um dann mitzuhelfen in der großen Gemeinschaft für das Friedensreich des Christus Gottes.
0: Urchristen in der Nachfolge des Jesus von Nazareth sind für den Frieden und gegen jeglichen Krieg, gegen jeglichen Rüstungswahn, wie dieser zurzeit überall in Staat und Medien propagiert wird. Als ob es weltweit nicht schon genug Elend, Leid, Not, Hunger und überbordende Missstände gäbe, haben die Anhänger des Militarismus es wieder einmal geschafft, den Mittelpunkt der Politik und die Steuerausgaben auf Kriegstüchtigkeit zu trimmen. Dabei fehlen in vielen wichtigen Berufsgruppen Hunderttausende zur Versorgung und zum Schutz der Bevölkerung nötige Arbeitskräfte. Die Infrastruktur bröckelt und bröckelt und keiner weiß, wie man die Milliardenlöcher für dringend benötigte Investitionen schließen kann. Dasselbe gilt für dringend benötigte Unterstützung für den Mittelstand, für Industrie, Gesundheitswesen und sehr viele andere soziale Einrichtungen. Der kriegsgeneigte Wahnsinn nimmt ungebremst seinen unheilvollen Lauf. Kaum mehr vernimmt man vernunftbegabte Stimmen, die nach Frieden streben. Von Gott, dem Ewigen, und seinem Sohn, dem Christus Gottes, redet in Politik und Gesellschaft kaum noch einer. Und die etablierten Kirchen entlarven sich selbst immer mehr als gottlose Instanz des Gegenspielers Gottes. Nehmen wir, das einfache Volk, also besser die 10 Gebote Gottes und die Bergpredigt des Jesus von Nazareth zur Hand, und lernen wir, uns zu verinnerlichen. Beten wir, meditieren wir, kommunizieren wir mit der Natur und den Tieren. Lernen wir Gott in uns und wir in Gott. Schließen wir Frieden mit unseren Mitmenschen, denn die Stunden fliehen vor den Menschen.
1: Diese Welt mit ihren Kriegstreibern und den Massenmördern an Mensch, Natur und Tieren ist nicht mehr zu retten. Ob Atomkrieg oder Klimakollaps, für die Medien Gesichter der Kriegspolitik und Umweltzerstörung, sind die Völker letztlich Kollateralschäden. Und die Tiere und die Natur haben nun mal überhaupt keine Rechte. Das war schon zu allen Zeiten so. Auch die weltweite Apokalypse mit Namen Klimakollaps lässt sich nicht mehr aufhalten. Das Jahrhundert des Sterbens und Aussterbens hat begonnen. Und die Verantwortlichen in den Staaten spielen immer noch Krieg auf dem Jahrmarkt der Eitelkeiten. Ein sündhaftes, ethisch und moralisch völlig verdorbenes und degeneriertes Menschengeschlecht stirbt mit dem Artensterben als ein Teil des Artensterbens. Und noch Schlimmeres steht bevor, wenn die Menschheit nicht umkehrt. Doch Gott der Ewige und sein Sohn, der Christus Gottes, haben rechtzeitig gewarnt. Schon vor Jahrzehnten, im Jahr 1992, gab der Christus Gottes entsprechende klare Hinweise, veröffentlicht in dem Buch Die Botschaft aus dem All, die Gottesprophetie heute, nicht das Bibelwort, Band 3. Die Christusworte lauten: Blicket auf eure Erde, blicket in diese Welt. Die Welt gerät aus den Fugen. In der Welt werdet ihr keinen Halt mehr finden, denn dieses materialistische Leben geht zu Ende. O sehet und erspüret selbst, was die Menschen mit der Erde, ihre Lebensquelle, gemacht haben. Blicket in die Menschheitsgeschichte. Dann erkennt ihr, dass es nur Kampf, Neid, Macht, Streit und daraus Not, Hunger, Krankheit und Leid gab. Viele Menschen klammern sich immer noch an den Zeitgeist, weil sie den Geist der Ewigkeit nicht kennen. Sie lieben das Materialistische und spüren noch nicht, dass es im Vergehen ist. Die Erde bäumt sich aufgrund der vielen Ursachen, die nun mehr und mehr zur Wirkung kommen. Doch die Großen dieser Welt erfassen dies noch lange nicht. Sie steuern die Völker auf das größte Unheil zu, nämlich auf einen Polsprung, der noch nie dagewesen ist. O sehet, noch halte ich Christus, das Erdmagnetfeld in meinen Händen, den mächtigen Dynamo für diese Erde, der hinausstrahlt in das All zu den Gestirnen und die Verbindung zum All herstellt. Noch halte ich also diesen Dynamo in meinen Händen. Doch die Ursachen drängen mehr und mehr zur Wirkung. Das bedeutet, dass das Erdmagnetfeld aus meinen Händen gleiten muss, durch das Gesetz von Ursache und Ernte, weil die Menschen mit ihrem Machthunger und Machtstreben es so wollen. Das bedeutet, dass in einem Augenblick alles vorbei ist. Dann wird der Mensch das erleben, was auch in den Gestirnen steht. Was er in das Weltall gesandt hat, das kommt auf die Erde hernieder. All der Unrat der Technik fällt auf die Erde und somit auf die Menschen hernieder. Ähnlich, als wenn die Sterne vom Himmel fallen würden.
0: Der Christus Gottes offenbarte weiter: Wahrlich, ich sage euch, dann werden die Wasser kommen und den Unrat überdecken. Und die große Umwandlung wird sich mehr und mehr vollziehen, vom Negativen zum Positiven. Die geliehene Gottesenergie, die vom menschlichen Ich heruntertransformiert wurde, wandelt sich in positive Kraft. Diese positive Kraft setze ich auf der sich reinigenden Erde ein. Damit baue ich jetzt schon am Friedensreich Jesu Christi, an meinem Reich, dessen Herrscher ich sein werde. Ihr Menschen dieser Erde, jetzt heißt es nicht mehr, rette deinen Leib, jetzt heißt es, rette deine Seele, auf dass dein Leib geschützt werden kann, wenn es gut ist für Seele und Leib. Ihr Menschen dieser Erde, ich wiederhole, es heißt nun, rettet eure Seelen, und der Retter bin ich, Christus, euer Erlöser. Fraget nicht, wo ich bin, suchet mich nicht da und dort. Ich bin der Geist des Lebens in Gott, eurem und meinem Vater. Der Geist des Lebens wohnt in euren Seelen. Dort könnt ihr mich finden. Deshalb geht der Weg zum Leben, zum Retter nach innen. Der Mensch also muss umkehren und einkehren, indem er die Gebote des Lebens, die 10 Gebote, mehr und mehr verwirklicht und die Bergpredigt in sein Leben einbezieht. Auf diese Weise findet der Mensch Einlass in das innere Leben, zum Christus Gottes, der ich als Kraft und Licht in jedem von euch bin. Es heißt also nicht mehr, rette deinen physischen Leib, rette deine Seele. Und es gibt nur einen Retter, das bin ich, Christus, in Gott, eurem und meinem Vater. Wo suchet ihr mich? Wo werdet ihr mich finden? Nicht im äußeren Tand, dieser geht zu Ende. Einzig in euch selbst bin ich das Leben, der Retter. Ihr findet mich, indem ihr den Weg einwärts geht, hin zum Königreich des inneren Lebens, denn das Reich Gottes ist inwendig in euch. Soweit die Offenbarungsworte des Christus Gottes. Auszüge aus dem Buch Die Botschaft aus dem All, Band 3.
1: Liebe Mitmenschen, der Christus Gottes, einst in Jesus von Nazareth, ruft alle willigen Menschen zur Umkehr auf. Das ist der Weg in die Freiheit, der uns in allen Facetten in der heutigen Zeit aufgezeigt wurde und wird. Es ist der innere Weg zurück in das Reich Gottes, in die ewige Heimat, zurück in das Gesetz der Gottes- und Nächstenliebe. Die Sophia-Bibliothek und das Zelt Gottes unter den Menschen für alle Völker dieser Erde sind die Herberge seines ewigen Wortes. Wer Ohren hat, der höre. Wie gesagt, die Stunden fliehen vor den Menschen. Und so mancher wird sich an die Worte des Christus Gottes erinnern. Kein Fleisch und kein Blut mehr. Keine Menschen und keine menschlichen Worte. Es ist getan. Gott ist. Liebe Zuschauerinnen, liebe Zuschauer, mit diesen ernsten Worten verabschieden wir uns von Ihnen. Auf Wiedersehen und Gott zum Gruß.

Worte aus dem All, die ich hier nur vortrage. Die sieben Grundkräfte des Seins, der unmittelbare Ruf der sieben Fürsten aus dem Heiligtum vor Gottes Thron, die die Unendlichkeit führen. Menschengeschwister, einerlei welcher Konfession ihr zugehört, ob ihr Gläubige oder Ungläubige seid, kehrt um, richtet euch auf die 10 Gebote Gottes durch Moses aus und auf die Lehren, die euch Jesus von Nazareth brachte, die Bergpredigt. Es kommt auf die Menschheit weltumspannendes Negatives zu. Die Erde wird nicht nur abgeräumt, sondern zerfällt durch Polsprünge und unterirdische Bewegungen von unbeschreiblichen Energien. Richtet euch auf die Gebote Gottes durch Moses aus und auf die Lehren des Sohnes Gottes, des Christus Gottes, auch seine Bergpredigt mit einbezogen. Wer gegenüber diesem Ruf gleichgültig bleibt, der wird sich selbst erfahren, denn der Planet einschließlich des ganzen Sonnensystems ist nicht mehr zu halten. Die Zertrümmerung der Erde ist angesagt. Dies ist der Ruf der sieben Urkräfte Gottes: Ordnung, Wille, Weisheit und Ernst, Güte, Liebe und Sanftmut. Wir können der Weltdramaturgie nicht länger Einhalt gebieten. Wenn die Menschheit diesem Ruf nicht folgt, dann bejaht sie, was auf sie, auf jeden Einzelnen zukommen wird. Im Bewusstsein des Ich bin, der ich bin, die sieben Grundkräfte des Seins. Das Ich bin, das ich bin.

Liebe Mitmenschen, in der heutigen Zeit ist uns das Offenbarungswort des Christus Gottes und der sieben Fürsten aus dem Heiligtum vor Gottes Thron gegeben, indem sie das Aus für diese sündhafte Welt gesprochen haben. In den Überlieferungen wird berichtet, dass schon vor ca. 2700 Jahren durch den Gottespropheten Jesaja mit den Worten der damaligen Zeit inhaltlich dasselbe offenbart wurde, was auf die Menschheit und die Erde zukommen wird, wenn die Menschen nicht umkehren. Und was sind 2700 Jahre im Vergleich zu der Ewigkeit? Die Ewigkeit hat keine Zeit. Im Vergleich zur Ewigkeit sind 2700 Jahre nicht mehr als ein Wimpernschlag. Deshalb wollen wir die sinngemäßen Worte des Gottespropheten Jesaja noch einmal in Erinnerung rufen. Denn, wie gesagt, was sind 2700 Jahre im Vergleich zu der Ewigkeit? In den Überlieferungen wird von der Ankündigung des Weltgerichts durch den Gottespropheten Jesaja berichtet. Dort heißt es unter anderem sinngemäß: Seht her, die Erde wird verheert und verwüstet. Sie verändert ihr Gesicht und zerstreut ihre Bewohner. Verheert wird die Erde, verheert. Geplündert wird sie, geplündert. Ja, der Herr hat es gesagt, die Erde welkt, sie verwelkt. Die Welt zerfällt, Himmel und Erde zerfallen. Die Erde ist entweiht durch ihre Bewohner, denn sie haben die Weisungen übertreten, die Gesetze verletzt, den ewigen Bund gebrochen. Darum wird der Fluch der Menschen die Erde zerfressen. Ihre Bewohner haben sich schuldig gemacht. Darum schwinden die Bewohner der Erde dahin. Nur wenige Menschen werden übrig gelassen. Weiter sprach Gott der Ewige sinngemäß durch den Gottespropheten Jesaja: Die öde Stadt liegt in Trümmern. Alle Häuser sind für den Zutritt verschlossen. Auf den Gassen jammern die Leute: Weh mir, Elend, Elend kommt über mich. Aller Jubel hat die Erde verlassen. Von der Stadt blieben nur noch Ruinen, auch das Tor wurde zertrümmert. Treulose handeln treulos. Grauen, Grube und Garn warten auf die Bewohner der Erde. Wer dem Lärm des Grauens entflieht, fällt in die Grube. Wer aus der Grube entkommt, fängt sich im Garn. Die Schleusen hoch droben werden geöffnet. Die Fundamente der Erde werden erschüttert. Die Erde birst und zerbirst. Die Erde bricht und zerbricht. Die Erde wankt und schwankt. Wie ein Betrunkener taumelt die Erde. Sie schwankt wie eine wackelige Hütte. Die Sünden lasten auf ihr. Sie fällt und kann sich nicht mehr erheben.

menschlichen Schauer, den die Installateure der Grausamkeit vorgeben. Sie zeigen ihren schrittweisen Tod auf, doch keiner schaut tiefer. Tod heißt gleich aus, einerlei, welches Land, welcher Mensch gemeint ist. Aus heißt für alle Menschen, einerlei auf welchem Kontinent. Das Erdendasein ist aus, ist der Tod für alles, was sich auf der Erde tummelt. Ich bin, der ich bin, heißt, dass alles mir gehört, die ganze Unendlichkeit und auch das unscheinbare Pflänzchen Erde, auf der sich unzählige Menschen tummeln, vor allem die kriegerische Gesellschaft, die von Gleichgesinnten Geld, Waffen und Munition verlangt. Sie alle vereint, einerlei auf welchem Kontinent, in welcher Stadt, an welchem Ort, sie selbst, alle gemeinsam liefern ihr Persönliches aus. Mit dem Schwungrad des Falls ist es aus. Aus den Himmeln des ewigen Seins wurde auch mein zweiter geschauter und himmlisch geschaffener Sohn mit in die Tiefe des Falls gezogen. Obwohl er sich gegen das unlautere Eingreifen des Weibes wehrte, konnte er nicht standhalten. Er fiel mit den Zauberern, die mir zeigen wollten, was meiner Schöpfung fehlen soll und was ihr angehängt werden sollte. Was? Das stellte sich nun nach Jahrmillionen und Jahrmilliarden des fortwährenden Falls immer mehr heraus. Krieg, Mord und Totschlag mit einem Waffengebräu seltener Art, um Beute anzuhäufen, an der sich nun Diebe, Mörder und Brutalverbrecher gütlich tun, die von Toten oder Halbtoten das rauben und diebisch ergaunern, was sie kennzeichnet als das, was sie sind, Verbrecher seltener Art. Am 2.6.2024 offenbarte sich der ewige Schöpfergott, der Vater-Mutter-Gott, der Gott Abrahams, Isaaks und Jakobs mit folgenden Worten. Ich bin, der ich bin, der Gott aller wahren Propheten und Prophetinnen. Ich bin das Wort in dieser Welt und für diese Welt, auch wenn ich selten Beachtung finde, vor allem innerhalb des Regierungsbereiches, der glaubt, er selbst wäre die Weisung und somit das Wort an die Menschheit, vor allem an die Bewohner des Staates, von dem sie glauben, dass sie ihn führen. Mein Wort ist das Wort, das in unzähligen Büchern, in Schrift- und Tonträgern zu allen suchenden Menschen geht, die sich dem Christus Gottes zugewandt haben. Mein Wort, das ich bin, von Ewigkeit zu Ewigkeit steht, auch wenn Regierende glauben, es anders zu sehen und besser zu wissen. Mein Wort besteht über meine Wortträgerin der Jetztzeit hinaus, auch dann, wenn der Mensch, der es gebracht hat, nicht mehr besteht. Dann wirft ihr Tod die Schatten ihres Todes über alle, die glauben, mein Wort ausmerzen zu können, um sich hochzustilisieren. Jede Regierung ist gleich einer Blasphemie, die sich selbst versteht,
aber den

ewigen Geist, der ich bin, nicht kennt. Deshalb die Warnung zur Vorsicht. Wer glaubt, mein Wort ausmerzen zu können, der übergibt sich seinem eigenen Schicksal. Der überantwortet sich selbst. Ich bin, der ich bin und bleibe, der ich bin, ewiglich. Mit diesen Worten verabschieden wir uns. Gott zum Gruß.

0: Mit einem herzlichen Gott zum Gruß begrüßen wir Sie zu unserer Sendung, die heute den Titel trägt: Das Lilienzeitalter, die hohe Zeit nach der Zeit. Die Verheißung des messianischen, sophianischen Zeitalters durch den Gottespropheten Jesaja. Die Erscheinung des Christus Gottes. Liebe Zuschauerinnen und liebe Zuschauer, aus einem längeren Gespräch mit der Prophetin und Botschafterin Gottes Gabriele haben wir Nachfolger des Jesus von Nazareth das Manuskript für diese Sendung zusammengestellt. Der Cherub der göttlichen Weisheit gab im Offenbarungswort durch die Prophetin und Botschafterin Gottes Gabriele weitere Erklärungen dazu. Und der uns bekannte Theologe Dieter war so freundlich, aus den alten Überlieferungen Offenbarungen des Gottespropheten Jesaja zusammenzustellen, die wie für die heutige Zeit gesprochen scheinen und die wir ebenfalls vortragen werden. Diese Sendung beinhaltet so manches ernste Wort zu unserer Zeit und zeigt auf, dass Gott der Ewige schon vor circa 2700 Jahren mahnte, warnte und zur Umkehr aufrief durch seine Propheten bis in die Jetztzeit hinein. Besonders deutlich wird das in der Apokalypse durch den Gottespropheten Jesaja, die Ankündigung des Weltgerichts. Wir beginnen nun, den vorbereiteten Text für die Sendung vorzutragen. Gabriele begann mit den Worten: Ich hoffe, so weit ein Realist zu sein, wie es mir als Mensch, Gabriele, möglich ist. Die Erde ist in Kontinente und Länder aufgeteilt. Und jedes Land hat seine Sprache, die sich von Generation zu Generation verändern kann. Schon innerhalb eines Landes gibt es unterschiedliche Dialekte. Wenn Menschen eines Landes in ein anderes Land reisen, in das sogenannte Ausland, bedarf es eines Ausweises und wenn möglich eines Dolmetschers, wenn man die Sprache des anderen Landes nicht spricht. Jeder Dolmetscher hat seine Art und Qualität zu dolmetschen, je nach seinem Verstehen oder gar entsprechend seiner Schulausbildung. Zwei Dolmetscher, die zum Beispiel dieselbe Sprache übersetzen, haben ihre spezifischen Ausdrucksweisen. Die Übersetzungen von zwei individuellen Dolmetschern haben schon unterschiedliche Nuancen, auch wenn beide versuchen, den gleichen Text zu übersetzen und dessen Inhalte zum Ausdruck zu bringen. So ist es und so war es in den Jahrtausenden und Jahrhunderten. Und so ist es auch in unserer Zeit. Man schreibt das Jahr 2020. Das ewige Reich, das Reich Gottes, hat die Sprache der Kommunikation, der Einheit in Gott. Es ist das Urgesetz von Ewigkeit zu Ewigkeit, von Äon zu Äon, senden und empfangen. Im Einheitsbewusstsein der Kommunikation aller göttlichen Wesen gilt ausschließlich das All-Sende- und Empfangsgesetz. Die Einheit im Ur-Gleich-All-Gesetz ist also Kommunikation. Alle von Gott dem Ewigen gesandten Gottesboten, Propheten und Prophetinnen waren zu allen Zeiten, wie auch die derzeitige Prophetin Gottes, Dolmetscher der göttlichen Einheitssprache, die Kommunikation ist, senden und empfangen. Jeder Gottgesandte dolmetschte in seiner Muttersprache und in der Sprache der jeweiligen Generation des damaligen Landes, in dem er einverleibt war.
1: Nach vielen Jahren fand man da und dort in irgendeinem Land Hinweise oder Schriften von Gottes Boten, die dann untersucht und geprüft und je nach Vorstellung und Fähigkeit der damaligen Übersetzer zusammengestellt wurden. Daraufhin kamen die Abschriften zustande und die Abschriften von Abschriften. Und jede Abschrift wird einer entsprechenden Generation zugeordnet und letzten Endes auch dem jeweiligen Übersetzer, der gemäß seinen Vorstellungen, wie etwas heißen könnte oder gemeint war, auch seine persönliche Sichtweise hinzugab. Und handelte es sich um sogenannte Priesterschriften, dann floss das kirchliche Engagement hinzu, um nicht zu sagen die Zensur, entsprechend der jeweiligen Religion. Der Fundus unzähliger Schriften und Übersetzungen von Jahrhunderten, gar Jahrtausenden, kann nur dem Sinn nach verstanden werden. Und selbst dieser muss in Frage gestellt werden, dann, wenn der Übersetzer nicht frei war von jeglichen Religionsprogrammen. Es ist bekannt, dass Hieronymus, der Bibelschreiber, die Evangelien an 3500 Stellen änderte. Er selbst schrieb, dass schwerlich die Wahrheit anzutreffen ist, wo ein Text vom anderen abweicht. Und er bekannte, wird sich auch nur einer finden, der mich nicht, sobald er diesen Band in die Hand nimmt, lauthals einen Fälscher und Religionsfrevler schilt, weil ich die Kühnheit besaß, einiges in den alten Büchern zuzufügen, abzuändern oder gar zu verbessern. Es ist ebenso bekannt, es gibt ca. 800 Evangelienhandschriften aus dem 2. bis 13. Jahrhundert, aber es existiert keine einzige Handschrift, die mit einer anderen übereinstimmt.
2: Gabriele erklärt weiter: Auf dem Weg zu Gott, dem Ewigen, in unsere Urheimat, können uns die 10 Gebote Gottes und die Bergpredigt des Jesus von Nazareth Hilfe sein. Auch wenn an diesen Gottesworten so manches nicht dem Ursprung nach übersetzt sein kann. Wenn möglich, sollten wir uns nach den daraus zu entnehmenden Gesetzmäßigkeiten der Freiheit ausrichten. Dann verstehen wir besser den Sinn, der darin gegeben ist. Alles andere beruht auf Glauben oder gar auf religiöser Philosophie. Die Ursprache der urewigen Heimat, das Gesetz des Seins, ist also Kommunikation, Senden und Empfangen. Das ewige Reich ist nicht in unterschiedliche Länder aufgeteilt, mit entsprechend unterschiedlichen Sprachen. Es sei wiederholt, die Gottespropheten und Gottesprophetinnen dolmetschten von Generation zu Generation, so wie sie als göttliche Wesen einverleibt waren, die Ursprache des ewigen Seins in ihre jeweilige Muttersprache. Das gilt auch für das derzeitige Wort aus dem Reich des Seins. Im Namen Gottes und seines Cherubs, seiner Weisheit, empfange auch ich, so Gabriele, das ewige Wort und übersetze es in meine Muttersprache, die Deutsch ist. Die Kontrolle über die Reinheit des empfangenen ewigen Wortes trägt der Cherub der ewigen Weisheit in Gott, auf Erden Bruder Emmanuel genannt, der Gesandte Gottes, nunmehr in einem 5 Jahrzehnte langen Zyklus. Wer es glauben kann, der glaube es und beachte die Hinweise für das Befolgen der 10 Gebote Gottes durch Moses und der Bergpredigt des Jesus von Nazareth. Wer es nicht glauben kann, der lasse es. Jeder ist frei im Glauben und in seiner Erfüllung. Vor nahezu 5 Jahrzehnten wurde mir, Gabriele, offenbart, dass der Cherub der ewigen Weisheit die 3. Grundkraft Gottes ist vor Gottes Thron. Der Cherub der ewigen Weisheit in Gott gibt seit nahezu 5 Jahrzehnten als Bruder Emmanuel immer wieder kund, dass er Jahrhunderte vor Jesus von Nazareth im Auftrag des Allmächtigen als der Gottesprophet Jesaja das Kommen des Sohnes des Allerhöchsten anzukündigen hatte, was der damalige Mensch Jesaja auch erfüllte. In seinem jetzigen Auftrag, also in dieser Zeit, erfüllt er, der Cherub der ewigen Weisheit, seinen 2. und letzten Auftrag durch die Gottesprophetin, mit irdischem Namen Gabriele genannt, um das Erscheinungslicht des Christus Gottes offenbar werden zu lassen. Es wird noch einmal werden. Gerade wegen der bevorstehenden, sehr schweren Zeiten für die kommenden Generationen denken immer mehr Menschen über diese derzeitige Welt nach und über die neue Zeit, über die messianische, hohe Zeit. Wer an das Kommen des Christus Gottes glaubt, der weiß auch um die Wiederverkörperungen von lichter gewordenen Seelen in freie, lichtere und gesündere Körper. Wie wird es wohl werden auf den Wegen in das messianische, sophianische Zeitalter durch Menschen für und mit dem Christus Gottes? Denn seine Lehre ist unter anderem auch für das Friedensreich gegeben, für den Aufbau Neu-Jerusalem.
1: Gabriele schreibt weiter. Dem Sinn nach wird es werden, wie es der Gottesprophet Jesaja angekündigt hat. Die Wüste und das trockene Land sollen sich freuen, die Steppe soll jubeln und blühen. Sie soll prächtig blühen, wie eine Lilie. Jubeln soll sie, jubeln und jauchzen. Die Herrlichkeit des Libanon wird ihr geschenkt, die Pracht des Karmel und der ebene Scharon. Man wird die Herrlichkeit des Herrn sehen, die Pracht unseres Gottes. Der Gottesprophet Jesaja kündigte das Kommen des Christus Gottes an und gab tiefe Einblicke in die kommende, in die hohe Zeit, in das messianische Zeitalter. Das Wort Gottes durch den Propheten Jesaja sinngemäß gegeben. Er macht die erschlafften Hände wieder stark und die wankenden Knie wieder fest. Sagt den Verzagten: Habt Mut, fürchtet euch nicht. Seht, hier ist euer Gott. Die Gerechtigkeit Gottes wird kommen. Er selbst wird kommen und euch erretten. Dann werden die Augen der Blinden geöffnet. Auch die Ohren der Tauben sind wieder offen. Dann springt der Lahme wie ein Hirsch. Die Zunge des Stummen jauchzt auf. In der Wüste brechen Quellen hervor und Bäche fließen in der Steppe. Der glühende Sand wird zum Teich und das durstige Land zu sprudelnden Quellen. Es wird keinen Löwen dort geben, kein Raubtier betritt diesen Weg, keines von ihnen ist hier zu finden. Dort gehen nur die Erlösten. Die vom Herrn Befreiten kehren zurück und kommen voll Jubel nach Zion. Ewige Freude ruht auf ihren Häuptern. Wonne und Freude stellen sich ein. Kummer und Seufzen entfliehen. In der Wüste wohnt das Recht. Die Gerechtigkeit weilt in den Gärten. Das Werk der Gerechtigkeit wird der Friede sein. Der Ertrag der Gerechtigkeit sind Ruhe und Sicherheit für immer. Mein Volk wird an einer Stätte des Friedens wohnen, in sicheren Wohnungen, an stillen und ruhigen Plätzen. Aber der Wald stürzt in jähem Sturz, die Stadt versinkt in der Tiefe. Wohl euch, ihr könnt an allen Gewässern säen und eure Rinder und Esel frei laufen lassen. Zitat Ende.
3: Gabriele erklärt dazu: Für wahre Christen bedeuten die sinngemäßen Worte Gottes durch Jesaja Vorbereitung. Denn, wie aus der ewigen Wahrheit gelehrt wurde, es werden immer wieder Menschen kommen, die heute von der Lehre des Jesus, des Christus erfasst werden und dann, sofern sie danach gelebt haben, wiederkommen. Das heißt, sich in eine lichtere Zeit einverleiben. Jesus von Nazareth lehrte uns im Vaterunser: Dein Reich komme und dein Wille geschehe. Es kann gesagt werden: Über der Dunkelheit steht das Licht. Die Offenbarungen über das Ende der materialistischen Zeit, das im Klimawandel seinen Höhepunkt gleich Schlusspunkt zustrebt, finden in der Jetztzeit die Vollendung in der letzten Gottesprophetin gleich göttlichen Dolmetscherin aus dem Reich Gottes, dem ewigen Sein. So ist es aus dem Geist der ewigen Wahrheit offenbart. Wie zu allen Zeiten kamen die Propheten Gottes aus dem Reich Gottes, nahmen Menschenkörper an, um ihre Nächsten aus dem ewigen Sein zu lehren und ihnen den Weg zurück in die ewige Heimat zu weisen. Aus dem Heiligtum des Seins kamen die vier Grundkräfte, die Cherubim vor Gottes Thron und die drei Eigenschaftskräfte zur Kindschaft Gottes, ebenfalls Cherubim vor dem Thron des Allmächtigen. Blicken wir, soweit es uns möglich ist, auf die 4000 Jahre zurück, dann erkennen wir, dass zu allen Zeiten Gottesboten aus dem ewigen Sein auf die Erde kamen. Wie gesagt, auch die sieben Grundkräfte, die Wesenheiten vor Gottes Thron, inkarnierten sich in Menschenkörper, um den Menschen, ihren Brüdern und Schwestern, den Weg zurück in die ewige Heimat aufzuzeigen. Mit dem Auftrag, ihren Brüdern und Schwestern zu dienen, kamen sie und viele Gotteskinder mit ihnen. Auch in dem 4000-jährigen Zyklus kamen immer wieder Gottesboten. Es ging einzig darum, ihren Mitmenschen das ewige Wort des all-einen Gottes zu verkünden. Das Wort der Freiheit und Einheit, der Gottes- und Nächstenliebe an Mensch, Natur und Tieren. In diesem mächtigen, göttlich-prophetischen Zyklus kam der Mitregent des Reiches Gottes, der vom Gottespropheten Jesaja angekündigt worden war, in den Menschenkörper, Jesus von Nazareth. Der Mitregent des Reiches Gottes in Jesus von Nazareth brachte das vollbracht, was bedeutet: Die Erlösung ist vollzogen. Der Wesenskern jeder Seele, die Essenz des Reiches Gottes ist geschützt vor der Auflösung, vor dem Wunsch der alten Schlange, vor dem Fallregime. Das besagt, dass der Mitregent des Reiches Gottes einen großen Teil aus seinem göttlichen Erbe ausgelöst hat, um, wie schon offenbart, den Wesenskern, die Essenz des Reiches Gottes in allen Seelen und beseelten Menschen zu schützen. Dadurch finden alle Seelen zurück in das ewige Sein, in das Reich ihrer ewigen wahren Heimat. Es sei abermals wiederholt: Alle sieben Urkräfte vor dem Thron des Ewigen wurden Menschen, um mit ihren Kräften und Weisungen dem Mitregenten des ewigen Reiches seinen Menschenweg zu erleichtern, damit die Erlösertat, das vollbracht, nicht am Kreuz vollzogen werden musste. Es kam anders.
4: Wer war es, der das Volk aufgehetzt hat, erst das Hosianna zu rufen und dann das kreuzigt ihn? Wer war es, der hetzte, und wer ist es, der bis in die Jetztzeit die Grausamkeiten von Kriegen, von Mord und Totschlag absegnet? Wer hetzt und wer sind die Ausführenden im Namen der Hetzer? Jesus von Nazareth ging diesen Weg des Leidens, der mit keinen Worten beschrieben werden kann und der nicht einmal ansatzweise die gebührende Wertschätzung findet. Jesus von Nazareth, der aus der Urliebe des ewigen Seins den Menschen die Gottes- und Nächstenliebe lehrte und vorlebte, sprach am Kreuz: Vater, vergib ihnen, denn sie wissen nicht, was sie tun. Und dennoch ging das bestialische, mörderische Treiben gegen Mensch, Natur und Tiere weiter. Die 2000 Jahre bis in die Jetztzeit sind der Beweis. Das Hosianna von damals gipfelt bis heute in der Macht, im Machtprozedere, welches das kreuzigt ihn zum Inhalt hat. Schaut man circa 2000 Jahre zurück, dann fragt man zu Recht: Soll das Kreuz mit Korpus ein Siegeszeichen darstellen für das verbrecherische, diabolische von gestern und heute? Wer ist der Ansicht, mit diesem Zeichen Menschen unterwerfen zu können? Wer glaubt, den Namen des Jesus von Nazareth missbrauchen zu können, auch unter der Flagge christliche Werte, ohne dass das Gesetz von Ursache und Wirkung die Täter einholt? Wer hat die Schmähungen seines Namens in die Welt gebracht? Wer hat diese angenommen und wer missbraucht sie? Wer? Bis in die heutige Zeit werden die Namen von Gottesboten, vorwiegend der Name des Jesus von Nazareth, missbraucht. Obwohl die Flagge, die die Völker aller Zeiten gehisst haben, in Wahrheit schon längst Klimawandel heißt. Wer waren und sind bis heute die Klimakiller? Und wer waren und sind bis heute die Völker, die Gleichgültigen, die in ihrem Weihrauchdunst erst Hosianna rufen, dann kreuzigt ihn? Jesus von Nazareth sprach zu seiner Zeit zu den Schriftgelehrten und Pharisäern, die vom Mord ihrer Väter an den Gottespropheten sprachen, die sinngemäßen Worte: Weh euch, ihr Schriftgelehrten und Pharisäer, ihr Heuchler! Ihr errichtet den Propheten Grabstätten und schmückt die Denkmäler der Gerechten und sagt dabei: Wenn wir in den Tagen unserer Väter gelebt hätten, wären wir nicht wie sie am Tod der Propheten schuldig geworden. Damit bestätigt ihr selbst, dass ihr die Söhne der Prophetenmörder seid. Macht nur das Maß eurer Väter voll, ihr Nattern, ihr Schlangenbrut. Wie wollt ihr dem Strafgericht entrinnen? Darum hört: Ich sende Propheten, Weise und Schriftgelehrte zu euch. Ihr aber werdet einige von ihnen töten, ja sogar kreuzigen, auspeitschen und von Stadt zu Stadt verfolgen. So wird all das unschuldige Blut über euch kommen, das auf Erden vergossen worden ist, vom Blut Abels des Gerechten bis zum Blut des Zacharias, Barachias Sohn, den ihr im Vorhof zwischen dem Tempelgebäude und dem Altar ermordet habt.
0: Gabriele weist auf Jesus von Nazareth hin. Jesus von Nazareth sprach sinngemäß: Macht das Maß eurer Väter nur voll. Nach 2000 Jahren ist wohl das Maß voll. Die Lunte brennt, lapidar Klimawandel genannt. Das Maß ist voll. Und die Wahrheit ist offenbart und steht weiter zu Buche. Um das Ganze zu verstehen, sollte man von den Gotteskündern ausgehen. Ob hier der 4000 Jahre lange Zyklus angesprochen ist oder was vor diesem war. Einerlei, aus welchem Himmelsäon die Gotteskünder, Gottespropheten und Gottesprophetinnen kamen und Dolmetscher der Sprache des ewigen Reiches waren. Es ist, wie es ist. Jeder Gottgesandte sprach und spricht in seiner jeweiligen Muttersprache, denn das Reich Gottes hat nicht die Sprache der Menschen. Die Gotteskünder, die aus dem ewigen Reich kamen, vorwiegend die Gottespropheten und Gottesprophetinnen, sind in dem göttlichen Gesetz senden und empfangen zu Hause. Ohne weiteres können sie es in ihrer Muttersprache dolmetschen. Wie es zu allen Zeiten war, so ist es auch heute, im Jahr 2020. Die Gottesboten Gabriele dolmetscht das ewige Wort in ihrer Muttersprache. Der ehemalige Mensch Jesaja, im ewigen Reich der Fürst der ewigen Weisheit und Regent der dritten Grundkraft vor Gottes Thron, wies im Namen des allmächtigen ewigen Gottes, mich Gabriele, in das Dolmetschen des Prophetenwortes ein. Wie gesagt, der Fürst der ewigen Weisheit und Regent der dritten Grundkraft Gottes war als Mensch mit Namen Jesaja selbst Prophet und weiß, wie das Übersetzen der himmlischen Sprache vor sich geht. Sein derzeitiger Auftragsname für uns Menschen ist Emanuel. Jesus von Nazareth, in ihm der Christus Gottes, der Sohn Gottes und Mitregent des Reiches Gottes, sprach das vollbracht. In der Heimführung aller Seelen und beseelten Menschen steht die Regentschaft der göttlichen Weisheit, der dritten Grundkraft Gottes, mit im Auftrag. Die alte Schlange von gestern ist besiegt. Es ist also vollbracht und vollzogen. Weil der Sieg des Reiches Gottes offenbar wurde, also nicht mehr zu verhindern war, hat die dämonische Schlange ihr Signe auf die Erde geworfen, das Zeichen ihrer Kapitulation, die im Heiligtum des Seins ihren Abschluss fand. Seitdem nimmt das Chaos auf der Erde Überhand. Es ist das letzte Aufbäumen der übrig gebliebenen Anhänger des Widersachers. In allen Staaten dieser Welt ist das zu spüren. Die Kapitulation des Dämons, alte Schlange genannt, wurde vom Cherub der göttlichen Weisheit offenbart, im göttlichen Offenbarungswort gegeben im Frühjahr des Jahres 2019.
2: Wir lesen weiter. Weil es so ist, wie es ist, offenbart das ewige Reich in einem mächtigen Bogen die neue Zeit. Das Lilienzeitalter, Sophia, die Weisheit Gottes, die vier Entwicklungsebenen, die Evolutionswiege zur Kindschaft Gottes. Das Lilienzeitalter, die hohe Zeit nach der Zeit. Das Lilienzeitalter, Sophia, die Weisheit Gottes, der Geist der Wahrheit, der Geist der Fusion. Geist aus seinem Geiste, Liebe aus seiner Liebe. Das Lehrbuch, das Lilienzeitalter, die hohe Zeit nach der Zeit, Gott in uns und wir in Gott. Und jetzt das Lilienzeitalter, die hohe Zeit nach der Zeit, die Verheißung des messianischen, sophianischen Zeitalters durch den Gottespropheten Jesaja, die Erscheinung des Christus Gottes. Auch die Vision in den Offenbarungsworten des Gottespropheten Jesaja kündete vom kommenden Friedensreich. In der sinngemäßen göttlichen Wortübertragung von damals heißt es: Dann wohnt der Wolf beim Lamm, der Panther liegt beim Böcklein, Kalb und Löwe weiden zusammen, ein kleiner Knabe kann sie hüten. Kuh und Bärin freunden sich an, ihre Jungen liegen beieinander. Der Löwe isst Stroh wie das Rind. Der Säugling spielt vor dem Schlupfloch der Natter. Das Kind streckt seine Hand in die Höhle der Schlange. Man tut nichts Böses mehr und begeht kein Verbrechen auf meinem ganzen heiligen Berg. Denn das Land ist erfüllt von der Erkenntnis des Herrn, so wie das Meer mit Wasser gefüllt ist. Es sei wiederholt, weil der Cherub der göttlichen Weisheit als Mensch, der Gottesprophet Jesaja, den Messias angekündigt hat, wirkt er als Regent der dritten Grundkraft weiter, um seinen einstigen Auftrag im letzten Zyklus zu erfüllen. Die Regentschaft der ewigen Weisheit steht im Christus-Erlöserwerk für die Erscheinung des Christus Gottes. Deshalb steht für die neue Zeit sein ehemaliger Menschenname geschrieben: das Christus-Jesaja-Land, das Land der Tiere, und die Ankündigung Neu-Jerusalem. In diesem Bewusstsein auch die Ankündigung der Erscheinung des Messias, um das wahrzumachen, was Jesus von Nazareth versprochen hat: Ich komme bald. Das Christus-Jesaja-Land steht also für das Erscheinen des Christus Gottes. In diesem Sinne wird sich auch die neue Zeit entwickeln.
1: Gabriele erklärt weiter: Die sündhafte Zeit, das Abwenden vom ewigen Geist, von dem göttlich-prophetischen Wort, treibt, wie man sieht, dem Höhepunkt zu. In vielen Gottesoffenbarungen ist der Fall der sündhaften, ich-bezogenen Welt angekündigt. Schon in der Apokalypse des Propheten Jesaja ist dies aufgezeigt. In der Ewigkeit sind die 2700 Jahre, seitdem der ewige Gott durch Jesaja sein ewiges Wort offenbarte, keine Zeit. Wer das ewige Wort dem Sinn nach zu erfassen vermag, der meint, das ewige Wort durch den Gottespropheten Jesaja, das viele Male übersetzt wurde, sei für die heutige Zeit offenbart. So nahe ist uns diese Zeit. Wir lesen aus der Apokalypse durch Jesaja die Ankündigung des Weltgerichts. Seht her, der Herr verheert und verwüstet die Erde. Er verändert ihr Gesicht und zerstreut ihre Bewohner. Dann geht es dem Laien wie dem Priester, dem Knecht wie dem Herrn, der Magd wie der Herrin, dem Käufer wie dem Verkäufer, dem Gläubiger wie dem Schuldner, dem, der ausleiht, wie dem, der leiht. Verheert wird die Erde, verheert, geplündert wird sie, geplündert. Ja, der Herr hat es gesagt. Die Erde welkt, sie verwelkt. Die Welt zerfällt, sie verwelkt. Himmel und Erde zerfallen. Die Erde ist entweiht durch ihre Bewohner. Denn sie haben die Weisungen übertreten, die Gesetze verletzt, den ewigen Bund gebrochen. Darum wird ein Fluch die Erde zerfressen. Ihre Bewohner haben sich schuldig gemacht. Darum schwinden die Bewohner der Erde dahin. Nur wenige Menschen werden übrig gelassen. Der Wein ist dahin, die Rebe verwelkt. Alle, die einst so heiter waren, seufzen und stöhnen. Verstummt ist der fröhliche Klang der Trommeln. Der Lärm der Übermütigen ist zu Ende. Verstummt ist der fröhliche Klang der Zither. Man trinkt keinen Wein mehr bei frohem Gesang. Das Bier der Zecher ist bitter geworden. Die öde Stadt liegt in Trümmern. Alle Häuser sind für den Zutritt verschlossen. Auf den Gassen jammern die Leute, es gibt keinen Wein mehr. Jede Freude ist verschwunden, aller Jubel hat die Erde verlassen. Von der Stadt blieben nur noch Ruinen. Auch das Tor wurde zertrümmert. Dann ist es unter den Völkern auf der Erde, wie wenn man Oliven abschlägt, wie bei der Nachlese, wenn die Ernte vorbei ist. Wer dem Lärm des Grauens entflieht, fällt in die Grube. Wer aus der Grube entkommt, fängt sich im Garn. Die Schleusen hoch droben werden geöffnet, die Fundamente der Erde werden erschüttert. Die Erde birst und zerbirst, die Erde bricht und zerbricht, die Erde wankt und schwankt. Wie ein Betrunkener taumelt die Erde, sie schwankt wie eine wackelige Hütte. Ihre Sünden lasten auf ihr, sie fällt und kann sich nicht mehr erheben. An jenem Tag wird der Herr hoch droben das Heer in der Höhe zur Rechenschaft ziehen und auf der Erde die Könige der Erde. So lauten die Worte Jesajas in der Überlieferung, die ihrem Sinn nach nur im Bewusstsein der Liebe Gottes zu erfassen sind. Denn nicht Gott, der Herr, verheert und verwüstet die Erde. Und es sind nicht die Sünden der Erde, die auf ihr lasten, sondern es sind die Wirkungen der von der Menschheit gesetzten Ursachen, die über sie hereinbrechen. Weitere Worte Gottes durch den Gottespropheten Jesaja. Was soll ich mit euren vielen Schlachtopfern, spricht der Herr. Die Widder, die ihr als Opfer verbrennt, und das Fett eurer Rinder habe ich satt. Das Blut der Stiere, der Lämmer und Böcke ist mir zuwider. Wenn ihr kommt, um mein Angesicht zu schauen, wer hat von euch verlangt, dass ihr meine Vorhöfe zertrampelt? Wenn ihr eure Hände ausbreitet, verhülle ich meine Augen vor euch. Wenn ihr auch noch so viel betet, ich höre es nicht. Eure Hände sind voller Blut. Wascht euch, reinigt euch, lasst ab von eurem üblen Treiben, hört auf, vor meinen Augen Böses zu tun, lernt Gutes zu tun.
4: Ein trauriges Bild, das alle Generationen von Menschen gezeichnet haben, so Gabriele weiter. Bis in die Jetztzeit ist es nicht anders geworden. Wie wird es in Zukunft sein? Bis in die Jetztzeit sandte Gott, der Alleine, Propheten und Prophetinnen, gotterfüllte Männer und Frauen. Einem Regenbogen gleich zieht ein mächtiger, 4000-jähriger Zyklus von Gottespropheten und Gottesprophetinnen, von erleuchteten Männern und Frauen über die Erde. Immer und immer wieder brachten sie das ewige Wort des Alleinen Gottes. Eingebunden in den über 4 Jahrtausend langen Zyklus kamen alle Träger der 7 Grundkräfte aus dem Heiligtum Gottes als Propheten und mit ihnen viele weitere Gotteskünder, um ihren Brüdern und Schwestern, den Menschen, die Botschaft der ewigen Heimat, ihrer, unserer Heimat, zu offenbaren. Sie kamen und gaben das Wort der Wahrheit, das urewige Gesetz ihres, unseres Lebens. In der heutigen Zeit, in diesen beinahe 5 Jahrzehnten göttlich-prophetischen Wirkens offenbarte sich immer wieder der Cherub der göttlichen Weisheit, die dritte Grundkraft vor Gottes Thron, der heute durch die Prophetin Gottes den Menschen als Bruder Emmanuel bekannt ist. Der Cherub offenbart. Den 4000-jährigen Zyklus vergleiche ich, der Cherub seiner Weisheit, mit einem Regenbogen und seinen angedeuteten Farben. In der heutigen Zeit der derzeitigen Generation wissen viele Menschen, dass ich, Bruder Emmanuel genannt, der Lehrer und Begleiter des Gottesinstrumentes mit irdischem Namen Gabriele bin, der Cherub seiner Weisheit. Seit nahezu 5 Jahrzehnten offenbare ich mich, der Cherub seiner ewigen Weisheit und vor allem sein Sohn, der Christus Gottes, durch Prophetenmund. Wenige Menschen haben verstanden, warum der ewige Alleine immer wieder Gotteskünder sandte. Warum wurde sein Wort durch seine Propheten und Prophetinnen nicht angenommen? Außer es wurde von den Schriftgelehrten gleich Priestern, die dem Götzengott dienen, verändert, zensiert, verfälscht und zurechtgebogen dem Volk gegeben? Im Verbund und in der Einheit mit dem Christus Gottes, dem Mitregenten des ewigen Reiches, ist das: Es ist vollbracht, es ist vollzogen, es ist getan, gesprochen und erfüllt. Die am Marterkreuz gesprochenen Worte des Jesus von Nazareth, es ist vollbracht, zeigen auf, dass Christus die Erlösung für alle Seelen und beseelten Menschen gebracht hat. Das innere Wesen in Jesus von Nazareth ist auferstanden und zu Gott, seinem himmlischen Vater, der der Vater aller Seelen und beseelten Menschen ist, zurückgekehrt und hat seinen Platz an der Seite seines Vaters wieder eingenommen. Das Zeichen seiner Auferstehung ist das Kreuz ohne Korpus. Wie sieht es damit aus in den vergangenen 2000 Jahren und das bis in die Jetztzeit? Die Frage steht, warum das Kreuz mit einer von Menschenhand selbst gezimmerten Figur des gekreuzigten Jesus von Nazareth?
0: Der Gottesprophet Jesaja kann Auskunft geben. Der Schnitzer misst das Holz mit der Messschnur. Er entwirft das Bild mit dem Stift und schnitzt es mit seinem Messer. Er umreißt es mit seinem Zirkel und formt die Gestalt eines Mannes. Das prächtige Bild eines Menschen. In einem Haus soll es wohnen. Man fällt eine Zeder, wählt eine Eiche oder sonst einen mächtigen Baum, den man stärker werden ließ als die übrigen Bäume im Wald. Oder man pflanzt einen Lorbeerbaum, den der Regen groß werden lässt. Das Holz nehmen die Menschen zum Heizen. Man macht ein Feuer und wärmt sich daran. Auch schürt man das Feuer und bäckt damit Brot. Oder man schnitzt daraus einen Gott und wirft sich nieder vor ihm. Man macht ein Götterbild und fällt vor ihm auf die Knie. Den einen Teil des Holzes wirft man ins Feuer und röstet Fleisch in der Glut und sättigt sich an dem Braten. Oder man wärmt sich am Feuer und sagt, oh, wie ist mir warm, ich spüre die Glut. Aus dem Rest des Holzes aber macht man sich einen Gott, ein Götterbild, vor das man sich hinkniet, zu dem man betet und sagt, rette mich, du bist doch mein Gott. unwissend sind sie und ohne Verstand. Denn ihre Augen sind verklebt, sie sehen nichts mehr und ihr Herz wird nicht klug. Sie überlegen nichts, sie haben keine Erkenntnis und Einsicht, sodass sie sich sagen würden, den einen Teil habe ich ins Feuer geworfen, habe Brot in der Glut gebacken und Fleisch gebraten und es gegessen. Aus dem Rest des Holzes aber habe ich mir einen abscheulichen Götzen gemacht und nun knie ich nieder vor einem Holzklotz. Wer Asche hütet, den hat sein Herz verführt und betrogen. Er wird sein Leben nicht retten und wird nicht sagen, ich halte ja nur ein Trugbild in meiner rechten Hand. Soweit die Überlieferung der Worte des Gottespropheten Jesaja. Der Cherub der göttlichen Weisheit, einst im Erdenkleid der Prophet Jesaja, offenbart in unserer Zeit weiter. In vielen Götzentempeln ist das Trugbild, das Kreuz mit Korpus zu finden und auch an so manchen Feldwegen. Warum ist das so, wenn Jesus, der Christus Gottes, vom Kreuz abgenommen wurde? Ja, wenn er doch auferstanden ist. Man fragt sich, ob das wohl das Zeichen für christliche Werte sein soll. Oder soll es dazu beitragen, die Felder mit den entsprechenden Giftmitteln hochzupuschen, um die Früchte, auch Getreide, als christliches Wertesiegel in Verkauf zu bringen? Oder steht das christliche Wertesiegel Kruzifix für die mit Nitrat verseuchten Felder, die durch die angeblich christliche Massentierhaltung das Grundwasser gleich Trinkwasser derart verunreinigen, dass Menschen und Tiere davon erkranken können? Oder gibt es für Felder, Getreide und Frucht ebenso wie für Abermilliarden gequälter Tiere in Wald und Feld ein anderes Zeichen? Die Schlachthöfe zuhauf haben das Blutopferzeichen des Götzengottes Baal im Signet. Und was ist das Zeichen derer, die das Fleisch der Opfertiere verzehren? Keine Energie geht verloren, keine auch noch so abscheuliche. Wer kann die vielen Fragen beantworten? Eventuell der Klimawandel? Jahr für Jahr wird er es aufzeigen, denn der allzu menschliche Sumpf auf der Erde, bis in die Tiefen der Erde und Ozeane, ruft nach Befreiung.
2: Jetzt schon brennt die Erde auf allen Kontinenten in erheblichen Ausmaßen. So der Cherub der göttlichen Weisheit weiter. In den kommenden Zeiten, die in Jahren gemessen werden, werden die Brände immer weiter in unkontrollierten Ausmaßen zunehmen. Brände heizen die verunreinigte Atmosphäre auf, die sich zu einer Feuersbrunst entzündet und die Feuerlunte, die verunreinigte, mit Ballast gleich Baallast gefüllte Erde weiter entzünden wird. Denn Gleiches zieht immer wieder zu Gleichem. Das heißt, Gleiches zieht immer wieder Gleiches an. Daher wird so manches auf und in der Erde verbrennen, um nicht zu sagen vieles. Menschen, die trotz vieler Nöte wie Hunger und Pestilenzen noch übrig bleiben, werden nach vielen Generationen von Trübsal und Tod in eine andere Atmosphäre, gleich Stratosphäre, blicken. Sie wundern sich über lichte Strahlen, die nicht von dem Grauen dieser Welt kommen können. Man schaut die feinste Strahlenbildung, die anzeigt, ja, ich bin es, ich komme bald. In diesem Bewusstsein der Erscheinung des Messias, ich komme bald, stand mein zweiter Auftrag als Mensch Jesaja. In dieser Zeitenwende erfülle ich, der Fürst, der Regent vor Gottes Thron, der einst im Menschen Jesaja war und den Mitregenten des Reiches Gottes angekündigt hat, den zweiten und letzten Auftrag, die Ankündigung der geistigen Wiederkunft des Christus Gottes, einst in Jesus von Nazareth. Ich komme bald, und mit dem Christus Gottes die Heimholung aller Seelen und beseelten Menschen. Es sei wiederholt, in diesem Vollzug der Erlösertat des Christus Gottes liegt die Heimführung gleich Heimholung aller Seelen und das »Es ist getan«, von dem schon berichtet wurde. Über den Sieg des ewigen Reiches im »Es ist getan« wurde in mehreren göttlichen Offenbarungen berichtet. Und über den Klimawandel gibt es einige göttliche Offenbarungen, die der Menschheit über das »Wenn und Aber«, das »Warum und Wann« Antwort geben. Es ist vollbracht, es ist vollzogen, es ist getan, bezeichnet den Endpunkt der unvorstellbar grausamen irdischen Zeiten, in denen der sogenannte Satanist, die alte Schlange, der Fälscher in seinem unlauteren Transfer, es hätte besser machen wollen. An die heutige Menschheit gerichtet heißt das, die Menschheit aller Generationen

Worte. Eine Frau aus dem unmittelbaren Zentrum des ewigen Seins schreibt über den letzten Schlussakkord eines 4000-jährigen Zyklus, in diesem die allzu menschlichen Generationen den letzten Akkord mitzutragen haben, im Dienst für die Götzengötter Baals. In diesem Bewusstsein, der Cherub der ewigen Weisheit in Gott, dem Alleinen, und im Auftrag des Christusgottes, für den ich seit nahezu 5 Jahrzehnten als Bruder Emanuel das göttliche Offenbarungswort durch den Menschen Gabriele, die ewigen Botschaften und himmlischen Lehren gebe. Soweit die Offenbarung des Cherubs der göttlichen Weisheit.

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Jesus, der Christus, lehrte uns Menschen, wo zwei oder drei in seinem Namen versammelt sind, ist er der große Geist der Liebe mitten unter ihnen. Wir spüren im Herzen, die Welt ist ein großes Geschwür. Auf dieser Erde gibt es unendlich viel Leid, Krankheiten, Seuchen, Nöte, Sorgen und vieles mehr. Christus, der große Geist, kennt keine Krankheit. Woher kommt sie dann? Kennt keine Seuchen, woher kommen sie dann? Der große Geist der Liebe hat in seinem Gesetz keine Sorgen und Nöte, keine Kümmernisse. Im großen Gesetz der Liebe gibt es die Fülle. Warum gibt es auf dieser Erde viele Reiche und viele Arme? Gerade die Christenheit hat nicht gelernt, die große Barmherzigkeit des mächtigen Geistes zu entwickeln, die zur Einheit führt mit allen. Denn im Geiste unseres ewigen Vaters sind wir Brüder und Schwestern, weil wir seine Kinder sind. Wir haben nicht gelernt zu helfen, nicht gelernt zu teilen. Die meisten Menschen denken nur an sich. Sie haben Angst, etwas zu verlieren, was sie allzu gerne bewahren wollen, über ihr durchschnittliches Leben hinaus. Warum haben die Christen so viel Angst? Warum sind die Christen so unbarmherzig? Weil viele den mächtigen Glauben an den einen Geist der Liebe verloren haben. Doch Jesus, der Christus, möchte, dass wir durch Glauben und Vertrauen ihn in uns selbst erleben. Denn Gott ist die Fülle. Gott gibt und gibt unermüdlich. Kommen wir Gott einen Schritt entgegen, geht er mehrere Schritte auf uns zu. Es ist die Liebe, es ist das Gesetz des Gebens. Im echten, im tiefen Vertrauen liegt die Hingabe an den großen Geist. Wir sollten lernen, uns hinzugeben. Denn er kann uns helfen, er allein kann uns schützen. Christus in uns ist der innere Arzt und Heiler. Er kann heilen, er kann helfen, er spendet Trost und führt uns in Sorge und Not. Er braucht Menschen, durch die er zu wirken vermag, für die vielen, die in der Welt darben, dass sie aufgerichtet werden und den großen Geist erspüren, der ihnen die Hand reicht durch Menschen, die mit ihm gehen, Hand in Hand.
so lasst uns gemeinsam ihn fühlen, auf das der Glaube und das Vertrauen wächst und wir erkennen, ein Schritt auf ihn zu, dann kommt er, die große Liebe, mehrere Schritte uns entgegen.

Durch unsere Gebete sind wir etwas ruhiger geworden. Wir brauchen die Ruhe. Wir bedürfen der inneren Stille, denn Gott ist die Stille, um ihn zu spüren, ja, ihn zu vernehmen. Die göttlichen Wesen spüren in sich, wenn ein anderes göttliches Wesen auf sie zukommt, und dann schauen sie sich von Angesicht zu Angesicht. Wir, die wir im Zeitlichen sind, können ihn, den großen Geist, fühlen. Wenn wir die hohen Wesen der Liebe auch nicht von Angesicht zu Angesicht schauen, fühlen wir das große Licht in uns und wir beginnen wahrhaft zu leben. Denn dann haben wir auch die Kraft, Gesundheit zu bejahen, die Hilfe zu bejahen und das aus unserem Herzen, nicht nur mit unserem Verstand. Lasst uns nach innen gehen. Lasst uns ruhig werden, ganz ruhig. Gott ist gegenwärtig. Wer möchte, nimmt die äußere Sitzhaltung ein, indem er beide Füße auf den Boden stellt und die Handrücken auf die Oberschenkel legt. Wenn wir ruhiger werden, spüren wir, dass wir auch mit der linken Hand die Kraft der Liebe aufnehmen und mit der rechten sie abgeben. In den Fingerkuppen spüren wir die Lebenskraft, die auch von außen in uns einströmt. Christus in uns. Christus, der große Geist in uns. Wir werden ruhig, ganz still. Der große Geist meldet sich in uns. Er pocht an unsere Seele. Er strömt verstärkt in unsere Nervenbahnen ein. Der Atem geht ruhig und tief. Eine tiefe Ruhe kommt über uns. Gedanken weichen. Himmlische Gefühle erwachen. Wir fühlen die Sicherheit in Christus. Wir atmen ruhig und tief. Wir, jeder einzelne von uns, ist der Tempel der göttlichen Liebe. Im Tempel der göttlichen Liebe ist Sicherheit, ist Geborgenheit, ist Heimat ewiglich. Ruhig und tief geht unser Atem. Christus in uns pocht an unsere Seele.
erströmt durch unsere Nervenbahnen. Wir fühlen den großen Geist im Körper. Es strömt. Es strömt in unsere Fingerkuppen. Unsere Handflächen werden warm. Ruhig und tief geht unser Atem. Unsere Nerven entspannen sich. Unser feines, gleichsam himmlisches Fühlen wendet sich nach innen. Es strömt die Liebe. Es ist Gott. Es strömt der Friede. Es ist Gott. Es strömt die Harmonie. Es ist Gott. Wir fühlen die Quelle der Liebe. Sie strömt durch uns. Seele und Körper vibrieren. Ein sanftes Vibrieren zeigt Gott, strömt in uns. Die Nerven entspannen sich. Zellen des Körpers werden lichter und es strömt. Schadstoffe des Körpers gehen zur Ausscheidung. Leicht wird es in uns. Beschwingt ist unsere Seele, denn sie schwingt im Strom des Heils. Wir fühlen unseren Körper, indem wir unsere rechte Hand auf den Körperteil unserer Wahl legen. Lasst uns spüren, dass Gott gegenwärtig ist. Die große Quelle der Kraft ist Heilung. Die große Quelle der Kraft ist Hilfe. Die Quelle der Kraft tröstet und eint uns mit dem großen Geist der Quelle der Liebe. Und so strömt die Kraft in unseren Körper. Sie strömt zu dem Körperteil unserer Wahl. Bejahen wir dort Heilung, dann fühlen wir Christus heilt.
er der große Geist heilt. Zwischen Körper und Handfläche baut sich ein Kraftfeld auf. Unsere feinen Gefühle nehmen den heilenden Geist wahr. Es strömt. Es heilt. Der große Geist hilft. Christus heilt. Christus hilft. Christus schenkt Kraft.

Wir legen die rechte Hand zurück. Wir fühlen die Kraft des Christus. Es strömt. Wir durften Heil und Lebenskraft erfahren. Wir dürfen ihn spüren. Um ihn noch inniger zu spüren, um die Erfahrung weiterzugeben, legen wir die rechte Hand auf das Christuszentrum in der Nähe unseres Herzens. Wir empfangen Kraft aus seiner Kraft, Liebe aus seiner Liebe.

Fühlen eine unendliche Liebekraft. Wir fühlen die Gegenwart des Ewigen. In diesen Augenblicken ist das Gute so nah, so selbstverständlich. Es ist der Geist. Im Zentrum der Christus-Gottes-Kraft entwickelt sich ein Bild von unseren Familienangehörigen, von Verwandten und Bekannten, von Menschen, denen wir von Herzen her wahrhaft wohlgesonnen sind. Dieses Bild steht in der mächtigen Sonne der erlösenden Kraft. Unsere rechte Hand liegt auf diesem Bild. Wir fühlen unseren Bruder, unsere Schwester. Wir bejahen die Christus-Gottes-Kraft in ihnen. Es heilt im Bruder, in der Schwester. Christus hilft dem Bruder, der Schwester. Christus zeigt uns, dass er in uns gegenwärtig ist, denn wir fühlen in der rechten Handfläche den Strom, der zu unseren Geschwistern strömt, die im Bild offenbar sind. Und wir bejahen, es heilt. Christus hilft. Christus tröstet. Christus verbindet uns durch seine Liebe. Wir erleben in uns selbst die Kraft und erleben auch, wie sie zu unseren Geschwistern strömt. Denn die rechte Handfläche pulsiert, wird immer wärmer. Es ist die Antwort der Liebe. Wir legen nun wieder die rechte Hand zurück. Die feinen Gefühle bleiben in uns und wir spüren den Strom des Heils. Lasst uns wahre Christen sein, die mit Herz und Sinn beten, die den Nächsten im Inneren spüren und ihm helfen. Lasst uns wahre Christen sein,
die die Einheit aufbauen. Mit dem Inneren des Menschen und mit der Mutter Erde. Lasst uns das Vertrauen entwickeln, dass er, die große Liebe, gegenwärtig ist. Lasst uns glauben, dass es so ist. Im Glauben und im Vertrauen ist die Hingabe. Und in der Hingabe spüren wir, wie der mächtige Geist uns entgegenkommt. Denn wir sind nicht allein. Wahre Christen beten von Herzen. Wahre Christen pflegen positive Gedanken. Wahre Christen spüren, wie es dem Nächsten geht, was er braucht. Wahre Christen fühlen die Mutter Erde und spüren hinein in das kosmische Sein. Denn unsere Seelen atmen den Geist. Und auch wir sollen ihn bewusst einatmen, Schadstoffe ausatmen. Dann fühlen wir seine Gegenwart und wir sind bewusst geborgen. Gott ist Liebe. Gott ist unser Vater. Wir sind seine Söhne und Töchter und untereinander Brüder und Schwestern. Alle Menschen sind unsere Geschwister. Alle Tiere, unsere kleinen Brüder und Schwestern. Auch der Bruderbaum, auch die Schwesterblume. Die Natur ist ein Teil von uns. Lasst uns in diesem Bewusstsein dem großen Geist danken, der sich uns durch sein heilendes und helfendes Strömen offenbarte. Lasst uns in der Stille beten, so wie es jedem ums Herz ist.

Christus Gottes ist die Macht der Liebe in allen Menschen, in der Natur, in allen Kräften der Materie und ist komprimiertes Liebesein in der Ewigkeit, im reinen Sein.

0: Ein herzliches Gott zum Gruß, liebe Zuschauerinnen, liebe Zuschauer und liebe Freunde in den freien Gemeinschaften weltweit. Wir begrüßen Sie zu unserer Sendereihe »Wir sind die freien Gemeinschaften, verbinde und sei«. Und auch heute haben wir einige Sätze mitgebracht, die gute Hilfen für unser Leben sein können. Und jeder ist frei, darüber nachzudenken und damit Erfahrungen zu machen. Ich möchte aus der Botschaft der Wahrheit einige Zeilen vorlesen, die mich sehr angesprochen haben. Der Titel ist »Erfülltes Leben bis ins hohe Alter«, ein Text von Gabriele. Ich zitiere: Jungsein ist nicht nur ein Abschnitt im Lebenszyklus des Menschen, sondern eine innere Haltung, die an keine Zeit und an kein Lebensalter gebunden ist. Ob der Mensch jung an Jahren oder älter ist, ist nicht entscheidend. Es kommt darauf an, was der Mensch aus seinem Leben macht. Das zählt und gibt ihm darüber Aufschluss, wie jung er seelisch ist. Der Werdegang des Erdendaseins hängt von des Menschen Gedanken ab. Denn so, wie der Mensch denkt, so wird er spätestens im Alter sein. Liebe Freunde, viele von euch haben sicher schon die Erfahrung gemacht, welche große Rolle unsere Gedanken spielen. Und das ist auch meine Erfahrung. Negative Gedanken machen uns krank. Gute, aufbauende Gedanken zu pflegen, die Vergangenheit einigermaßen in Ordnung zu haben, kann unter anderem bedeuten, innerlich jung zu bleiben, fit im Kopf zu sein und in der Gegenwart zu leben. Mit der täglichen Beobachtung meiner Gedanken, die zur Selbsterkenntnis führt, ich bin freier geworden und lerne immer mehr, für meine Nächsten da zu sein und weniger an mich selbst zu denken.
1: Ich habe auch eine Botschaft der Wahrheit mitgebracht. Es ist ein Auszug aus dem großen Offenbarungswerk »Das ist mein Wort, Alpha und Omega«, in dem Christus selbst das Evangelium Jesu erklärt, berichtigt und vertieft. In einer Passage geht es um das Vergeben. Es heißt da: Das Vergeben und die Bitte um Vergebung machen den Menschen frei und die Seele Licht. Wer vergibt, einerlei wie oft sein Nächster sich gegen ihn versündigt hat und versündigt, der belastet seine Seele nicht und hält auch seinen Körper von Belastungen frei. Der Richterspruch lautet: Mit dem Maße, mit dem du misst, wirst auch du gemessen werden. Das heißt, das Maß deiner gegensätzlichen Empfindungen, Gedanken, Worte und Handlungen ist dein Richter, jedoch nicht Gott. Vergebt, und ihr werdet Vergebung erlangen. Wenn ihr um Vergebung bittet und euch euer Nächster vergibt, so hat euch auch euer Vater im Himmel vergeben. Wenn ihr um Vergebung gebeten habt und euer Nächster noch nicht bereit ist, euch zu vergeben, dann wird sich Gottes Gnade in euch verstärken, euch einhüllen und tragen. Er wird jedoch nicht von euch nehmen, was noch nicht bereinigt ist. Vielleicht haben Sie auch schon erlebt, wie befreiend es ist, jemandem von Herzen zu verzeihen und dabei auch den eigenen Anteil an dem Geschehenen erkennen zu können. Meine Erfahrung ist, es ist sofort eine Verbindung zum Nächsten da. Und ich kann mich auf das konzentrieren, was ich selbst lernen und in Zukunft anders machen möchte. Diese Passage aus dem Offenbarungswort des Christus Gottes beinhaltet für mich auch, dass wir keinen Pfarrer und schon gar keine Beichte brauchen, sondern dass wir alles Ungute direkt mit unserem Nächsten und mit der Hilfe Gottes lösen können, wenn wir das möchten. Liebe Zuschauer, liebe Freunde, das waren nur zwei kleine Perlen aus dem Füllhorn der göttlichen Weisheit. Es gibt weitere unzählige Lehren, Worte aus dem Reich Gottes, aus denen wir lernen können. Sind Sie das nächste Mal wieder dabei? Wir freuen uns. Bis bald. Gott mit uns und wir mit Gott.

Guten Morgen, lieber Zuhörer, liebe Zuhörerin. Sie sind wieder erwacht. Sicherlich haben Sie schon einige Gebetsgedanken an Gott, unseren Vater, und Christus, unseren Erlöser, gerichtet. Bei jedem von uns kommen schon am Morgen Gedanken, doch jeder hat wieder andere. Der eine kann seine Gedanken und Gefühle bei Gott halten, den anderen zieht es schon an den Arbeitsplatz, in die Familie, in dieses oder jenes Problem. Wieder ein anderer denkt, wie werde ich mich meinen Kollegen und Kolleginnen gegenüber verhalten, um mit meiner Arbeit, mit dem, was ich sage, mit dem, was ich bin, gut dazustehen. Eines ist gewiss: Gott schaut immer in unser Herz. Machen wir uns schon am Morgen bewusst, dass uns die Welt mit ihren Eindrücken, Meinungen und Vorstellungen nur kurz begrüßt, um sich dann wieder den eigenen Problemen zuzuwenden. Mit Welt meine ich all jene Menschen, die weltbezogen, also ich-orientiert sind. Seit vielen Jahren begleitet mich folgender Leitgedanke: Was die Welt von mir denkt, also meine Mitmenschen von mir denken, ist mir einerlei. In jeder Situation, in allem, was auf mich zukommt, werde ich Gott befragen, was Gott von mir denkt.

Lieber Zuhörer, liebe Zuhörerin, vielleicht hilft Ihnen auch dieser Leitgedanke, insbesondere im oftmals grauen und trüben Alltag, dann, wenn wir alles grau in grau sehen, wenn das Gemüt von düsteren Wolken verhangen ist. Denken Sie daran, die Sonne scheint immer über den Wolken. Wenn wir unsere Wolken gleichsam hinwegblasen, dann sehen wir die Sonne, die uns dann bescheint. Solange wir nur auf Wolken blicken, blicken wir auf Meinungen von Menschen und halten uns an Meinungen von Menschen. Diese sind dann für uns Maßstab und Gültigkeit. Blasen wir jedoch die Wolken gleichsam hinweg und lassen uns von der Sonne bescheinen, dann blicken wir in das Licht und lassen uns auch vom Licht wärmen und durchglühen, sodass wir uns immer wieder fragen: Was ist Gottes Wille? Diesen will ich erfüllen. Lieber Zuhörer, liebe Zuhörerin, das ist ein Leitgedanke für den neuen Tag. Es ist einen Versuch wert, aus dem grauen Himmel einen blauen zu machen. Ist es Ihnen möglich, diesen Leitgedanken aufzugreifen, dann haben sich vielleicht schon um die Mittagszeit die dunklen Wolken geteilt und die Sonne blickt wieder hindurch. Sie werden wohl noch hin und wieder einige Wolken sehen, doch Sie wissen, dass Sie diese mit der Kraft der Sonne auflösen können. Deshalb fragen Sie sich immer wieder, was für Sie in den vergangenen Stunden gültig war, die Meinungen der Menschen oder der Wille Gottes. Wir können die Meinungen unserer Nächsten nicht gleichsam hinwegschieben und sagen, sie interessieren mich nicht. Eines können wir, aus den Meinungen unserer Nächsten eine Gesetzmäßigkeit Gottes herauslesen. Und so wir diese bejahen, können wir mit dieser Gesetzmäßigkeit auch auf unseren Nächsten zugehen, sodass wir seine Meinung und Vorstellung nicht verneinen, sondern das einbringen, was vielleicht auch ihm hilft. Denken Sie daran, in allem ist eine Lösung. Finden Sie in jeder Meinung das Positive, bringen Sie es ein und Sie werden nie Nein sagen, sondern immer eine Lösung haben. So dienen Sie Gott und stehen Ihrem Nächsten nicht gleichgültig gegenüber mit dem abgrenzenden Nein.

Am Abend, wenn das Tagwerk getan ist, beim Tagesabschluss sollten wir uns immer wieder fragen: Wie haben wir das Tagwerk getan? Mit Gott? Für Gott und somit auch für unseren Nächsten? Oder gegen Gott und somit gegen unseren Nächsten? Unser Atemrhythmus und unsere Gedanken sagen uns, wie der Tag verlaufen ist, was gut und was weniger gut war. Ein kurzer Atem zeigt die Unruhe des Herzens auf und bringt auch die entsprechenden Gedanken, die sich tagsüber aufgebaut haben, damit wir sie bereinigen können. Ein tiefer Atem zeigt innere Stille auf, denn gerade die innere Stille ist ausschlaggebend für neue Kräfte, die wir immer am Abend und in der Nacht schöpfen, damit der kommende Tag ein sonniger Tag wird.

Mit Gott in Kommunikation zu treten heißt, still zu werden. Mit unseren Mitmenschen in eine gütige Kommunikation zu gelangen heißt, mit Gott zu kommunizieren. Gerade in der Stille des Herzens erkennen wir uns als Teil des ewigen Seins. Deshalb könnten wir uns für diesen Tag folgende Aufgabe mitnehmen. Wir versenken uns immer wieder in das göttliche Sein. Wir beten und danken und bereinigen mit Gott, was zu bereinigen ist. Dann werden wir ruhig. Unser Atem geht tiefer. Unser Herz schlägt gleichmäßig. Drängende Gedanken weichen. Gedanken und Gefühle der Hoffnung und der Freude ziehen ein. Wir werden stiller und fühlen uns gottbewusster und gehen so durch den Tag zu unseren Mitmenschen.

Aus der Liebe kam daher die Weisheit und wohnt unter den Menschen, damit diese empfangen, was Gott, die Liebe und Weisheit ihnen zu sagen hat. 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

0: Liebe Mitmenschen, diese Welt ist am Ende. Es ist nicht mehr zu übersehen. Überall Streit, Gewalt und Krieg, Zerstörung, Zerfall, Eskalation und Degeneration. Tod, Mord, Terror und Vernichtung. Arten sterben und eine Natur, die immer mehr und mehr aus den Fugen gerät. Klimawandel, Hitze, Dürre, Fluten und Überschwemmungen. Da können auch Brot und Spiele kaum noch darüber hinwegtäuschen. Eine höhere Ethik und Moral scheinen vor allem viele Herrschende und Superreiche zu meiden wie eine ansteckende Krankheit. Stattdessen werden Scheinheiligkeit und Doppelmoral, Doppelzüngigkeit, Halbwahrheiten, Schwindelei bis hin zur offenen Lüge und flächendeckende, einseitige Medienpropaganda wie Starkregen über das verunsicherte Volk ausgegossen. Man propagiert heuchlerisch, mit Waffen angeblich Frieden zu schaffen, was noch nie in der Menschheitsgeschichte funktioniert hat. Hunderttausende, ja Millionen von Ermordeten und Verstümmelten sind dafür der Beweis. Und man schämt sich für nichts mehr. Immer deutlicher ist festzustellen, wer kein Gewissen mehr hat, ist und handelt gewissenlos. Es geht anscheinend nur noch bergab, auch wenn immer noch vieles schön geredet wird. Der Zustand dieser Welt wird jeden Tag unerträglicher. Viele Menschen haben Angst vor der Zukunft und beginnen, nach dem sogenannten Sinn des Lebens zu suchen. Und besonders wenn das Älterwerden erste körperliche Beschwerden mit sich bringt, denkt manch einer darüber nach, was wohl nach dem Hinscheiden des Leibes sein könnte und ob er eine Seele hat, die weiterlebt.
1: Gibt es denn wirklich eine Seele, die in einem anderen Aggregatzustand weiterlebt? Und was hat es mit der Reinkarnation auf sich, von der man immer wieder hört? Und eine weitere Frage steht an. Warum bin ich auf dieser Erde? Alles nur Zufall? Ob es wohl einen Gott gibt und ein Reich Gottes? Vor diesem Hintergrund fragen sich viele Menschen, was will Gott von uns Menschen? Was ist der Wille Gottes? Der Christus Gottes brachte es als Jesus von Nazareth in den Überlieferungen wie folgt auf den Punkt. Liebe Gott über alles und deine Nächsten wie dich selbst. Das ist das Gesetz und die Propheten. Liebe Mitmenschen, dass diese absolute Lehraussage des Jesus von Nazareth für viele Menschen nicht von einem Tag auf den anderen voll verwirklicht werden kann, ist dem schwachen Menschengeschlecht nachzusehen. Doch alle Menschen sollten sich, solange sie auf der Erde sind, einmal fragen und nicht erst im Jenseits damit konfrontiert werden, wofür gibt es die 10 Gebote Gottes durch seinen Propheten Moses und die Bergpredigt des Jesus von Nazareth? Könnte das ein Reinigungsweg für die unsterbliche Seele sein, der uns in eine nie geahnte Freiheit führt? Ein Weg, der also über die Erfüllung irdischer Bedürfnisse hinausgeht? Karl Ludwig Schleich, deutscher Arzt und Schriftsteller, begriff das Erdenleben folgendermaßen. Ohne ein Leben nach dem Sterben bleibt dieses Leben ein fantastisches Chaos. Die Erde ein unbegreifliches Massengrab und unser Geborensein ein Verbrechen, auf das die Todesstrafe gesetzt ist. Verstanden werden kann das Leben nur im Lichte der Ewigkeit.
0: Wie gesagt, alles, aber auch alles scheint auf dieser Welt mehr und mehr aus dem Ruder zu laufen. Immer mehr Menschen erkennen, so wie es um die Menschheit, um den einzelnen Menschen und die ganze Erde bestellt ist, kann es doch nicht weitergehen. Doch was kann man ändern? Und die Erkenntnis reift, jeder muss bei sich selbst anfangen, um zuerst sich selbst zu ändern. Aus dem Reich Gottes ist es gegeben und es ist der Menschheit bekannt. Alles, was Menschen tun, alles, was geschieht, ist an den 10 Geboten Gottes durch Moses und an der Bergpredigt des Jesus von Nazareth zu messen. Letztlich also an der Erfüllung des Gebotes der Gottes- und Nächstenliebe, die auch in Bezug auf die Natur und die Tiere gilt. Und weil es so elementar ist, wird diese Tatsache seit Jahrtausenden von der gottlosen Allianz von Kirche und Staat totgeschwiegen und die Lehre des Jesus von Nazareth in das Gegenteil verkehrt oder als Utopie, als nicht lebbar herabgewürdigt. Als ob der Mitregent des Reiches Gottes, der Christus Gottes, in Jesus von Nazareth den Menschen irgendeinen Blödsinn aufgetischt und Lügenmärchen verkündet hätte. Nein, der Blödsinn, die Lügen und das Wirken gegen die Gebote und die Bergpredigt liegen auf Seiten der Menschen, der Herrschenden und Superreichen in Kirchen und Staat, die gegen die himmlischen, göttlichen Weisungen aus dem Reich Gottes bis zum heutigen Tag ankämpfen und in der Tradition der heidnischen Blutopferkulte uralter Baalgötter mit äußerem Brimborium gegen die ganze Schöpfung Gottes mit äußerster Brutalität vorgehen und weiterhin die Völker verführen und knechten. Trenne, binde, herrsche ist das Prinzip des Fallsystems, der Abkehr von Gott, dem Ewigen. Es ist das Gewaltprinzip der Dämonen und deren Helfershelfer auf der Erde, in dieser Welt.
1: Wo ist da ein Weg in die Freiheit? Am Ende der Bergpredigt des Jesus von Nazareth heißt es: Wer diese meine Worte hört und danach handelt, ist wie ein kluger Mann, der sein Haus auf Fels baute. Als nun ein Wolkenbruch kam und die Wassermassen heranfluteten, als die Stürme tobten und an dem Haus rüttelten, da stürzte es nicht ein, denn es war auf Fels gebaut. Wer aber meine Worte hört und nicht danach handelt, ist wie ein unvernünftiger Mann, der sein Haus auf Sand baute. Als nun ein Wolkenbruch kam und die Wassermassen heranfluteten, als die Stürme tobten und an dem Haus rüttelten, da stürzte es ein und wurde völlig zerstört. Als Jesus diese Rede beendet hatte, war die Menge sehr betroffen von seiner Lehre. Denn er lehrte sie wie einer, der göttliche Vollmacht hat und nicht wie ihre Schriftgelehrten.
0: Aus dem Heiligtum des Seins, dem Zenit des Reiches Gottes, sandte der Christus Gottes vor circa 50 Jahren die göttliche Weisheit zu den Menschen, um sein Versprechen wahrzumachen. Sinngemäß ist es überliefert mit den Worten: Ich werde euch den Geist der Wahrheit senden, der vom Vater ausgeht. Und die Wahrheit wird euch frei machen. Aufgrund der zunehmenden dramatischen Zustände in dieser Welt wird Menschen mit wachem Bewusstsein immer klarer, dass wir in einer einmaligen Gnadenzeit leben. Denn das Reich Gottes neigt sich im prophetischen Wort den Menschen zu um zu retten, was sich retten lassen möchte. Nachdem die Menschheit aus überwiegend unvernünftigen Menschen zu bestehen scheint. Im Namen des Christus Gottes und im Auftrag des ewigen All-Einen Gottes wurde den Menschen das Füllhorn der göttlichen Weisheit in Abertausenden von Offenbarungen ausgegossen. Das Unglaubliche ist erneut geschehen. Der Gott Abrahams, Isaaks und Jakobs offenbarte sich durch seine Prophetin und sprach im prophetischen Wort direkt in die heutige Zeit hinein. Auf dass die Menschheit immer mehr in die Verwirklichung der 10 Gebote Gottes durch Moses und der Bergpredigt des Jesus von Nazareth hineinreife, lehrte das Reich Gottes immer wieder durch das prophetische Wort seiner Propheten ein rechtschaffenes Leben zu führen. Und in der heutigen Zeit lernen wir durch seine Prophetin es so zu halten, wie es Jesus von Nazareth schon vor 2000 Jahren lehrte. Du aber, geh in deine Kammer, wenn du betest, und schließ die Tür zu, dann bete zu deinem Vater, der im Verborgenen ist. Dein Vater, der auch das Verborgene sieht, wird es dir vergelten. Wenn ihr betet, sollt ihr nicht plappern wie die Heiden, die meinen, sie werden nur erhört, wenn sie viele Worte machen. Macht es nicht wie sie, denn euer Vater weiß, was ihr braucht, noch ehe ihr ihn bittet. Das ist der Wille Gottes und seines Sohnes, des Christus Gottes.
1: Suchende Menschen und Urchristen der freien Gemeinschaften richten sich, wenn sie die Möglichkeit haben, in ihrer Wohnung eine Gebetsnische ein. Dort haben sie einen Gebetsstuhl und eine kleine Ablage für Schriften, die nach innen führen, zum Beispiel die 10 Gebote Gottes und die Bergpredigt des Jesus von Nazareth. Und sie machen ihre Erfahrungen mit Gott in uns, Christus in uns und wir in Gott. Lernen wir, uns zu verinnerlichen, ruhig zu werden und frei zu beten. Gott in uns und wir in Gott. Gott ist die absolute Freiheit. Lernen wir also, frei zu werden von allem, was uns bindet. Lernen wir, frei zu werden von äußeren Zwängen, von Religionen, Kirchen und Priestertum, von Zeremonien und Heiligenverehrung. Denn der ewige Schöpfergott ist selbst in allen seinen Geschöpfen vertreten. Er, der Alleine, braucht keine sündhaften Stellvertreter. Lernen wir also, wieder frei zu werden von Priesterzwängen und Religionstraktaten, aber auch von Zwängen, Neigungen und Charakterschwächen, die wir uns selber auferlegt haben. Lernen wir, mit der Natur und den Tieren zu leben. Lernen wir, Abstand zu nehmen vom Kadavermahl in dem Bewusstsein, Gott ist auch in der Natur und den Tieren, Gott in uns und wir in Gott. Gott der Ewige ist in allen und in allem. Gott ist höchst schwingende Energie, Lichtäther, Bewusstsein, das alles Sein durchdringt, auch den Menschen und die Tiere, die Natur. Es gibt kein Leben außer Gott, dem Ewigen, dem Vater-Mutter-Gott, dem Schöpfer allen Seins. Machen wir uns auch immer wieder die 5 Prinzipien bewusst. Einheit, Freiheit, Gleichheit, Geschwisterlichkeit, woraus sich die Gerechtigkeit ergibt, um die freie Gemeinschaft in Gott, dem Ewigen, zu festigen und unser Leben zu ordnen. Daraus erwächst die Tatkraft, um dann mitzuhelfen in der großen Gemeinschaft für das Friedensreich des Christus Gottes.
0: Urchristen in der Nachfolge des Jesus von Nazareth sind für den Frieden und gegen jeglichen Krieg, gegen jeglichen Rüstungswahn, wie dieser zurzeit überall in Staat und Medien propagiert wird. Als ob es weltweit nicht schon genug Elend, Leid, Not, Hunger und überbordende Missstände gäbe, haben die Anhänger des Militarismus es wieder einmal geschafft, den Mittelpunkt der Politik und die Steuerausgaben auf Kriegstüchtigkeit zu trimmen. Dabei fehlen in vielen wichtigen Berufsgruppen Hunderttausende zur Versorgung und zum Schutz der Bevölkerung nötige Arbeitskräfte. Die Infrastruktur bröckelt und bröckelt und keiner weiß, wie man die Milliardenlöcher für dringend benötigte Investitionen schließen kann. Dasselbe gilt für dringend benötigte Unterstützung für den Mittelstand, für Industrie, Gesundheitswesen und sehr viele andere soziale Einrichtungen. Der kriegsgeneigte Wahnsinn nimmt ungebremst seinen unheilvollen Lauf. Kaum mehr vernimmt man vernunftbegabte Stimmen, die nach Frieden streben. Von Gott, dem Ewigen, und seinem Sohn, dem Christus Gottes, redet in Politik und Gesellschaft kaum noch einer. Und die etablierten Kirchen entlarven sich selbst immer mehr als gottlose Instanz des Gegenspielers Gottes. Nehmen wir, das einfache Volk, also besser die 10 Gebote Gottes und die Bergpredigt des Jesus von Nazareth zur Hand, und lernen wir, uns zu verinnerlichen. Beten wir, meditieren wir, kommunizieren wir mit der Natur und den Tieren. Lernen wir, Gott in uns und wir in Gott. Schließen wir Frieden mit unseren Mitmenschen, denn die Stunden fliehen vor den Menschen.
1: Diese Welt mit ihren Kriegstreibern und den Massenmördern an Mensch, Natur und Tieren ist nicht mehr zu retten. Ob Atomkrieg oder Klimakollaps, für die Medien Gesichter der Kriegspolitik und Umweltzerstörung sind die Völker letztlich Kollateralschäden. Und die Tiere und die Natur haben nun mal überhaupt keine Rechte. Das war schon zu allen Zeiten so. Auch die weltweite Apokalypse mit Namen Klimakollaps lässt sich nicht mehr aufhalten. Das Jahrhundert des Sterbens und Aussterbens hat begonnen. Und die Verantwortlichen in den Staaten spielen immer noch Krieg auf dem Jahrmarkt der Eitelkeiten. Ein sündhaftes, ethisch und moralisch völlig verdorbenes und degeneriertes Menschengeschlecht stirbt mit dem Artensterben als ein Teil des Artensterbens. Und noch Schlimmeres steht bevor, wenn die Menschheit nicht umkehrt. Doch Gott der Ewige und sein Sohn, der Christus Gottes, haben rechtzeitig gewarnt. Schon vor Jahrzehnten, im Jahr 1992, gab der Christus Gottes entsprechende klare Hinweise, veröffentlicht in dem Buch Die Botschaft aus dem All, die Gottesprophetie heute, nicht das Bibelwort, Band 3. Die Christusworte lauten: Blicket auf eure Erde, blicket in diese Welt. Die Welt gerät aus den Fugen. In der Welt werdet ihr keinen Halt mehr finden, denn dieses materialistische Leben geht zu Ende. O sehet und erspüret selbst, was die Menschen mit der Erde, ihre Lebensquelle, gemacht haben. Blicket in die Menschheitsgeschichte. Dann erkennt ihr, dass es nur Kampf, Neid, Macht, Streit und daraus Not, Hunger, Krankheit und Leid gab. Viele Menschen klammern sich immer noch an den Zeitgeist, weil sie den Geist der Ewigkeit nicht kennen. Sie lieben das Materialistische und spüren noch nicht, dass es im Vergehen ist. Die Erde bäumt sich aufgrund der vielen Ursachen, die nun mehr und mehr zur Wirkung kommen. Doch die Großen dieser Welt erfassen dies noch lange nicht. Sie steuern die Völker auf das größte Unheil zu, nämlich auf einen Polsprung, der noch nie dagewesen ist. O sehet, noch halte ich Christus, das Erdmagnetfeld in meinen Händen, den mächtigen Dynamo für diese Erde, der hinausstrahlt in das All zu den Gestirnen und die Verbindung zum All herstellt. Noch halte ich also diesen Dynamo in meinen Händen. Doch die Ursachen drängen mehr und mehr zur Wirkung. Das bedeutet, dass das Erdmagnetfeld aus meinen Händen gleiten muss, durch das Gesetz von Ursache und Ernte, weil die Menschen mit ihrem Machthunger und Machtstreben es so wollen. Das bedeutet, dass in einem Augenblick alles vorbei ist. Dann wird der Mensch das erleben, was auch in den Gestirnen steht. Was er in das Weltall gesandt hat, das kommt auf die Erde hernieder. All der Unrat der Technik fällt auf die Erde und somit auf die Menschen hernieder. Ähnlich, als wenn die Sterne vom Himmel fallen würden.
0: Der Christus Gottes offenbarte weiter. Wahrlich, ich sage euch, dann werden die Wasser kommen und den Unrat überdecken. Und die große Umwandlung wird sich mehr und mehr vollziehen, vom Negativen zum Positiven. Die geliehene Gottesenergie, die vom menschlichen Ich heruntertransformiert wurde, wandelt sich in positive Kraft. Diese positive Kraft setze ich auf der sich reinigenden Erde ein. Damit baue ich jetzt schon am Friedensreich Jesu Christi, an meinem Reich, dessen Herrscher ich sein werde. Ihr Menschen dieser Erde, jetzt heißt es nicht mehr, rette deinen Leib, jetzt heißt es, rette deine Seele, auf dass dein Leib geschützt werden kann, wenn es gut ist für Seele und Leib. Ihr Menschen dieser Erde, ich wiederhole, es heißt nun, rettet eure Seelen, und der Retter bin ich, Christus, euer Erlöser. Fraget nicht, wo ich bin, suchet mich nicht da und dort. Ich bin der Geist des Lebens in Gott, eurem und meinem Vater. Der Geist des Lebens wohnt in euren Seelen. Dort könnt ihr mich finden. Deshalb geht der Weg zum Leben, zum Retter nach innen. Der Mensch also muss umkehren und einkehren, indem er die Gebote des Lebens, die 10 Gebote, mehr und mehr verwirklicht und die Bergpredigt in sein Leben einbezieht. Auf diese Weise findet der Mensch Einlass in das innere Leben, zum Christus Gottes, der ich als Kraft und Licht in jedem von euch bin. Es heißt also nicht mehr, rette deinen physischen Leib, rette deine Seele. Und es gibt nur einen Retter, das bin ich, Christus, in Gott, eurem und meinem Vater. Wo suchet ihr mich? Wo werdet ihr mich finden? Nicht im äußeren Tand, dieser geht zu Ende. Einzig in euch selbst bin ich das Leben, der Retter. Ihr findet mich, indem ihr den Weg einwärts geht, hin zum Königreich des inneren Lebens, denn das Reich Gottes ist inwendig in euch. Soweit die Offenbarungsworte des Christus Gottes. Auszüge aus dem Buch Die Botschaft aus dem All, Band 3.
1: Liebe Mitmenschen, der Christus Gottes, einst in Jesus von Nazareth, ruft alle willigen Menschen zur Umkehr auf. Das ist der Weg in die Freiheit, der uns in allen Facetten in der heutigen Zeit aufgezeigt wurde und wird. Es ist der innere Weg zurück in das Reich Gottes, in die ewige Heimat, zurück in das Gesetz der Gottes- und Nächstenliebe. Die Sophia-Bibliothek und das Zelt Gottes unter den Menschen für alle Völker dieser Erde sind die Herberge seines ewigen Wortes. Wer Ohren hat, der höre. Wie gesagt, die Stunden fliehen vor den Menschen. Und so mancher wird sich an die Worte des Christus Gottes erinnern. Kein Fleisch und kein Blut mehr. Keine Menschen und keine menschlichen Worte. Es ist getan. Gott ist. Liebe Zuschauerinnen, liebe Zuschauer, mit diesen ernsten Worten verabschieden wir uns von Ihnen. Auf Wiedersehen und Gott zum Gruß.

Worte aus dem All, die ich hier nur vortrage. Die sieben Grundkräfte des Seins, der unmittelbare Ruf der sieben Fürsten aus dem Heiligtum vor Gottes Thron, die die Unendlichkeit führen. Menschengeschwister, einerlei welcher Konfession ihr zugehört, ob ihr Gläubige oder Ungläubige seid, kehrt um, richtet euch auf die 10 Gebote Gottes durch Moses aus und auf die Lehren, die euch Jesus von Nazareth brachte, die Bergpredigt. Es kommt auf die Menschheit weltumspannendes Negatives zu. Die Erde wird nicht nur abgeräumt, sondern zerfällt durch Polsprünge und unterirdische Bewegungen von unbeschreiblichen Energien. Richtet euch auf die Gebote Gottes durch Moses aus und auf die Lehren des Sohnes Gottes, des Christus Gottes, auch seine Bergpredigt mit einbezogen. Wer gegenüber diesem Ruf gleichgültig bleibt, der wird sich selbst erfahren, denn der Planet einschließlich des ganzen Sonnensystems ist nicht mehr zu halten. Die Zertrümmerung der Erde ist angesagt. Dies ist der Ruf der sieben Urkräfte Gottes: Ordnung, Wille, Weisheit und Ernst, Güte, Liebe und Sanftmut. Wir können der Weltdramaturgie nicht länger Einhalt gebieten. Wenn die Menschheit diesem Ruf nicht folgt, dann bejaht sie, was auf sie, auf jeden Einzelnen zukommen wird. Im Bewusstsein des Ich bin, der ich bin, die sieben Grundkräfte des Seins. Das Ich bin, das ich bin.

0: Liebe Mitmenschen, in der heutigen Zeit ist uns das Offenbarungswort des Christus Gottes und der sieben Fürsten aus dem Heiligtum vor Gottes Thron gegeben, indem sie das Aus für diese sündhafte Welt gesprochen haben. In den Überlieferungen wird berichtet, dass schon vor ca. 2700 Jahren durch den Gottespropheten Jesaja mit den Worten der damaligen Zeit inhaltlich dasselbe offenbart wurde, was auf die Menschheit und die Erde zukommen wird, wenn die Menschen nicht umkehren. Und was sind 2700 Jahre im Vergleich zu der Ewigkeit? Die Ewigkeit hat keine Zeit. Im Vergleich zur Ewigkeit sind 2700 Jahre nicht mehr als ein Wimpernschlag. Deshalb wollen wir die sinngemäßen Worte des Gottespropheten Jesaja noch einmal in Erinnerung rufen. Denn, wie gesagt, was sind 2700 Jahre im Vergleich zu der Ewigkeit? In den Überlieferungen wird von der Ankündigung des Weltgerichts durch den Gottespropheten Jesaja berichtet. Dort heißt es unter anderem sinngemäß: Seht her, die Erde wird verheert und verwüstet. Sie verändert ihr Gesicht und zerstreut ihre Bewohner. Verheert wird die Erde, verheert. Geplündert wird sie, geplündert. Ja, der Herr hat es gesagt, die Erde welkt, sie verwelkt. Die Welt zerfällt, Himmel und Erde zerfallen. Die Erde ist entweiht durch ihre Bewohner. Denn sie haben die Weisungen übertreten, die Gesetze verletzt, den ewigen Bund gebrochen. Darum wird der Fluch der Menschen die Erde zerfressen. Ihre Bewohner haben sich schuldig gemacht. Darum schwinden die Bewohner der Erde dahin. Nur wenige Menschen werden übrig gelassen. Weiter sprach Gott der Ewige sinngemäß durch den Gottespropheten Jesaja: Die öde Stadt liegt in Trümmern, alle Häuser sind für den Zutritt verschlossen. Auf den Gassen jammern die Leute: Weh mir, Elend, Elend kommt über mich. Aller Jubel hat die Erde verlassen. Von der Stadt blieben nur noch Ruinen, auch das Tor wurde zertrümmert. Treulose handeln treulos. Grauen, Grube und Garn warten auf die Bewohner der Erde. Wer dem Lärm des Grauens entflieht, fällt in die Grube. Wer aus der Grube entkommt, fängt sich im Garn. Die Schleusen hoch droben werden geöffnet. Die Fundamente der Erde werden erschüttert. Die Erde birst und zerbirst. Die Erde bricht und zerbricht. Die Erde wankt und schwankt. Wie ein Betrunkener taumelt die Erde. Sie schwankt wie eine wackelige Hütte. Die Sünden lasten auf ihr. Sie fällt und kann sich nicht mehr erheben.
1: Am 1. Januar 2023 offenbarte sich Gott der Ewige durch das prophetische Wort im Ich bin, der ich bin, zu den Worten seiner Fürsten. Die Fürsten vor meinem Urthron offenbarten das Wort aus. Die Masse der Menschen lebt weiter ihren allzu menschlichen Schauer, den die Installateure der Grausamkeit vorgeben. Sie zeigen ihren schrittweisen Tod auf, doch keiner schaut tiefer. Tod heißt gleich aus, einerlei, welches Land, welcher Mensch gemeint ist. Aus heißt für alle Menschen, einerlei, auf welchem Kontinent. Das Erdendasein ist aus, ist der Tod für alles, was sich auf der Erde tummelt. Ich bin, der ich bin, heißt, dass alles mir gehört, die ganze Unendlichkeit und auch das unscheinbare Pflänzchen Erde, auf der sich unzählige Menschen tummeln, vor allem die kriegerische Gesellschaft, die von Gleichgesinnten Geld, Waffen und Munition verlangt. Sie alle vereint, einerlei auf welchem Kontinent, in welcher Stadt, an welchem Ort, sie selbst,

konnte er nicht standhalten. Er fiel mit den Zauberern, die mir zeigen wollten, was meiner Schöpfung fehlen soll und was ihr angehängt werden sollte. Was? Das stellte sich nun nach Jahrmillionen und Jahrmilliarden des fortwährenden Falls immer mehr heraus. Krieg, Mord und Totschlag mit einem Waffengebräu seltener Art, um Beute anzuhäufen, an der sich nun Diebe, Mörder und Brutalverbrecher gütlich tun, die von Toten oder Halbtoten das rauben und diebisch ergaunern, was sie kennzeichnet als das, was sie sind. Verbrecher seltener Art. Am 2.6.2024 offenbarte sich der ewige Schöpfergott, der Vater-Mutter-Gott, der Gott Abrahams, Isaaks und Jakobs mit folgenden Worten. Ich bin, der ich bin, der Gott aller wahren Propheten und Prophetinnen. Ich bin das Wort in dieser Welt und für diese Welt, auch wenn ich selten Beachtung finde, vor allem innerhalb des Regierungsbereiches, der glaubt, er selbst wäre die Weisung und somit das Wort an die Menschheit, vor allem an die Bewohner des Staates, von dem sie glauben, dass sie ihn führen. Mein Wort ist das Wort, das in unzähligen Büchern, in Schrift und Tonträgern zu allen suchenden Menschen geht, die sich dem Christus Gottes zugewandt haben. Mein Wort, das ich bin, von Ewigkeit zu Ewigkeit steht, auch wenn Regierende glauben, es anders zu sehen und besser zu wissen. Mein Wort besteht über meine Wortträgerin der Jetztzeit hinaus, auch dann, wenn der Mensch, der es gebracht hat, nicht mehr besteht. Dann wirft ihr Tod die Schatten ihres Todes über alle, die glauben, mein Wort ausmerzen zu können, um sich hochzustilisieren. Jede Regierung ist gleich einer Blasphemie, die sich selbst versteht, aber den ewigen Geist, der ich bin, nicht kennt. Deshalb die Warnung zur Vorsicht. Wer glaubt, mein Wort ausmerzen zu können, der übergibt sich seinem eigenen Schicksal. Der überantwortet sich selbst. Ich bin, der ich bin und bleibe, der ich bin, ewiglich. Mit diesen Worten verabschieden wir uns. Gott zum Gruß.

Liebe Zuschauerinnen, liebe Zuschauer, herzlich willkommen zur Sendung Jesus und die Tiere. Sehr viele Menschen lieben Tiere und besonders Kinder fühlen sich zu Tieren hingezogen. Vielleicht sitzen Sie ja gerade zu Hause auf der Couch vor dem Fernseher mit Ihrer Katze auf dem Schoß oder Sie sind gerade von einem Spaziergang mit Ihrem Hund zurückgekommen. Für viele Menschen sind Tiere ihre Freunde, die in ihrem Leben eine wichtige Rolle spielen. Und deshalb wird sich der eine oder andere sicher schon die Frage gestellt haben, hat Jesus denn wirklich nie etwas über die Tiere gesagt, als er vor 2000 Jahren auf der Erde war? Hat er die Tiere nicht geliebt? Doch, Jesus liebte die Tiere und er setzte sich immer für seine Mitgeschöpfe ein. Vieles von dem, was Jesus damals lehrte, blieb den Menschen allerdings verborgen, denn in der heutigen Bibel steht nur, was Hieronymus im 4. Jahrhundert in die Bibel aufnehmen durfte. Wer aber etwas nachforscht, wird feststellen, dass es eine ganze Reihe von Quellen gibt, die belegen, dass Jesus von Nazareth ein großer Freund der Tiere war. Am deutlichsten kommt dies zum Ausdruck in einem Evangelium, das im 4. Jahrhundert nicht von Hieronymus verändert wurde. Es ist enthalten in dem über 1000-seitigen Werk »Das ist mein Wort«, Alpha und Omega, das Evangelium Jesu, die Christus-Offenbarung, welche inzwischen die wahren Christen in aller Welt kennen. Darüber hinaus finden wir in diesem Buch Erklärungen und Vertiefungen des Evangeliums, gegeben von Christus selbst im prophetischen Wort durch Gabriele, die Prophetin und Botschafterin Gottes für unsere Zeit. Jesus, der Christus, lehrte nicht nur die Liebe zu allen Geschöpfen, sondern zur ganzen Natur, zur Mutter Erde. Und er gab während seines Erdenlebens auch den Tieren eine Stimme. Dazu hören Sie nun einige ausgewählte Passagen über Jesus und die Tiere aus dem großen Offenbarungswerk »Das ist mein Wort«. Jesus und der Löwe. Und eines Tages ging Jesus einen Bergpfad entlang am Rande der Wüste. Da traf er auf einen Löwen. Den verfolgte eine Menge Menschen mit Steinen und Wurfspießen und wollte ihn töten. Aber Jesus schalt sie mit den Worten, »Warum jagt ihr die Geschöpfe Gottes, die edler sind als ihr?« Durch die Grausamkeit vieler Generationen wurden sie zu Feinden der Menschen gemacht, die eigentlich ihre Freunde sein sollten. So wie in ihnen die Macht Gottes sichtbar wird, so zeigt sich auch seine Geduld und sein Mitleid. Höret auf, dieses Geschöpf zu verfolgen, es will euch kein Leid tun. Seht ihr nicht, wie es vor euch flieht und erschreckt ist von eurer Gewalttätigkeit? Und der Löwe kam herbei und legte sich vor Jesu Füße und zeigte ihm seine Liebe. Und das Volk staunte sehr und sagte, seht, dieser Mensch liebt alle Geschöpfe und er hat Macht sogar über die Tiere der Wüste und sie gehorchen ihm. Hören Sie eine weitere Schilderung aus dem Leben Jesu. Jesus sorgt für eine Katze. Jesus kam in ein Dorf und sah dort eine kleine Katze, die herrenlos war, und sie litt Hunger und schrie zu ihm. Und er nahm sie hoch, hüllte sie in sein Gewand und ließ sie an seiner Brust ruhen. Und als er durch das Dorf ging, gab er der Katze zu essen und zu trinken. Und sie aß und trank und zeigte ihm ihren Dank. Und er gab sie einer seiner Jüngerinnen, einer Witwe mit Namen Lorenza, und sie sorgte für sie. Und einige aus dem Volke sagten, »Dieser Mann sorgt für alle Tiere. Sind sie seine Brüder und Schwestern, dass er sie so liebt?«
Und er sprach zu ihnen: Wahrlich, diese sind eure Mitbrüder aus der großen Familie Gottes, eure Brüder und Schwestern, welche denselben Atem des Lebens von dem Ewigen haben. Und wer immer für einen der Kleinsten von ihnen sorgt und ihm Speise und Trank gibt in seiner Not, der tut dieses mir. Und wer es willentlich duldet, dass eines von ihnen Mangel leidet und es nicht schützt, wenn es misshandelt wird, lässt dieses Übel zu, als sei es mir zugefügt. Denn ebenso, wie ihr in diesem Leben getan habt, so wird euch im kommenden Leben getan werden. Soweit diese Erzählung aus dem Leben Jesu. Und dazu hat Christus im prophetischen Wort Folgendes erklärt. Christus offenbarte: Wahrlich, ich sage euch, das Leben ist Gottes Odem. Ob Mensch oder Tier, sie alle werden von einer Kraft beatmet, von Gott. Gott ist Leben und Leben ist Odem. Wer seinem Nächsten mutwillig den Atem raubt, indem er ihn tötet, der wird in den geistigen Tod fallen. Im Reiche der Seelen wird er ein Fremder sein, denn er kennt sein eigenes Bewusstsein nicht und weiß daher auch nicht, ob er lebt oder tot ist. Allein schon, wenn der Mensch willentlich und wissentlich duldet, dass Menschen und Tiere gequält, missachtet und misshandelt werden, wird ihm Gleiches oder Ähnliches widerfahren. Was also der Mensch seinen Nächsten und Übernächsten, das heißt den Tieren, Pflanzen und Steinen antut, das tut er mir an und damit sich selbst. Erkennet, auch Steine sind Schöpfungskräfte Gottes. Auch ihnen sollte Achtung entgegengebracht werden. Die Saat des Menschen wird also seine Ernte sein. Soweit das Offenbarungswort des Christus Gottes. In dem Buch »Das ist mein Wort« ist weiter beschrieben, wie Jesus einem Hundeabrichter begegnete. Als Jesus mit einigen Jüngern daherging, begegnete er einem Manne, der Hunde zur Jagd auf andere Tiere abrichtete. Und er sprach zu dem Manne: »Warum tust du das?« Und der Mann entgegnete: »Weil ich davon lebe, was für einen Nutzen haben diese Tiere denn? Diese Tiere sind schwach, die Hunde aber sind stark.« Und Jesus sprach zu ihm: »Dir fehlt es an Weisheit und Liebe. Siehe, jedes Geschöpf, welches Gott erschaffen hat, hat seinen Sinn und Zweck. Und wer kann sagen, was Gutes in ihm ist und zu welchem Nutzen für dich oder die Menschheit? Und für dein Auskommen, siehe die Felder, wie sie wachsen und fruchtbar sind, und die fruchttragenden Bäume und Kräuter. Was willst du noch mehr als das, was dir die ehrliche Arbeit deiner Hände gibt? Wehe den Starken, die ihre Stärke missbrauchen. Wehe dem Schlauen, der die Geschöpfe Gottes verwundet. Wehe den Jägern, denn sie sollen selbst gejagt werden.« Und der Mann war sehr erstaunt und ließ davon ab, die Hunde zur Jagd abzurichten, und lehrte sie, Leben zu retten und nicht es zu verderben. Und er nahm die Lehre Jesu an und wurde sein Anhänger. Auch zu dieser Geschichte gab Christus im prophetischen Wort weitere Erläuterungen und Vertiefungen. Christus offenbarte: Viele Tiere nehmen die Schwingungen der Menschen an und verhalten sich ähnlich wie die Menschen. Ändert sich der Mensch und lebt er nach dem göttlichen Gesetz, dann werden auch die Tiere wieder zutraulich
und werden des Menschen Freunde sein, bis sich die sündhafte Welt zur Gotteswelt gewandelt hat, werden noch viele Menschen, Tiere und Pflanzen zu leiden haben unter der Unbeugsamkeit des Herrenmenschen, der sich gegen Gottes Schöpfung stellt. Doch alle Macht und Herrlichkeit ist dem Christus Gottes vom Vater gegeben und niemals dem Menschen, der Gottes Gesetze missachtet. Wehe den Jägern und wehe jenen, die nach der Fleischnahrung verlangen. Sowohl die Jäger als auch jene, die ähnlich wie Kannibalen gierig das Fleisch der Tiere verzehren, werden von dem Weh, dem Leid und dem Schmerz der Tiere gepeinigt und gejagt werden. Das Gleiche gilt für jene, welche die Pflanzen und die Mineralreiche schänden. Auch sie werden wegen ihrer Missetaten leiden. Was der Mensch sät, wird er ernten, entweder im irdischen Leben oder als Seele in den Städten der Reinigung. Daher achtet auf eure Gedanken, Worte und Handlungen, denn sie können euch zum Verhängnis werden. Mein Reich auf Erden wird ein Reich der Einheit und des Friedens sein, so wie es offenbart ist. Mensch und Tier werden in Frieden miteinander leben, weil die Seelen der Menschen weitgehend rein sind. Soweit die Erläuterungen des Christus-Gottesgeistes. Liebe Zuschauerinnen, liebe Zuschauer, damit kommen wir für heute zum Schluss unserer Lesung unter dem Motto Jesus und die Tiere aus dem großen Offenbarungswerk Das ist mein Wort, Alpha und Omega, das Evangelium Jesu, die Christus-Offenbarung, welche inzwischen die wahren Christen in aller Welt kennen. Jesus der Christus lehrte die Liebe zu allen Menschen, zu allen Geschöpfen Gottes, und er lebte sie vor. Seine Lehren der Gottes- und Nächstenliebe, des Friedens und der Barmherzigkeit sind universal, und jeder Mensch, ganz gleich aus welcher Kultur, kann sie annehmen. Denn Jesus gründete weder eine Kirche noch eine Religion. Er brachte die frohe Botschaft für alle Menschen und sprach schlicht: Folget mir nach. Mögen immer mehr Menschen seinem Beispiel folgen, gerade im Hinblick auf unseren Umgang mit den Tieren, die unsere Mitgeschöpfe sind. Bis zum nächsten Mal bei Jesus und die Tiere. Gott zum Gruß und auf Wiedersehen.

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Hallo ihr Lieben auf der anderen Seite vom Bildschirm. Seid ihr wieder bereit, etwas von Liubani zu hören? Habt ihr denn überhaupt schon mal etwas von Liubani gehört? Ich erkläre euch gerne, wer sie ist. Liubani ist ein Engelwesen, das sich im ewigen Reich um die kleinen Geistwesen kümmert. Sie lehrt und für sie da ist, wenn sie weiter wachsen und reifen. Sie hat auch für uns Menschenkinder viele Hilfen gegeben. Da sie aber unsere Sprache nicht spricht, hat Gabriele, die Prophetin und Botschafterin Gottes, ihre Worte für uns übersetzt, sodass wir von ihr lernen können. Das Tolle daran ist, dass die Liubani-Schule für jedes Alter ist. Nicht nur für dich, sondern auch für deine Eltern, deine Tanten, Onkel, Nachbarn oder deine Großeltern. Heute erzählt uns Liubani von den Elementarwesen. Ihr fragt euch, was ein Elementarwesen ist? Ihr habt sicher schon von Liubani gehört, dass alles in der Natur Bewusstsein hat und dass es auch unsichtbare Wesenheiten gibt, wie zum Beispiel die Feuer-, Luft- oder Wassergeister. Auch Erdgeister gibt es, die Schollenwesen. Ihr fragt euch, wie diese leben und ob es auch unter den Elementarwesen so etwas wie Familien gibt? Liubani erklärt es uns. Wie bei allen anderen Elementargeistern gibt es bei ihnen, den Schollengeistern, männliche und weibliche Prinzipien. Ihr Menschen würdet sagen, sie sind männlichen und weiblichen Geschlechts. In der geistigen Welt gibt es jedoch nicht die Geschlechter, sondern die Prinzipien, also Prägungen von Mann und Frau. Geschlechter gibt es nur auf der Erde, bei den materiellen Formen, bei den Menschen und Tieren, weil das Erdenkleid, der irdische Leib, von einem irdischen Körper gezeugt werden muss. In der geistigen Welt und so auch unter den Elementarwesen leben und wohnen Mann und Frau zusammen. Also zwei Prinzipien, das Männliche und das Weibliche. Die Paare jedoch leben nicht alleine und von gleichartigen Wesenheiten getrennt. Gemeinsam mit mehreren Geschwisterpaaren bilden sie eine große Gemeinschaft. Ist das nicht schön? Die Elementargeister leben in einer großen Gemeinschaft. Nicht wie wir Menschen, wo oft jede Familie in ihrem eigenen Haus oder ihrer eigenen Wohnung lebt. Vielleicht auch noch mit eigenem Garten, der eingezäunt ist, sodass kein anderer dorthin kommt. Ganz anders ist es bei den Elementarwesen. Sie leben in großen Gemeinschaften zusammen und helfen einander. Nun aber weiter zu Liubanis Erklärungen. Die Elementarwesen haben keine materiellen Körper, sondern Geistkörper, die noch in der geistigen Entwicklung stehen. So sind auch die Paare, die Elementarwesen, in der geistigen Entwicklung. Nun fragst du, ob die Naturwesen Kinder haben. Die Naturwesenpaare empfangen aus den himmlischen Entwicklungsebenen Naturwesen, die noch nicht so weit entwickelt sind wie sie selbst, welche zum Beispiel noch Schollengeister sind. Wenn sich also Naturwesen, die ein Paar geworden sind, zunächst höheren Formen entwickeln und am Ende dieses Reifegrades stehen, was für menschliche Begriffe sehr lange dauert, dann kommen zu diesem Paar, zum Beispiel dem Schollenpaar, ein oder mehrere Naturwesen aus den geistigen Entwicklungsebenen der Himmel, die sodann von diesem Paar als ihre Geschwisterkinder aufgenommen werden. Die Eltern, zum Beispiel die Schollenwesen oder Schollengeister, helfen sodann ihren Geschwisterkindern, das zu erfahren und zu verwirklichen, was sie, das Schollenpaar, schon erfüllt haben. Aha, also entwickeln sich die Naturwesen, wie hier die Schollengeister, weiter. Wenn sie am Ende ihres Reifegrades stehen, nehmen sie weitere Naturwesen auf und unterstützen diese in ihren Entwicklungsschritten. Liubani erklärt weiter. Wenn aus den himmlischen Entwicklungsebenen Naturwesen zur Erde kommen,
Dann werden sie begleitet von den Engeln, die den jeweiligen Reservaten vorstehen, von denen die Naturwesen aus der ewigen Heimat angezogen werden. Gleichzeitig gehen Naturwesen von der Erde zu den geistigen Entwicklungsebenen der Himmel zurück, um sich dort weiterzuentwickeln. Es sind die Elementarwesen, die in den Himmeln in die höhere Form ihrer Gattung überwechseln. Der Wechsel der Naturwesen zur nächst höheren Form geschieht also nicht auf der Materie, auf der Erde, sondern in den feinen, subtilen göttlichen Schwingungen des ewigen Lichtes. Liu Bani fährt fort. Lieber Bruder, liebe Schwester, du sollst auch erfahren, dass keine Geistform schläft. Nur Mensch und Tier auf der Erde brauchen Schlaf. Alle Naturformen, wie Blumen, Sträucher und Bäume, haben Ruhephasen. Denke an die Jahreszeiten Frühling, Sommer, Herbst und Winter. Die Bäume und Sträucher, Blumen und Kräuter, die sich im Frühling in ihrer Pracht und Üppigkeit zeigen, ruhen über den Winter hinweg. Im Herbst zieht sich das Leben, welches das Wachstum anregt, langsam zurück. Das dauert oftmals bis in den Winter hinein. Im Herbst und Winter, in der Ruhephase, bereitet sich diese Lebensform schon wieder auf den Frühling, auf weiteres Wachstum vor. Alle geistigen Lebensformen im Reich des ewigen Seins, die Geistwesen und Elementarwesen, die geistigen Lebensformen der Tiere und Pflanzen ruhen nur, sie schlafen nicht. Jetzt fragt ihr euch sicherlich, wie es denn sein kann, dass ein Geistwesen und Elementarwesen nur ruht und nicht schläft, oder? Das würden wir gar nicht schaffen. Liu Bani erzählt uns dazu. Ruhen heißt, der geistige Leib ist nicht tätig, denn der Geist, die strömende Energie, die alles durchströmt, auch den ruhenden geistigen Leib, ist wach. Die Lebensenergie im ruhenden Geistkörper registriert alles, was wesentlich ist, um, sofern es notwendig ist, die rechten Impulse zu geben, das heißt, zu helfen oder Kraft zu spenden durch verstärktes Ausströmen der Energie. So ruhen auch die Naturwesen, wie zum Beispiel die Schollenwesen, die Elfen, Gnomen, Wichtel oder Zwerge in ihren Wohnungen. Dort befinden sich sogenannte Ruhebänke. Das sind schöne, wohlgeformte Steine, welche den Naturwesen als Ruhelager dienen. Oftmals sind diese Steine mit einer gleitenden Flüssigkeit überzogen, mit feuchter Erde. Du würdest sagen, mit einer galertartigen Masse. Wie alle Naturwesen bilden auch die Schollenwesen mit anderen Schollenpaaren und deren Geschwisterkindern eine große Familie. Ist der Evolutionsweg eines werdenden Naturwesens über das Tierreich beendet, dann bekommt es allmählich die Form eines reifen Naturwesens. Du fragst dich bestimmt, was eigentlich die Aufgaben der Naturwesen sind und was sie machen, wenn sie nicht ruhen. Liu Bani erklärt. Sobald sich eine Form vom Tier zum Naturwesen wandelt, beginnt sich die Eigenschaft des Dienens stärker auszuprägen. Das Leben als Naturwesen ist also gegeben, um das Dienen zu lernen. Die Naturwesen sind aus dem geistigen Reich in die verdichteten Zonen, auf die Materie, also auf die Erde gekommen, um den dort in den Entwicklung stehenden Lebensformen zu dienen. Entsprechend ihrem entwickelten Bewusstsein dienen und helfen sie all jenen Lebensformen, die sie wahrzunehmen vermögen. Die Schollenwesen helfen zum Beispiel den unzähligen Kleintieren, die ich auch die Natur- oder Erdputzer nenne. Es sind die vielen Klein- und Kleinsttiere, die in der Erde leben und wirken, die Erde durchlüften und mit ihrem Leben bereichern und nähren. Du kennst gewiss die Maulwürfe, die Mäuse und Regenwürmer. Es gibt jedoch noch viele andere kleinere Tiere. Wusstet ihr,
dass es mehr Bodenlebewesen, also Kleinsttiere, in einem Teelöffel gesunder Bodenerde gibt, als es Menschen auf unserem Planeten hat? Wir können sie mit bloßem Auge nicht erkennen. Und doch sind die mikroskopischen Lebewesen wie Bakterien, Pilze, Schleimpilze und viele mehr so wichtig für das Leben auf der Erde. Ich finde das sehr spannend. Liu Bani lehrt uns weiter. Wo diese Erdtiere, die Klein- und Kleinsttiere fehlen, dort wird der Boden sauer, hart und mit der Zeit unfruchtbar. Nun komme ich wieder zu den Schollenwesen. Auch sie sind mit allen anderen Elementarwesen in Harmonie. Feuer, Wasser, Luft und Erdgeister bilden eine große Hilfsgemeinschaft. Jeder ruft jeden um Hilfe, denn jeder hat wieder andere Fähigkeiten und Qualitäten. So rufen zum Beispiel die Schollengeister entweder die Feuer, Wasser, Luft oder die weiterentwickelten Erdgeister, wenn es darum geht, Erdtieren zu helfen und zu dienen. Mit ihrem Bewusstseinsstand leisten die Schollengeister sehr viel. Wenn jedoch zum Beispiel einem Kleintier der Erstickungstod droht oder ein Tierlein am Ertrinken ist, rufen sie die Luft- und Wassergeister zu Hilfe. Diese Helfer der Natur sind dann sofort zur Stelle und helfen den in Gefahr befindlichen Erdtieren, soweit es ihnen möglich ist. Dem schwachen, in Atemnot befindlichen Erdtierchen, etwa einer Maus, versucht der Luftgeist zu helfen, indem er das Element Luft verstärkt und es dem Erdtierchen zubläst, sodass es mehr Lebenskraft einatmet, wieder fest durchzuatmen vermag und die Kraft bekommt, aus einer eventuellen Gefahrenzone herauszufinden. Ist ein Erdentierlein zum Beispiel bei Hochwasser in Gefahr zu ertrinken, dann ruft der Schollengeist den Wasser- und Luftgeist zu Hilfe. Sie helfen dem Tierlein. Der Wassergeist regt die Wellentätigkeit an und der Luftgeist treibt die Wellen, das heißt das Wasser, vom Tierlein weg. Entweder spürt es dadurch wieder Land unter seinen Füßen oder es erlangt so viel Kraft, dass es aus der Gefahrenzone herausfindet. Die Schollengeister nehmen es sodann in Empfang und wärmen seinen Körper, indem sie die heilenden und wärmenden Strahlen, die ihren Geistleib entströmen, auf das geschwächte Tierlein lenken. Die Kinder der Schollengeister, die natürlich auch mithelfen wollen, geleiten dann das geborgene Mäuslein in seine Erdwohnung oder in eine naheliegende Wohnung eines gleichartigen Erdtierleins. Dort erholt sich sodann das schwache Tierlein. Das ist doch toll, wie schön sie zusammenarbeiten. Sie haben verschiedene Entwicklungsstände und sind füreinander da, um gemeinsam helfen zu können. Überlegen wir doch mal, wie es bei uns ist. Sind wir bereit, auf unsere Nächsten zuzugehen und um Hilfe zu bitten, weil wir uns mit etwas nicht auskennen? Sei es für uns oder um anderen zu helfen? Oder wollen wir es lieber alleine schaffen, weil wir sehr stolz darauf sind, was wir können? Lernen wir, dass jeder von uns seine Fähigkeiten und Aufgaben auf dieser Erde hat, genau wie die Naturwesen. Und dass wir gemeinsam viel mehr erreichen können als alleine. Liu Bani erzählt uns noch mehr über die Aufgaben der Schollenwesen. Die Schollenwesen haben auch die Aufgabe, den Geiststrahlen der Kleinst- und Kleintiere zu dienen, wenn diese sich aus ihren kleinen Erdkörpern entbinden. Wenn also ihre Körper, die materiellen Formen, sterben. Sämtliche Naturwesen, die Schollen, Wald, Feld- und Gartenwesen, die Elfen, Gnomen und auch die Elementarformen der Luft-, Feuer- und Wassergeister sind im übertragenen Sinne auch geistige Hebammen. Sie helfen den sterbenden Tieren im Wasser, auf und in der Erde und in der Luft, damit sich die Lebensstrahlen der Kleinst- und Kleintiere
und die Teilseelen der weiterentwickelten Tierarten ohne große Schwierigkeiten aus dem irdischen Körper entbinden können. Das Gleiche gilt für die Lebensstrahlen in den Blumen, Pflanzen, Sträuchern und Bäumen. Du siehst also, liebes Kind, dass die göttliche Welt mitten unter den Menschen, Tieren und Pflanzen lebt und unermüdlich bereit ist, Menschen, Tieren, Pflanzen und auch Steinen zu dienen und zu helfen. Ist das nicht schön zu wissen, dass es so viele Naturwesen, Elementarwesen und Geistwesen gibt, die miteinander Hand in Hand arbeiten, um allen Leben zu helfen? Die Tiere, die Pflanzen und auch die Steine sind immer liebevoll von ihnen umsorgt. Mich macht dieser Gedanke sehr glücklich und er nimmt mir manche Sorgen und Ängste. Machen wir uns frei von den vielen Gedanken, die wir haben, wenn wir draußen in der Natur spazieren oder spielen. Nehmen wir uns einen kurzen Augenblick, alleine oder mit unseren Freunden, und beobachten wir unsere Umgebung mit dem Wissen, dass die Naturwesen um uns sind, dass alle Naturwesen füreinander da sind und sich gegenseitig unterstützen. Vielleicht fällt uns etwas auf, eine Situation zum Beispiel, wo wir uns zusammentun können, um anderen zu helfen. Macht ihr mit? Ich möchte mich mit den Worten von Léobanie von euch verabschieden. Wer Gott liebt, sucht nicht einen Ort, wo Gott sein könnte. Gott ist allgegenwärtig, überall. Gott ist Bewusstsein. Er ist alles in allem. Er ist auch in dir, also ganz nah. Er ist da, wo du auch bist, da ist Gott. Lieber Bruder, liebe Schwester, du sagst, du siehst ihn nicht, doch du schaust Gottes Allmacht im Stein, in der Pflanze, im Tier und in den Gestirnen. Du schaust Gottes Allmacht in deinem Nächsten und in dir. Lebe in Gott und finde das Gute in allem Sein. Dann ziehen Freude, Liebe, Frieden und Harmonie in deine Seele ein. Und du bleibst glücklich und froh und dein Nächster ebenso. Ich wünsche dir die Sonne im Herzen. Strahle sie aus. Es ist Gottes Liebe. Trage sie von Haus zu Haus. Liebe, diene, bleibe selbstlos, so wie du von Urbeginn bist. Dann veränderst du mit vielen diese Welt und es wird Licht. Liebe Kinder, so viel für heute von Léobanie. Bis zum nächsten Mal.

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0: Hallo, liebe Jugendliche und liebe Freunde. Schön, dass ihr bei einer weiteren Folge von der Jugendliche und der Prophet eingeschaltet habt. Ich meine, wo gibt's denn sowas? Ein Jugendlicher trifft einen Propheten? Gerade in jungen Jahren hat doch jeder viele Fragen über das Leben. Und dann ist es eine Riesenhilfe, wenn man jemanden hat, dem man alles fragen kann, was einen bewegt. Ende der 90er Jahre hatten einige Jugendliche die Möglichkeit, Gabriele, der Prophetin und Botschafterin Gottes, Fragen zu stellen. Und die Fragen von damals beschäftigen junge Leute heute ganz genauso. In der letzten Sendung ging es unter anderem darum, wie in unserer Gesellschaft immer mehr ethisch-moralische Werte verloren gehen und viele Menschen nur noch auf die Befriedigung ihrer ich-bezogenen Bedürfnisse aus sind, ganz egal, wie es anderen damit geht. So können auch Süchte und Suchtprogramme entstehen, von denen viele regelrecht getrieben werden. An dieser Stelle des Gesprächs mit Gabriele ist bei den Jugendlichen gleich eine weitere Frage entstanden. Der Jugendliche beginnt. Da kommt mir eine Frage. Was ist normal? Was ist Sucht? Wo ist da die Grenze? Wie kann man erkennen, was bei dem Einzelnen vorliegt? Beschreibst du das bitte mal genauer? Und Gabriele erklärte, was sind Suchtprogramme? Beginnen wir zum Beispiel bei der normalen Sexualität, beim ganz normalen Gläschen Wein, bei täglich 1, 2, 3, 4 oder 5 Zigaretten. Bekommen wir im Betrieb, unter Freunden oder in der Familie kleinere oder größere Schwierigkeiten und lösen wir diese nicht, dann bewegen wir sie immer und immer wieder in Gedanken. Dadurch vergrößert sich das Energievolumen, Schwierigkeit. Es wird zu einem Problem, das uns nicht nur bewegt, sondern tageweise gedanklich gefangen hält. Da wir nicht darüber sprechen, um es zu lösen, wächst es gleichsam aus unserem Unterbewusstsein heraus, so dass ein riesiger Druck auf das Oberbewusstsein erfolgt. Wir denken und denken. Diese Gedanken kreisen immer wieder um die Problematik. Der Druck wird immer größer. Er stößt nun unsere normalen Lebensgewohnheiten an. Plötzlich werden es statt täglich 3 Zigaretten 10. Die normale Körperlichkeit beginnt zu drängen und sucht sich ein Sexualobjekt. Der Mensch, der unter diesem Druck steht, will sich nun entspannen, gleichsam entladen. Bisher trank er 2 Gläschen Wein oder 2 Glas Bier täglich. Jetzt greift er zur Flasche Wein, eventuell zu stärkeren alkoholischen Getränken oder es müssen täglich mehrere Flaschen Bier sein.
1: Gabriele beschreibt weiter. Verstärkt sich das Problem und werden daraus mehrere Probleme, die zum Beispiel vom Beruf ausgehend in die Familie übergreifen oder von der Familie ausgehend in das Berufliche übergreifen oder vom Freundeskreis ausgehend in das Berufliche und in die Familie. Dann verstärkt sich der Druck immer mehr. Der Betreffende will sich davon befreien. Anstatt die Wurzel des Übels anzugehen, die im Betrieblichen, im Familiären, im Freundeskreis liegt, löst er sich kurzzeitig von diesem Spannungsfeld, indem er sich durch vermehrten Tabakkonsum, durch immer öftere Sexualität, durch Alkohol entspannt und gleichzeitig betäubt. Auf diese Weise entstehen dann die Lust- und Suchtprogramme, die sich durch die Langzeitbewegung in das Unterbewusstsein, aber auch in die Seele des Betroffenen eingewurzelt haben. Ist das Unterbewusstsein so weit gefüllt, dass es das Oberbewusstsein beherrscht, also autonom geworden ist, dann werden die Lust- und Suchtprogramme gleichsam triebhaft. Der Mensch ist dann getrieben, die Süchte mehr und mehr zu potenzieren. Das geht oftmals so weit, dass er diesen Lastern kaum mehr Einhalt gebieten kann. Die weiteren Ausschweifungen können dann Diebstahl, Drogensucht, Brutalität, Gewaltanwendung bei Kindern oder in der Sexualität und vieles mehr sein. was klein begann mit einer Schwierigkeit, die anfangs eventuell leicht hätte gelöst werden können. Wenn der Mensch darüber gesprochen und Klarheit über seinen Anteil gewonnen, wenn er die Wurzel gefunden und bereinigt hätte, das ist nun gleichsam zu einer Lawine geworden, die ihn überrollt und in Zwangshandlungen treibt. Wie oft hört man, einmal ist keinmal. Doch einmal kann schon zu viel sein. Dann, wenn man die Leidenschaften so lange in Gedanken und in Gedankenbildern gepflegt hat, bis sie schließlich massiv zum Ausbruch kommen, den Menschen übermannen, so dass er die Kontrolle über sein Tun verliert.
2: Einen solchen Kontrollverlust wünsche ich niemandem. Aber wie kann man hier gegensteuern? Gabriele gibt wertvolle Tipps als Hilfe. Die göttliche Welt gab uns eine Hilfe, um unser Begehren nicht zu begierden und zu süchten werden zu lassen. Sie lehrte uns, das Begehren nicht zu pflegen, auch nicht in Gedanken und Gedankenbildern, sondern zu analysieren. Woher kommt der Druck und das Drängen? Welche familiären, gesellschaftlichen, beruflichen oder schulischen Probleme, welche persönliche Schwäche des Einzelnen liegt anteilmäßig den Problemen zugrunde? Wir sollen uns fragen, was wir dadurch gewinnen, wenn wir die Leidenschaften zu Süchten werden lassen, indem wir sie immer und immer wieder pflegen. Die göttliche Welt lehrt uns nicht die bildhafte oder tatsächliche Ausführung der Wünsche, des Begehrens und der Begierden zu bekämpfen, sondern die Ursachen, die Wurzeln dieses vielfach abartigen Verhaltens zu ergründen und diese zu beheben. Sie weist uns darauf hin, dass wir die übertriebene Sexualität, die Völlerei, die Trunk- und Drogensucht und alle weiteren Triebanlagen nicht als schicksalsgegeben hinnehmen und mit ihnen leben sollen. Vielmehr weist sie uns darauf hin, dass wir vor dem Drang zur Ausführung, also bevor das Begehren zur Sucht wird, dieses mit dem Kopf wägen sollten. Denn das Übel sitzt zuerst im Kopf, also im Oberbewusstsein. Wir sollten uns also bewusst machen, wohin uns das treibt und was uns das nützt. Wir sollten also diesen drängenden Wünschen oder Leidenschaften nicht nachgeben und sie somit geschehen lassen, sondern die Wurzel ergründen, um diese zu beheben. Das sollte in unseren Gedanken und somit bildhaft in uns ablaufen.
0: Gabriele erklärt weiter. Haben wir unsere Situation beleuchtet und abgewogen? Haben wir einiges von dem erkannt, was an Schwächen und Fehlhaltungen unseren speziellen Neigungen zugrunde liegt? Haben wir unter Umständen auch gemerkt, wo wir eventuell Schuld auf uns geladen oder aber unsererseits noch nicht verziehen haben? Und haben wir dies bereinigt, dann ergibt sich daraus auch die Erkenntnis, wie wir nun stattdessen handeln wollen. Aus der Entscheidung zum Nicht-mehr-Tun oder dem Nicht-erst-ausführen der extremen Wünsche gehen Vorsätze zu ethischem und moralischem Handeln hervor, die, wenn wir sie durch wiederholtes Denken und Bejahung aufbauen und verstärken, mehr und mehr in unser Unterbewusstsein eingehen. Dies bewirkt dann, dass der Körper mehr und mehr die positiven aufbauenden Kräfte annimmt. Dann schwindet die eventuell schon vorhandene Prägung durch das Sündhafte. So kann der Mensch von seiner Leidenschaftlichkeit befreit werden. Wer seinen Lust- und Suchtprogrammen nachgibt, sie immer und immer wieder ausführt, der gibt diese Mechanismen in sein Unterbewusstsein ein. Sie werden dann mit der Zeit im Unterbewusstsein gleichsam zur automatischen, autonomen Steuerung des Körpers. Der Mensch denkt dann kaum mehr und lässt dies nur noch geschehen, denn das Gefühl, das wägt und misst, das Gewissen ist ausgeschaltet. Dieser Mensch handelt dann zwanghaft. Wir sollten uns also bemühen, das heißt wachsam sein, solche und ähnliche Gedanken, Wünsche und Süchte nicht allzu lange im Verstand, also im Oberbewusstsein zu bewegen, indem wir denken und denken, wünschen und wünschen, uns vieles bildhaft vorstellen.
1: Gabriele führt weiter aus. Wir wissen, dass alle Abläufe bis hin zur Triebtäterschaft zuerst im Kopf, das heißt im Oberbewusstsein, beginnen. Der Mensch wird zum Beispiel auch durch entsprechende Fernsehprogramme und Filme oder durch andere Sinneseindrücke angeregt, bestimmte Inhalte zu denken, was besagt, dass gleiche oder ähnliche mitgebrachte Anlagen vorhanden sein müssen. Bewegt nun der Mensch die gefährlichen, die gegensätzlichen Gefühle und Gedanken in sich und lässt sie in sich Raum gewinnen, dann nimmt das Unterbewusstsein diese Energien auf, die dann die Körperfunktionen entsprechend steuern. Verstärkt sich dieser gegensätzliche, gleich sündhafte Energiekomplex dadurch, dass sich der Mensch immer wieder mit diesen Gefühlen, Gedanken, Bildern, mit seinen Wünschen beschäftigt, so gewinnt er langsam mehr und mehr Macht über den Menschen und es kommt schließlich zu einer autonomen Steuerung durch das Unterbewusstsein. Den Menschen drängt es zur Ausführung, ohne dass er es vom Oberbewusstsein her noch kontrollieren kann. Ich muss hier gleich an den TikTok-Algorithmus denken. TikTok erkennt schnell, was uns interessiert und errät mit der Zeit auch unsere Wünsche, über die wir gerne nachdenken. Der Algorithmus sorgt dann dafür, dass wir immer wieder diese Videos zu sehen bekommen, welche diese Gedanken weiter anregen. Weil dann schauen wir weiter. Unser Handy kann so auch als Verstärker für unsere Wünsche und auch für ungute, gegensätzliche Gedanken und Gefühle wirken und sorgt schlussendlich mit dafür, dass dieser Energiekomplex aus Bildern und Wünschen ganz schön viel Macht über uns gewinnt. Auch darum finde ich Gabrieles Rat so wertvoll und wichtig. Ich nehme mir immer wieder vor, wachsam zu sein, um mich nicht in bestimmten Gedankenkomplexen zu bewegen, wie zum Beispiel Wut über eine Situation, die ich als ungerecht empfinde. Stattdessen frage ich mich, warum kommen diese Gedanken gerade jetzt? Was steckt dahinter? Ich will also die Wurzel erkennen und das zugrunde liegende Problem lösen. Nur so kann ich mich von diesem Energiekomplex befreien. Und aus eigener Erfahrung kann ich sagen, jedes Mal, wenn man so etwas schafft, dann bringt es unglaublich viel Kraft und Freude. Im weiteren Gesprächsverlauf ging es darum, wie unsere Gesellschaft mit Menschen umgeht, die ihren Süchten erliegen. Gabriele sagt, immer wieder hören wir, dass Triebtäter verurteilt und Jahre oder Jahrzehnte lang in Haft gehalten werden. Liebe Jugendliche, glaubt ihr, dass sich dadurch das Unterbewusstsein entleert? Glaubt ihr, dass ein Triebtäter auf diese Weise geheilt wird, das heißt eine effektive, positive Lebensweise aufbaut, also ethische und moralische Werte erlangt? Da er in der Haftanstalt im Fernsehen weiter seinen Lust- oder Triebprogrammen begegnet, die ihn fortlaufend stimulieren, wird er dann, wenn er nach Jahren oder Jahrzehnten die Haftanstalt verlässt, wohl geheilt sein? Oder ist zu befürchten, dass er Gleiches oder Ähnliches wieder tun wird? Die Haft kann eine notwendige Maßnahme sein. Doch ohne gezieltes Einwirken auf das Oberbewusstsein und Unterbewusstsein, so dass diese autonomen Programme aufgelöst werden, wird ein Triebtäter selten Heilung finden.
2: Daraufhin der Jugendliche. Ich finde es super, dass du das mal so klar gesagt hast, Gabi. Ich zumindest werde jetzt auf mich aufpassen, damit ich gleich merke, wenn sich in mir etwas in der einen oder anderen Richtung regt. Ich möchte nicht in irgendwelche Süchte oder Zwangshandlungen abrutschen. Ich denke mir mein Leben anders und habe mir etwas ganz anderes vorgenommen. Die Prophetin schließt daran an. Du sagtest, ich denke mir mein Leben anders und habe mir etwas ganz anderes vorgenommen. Damit sprichst du das höhere Lebensziel an, das du dir gesteckt hast. Ein klares Ziel mit entsprechenden Inhalten ist wesentlich, wenn wir eine Entwicklung zum höheren Ziel, zum Menschen mit Charakter, mit inneren Werten anstreben. Nur wenn wir uns ein klares Ziel vorgeben, an dem wir uns orientieren, wird eine bewusste Evolution, eine Höherentwicklung möglich sein. Klare Ziele finde ich auch unglaublich wichtig. Sei es im Äußeren, zum Beispiel, dass ich mein Studium gut abschließen will, oder im Inneren, dass ich täglich übe, Gott näher zu kommen und eine friedfertige Welt mit aufzubauen. Dieses Ziel motiviert mich, auch wenn es schwierige Zeiten gibt und das Durchhalten wichtig ist. Wenn ich kein Ziel hätte, dann würde ich mich sehr verloren fühlen in dieser Welt und das Leben hätte eigentlich gar keinen Sinn. Gabriele fährt fort. Aber nun zurück zu unserem Thema. Warum nehmen so viele Jugendliche Drogen? Weil viele ihrer Wünsche, ihrer Gedanken, ihrer Leidenschaften nicht mehr Herr werden? Oder weil sie von unserer Gesellschaft maßlos enttäuscht sind, wenn sie ihre Vorstellungen und Wünsche nicht an den Mann bringen können? Die einen betäuben sich durch Drogen, bis sie drogensüchtig sind, andere wieder beschaffen sich Schlaggeräte und schlagen willkürlich um sich. Alles hat aber eine Ursache. Junge Menschen müssten in unserer Gesellschaft richtig aufgenommen werden. Diese aber ist mit sich selbst so beschäftigt, dass sie jungen Menschen nur gebietet und sich nicht die Zeit nimmt, sie verstehen zu lernen. Die Vorstellungen und Meinungen junger Menschen, und das wirst du sicherlich eingestehen, sind vielfach irreal. Das besagt jedoch nicht, dass die Gesellschaft diese unausgegorenen Anliegen schlichtweg ablehnen sollte. In allem ist ein Körnchen Wahrheit oder ein Körnchen Sinnerfüllung. Man müsste also die Vorstellungen und Meinungen junger Menschen in ihrem Grundwert erkennen, also die Sinnerfüllung herausarbeiten, um die Jugend zu verstehen, sie darin zu unterstützen, ihre positiven Aspekte und Werte zu stärken und darauf aufzubauen. So würde sich aus dem, was das Anliegen der Jugendlichen ist, das Gute, Konstruktive, Gedeihliche entwickeln und sie würden sich gemäß dem Sinnwert ihrer Vorstellungen und Meinungen allmählich in eine gute Gesellschaft mit ethischen und moralischen Werten eingliedern.
1: Ja, liebe Freunde, in der heutigen Zeit betäuben sich Jugendliche nicht nur mit Drogen, sondern auch mit den sozialen Medien. Wichtig ist, wie viele Follower man bei TikTok und Instagram hat. Wichtig ist, immer gut dazustehen. Doch die Gesellschaft ist halt auch kein gutes Vorbild. Viele Politiker und berühmte Personen posten alles Mögliche aus ihrem Leben. Wenn man jemand sein will, muss man mitmachen. Aber was bringt es einem wirklich? So verliert man nur viel Zeit und Energie, die man einsetzen könnte für die Umwelt und die Mitmenschen. Und mal ehrlich, jeder von uns kennt das Gefühl, wie es ist, wenn man jemandem helfen konnte. Die Dankbarkeit, die man spürt, ist doch so viel mehr wert, als viele Follower zu haben. Und wenn junge Leute ihre guten Ideen für die Umwelt, für die Mitmenschen und die Tiere in die Hand nehmen und anpacken, anstatt in den sozialen Medien zu posten, dann würde sich einiges verändern. In dieser Sendung haben wir gehört, wie Programme vom Ober- ins Unterbewusstsein gehen können und wie wir dem entgegensteuern können. In der nächsten Sendung geht es um ganz konkrete erste Schritte, um höhere ethisch-moralische Werte zu entwickeln. Ihr könnt also gespannt sein. Wir freuen uns, dass ihr heute wieder dabei wart und laden euch zur nächsten Sendung Der Jugendliche und der Prophet ein. Bis zum nächsten Mal und Gott zum Gruß.

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0: Liebe Schwestern, liebe Brüder, in den freien Gemeinschaften im Zeichen der Lilie. Von Jesus von Nazareth sind die Worte überliefert: Werdet vollkommen, wie euer Vater im Himmel vollkommen ist. Es ist der Ruf des Christus Gottes, den er auch in unserer Zeit immer wieder an alle Kinder Gottes richtet. Unser wahres, göttliches Erbe, Schritt für Schritt in uns wieder zu erschließen. Wir haben gehört, der Weg dorthin, der Weg hin zu Gott in uns, ist ein Evolutionsweg, auf dem wir jeden Tag bestrebt sind, uns selbst zu erkennen und zu hinterfragen. Denn jeder von uns hat seinen Bewusstseinsstand. Ungezählte Schulungen sind uns dazu gegeben durch die göttliche Weisheit, Sophia, durch die Lehrprophetin und Botschafterin Gottes, Gabriele. In unserer Zeit hat uns Christus durch das prophetische Wort auch die höchsten Lehren offenbart, in dem Offenbarungswerk die großen kosmischen Lehren des Jesus von Nazareth an seine Apostel und Jünger, die es fassen konnten. Es ist das absolute Gesetz, das von Gabriele niedergeschrieben und in vielen Schulungsstunden aus ihrem erschlossenen Bewusstsein erläutert wurde. Alles ist dokumentiert und bewahrt in der Bundeslade des freien Geistes, im Zelt Gottes unter den Menschen für alle Völker dieser Erde, mit der Sophia-Bibliothek. Auch auf Ton- und Bildträgern sind in der Reihe Innere Andacht, Erläuterungen zu den großen kosmischen Lehren des Jesus von Nazareth durch Gabriele aufgezeichnet, die regelmäßig weltweit über Rundfunk und Fernsehen verbreitet werden. Aus einer dieser Schulungsstunden wollen wir heute einen Ausschnitt hören.
1: Christus lehrt uns: Erkenne jede Sache, jede Angelegenheit, jede Schwierigkeit, jedes Problem, jede Situation, jedes Gespräch, ja jedes Wort spricht sich selbst. Das Sein in der Sache, in der Angelegenheit, im Problem, in der Schwierigkeit, in jeder Situation, in jeder Handlung und in jedem Gedanken spricht wiederum das mächtige Selbst, das Sein.
2: Jedes Problem, jede Schwierigkeit hat drei Aspekte. Nennen wir diese drei Aspekte die drei Zungen. Es ist das Oberbewusstsein, das Unterbewusstsein und das Geistbewusstsein. Das Oberbewusstsein ist das, was wir augenblicklich vom Verstand her erfassen. Im Unterbewusstsein liegt das, was wir ahnen, was an menschlichen Schwächen, Fehlern, an Unbereinigtem und Unverziehenem noch in uns liegt, was somit die Ursache für die Schwierigkeit oder das Problem sein könnte. Die dritte Zunge ist die Zunge der Wahrheit. Es ist das ewige Gesetz in allem. Es ist die Lösung, die in jeder Schwierigkeit, in jedem Problem selbst liegt. Nehmen wir die gesetzmäßige Lösung an und bereinigen wir unser Fehlverhalten mit Christus, dann ist es in unserer Seele gelöst, gleich gelöscht. So spricht also jede Schwierigkeit und jedes Problem zu uns. Mit welcher Zunge? Das müssen wir selbst herausfinden. Wir erfahren es in unseren Gedanken. Zeigt sich ein Problem, dann fragen wir uns, was denken wir? Was will es uns sagen? Zerpflücken wir jedoch das Problem und geben unserem Nächsten die Schuld, dann haben wir das Problem nicht erfasst und nicht gelöst. Wir sprechen mit der Zunge des Ober- oder des Unterbewusstseins und lassen nicht die Zunge der Wahrheit sprechen, welche die Lösung in allem ist, den Geist Gottes, durch den in der Seele alles gelöst wird. Deshalb sollten wir alles, was auf uns zukommt, jegliche Unannehmlichkeit kurz beleuchten. Was will uns die Angelegenheit? Was will uns das Problem, die Schwierigkeit sagen? Bitten wir Christus, der in allem ist, um Hilfe und Beistand, dann werden wir mit der Zeit immer öfter und klarer erspüren, was die gesetzmäßige Lösung ist. Bittet und es wird euch gegeben. Suchet und ihr werdet finden. Klopfet an und es wird euch aufgetan. In jeder Situation, in allem, was auf uns zukommt, dürfen wir Christus anrufen. Bejahen wir Christus, das Sein in allem, so wird uns Christus, das Sein, das ewige Gesetz beistehen und helfen, sodass wir das Problem, die Angelegenheit, die Schwierigkeit, jegliche Situation gesetzmäßig zu lösen vermögen. Wir sollten uns zur Aufgabe machen, uns immer wieder selbst anzusprechen. Mensch, nimm dich zurück. Die Lösung in allem ist Christus. Werden wir uns dessen bewusst, dann spüren wir mit der Zeit seine Nähe. Dann werden wir auch jedes Wort überdenken, und das, was wir sagen wollen, in das Gesetz stellen, wiederum in der Bitte, Christus, steh uns bei. Nur auf diese Weise finden wir Zugang zu dem inneren Reich, zu unserem göttlichen Erbe. So werden wir auch in dieser unruhigen Zeit, in dieser die Welt zerstörend und zersetzend auf die Menschheit und auf die Natur einwirkt, Christus finden. Wir brauchen ihn. Ohne ihn wird es in Zukunft nicht mehr gehen, denn das Für oder Wider, das Entweder-Oder, die Entscheidung für oder gegen Christus, kommt immer näher. Jeder Tag stellt uns vor die Entscheidung, entweder oder, für oder gegen Christus.

0: In den großen kosmischen Lehren lesen wir: Die Hülle, das Menschliche, spricht sich selbst. Die Kraft in der Hülle, das Sein, spricht ebenfalls sich selbst. Es ist das Ich Bin. Wer zum Sein, zum selbstlosen Selbst geworden ist, der steht mit dem Reinen in Kommunikation. Er schaut mit den Augen der Wahrheit. Er klärt, ordnet, bereinigt, plant und spricht aus dem ewigen Sein, dem selbstlosen Selbst.
1: Schon des Öfteren haben wir gehört, jeder spricht sich selbst. Die reinen Wesen sprechen das ewige Gesetz. Die unreinen Wesen, die Menschen, sprechen ihre Unreinheiten, ihr Personengesetz, das, was an Unreinem in ihrer Seele, in ihrem Gehirn und in den Gestirnen des Gesetzes von Ursache und Wirkung gespeichert ist. Der Unreine hat mit seinem Unreinen Verbindung, steht also mit seinen Ursachen in Kommunikation. Der Reine steht mit dem ewigen Gesetz in Kommunikation. Der Unreine ist friedlos. Er sucht beständig nach Bestätigung seines niederen Selbst. Der Reine ist friedvoll. Er sucht nicht. Er steht mit seinem wahren Selbst, dem Göttlichen in ihm, in beständiger Kommunikation. Lieber Bruder, liebe Schwester, wir sind auf Erden, um rein zu werden. Gerade in der heutigen Zeit ist das vielen ein Anliegen. Viele spüren, dass ihnen diese Welt keinen Halt mehr bietet, dass sie in dieser Welt nicht mehr bestehen können. Viele erfassen, dass nur noch einer zu helfen vermag. Es ist der Christus, unser Erlöser. Er hilft. Er kommt uns immer näher. Machen wir Tag für Tag die Probe aufs Exempel. Rufen wir ihn, Christus, in jeder Situation an mit der Bitte, uns beizustehen. Christus ist immer bei uns. Gehen wir aus dem Haus, aus der Wohnung. Christus geht mit uns. Gleich was wir tun, bejahen wir, dass er bei uns ist, dass er uns beisteht. Bejahen wir es immer und immer wieder. Er ist mit uns, er ist bei uns, er steht uns bei.

Liebe Schwestern, liebe Brüder, diese Worte, die uns Gabriele, die Prophetin und Botschafterin Gottes in unserer Zeit, mit auf den Weg gibt, könnten uns in den kommenden Tagen und in der kommenden Zeit begleiten. Und auch wenn wir uns in den freien Gemeinschaften über unsere Erfahrungen austauschen, erinnern wir uns an die Botschaft des Christus Gottes an uns. Wo zwei oder drei in seinem Namen versammelt sind, da ist er mitten unter ihnen.

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Liebe Zuschauerinnen, liebe Zuschauer, herzlich willkommen zu unserer Sendereihe Jetzt aber ist genug. Jeder stirbt für sich allein. Wie? In der heutigen Sendung geht es um ein Thema, das jeden betrifft. Unabhängig von Nationalität, Hautfarbe, Kultur, Glaube oder gesellschaftlichem Stand.

Denn egal ob arm, ob reich, ob Millionär, Milliardär, einfacher Angestellter oder Konzernchef, Soldat oder General. Mögen die Lebensumstände oder die Art und Weise, wie der Einzelne die Spanne zwischen seiner Geburt und seinem Tod verbringt, auch noch so unterschiedlich sein, eines ist uns allen gemeinsam. Jeder geht irgendwann von dieser Erde und jeder stirbt für sich allein. Die Frage ist nur, wie? Unsere heutige schnelllebige Zeit ist vielfach geprägt von der zwanghaften Vorstellung, möglichst viel in möglichst kurzer Zeit erleben zu müssen. Denn man lebt ja nur einmal. So die Auffassung vieler Menschen in Bezug auf ihr Dasein. Demnach gilt es, möglichst viel mitzunehmen, bevor die Stunde schlägt. Doch ist das wirklich so? Leben wir nur ein einziges Mal und ist mit dem Hinscheiden des Körpers dann einfach alles vorbei? Zentrale Fragen, die sich sicher jeder einmal im Laufe seines Lebens stellt oder mit denen wir durch bestimmte Lebensumstände konfrontiert werden. Doch wer kann uns darauf ernsthaft Antwort geben? Wir leben heute in einer besonderen Zeit, in der uns das Reich Gottes Aufklärungen über Aufklärungen gibt, über den Sinn und Zweck unseres Erdenlebens, über den Fortgang unserer Seele nach dem Leibestod und vieles weitere mehr. Seit nahezu 50 Jahren spricht der Christus-Gottesgeist, der Geist der Wahrheit, zu uns Menschen durch Prophetenmund, durch Gabriele, die Botschafterin des ewigen Reiches. In der mächtigen Christus-Offenbarung, das ist mein Wort, Alpha und Omega, das Evangelium Jesu, die Christus-Offenbarung, welche inzwischen die wahren Christen in aller Welt kennen, erklärt, berichtigt und vertieft Christus im prophetischen Wort, aufbauend auf einem außerbiblischen Evangelium, was von seiner Lehre als Jesus von Nazareth verfälscht wiedergegeben wurde. In seiner Bergpredigt lehrte Jesus auch Grundlegendes über das Hinscheiden des Menschen und seinen Leibestod. Aus diesem Kapitel möchte ich nun vorlesen. In dem Evangeliumstext hören wir zunächst, was Jesus zu den Menschen sprach, die um ihre Toten klagen und trauern. Es heißt hier: Tut nicht wie jene, die vor den Leuten trauern und laut klagen und ihre Kleider zerreißen, auf dass die anderen ihre Trauer säen. Denn alle Seelen stehen in der Hand Gottes. Und all jene, welche Gutes getan haben, werden ruhen mit ihren Vorfahren im Schoße des Ewigen. Betet lieber für ihre Ruhe und ihren Aufstieg und bedenket, dass sie in dem Lande der Ruhe sind, das der Ewige für sie bereitet hat, und gerechten Lohn für ihre Taten empfangen werden. Und murret nicht wie die Hoffnungslosen. Dazu erklärt, berichtigt und vertieft Christus das Wort. Wer die Toten beklagt, ist noch fern vom ewigen Leben, weil er den Tod als Ende des Lebens sieht. Er hat die Auferstehung in mir, dem Christus, noch nicht erlangt. Er zählt zu den geistig Toten. Klagt nicht über eure Toten, denn wer den Verlust eines Menschen beklagt, der denkt nicht an den Gewinn der Seele, die, sofern sie in mir, dem Christus, gelebt hat, in höhere Bewusstseinsbereiche des Lebens eingeht. Denn wenn ihr Leben im Erdendasein in Gott war, so wird es auch in einer anderen Daseinsform in Gott sein. Erkennet, das Zeitliche, das Leben im Körper ist nicht das Leben der Seele. Die Seele hat nur für einen kurzen Lebensabschnitt Fleisch angenommen, um im Zeitlichen das zu bereinigen und zu tilgen, was sie sich in verschiedenen Erdenkleidern auferlegt hat. Die Erde ist nur als Durchgangsstation zu sehen, auf der die Seelen im Erdenkleid in Kürze das bereinigen, was sie jenseits der Bewusstseinsschleier, auch Nebelwände genannt, nicht so rasch bewältigen können.
Wenn eine Seele ihr irdisches Kleid verlässt, so beweint der Mensch nur das Kleid der Seele und denkt dabei nicht an die Seele, die dem Kleide entschlüpft ist. Eine lichte Seele wird nach Ablegen ihres irdischen Körpers von lichten, für den Menschen unsichtbaren Wesen in jene Bewusstseinsebene geleitet, die dem Denken und Leben des Menschen entspricht, in dem diese Seele einverleibt war. Erkennet: Jede Seele, die den Körper verlassen hat, zieht es noch einige Zeit hin zu den Menschen, mit denen sie als Mensch zusammengelebt hat. Muss sie erfahren, dass ihre ehemaligen irdischen Anverwandten ihre Hülle betrauern, so ist das für die Seele sehr schmerzlich. Die noch erdnahe Seele erkennt sehr wohl, weshalb ihre Anverwandten nur ihre menschliche Hülle beklagen und warum sie als Seele von den Trauernden nicht beachtet wird. Eine Seele, die das erkennen muss, empfindet dabei den ersten tiefen Seelenschmerz nach dem Ablegen des physischen Leibes. Denn sie erfährt, weshalb der Mensch trauert und nicht ihrer in Liebe und Verbundenheit gedenkt. Sie schaut dabei so manchen eigennützigen Gedanken ihrer ehemaligen irdischen Anverwandten. Sie kann sich ihnen nicht bemerkbar machen, weil sie von ihnen nicht wahrgenommen wird. Was sie sagt, hört der Mensch nicht, und was sie schaut, sieht er nicht. Die Seele jedoch nimmt vieles wahr. Wenn man sich diese geistige Realität bewusst macht, kann es einem schon etwas anders zumute werden, wenn man bedenkt, was die Seele beim Verlassen ihrer sterblichen Hülle an menschlicher Trauer, Brauchtum und Brimborium über sich ergehen lassen muss. Als Mensch ist uns, man muss fast sagen zum Glück, sehr vieles verborgen. Vor allem auch, was die Gedanken und Gefühle unserer Nächsten uns gegenüber betrifft. Anders würden wir es vermutlich auch kaum ertragen können. Es hat ja sicher jeder schon mal erfahren, wie schmerzhaft es sein kann, zu erleben, wie einer unserer Mitmenschen, der uns im Alltag freundlich grüßt, mit einem Arbeitskollegen hinter unserem Rücken schlecht über uns redet. Wie muss es also der Seele ergehen, die um vieles mehr schaut und wahrnimmt als wir, der Mensch? In seiner Offenbarung spricht Christus weiter: Ich rege euch zum Nachdenken an. Klagt ihr, wenn sich die Schlange häutet, wenn sie ihre Haut zurücklässt und weiterkriecht? Ähnlich ist es mit der Seele. Sie verlässt ihren verweslichen Leib, ihre Hülle und wandert weiter. Ihr trauert also um den Verlust der Hülle und gedenkt nicht der Seele. Wer der Seele gedenkt, der dankt Gott, der die Seele in seinen Schoß zurückrief, sofern diese im Erdenkleid das Leben in Gott genützt hat und dadurch ihm näher kam. Denkt daran, dass für eine lichte Seele das Ablegen des Leibes ein Gewinn ist. Und so ihr nur vor den Menschen um den Verlust des Menschen trauert, heuchelt ihr ihnen etwas vor. In Wirklichkeit gedenkt ihr weder des Menschen noch der Seele. Ihr denkt nur an euch selbst. Die Seele, die das registriert, erkennt, dass sie nicht selbstlos geliebt wurde, dass sie unter Umständen nur zum Eigennutz ihrer Nächsten da war. Viele Seelen müssen erkennen, dass sie im Erdenkleid von ihren irdischen Anverwandten und Bekannten gelebt wurden. Das heißt, dass sie als Menschen sich selbst nicht entfalten und ihre Wesensmerkmale nicht leben konnten, weil sie den Willen derer tun mussten, die von ihnen das verlangt haben, was zu ihrem eigenen Vorteil war. Viele dieser Seelen schauen, was sie in ihrem Erdendasein versäumt haben und kehren auch deshalb wieder in das irdische Dasein zurück. Sie gehen wieder durch die Bewusstseinsschleier zur Erde und halten sich als Seele erneut unter jenen auf,
die durch sie gelebt haben. Wieder andere suchen auf der Erde das zu leben, was sie als Menschen nicht entfalten konnten. Wie viele Menschen erdulden diese oder ähnliche Abhängigkeiten tagtäglich und oftmals ein Leben lang? Dabei muss man gar nicht so weit in die Ferne schauen. Jeder kann sich selbst fragen, wie schnell bin ich dabei, einem anderen Menschen meinen Willen aufzuerlegen? Natürlich in schönen Worten verpackt, weil wir vielleicht selbst gar nicht tun wollen, was wir von unserem Nächsten erwarten. Was solche Verhaltensweisen für die Seele des Betreffenden bedeuten, die sich von all diesen Bindungen irgendwann wieder lösen muss, dazu erklärt Christus in seiner Offenbarung: Solange Menschen an Menschen oder Dinge wie Besitz, Reichtum und Macht gebunden sind, kehren ihre Seelen wieder zur Erde zurück und schlüpfen wieder in neue Erdenkleider. Es bestehen mannigfache Ursachen und Beweggründe, weshalb sich Seelen wieder einverleiben. Erkennt zum Beispiel eine Seele, dass sie mit ihren Angehörigen durch Sünden verkettet ist, so resigniert sie oftmals und lässt den Wunsch zu, wieder einen neuen Körper anzunehmen. Von diesem Wunsch beseelt, lebt sie in der Bewusstseinsebene, die ihrem Seelenzustand entspricht, und wird dort belehrt. Ihr wird unter anderem das Für und Wider einer erneuten Einverleibung nahegebracht. Sie geht dann zur Einverleibung, wenn die Gestirne, in denen ihr Für und Wider gespeichert ist und somit auch ihr Erdenweg, den Weg zur Materie weisen und wenn auf Erden ein Erdenkörper gezeugt ist, der ihrem seelischen Bewusstseinsstand entspricht. In diese menschliche Hülle schlüpft sie dann bei der Geburt hinein. Der Mann, der den Körper zeugte, und die Frau, in welcher der Embryo heranwuchs, zogen jene Seele an, mit der sie noch einiges gemeinsam zu bereinigen haben. Oder um gemeinsam mit ihr im selbstlosen Dienst für ihre Nächsten den Weg des Herrn zu gehen. Der Mensch möge nicht nur auf seinen Körper schauen, sondern vor allem auf das einverleibte Wesen in ihm und sich bemühen, den Willen Gottes zu tun und sich nicht den menschlichen Willen von Zweiten oder Dritten aufdrängen lassen. Liebe Zuschauerinnen, liebe Zuschauer, gerade in unserer heutigen, lauten und veräußerlichten Welt geben uns die Offenbarungsworte des Christusgottes am Ende dieser Sendung Orientierung, Halt und die Gewissheit. Tief in unserer Seele ist das unsterbliche Wesen aus Gott. Jede Seele wird einst wieder zu ihm zurückkehren, in das Reich Gottes, in unsere ewige Heimat. Der Christus Gottes offenbart heute in seinem Wort durch Prophetenmund, was dann sein wird und was jedem gilt. Kein Fleisch und kein Blut mehr, keine Menschen und keine menschlichen Worte. Es ist getan. Gott ist. Und von ihm wissen wir, Gott, der Ewige, ist das Gesetz der Gottes- und Nächstenliebe. Damit kommen wir zum Ende der heutigen Sendung. Schön, wenn Sie auch beim nächsten Mal wieder mit dabei sind, wenn es heißt, jetzt aber ist genug. Jeder stirbt für sich allein. Wie? Bis dahin darf ich mich von Ihnen verabschieden mit einem herzlichen Gott zum Gruß.

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Herzlich willkommen in der Liubani-Schule. Viele von euch wissen schon, dass die Liubani-Schule eine ganz andere Schule ist. In der Liubani-Schule lernen wir nämlich nicht, um gute Noten zu schreiben oder einen guten Schulabschluss zu bekommen, sondern wir lernen für unser Leben. Dabei gilt, wir sind gefragt, unser Bewusstsein zu entwickeln und uns selbst zu fragen, was wir für unser Leben möchten und nicht einfach das zu übernehmen, was uns andere vorgeben oder was uns die Medien so alles vormachen, was im Leben scheinbar wichtig ist. Gerade weil wir heute so sehr mit Handy, Internet und Fernsehen beschäftigt sind. Liubani ist also die Schule für das Leben. Die Schule für eine andere Zeit im Zeichen des Christus Gottes, der Gottes- und Nächstenliebe. Sicher habt ihr schon öfter mal von der goldenen Lebensregel gehört, die so etwas wie das Einmaleins der Lebensschule ist. Sie heißt, was du nicht willst, dass man dir tu, das füg auch keinem anderen zu. In der Liubani-Schule lernen wir diese goldene Lebensregel in allem, was uns im Tag begegnet, gegenüber Menschen, Tieren und der Natur anzuwenden. Vielleicht fragen sich manche von euch, die heute zum ersten Mal bei der Liubani-Schule dabei sind, wer Liubani ist. Liubani ist ein Engelwesen, das in den ewigen geistigen Welten die Geistkinder führt und belehrt. Was Liubani uns Menschenkindern auf der Erde, egal ob klein oder groß, sagen möchte, hat ein Mensch, der die Himmelssprache in Menschenworte zu übersetzen vermag, für uns aufgeschrieben. Weil Liubani ein himmlisches Wesen ist und daher die Sprache der Menschen nicht spricht, übersetzt uns Gabriele, unsere Menschenschwester, Liubanis himmlische Sprache. Hören wir mal, was uns Liubani heute zu sagen hat. Es geht heute darum, wie wir die Weichen für unser Leben richtig stellen können und auch darum, was zum Beispiel eine wahre Freundschaft ist. Liubani erklärt uns, wahre, selbstlose Freundschaft ist das, was ihr, liebe Geschwister, anstreben sollt. Echte Freunde bilden eine innere Gemeinschaft, in der sich einer auf den anderen verlassen kann. Deshalb bemühe dich, einen Beruf zu erlernen, der dir Freude macht und nicht einen, mit dem du äußere Dinge erreichen willst. Finde echte Freunde. Du findest sie, wenn du zu dir und zu deinem Nächsten ehrlich bist, wenn du von ihnen nichts erwartest, sondern dich einbringst. Liubani rät uns also, einen Beruf zu wählen, der uns Freude macht, bei dem es uns nicht darum geht, möglichst viel Geld zu verdienen und uns alles Mögliche kaufen zu können, so wie wir das meistens in der Werbung oder in den verschiedenen Medien sehen oder hören. Was sehen und hören wir da eigentlich immer? Wollen wir das? Uns so programmieren, wie andere es wollen und das übernehmen, was uns die Werbung vormacht? Liubani spricht eine ganz andere Sprache. Sie spricht von einer ganz anderen Welt, von einer Welt der Freiheit. Das ist die Welt eines anderen Geistes. Hören wir mal, was sie uns weiter zu dem Thema wahre Freunde sagt. Trachte niemals nach Ansehen und viel Geld, um nur Materielles zu erlangen, wie ich es eben geschildert habe. Sonst bleibst oder wirst du im Inneren arm und einsam. Denn diejenigen, die dir scheinbar Freund sind, wollen sich in deinem Ansehen sonnen und von deinem Geld profitieren. Du erkennst sehr wohl, dass dies nicht die wahren Freunde sind. Sie gleichen den Schlingpflanzen, die sich um Sträucher und Bäume winden und diese mit der Zeit immer mehr aussaugen, bis sie kaum mehr zu leben vermögen und daher auch immer weniger Blüten und Früchte hervorbringen. In vielen Beispielen und Gleichnissen zeigt die Natur dem Menschen, wie er denken und leben soll.
Mit dem ich-bezogenen, machthungrigen Menschen ist es ähnlich wie mit der Schlingpflanze. Der Mensch umgarnt seine ihm hörigen Mitmenschen, indem er ihnen schmeichelt. Er tut es jedoch um seiner selbst willen, um zu erreichen, was er für sich persönlich hören oder besitzen möchte, zum Beispiel Geld, Gut und Ansehen. Das habt ihr bestimmt auch schon mal erlebt, bei euch selbst, in eurer Klasse oder im Freundeskreis. Ein Mitschüler oder ein Freund hat viel Geld, weil seine Eltern reich sind. Er oder sie kann sich einiges leisten, zum Beispiel Kleidung, ein neues Handy oder ein teures Hobby, das ihr selbst gerne hättet oder das jemand aus eurem Freundeskreis gerne hätte. Ganz schnell ist derjenige, der das viele Geld hat, plötzlich umgeben von lauter Freunden, die plötzlich besonders nett und freundlich zu ihm sind. Sind das dann wirklich echte Freunde? Oder sind sie es nur, weil sie hoffen, dass sie davon profitieren, wenn sie sich so nett demjenigen gegenüber verhalten? Und wie geht es demjenigen damit, der so viel Geld hat? Meint ihr, er ist besonders glücklich, wenn er merkt, dass es allen nur um sein Geld geht und sich alle wie Schlingpflanzen um ihn herum versammeln? Ich denke nicht. Wie uns Leo Bani schon öfter gesagt hat, es ist nie das Äußere und nie das Bewusstsein der anderen, das uns glücklich und zufrieden macht. Glück und Zufriedenheit kommen immer von innen und dabei sind wir selbst gefragt. Leo Bani fährt fort. Lieber Bruder, liebe Schwester, die Früchte des Lebens, die inneren Ideale und Werte sollen aus dir herausstrahlen und sich im Äußeren in deiner Selbstlosigkeit zeigen. Das ist wahres Menschen- und Heldentum. Deshalb erlerne den Beruf, der dir Freude macht und der deinen Fähigkeiten, Talenten und Qualitäten entspricht. Wenn es dein Wunsch ist, deinem Nächsten mit deinem Beruf zu dienen und nicht nur für dich Geld und Gut zu erwerben, dann bist du auf dem rechten Weg. Echte und edle Früchte sind die, die aus dem Inneren des Menschen kommen. Solche Menschen arbeiten nicht nur, um für sich Geld und Gut anzuhäufen, sondern um ein gesundes Gemeinschafts- und Wirtschaftsleben aufzubauen. Wenn du dein irdisches Leben auf diese Weise aufbaust, dann wirst du auch echte Freunde finden, die dich als ihren Nächsten annehmen und es nicht nur deines Geldes wegen sind. Das ist doch ein lohnenswertes Ziel, das wir erreichen können, wenn wir die Weichen in unserem Leben richtigstellen. Jeder kann sich ja selbst fragen, was er für sein Leben möchte. Will ich für mich allein viel Geld ansammeln, um letzten Endes allein dazustehen mit meinem Reichtum? Oder will ich echte Freunde und eine gerechte Gesellschaft, in der es nicht nur mir, sondern allen Menschen gut geht? Dazu stehe ich dann auch und das wird mein Bewusstsein. Was ist Bewusstsein? Ich habe gelernt, Bewusstsein ist die Selbsteingabe. Was gebe ich mir ein und was lasse ich mir eingeben von anderen? Was soll ich befolgen, was gegen meinen Willen ist? Hören wir weiter, was Leo Bani uns erklärt. Geld und Gut gehören nicht dem Menschen. Gott gibt sie dem Menschen, damit er den größten Teil davon für die Allgemeinheit einsetzt und damit den ärmeren Mitmenschen hilft und nicht, damit er sich als Herr aufspielt und die anderen, die weniger besitzen, als Knechte betrachtet. Die Reichen, die ihr Vermögen halten und somit an sich binden, deren einziges Bemühen es ist, es für persönliche Zwecke zu vermehren, werden nicht in das Reich Gottes eingehen. Ihre Seelen werden nach dem Gesetz von Saat und Ernte so lange wieder in diese Welt kommen, also inkarnieren, bis sie die Selbstlosigkeit gelernt haben
und sich nicht mehr über ihre Mitmenschen stellen, sondern das Prinzip Gleichheit und Brüderlichkeit anwenden. Das Prinzip der Gleichheit ist das himmlische Gesetz. Kein göttliches Wesen hat mehr oder weniger als die anderen. Jedes besitzt die gesamte Unendlichkeit als Essenz in sich. Das ist der Reichtum des Inneren, der sich auch im Äußeren ausdrückt. Das hat Liu Bani schon vor über 30 Jahren gesagt. Überlegen wir mal, was es uns heute sagen will. Hören wir weiter, was sie uns erklärt. Im Vater Unser beten die Christen wie im Himmel, so auf Erden. Sie bitten mit den Worten, dein Reich komme, dein Wille geschehe, um Gleichheit. Das Gesetz der Himmel ist der Ausgleich der Kräfte, welcher die Gleichheit bewirkt. Hat ein Mensch ein wesentlich größeres Vermögen als der andere und nennt er das Vermögen sein eigen, dann ist er wahrlich ein armer Tropf vor dem großen, allmächtigen Gesetz der Gleichheit. Früher oder später wird er arm sein. Denn was er an sich bindet, was er sein Eigen nennt, wird er verlieren. In diesem Leben hat er unter Umständen viel Geld und Vermögen geerbt. Im nächsten Leben wird er der arme Tropf sein, der sodann lernen darf, die Energien durch das Gesetz Bete und Arbeite zu erwerben. Mit den Energien meine ich das Geld der Menschen. Im nächsten Leben kann also ein jetzt Reicher lernen, was es bedeutet, redlich zu arbeiten und selbstlos zu werden. Deshalb stecke deine persönlichen Ziele, deine Wünsche nicht zu hoch und lasse sie nicht zu weit in die Welt hinausschweifen. Bleibe auf dem Boden der Realität und bemühe dich, ein guter und brauchbarer Erwachsener zu werden. Ein Mensch mit inneren Idealen und Werten, der seine Mitmenschen als einen Teil von sich selbst bejaht. Mit diesem wertvollen Rat kommen wir zum Ende der heutigen Liu Bani-Schule. Wenn wir wollen, können wir uns diesen Rat von Liu Bani zu Herzen nehmen, wenn es darum geht, jetzt schon die Weichen für unser Leben zu stellen, um ein guter und brauchbarer Erwachsener zu werden. Das war's für heute. Macht's gut und auf bald!

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In der Liobanie-Schule lernen wir unter anderem die Lebenshilfe, was du nicht willst, dass man dir tu, das füg auch keinem anderen zu, gegenüber Menschen, Tieren und Natur einzuüben, um ein glücklicher und friedvoller Mensch zu werden. Liobanie ist ein Engelwesen, das in den ewigen geistigen Welten die Geistkinder führt und belehrt. Was Liobanie uns Menschenkindern auf der Erde, egal ob klein oder groß, sagen möchte, hat ein Mensch, der die Himmelssprache in Menschenworte zu übersetzen vermag, für uns aufgeschrieben. Weil Liobanie ein himmlisches Wesen ist und daher die Sprache der Menschen nicht spricht, übersetze ich, Gabriele, eure Menschenschwester, Liobanies himmlische Sprache.

Hallo, liebe Kinder. Heute werden wir die Geschichte vom Schlaufuchs hören. An einem Abend, als die Naturwesen zusammen saßen, begann ein Waldwesen, das schon zu den gereiften Naturwesen gehörte, zu erzählen. Es sprach: Am Morgen ging ich durch den Wald, um nach dem Rechten zu sehen. Ich ging unser Reservat ab und schaute in die Wohnungen der Rehe, Hasen, Füchse und Eichhörnchen nach, ob alles in Ordnung ist. Im Bau 2, bei Familie Schlaufuchs, herrschte eine sehr bedrückte Stimmung. Vater Fuchs, der seine hungrigen Füchslein zu ernähren hat, war von seinem Streifzug durch Wald und Feld nicht nach Hause gekommen. Wo konnte er geblieben sein? Frau Schlaufuchs sagte: Der ist weiter weggegangen. Als er unterwegs war, nahm ich von ihm das Signal auf, dass er in das nächstliegende Dorf wollte, um den Fuchskinder etwas Besonderes zu holen. Das war sein letztes Lebenszeichen. Das Waldwesen setzte fort: Ich kenne meine Aufgabe, denn ich bin im Reservat, um zu helfen. Ich fragte mich, was jedoch ist zu tun, wenn das Dorf außerhalb meines Reservats liegt. Ich versprach zu helfen. Nun ging ich bis an die Grenze unseres Reservats. Von dort aus sah ich in der Morgendämmerung das Dorf liegen. Liebe Kinder, Liobani erklärt uns, dass es auch Naturwesen gibt, die für das Leben der Tiere, Pflanzen und Steine in Dörfern, Gemeinde und sogar Städten verantwortlich sind. Es sind die Naturwesen, die mit am weitesten entwickelt sind, von denen viele schon die Vorstufe zur Kindschaft Gottes erreicht haben. Das Waldwesen berichtet weiter: Ich sandte nun Empfindungen und Energien zu dem Dorf. Ich rief den Ältesten der Naturwesen, der für die geistige Betreuung des Dorfes und der Umgebung zuständig ist. Er selbst meldete sich nicht, sondern seine Frau Elfe nimm mich an. Sie versprach zu tun, was in ihren Kräften steht, um Herrn Schlaufuchs zu finden. Ich sandte von der Grenze unseres Reservats kurz meinen Sehsinn aus und erspähte mehrere Naturwesen, die hurtig Herrn Schlaufuchs suchten. Bald darauf meldete sich Herr Nimmich an, der älteste der Naturgeister im Dorf, und signalisierte über seine Empfindung, dass Herr Schlaufuchs gefunden sei. Herr Schlaufuchs gab jämmerliche Heulrufe aus einer dicht verschlossenen Scheune. Er hatte sich darin verstecken wollen, bis es Zeit für ihn wäre, um auf Beute zu gehen. Der Besitzer der Scheune schloss jedoch das Tor und Herr Schlaufuchs war gefangen. Die Naturwesen befreiten ihn auf folgende Weise. Unsichtbar, wie sie nun mal für die Menschen sind, gingen sie in das Wohnhaus zu dem Besitzer der Scheune. Er reckte sich gerade in seinem Bett, um dann aufzustehen. Der Älteste der Naturgeister sandte Impulse in die Sinneswelt des Besitzers. Er möge doch das Scheunetor öffnen, denn Sonne und Luft würden dem feuchten Mauwerk gut tun. Am besten möge er beide Scheunentore öffnen, damit viel Luft und Sonne die Wände trockne. Der Besitzer der Scheune nahm diese Impulse auf. Er dachte: Nun werde ich als erstes die Scheunentore öffnen. Er stand auf, wusch sich und kleidete sich an.
Bevor er frühstückte, ging er zur Scheune, öffnete beide Tore, fuhr den Traktor ins Freie und ging ins Haus zurück. Wie ein Blitz stob er Schlaufuchs heraus, an den Naturgeister des Dorfes vorbei und ohne sie zu beachten und ihnen zu danken, rannte er geradewegs auf das Reservat zu, in dem er und seine Familie zu Hause sind. Ich stellte mich in den Weg, um den erregten Herrn Schlaufuchs aufzuhalten. Er hielt keuchend inne, sein Atem ging schnell und sein Herz raste vor Angst. Ich sagte: Nun, Herr Schlaufuchs, du wirst doch deinem Namen keine Schande machen und dich am blühenden Leben vergreifen. Für dich gibt es in der Natur das Aas. Möge dir diese Lektion des Schicksals zeigen, dass die Natur uns alle ernährt, auch deine Familie. Nimm dankbar von der Natur, was sie dir heute schenkt, und ernähre deine Kinder redlich. Ich gehe jetzt zu deiner Familie und berichte, dass du nach Hause kommst und du suchst nun für deine Familie, was die Natur für dich vorgesehen hat. Herr Schlaufuchs ließ seinen buschigen Schweif hängen und schlich davon. Über meine Empfindungskräfte dankte ich den Naturwesen des Dorfes, insbesondere Herrn Nimmich an, der die Such- und Bergungsaktion in die Wege geleitet hat. Der Älteste der Großfamilie, der Naturwesen Herr Wurzelmann, der aufmerksam zugehört hatte, sprach: Du solltest auch die Naturgeschwister, die Naturwesen des Dorfes, zum gemeinsamen Gebetstanz bei Sonnenuntergang einladen. So geschah es auch. Ja, liebe Kinder, jetzt sind wir am Ende unserer Geschichte angekommen. Aber bevor wir auseinandergehen, spiele ich euch ein paar Takte Musik und dann wünschen wir uns alles Gute und bis zum nächsten Mal.

Liebe Brüder, liebe Schwestern in Christus, das wahre Gebet ist eine Himmelsmacht. Auf dieser Erde, in dieser Welt, wird viel gebetet. Doch, wie wir sehen, findet das Gebet wenig Erhörung. Warum? Weil wir uns dem Gebet nicht hingeben, weil wir unsere Gebete nicht erfüllen, weil vielfach das Gebet zu einer Litanei geworden ist.

geworden ist. Man betet es einfach herunter und glaubt, man hat gebetet. Ja, man hat gebetet. Doch haben die Gebetsworte oder Gebetsgedanken, die Litanei, Gott, unseren Vater, erreicht? Wenige fragen sich, ob Gott sie erhört dann, wenn die Gebete einfach heruntergesprochen werden und der Alltag wieder ist, wie er vorher war. Wenige machen sich bewusst, dass jeder Mensch ein Kind Gottes ist, dass Gott, unser Vater, uns seine Söhne und Töchter nennt, seine Kinder. Und dass wir Gott, die himmlische Majestät, die unendliche Liebe, die Kraft und das Licht einfach und schlicht Vater nennen. Wir sagen zu Gott, unserem Vater, dessen Geist der Liebe durch das All strömt, in jeder Seele pulsiert, in unserem Atem fließt, du, Vater. Dieses bewusste Du, Vater, kann eine Verbindung sein zu uns, zu unserem wahren Wesen und zu Gott, unserem Vater. Wenn wir in die Welt blicken, die Menschen geben sich Titel und daraus die entsprechenden Mittel. Jeder will mehr oder weniger der Größte sein. Aber irgendwann, irgendwo, und sei es in der Kirche, betet er. Doch der Alltag ist wieder etwas ganz anderes. Man ist gegen den Nächsten. Menschen lügen. Menschen hassen. Menschen neiden. Also jeder gegen jeden. Die Feindschaft wächst immer mehr. Die Aggressionen greifen um sich. Darunter leiden nicht nur Menschen, sondern viele Tiere und die ganze Mutter Erde. Aber Menschen beten. Liebe Brüder, liebe Schwestern, diese Gebete werden nicht nur von Gott nicht gehört, sondern sie gehen als Schuld, als Ursache in unseren Körper und in unsere Seele. Denn jedes Wort, auch jeder Gedanke ist Energie. Vergeuden wir die Energie auch im Gebet, dann belasten wir uns. Beten heißt, nach den Geboten Gottes und nach den Lehren des Jesus des Christus leben. Beten heißt, die Gebete zu erfüllen. Doch wenn sie zur Litanei werden, weiß so mancher nicht, was er betet. Deshalb sollten wir im Gebet nicht viele Worte machen, sondern uns bewusst machen, dass wir in Bildern denken und in Bildern sprechen. Wir beten auch in Bildern. Doch durch das rasche Beten erfassen wir nicht, was wir beten wollen oder was wirklich unser Anliegen ist. Deshalb sollten wir im Gebet die Bilder kommen lassen, Gebetsbilder,
um uns in die Bilder, in die Gebete hineinzuspüren, hineinzufühlen, um mitzufühlen. Wenn wir das Mitfühlen im Gebet lernen, dann werden wir auch zugleich uns hinterfragen, ob wir unseren Gebetsanliegen entsprechen, ob wir uns auch so verhalten, wie wir beten. Wenn wir für Anliegen von unseren Brüdern und Schwestern beten, wie verhalten wir uns? Sind es auch unsere Anliegen? Oder denken wir gegen unsere Gebete? Dann sind sie auch nicht fruchtbringend. Versuchen wir gemeinsam, unsere Gebete als Bilder kommen zu lassen. Versuchen wir, in die Bilder hineinzufühlen, das Mitfühlen zu erlangen. Dann spüren wir auch die Not und das Leid in dieser Welt. Dann werden wir auch zu uns selbst sagen: Mensch, ändere du dich. Werde du gut, so wie Gott es will. Dann kannst du im Gebet dazu beitragen, dass die Gebete die Menschen erreichen, dass Menschen fühlen, was sie tun, dass ihr Gewissen mehr und mehr schlägt. Doch wir, die wir beten, sollen unsere Gebete zu unserem Leben im Alltag machen. Um Gebetsgedanken bzw. Gebetsbilder kommen zu lassen, brauchen wir einen festen Anhaltspunkt, sodass unsere Gedanken nicht abschweifen. Versuchen wir, uns des inneren Lichtes bewusst zu werden, des Christus-Gotteslichtes in uns. Wie wir immer wieder hören, ist in der Nähe unseres physischen Herzens die pulsierende, leuchtende Sonne der Liebe, der Wärme. Es ist der Geist unseres ewigen Vaters in Christus. Wir versuchen, unsere Sinne in dieses wunderbare Licht der Sonne hineinzuziehen. Wir begeben uns nach innen, so wie wir es sagen, um zu beten. Wir rufen Christus in uns an. Christus, du bist das Licht. Die Barmherzigkeit, die Güte und Wärme. Lasst die Bilder oder das Bild entstehen. Licht hüllt uns ein. Eingehüllt in das große Christuslicht. Bitten wir für unsere kranken Brüder und Schwestern.

Jedem von uns kommt ein anderes Gebetsbild. Wir fühlen uns in das Gebetsbild hinein. Wir fühlen mit. Wir erwecken das Mitgefühl. Wir spüren, wir werden eins mit den Seelen unserer Nächsten, mit unseren Brüdern und Schwestern. Unsere Gebete schwingen in das Bild. Es ist das Mitgefühl, die Wärme und das Licht. Es betet in uns. Ruhig betet es im Bild, im Gebetsbild. Wir empfinden Schmerz und Leid unserer Nächsten. Und nun fragen wir uns, und wir, können wir noch gegen den Nächsten sein, wenn Gott für sein Kind ist? Unser Anliegen ist, für das Gute im Nächsten zu sein. So dass wir reicher an Licht und Kraft werden und auch die Menschen, für die wir beten. Bleiben wir eingehüllt in das mächtige Licht. In unsere Gebetsgedanken nehmen wir die Mutter Erde auf, mit ihren Tieren, Pflanzen und Mineralien. In jedem von uns entsteht ein anderes Gebetsbild. Es entwickelt sich in uns. Wir spüren, für wen oder für was wir beten möchten. Die Mutter Erde spiegelt es uns zu. Jeder fühlt nun hinein in das Bild, das ihn anspricht. Das Leid der Tiere, die Hoffnung der Mutter Erde, viele Gebetsbilder. Es entwickelt sich das Mitgefühl.
das ist das Gebet. Es entwickelt sich eine Dankbarkeit. Das ist die Himmelsmacht. Lasst es zu. Es

unsere Seele betet. Sie sendet uns Empfindungen. Sie hilft uns mitzufühlen. Sie zeigt uns aber auch auf, wie wir im Alltag denken und leben sollen. Tun wir das, dann sind unsere Gebete nicht Himmelsmacht und wir selbst kommen dem Himmel näher.

eingehüllt in die große Liebe, in die Sonne, die wärmt und strahlt, in das Christuslicht. Spüren wir, was beten heißt. Jeder von uns ist ein Wesen aus der Unendlichkeit. Die Kraft des Himmels ist in uns und wir sind in Gott, unserem ewigen Vater, Söhne und Töchter der Himmel. Unendlich strömt der Geist, Ewigkeit pulsiert in uns. Die Ewigkeit ist unser wahres Leben. Aus dem Licht, das uns umgibt, strömt das All, die Ewigkeit uns zu.

entsteht. Wir sind Wesen der Ewigkeit, Wesen der Liebe, unsterblich. Lassen wir das wunderbare Bild kommen. Lassen wir die Einheit in uns erstehen. Fühlen wir uns in unser wahres Wesen hinein. Wer sind wir in Gott, unserem Vater? Lasst das kommen. Lasst das hineinströmen in euer Herz. Es strömt. Leben hüllt uns ein. Gottes Odem berührt uns. Wer sind wir in Gott?

spüren, dass unser physischer Körper leichter wird. All das allzu Menschliche ist unwichtig. Was ist uns jetzt in der Einhüllung des Alls wichtig? Das halten wir fest. Das soll unseren Alltag prägen und uns im Alltag begleiten. Wir sind Söhne und Töchter der Himmel, unsterbliche Wesen, die in Gottes Einheit geborgen sind, die Gottes Einheit in der Seele jedes Menschen schauen. Gottes Einheit in Tieren, Pflanzen und Mineralien. Gottes Einheit in der ganzen Unendlichkeit. Das Gebet kann eine Himmelsmacht sein. Wir lernen nie aus. Unser ganzes Erdenleben ist ein Lernen. Lernen wir zu beten. Wir werden glücklich und machen auch andere glücklich. Dann atmet die Mutter Erde. In diesem Bewusstsein, dass Beten, wahres Beten, eine Himmelsmacht ist, beten wir. Lassen die Anliegen in uns im Christuslicht erstehen, um mitzufühlen und uns selbst in dem Bild zu sehen, damit unsere Tage an göttlichem reicher werden.

0: Liebe Zuschauer, liebe Zuschauerinnen, herzlich willkommen zu einer weiteren Lesung aus der Bergpredigt des Jesus von Nazareth. Wie auch die 10 Gebote, die Gott, der Ewige, den Menschen durch seinen Propheten Mose gab, sind die Lehren der Bergpredigt uns Menschen als Richtschnur für unser Denken und Handeln gegeben, um unser Leben auf das Höchste, auf Gott in uns auszurichten. Die Bergpredigt lehrt uns in vielen Facetten, wie wir die Gottes- und Nächstenliebe in unserem täglichen Leben üben und praktizieren können. Durch Gabriele, die Gottesprophetin in unserer Zeit, vertieft Christus heute die Lehren der Bergpredigt, die er vor 2000 Jahren als Jesus von Nazareth gab. In dem Offenbarungswerk »Das ist mein Wort, Alpha und Omega«, das Evangelium Jesu, die Christusoffenbarung, welche inzwischen die wahren Christen in aller Welt kennen, sind diese Erklärungen des Christusgottes festgehalten. Und wir möchten heute einige Kapitel aus diesem Offenbarungswerk lesen. In der letzten Sendung hörten wir, wie wir zu wahrer Versöhnung finden, durch Vergeben und um Vergebung bitten und wie wir lernen, unsere Mitmenschen von Herzen anzunehmen. Heute erfahren wir Weiteres über den Weg der Bergpredigt, der Weg zu wahrem Frieden und zur Freiheit in Gott ist. Der Abschnitt, aus dem wir heute zu lesen beginnen, ist überschrieben mit »Binde dich nicht an Menschen oder Dinge«. In dem Evangelium Jesu heißt es: Und wenn du etwas wie dein Leben begehrst, aber es führt dich von der Wahrheit ab, lasse ab davon, denn es ist besser, in das Leben einzugehen und die Wahrheit zu besitzen, als es zu verlieren und in die äußere Finsternis gestoßen zu werden. In dem Offenbarungswerk »Das ist mein Wort« erklärt und vertieft Christus wie folgt: Was der Mensch für sich persönlich begehrt, ist auf den Menschen, auf sein niederes Ich bezogen. Alles dies ist Bindung. Bindung heißt gebunden sein an Menschen und Dinge. Wer sich an Menschen und Dinge bindet, wer also an etwas gebunden ist, der verringert den Fluss der kosmischen Energien. Wenn du einen Menschen allein deiner Vorteile wegen an dich bindest, dann verfolgst du mit deinem Eigenwillen Interessen, die dich vom Leben in mir, dem Christus, abbringen. Damit verlässt du das unpersönliche, selbstlose Leben, verstrickst dich in Besitzen, Sein und Habenwollen und verarmst in deinem Inneren an geistigem Leben. Wenn du nicht rechtzeitig vom Besitzen, Sein und Habenwollen ablässt, wirst du einst alles verlieren. Wenn du dich in den Wirkungen, etwa durch den Verlust deines Hab und Gutes oder in der Krankheit oder in der Not und im Leid, nicht selbst erkennst und dann auch nicht bereust und wieder gut machst, wirst du als Seele und als Mensch in der Finsternis wandeln, weil du nur auf dich, auf dein persönliches Wohl bedacht warst. Deshalb erkenne dich jeden Tag aufs Neue und verwirkliche täglich die Gesetze Gottes und lasse davon ab, etwas für dein persönliches Ich zu begehren. Bleibe wahrhaftig und so dem Gesetz Gottes treu. Dann wirst du in das Leben, das dein wahres Sein ist, eingehen. Und du wirst reich sein in dir, weil du in dir den Himmel erschlossen hast.
1: Der Christus Gottes offenbart weiter: Wer kein Gefäß der Wahrheit ist, in den kann auch die Wahrheit, die unpersönlich ist, nicht einfließen. Ein solcher Mensch ist nur auf sich selbst bezogen und sammelt nur für sich selbst. Dieses Verhalten führt dazu, dass er sich von Gottes ewig fließender Kraft abwendet und ein Tümpelleben führt. In den Tümpel fließt nur Gegensätzliches ein und wenig ab. Das bedeutet, dass er das am eigenen Leib spüren wird, was er in seinem Tümpel angesammelt hat. Die ewige Wahrheit fließt hingegen in dem Menschen und durch den Menschen, der ein Gefäß der Wahrheit ist. Er empfängt von Gott und gibt aus Gott und wird somit zum Quell des Lebens für viele. Die kosmische Lebensenergie, der Quell allen Seins, fließt durch alle Seinsformen und durch jene Menschen und Seelen, die sich Gott zugewandt haben, also zum Gefäß Gottes geworden sind. Erkennet, die ewig strömende Kraft fließt nur durch den Menschen und die Seele, die nicht für eigennützige Zwecke sammeln, sondern selbstlos geben. Nur durch den selbstlos Gebenden fließt unaufhörlich der Strom Gottes. Kann Gott durch den Menschen ungehindert hindurchströmen, dann lebt der Mensch in der Wahrheit, in Gott, in dem Leben, das ewig währt. Nur solche Menschen geben aus mir dem Leben, weil sie in mir, dem Leben und der Wahrheit stehen. Das nächste Kapitel aus der Bergpredigt des Jesus von Nazareth trägt die Überschrift: Werde vollkommen wie dein Vater im Himmel. Jesus von Nazareth lehrte: Und wenn du etwas begehrst, das anderen Pein und Kummer bereitet, reiß es aus deinem Herzen. Nur so wirst du Frieden erlangen. Denn es ist besser, Kummer zu erleiden, als jenen Kummer zu bereiten, die schwächer sind als ihr. Seid also vollkommen, wie euer Vater im Himmel vollkommen ist. Hierzu offenbart der Christus Gottes durch die Prophetin und Botschafterin Gottes Gabriele: Alles, was an Ungöttlichem von dir ausgeht, wie gegensätzliche Gedanken, Worte und Taten, kann nicht nur deinem Nächsten Pein und Kummer bereiten, sondern auch dir selbst. Denn was der Mensch sät, das wird er ernten. Die Ernte entspricht der Saat. Sie wird immer von dem geerntet, der gesät hat, nicht von seinem Nächsten. Dein Nächster hat nicht deine Saat gesät und wird auch nicht deine Ernte ernten. Deine Samen können jedoch Flugsamen sein, wie die Samen verschiedener Blumenarten, die vom Wind nach der Blütezeit fortgetragen werden und dort Wurzeln fassen, wo sie sich festhalten können. So können auch deine Gedanken, Worte und Taten wie Flugsamen in den Seelenacker deines Nächsten fallen und aufgehen, wenn sie dort gleiche oder ähnliche Bedingungen vorfinden. Gleiches oder Ähnliches wie in dir liegt in ihm zugrunde, wenn er sich über deine Worte und Handlungen erregt und ärgert, du ihm damit Kummer bereitest und er, angeregt von deinen Flugsamen, Gleiches oder Ähnliches denkt, spricht und tut. Du jedoch hast es ausgelöst und kannst im Gesetz von Saat und Ernte zur Rechenschaft gezogen werden. Dir ist geboten, deinen Nächsten selbstlos zu lieben und ihm zu dienen und zu helfen und nicht durch dein Verhalten ihm Pein und Kummer zu bereiten. Wenn sich dann dein Nächster durch dein ungesetzmäßiges Verhalten belastet, weil du in seinen Seelenacker eingedrungen bist und Ursachen zum Schwingen gebracht hast, unter denen er später schwer zu leiden und zu tragen hat, so bist du an ihn gebunden. Und so er auf dein Verhalten hin ebenfalls ungesetzmäßig reagiert, ist er wiederum an dich gebunden. In dieser oder in einer anderen Daseinsform werdet ihr dies miteinander zu bereinigen haben. Erkennet, ein kleiner, unscheinbarer Flugsame menschlichen Ichs kann eine große Ursache schaffen, die ihre Wirkung schon in sich trägt. Erkennet also, jede Ursache muss behoben werden.
0: Der Christus Gottes gibt ein weiteres Beispiel. Er offenbart: Wenn du deine negativen Gedanken, Worte und Taten gleich Flugsamen aussendest und dein Nächster hört, was du über ihn sprichst, er jedoch keine Notiz davon nimmt, weil er im Acker seiner Seele hierfür keine Entsprechungen hat, dann wirst nur du dich belasten und du bist an ihn gebunden, nicht er an dich. Dein Nächster kann in den Himmel eingehen, weil er deine negativen Samen nicht an- und aufgenommen hat, da er nicht Gleiches oder Ähnliches dachte und sprach wie du. Hast du jedoch in deinem Nächsten durch dein Fehlverhalten Ursachen angestoßen, die in ihm nicht hätten zur Wirkung kommen müssen, da er sie in späterer Zeit ohne Pein und Kummer hätte bereinigen können, so trägst du die größere Schuld und musst den Teil tragen, den du an deinem Nächsten verursacht hast. Musst du also Pein und Kummer erdulden, dann gib nicht deinem Nächsten die Schuld an deinem Zustand. Du selbst bist der Urheber und nicht dein Nächster. Deine Pein und dein Kummer sind das Saatgut in deiner Seele, das aufgegangen ist und sich in oder an deinem Leib als Ernte zeigt. Allein ich, Christus, dein Erlöser, kann dich davon frei machen. Und nur dann, wenn du bereust und Gleiches oder Ähnliches nicht mehr tust. Dann ist die Last von deiner Seele genommen und es wird dir besser ergehen. Erkennet, wer seine Pein und seinen Kummer als seine eigene Saat erkennt und sein Leid annimmt, der zeigt wahre innere Größe. Dies ist ein Zeichen geistigen Wachstums. Das geistige Wachstum führt allmählich in die Vollkommenheit. Das reine Wesen ist vollkommen. Es ist das Ebenbild des Vater-Mutter-Gottes. Es lebt in Gott und Gott lebt durch das reine Wesen. Selig, die reinen Herzens sind, denn sie werden Gott schauen, weil sie wieder Ebenbilder des himmlischen Vaters geworden sind. Aus einem reinen, gottergebenen Herzen entströmen Sanftmut und Demut.
1: Lesen wir ein weiteres Kapitel aus der Bergpredigt des Jesus von Nazareth. Gehe den Weg nach innen. Im Evangelium Jesu lesen wir: Habt Acht, dass ihr eure Almosen nicht vor den Leuten gebt, um von ihnen gesehen zu werden. Ihr habt sonst keinen Lohn bei eurem Vater im Himmel. Wenn du Almosen gibst, sollst du es nicht ausposaunen, wie es die Heuchler tun, in den Synagogen und auf den Straßen, auf dass sie von den Leuten gepriesen werden. Wahrlich, ich sage euch, sie haben bereits ihren Lohn. Wenn du aber Almosen gibst, so lass deine linke Hand nicht wissen, was deine rechte Hand tut, damit dein Almosen im Verborgenen bleibe. Und der eine, der ins Verborgene sieht, wird es dir öffentlich anerkennen. Dazu offenbart der Christus Gottes Folgendes: Die gelebte Bergpredigt ist der innere Weg zum Herzen Gottes. Was der Mensch nicht selbstlos tut, das tut er für sich selbst. Die Selbstlosigkeit ist Gottes Liebe, der Eigennutz ist Menschenliebe. Wer seinem Nächsten nur dann Gutes tut, wenn dieser ihm dafür dankt und seine guten Taten rühmt, der hat es nicht für seinen Nächsten getan, sondern für sich selbst. Der Dank und das Lob sind sodann sein Lohn. Er ist dann schon entlohnt und wird von Gott keinen Lohn mehr empfangen. Nur die Selbstlosigkeit wird von Gott belohnt. Die Selbstlosigkeit wächst und reift nur in dem Menschen, der die ersten Schritte zum Königreich des Inneren getan, also verwirklicht hat. Die ersten Schritte dahin sind die Kontrolle der Gedanken. Setze an die Stelle ich-bezogener, negativer, grüblerischer oder leidenschaftlicher Gedanken positive, hilfreiche, freudige, edle Gedanken und Gedanken an das Gute im Menschen und in allem, was dir begegnet. Dann wirst du allmählich deine Sinne unter Kontrolle bekommen. Du wirst dann auch von deinem Nächsten nichts mehr begehren und nichts mehr von ihm erwarten. Du wirst im weiteren Verlauf des inneren Weges nur noch Positives und Wesentliches reden. Dadurch bekommst du dein menschliches Ich unter Kontrolle, weil du in dir zu ruhen gelernt hast. Dann lichtet sich deine Seele immer mehr. Du findest in allem, was auf dich zukommt, das Gute, das du sodann auch in rechter Weise an- und auszusprechen vermagst. Hast du dies gelernt, dann wirst du auch das Gegensätzliche gesetzmäßig ansprechen. Auf diese Weise erwachen in dir Aufrichtigkeit und Ehrlichkeit und du hältst dabei Gott in allem die Treue. Dieser geistige Evolutionsprozess zur Selbstlosigkeit ist der innere Weg zum Herzen Gottes. Alles, was du aus Selbstlosigkeit tust, bringt dir mannigfache Früchte.
0: Und weiter offenbart der Christus Gottes: Wenn also deine Empfindungen ohne Erwartungen sind und deine Gedanken edel und gut, dann ist in deinen Worten und deinen Taten die Kraft aus Gott. Diese Kraft ist meine Lebensenergie. Sie geht in die Seele deines Nächsten ein und bewirkt, dass dein Nächster ebenfalls selbstlos wird. Denn was von deiner lichten Seele ausgeht, das geht, früher oder später, je nachdem, wann sich der Nächste dafür öffnet, auch in die Seele und in das Gemüt deines Nächsten ein. Wer selbstlos gibt, fragt nicht, ob der Nächste auch erfährt, was er gegeben hat. Der Selbstlose gibt. Er weiß, dass Gott, der ewige Vater, in das Herz aller seiner Kinder schaut und dass der Ewige, dessen Geist in jedem Menschen wohnt, den Selbstlosen dann belohnt, wenn hierfür die Zeit gekommen ist. Das allein ist von Bedeutung. Erkennet: Alle guten, also selbstlosen Werke werden rechtzeitig offenbar, auf dass es jene erkennen, die es sehen sollen, um ebenfalls selbstlos zu werden, indem auch sie das Leben in mir annehmen und anstreben und das tun, was ich ihnen geboten habe, sich untereinander selbstlos zu lieben, wie ich, der Christus, sie liebe. Liebe Mitmenschen, der Selbstlose gibt, lehrt uns der Christus Gottes und zeigt auf, welche Kraft in jedem selbstlosen Gedanken, in jeder ehrlichen, selbstlosen Tat liegt. Wer möchte, kann es selbst ausprobieren und selbst die Erfahrung machen, was schon die allerersten Schritte hin zu wahrer Selbstlosigkeit in unserem Leben und in dem Leben unserer Mitmenschen bewirken. Wir wünschen Ihnen und uns allen viele gute Erfahrungen auf diesem Weg. Die Bergpredigt des Jesus von Nazareth hilft uns dabei. Für heute verabschieden wir uns von Ihnen. Auf Wiedersehen und Gott zum Gruß.

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werden zu einer großen Flamme, die auch in dir wächst. Sprich also mit den Tieren und Pflanzen, auch dann, wenn du glaubst, sie würden dich nicht hören. Sie, die oftmals stumme Diener der Menschen sind, freuen sich über Liebe, Gedanken und Worte. Wie du gehört hast, senden sie feine Schwingungen aus, die in dein Licht strahlen und dieses vergrößern. Das waren die guten Gedanken von Leo Bani für eine gute Nacht. Und jetzt wünsche ich dir auch eine gute Nacht. Schlaf gut.

0: Liebe Zuschauer, liebe Zuschauerinnen, herzlich willkommen. Wir begrüßen Sie heute zu einer Lesung mit dem Thema Gott finden. Wo? Wie? Der Text für diese Sendung, den wir gemeinsam vortragen werden, stammt aus der Feder von Gabriele, der Prophetin und Botschafterin des Freien Geistes. Gabriele greift die Fragen vieler Menschen auf und beginnt ihre Ausführungen mit den Worten: In unserer lauten und hektischen Zeit fragen immer mehr Menschen nach Gott. Wo ist Gott und wie kann er erreicht werden? Oder gibt es überhaupt einen Gott? Oder sollte Gott existieren, warum lässt er sich nicht sehen? Oder ich glaube nicht an Gott, denn wer diese Welt näher betrachtet, der gelangt zu der Erkenntnis, dass die Existenz eines Gottes nur eine Fabel ist.
1: Wieder ein anderer meint: So manche Religion verweist auf das Geheimnis Gottes dann, wenn man die Frage stellt, warum lässt Gott dieses Chaos zu in unserer Welt? Und er überlegt weiter: In vielen Religionen habe ich mich umgesehen und glaubte, da und dort ein Fünkchen der Wahrheit gefunden zu haben. Bei manch einem sogenannten Funken Regen dachte ich, angekommen zu sein und ordnete mich dieser Religion zu. Bald kamen in mir Zweifel auf und ich fragte mich: Was soll ich anfangen mit dem Fünkchen Wahrheit? Denn durch das Wahrheitsfünkchen bin ich kein anderer geworden, obwohl man es mir versprochen hat. In meiner nun argwöhnischen Skepsis dachte ich: Sicherlich

0: hat so manche Religion noch mehr Funken aus der ewigen Wahrheit. Würde man alle Wahrheitsfunken der verschiedenen Religionen zusammenfassen, hätte man dann Gott gefunden? Die Enttäuschung wuchs und ich meinte, ich habe gesucht und gesucht, war in dieser und in jener Religion. Gott habe ich bisher weder geschaut noch gefunden.
1: Der Gottsucher zieht daraus folgende Erkenntnis. Ich kam zu dem Schluss, dass ich sicherlich nicht allein bin mit meinen Fragen. Wo ist Gott? Wo findet man Gott? Warum verbirgt er sich, wenn man die sogenannte Wahrheit bejaht, die er sein soll? Trotz alledem will ich nicht aufgeben zu suchen, so der Gottsucher, obwohl meine Zweifel an der Existenz Gottes immer größer werden, vor allem dann, wenn ich mich mit der Verkleidung der äußeren Vorsteher, mit ihren religiösen Trachten und weiter mit der Frage beschäftige, warum wünscht Gott die Verkleidung seiner sogenannten Mittler und das Brimborium, das um sie gemacht wird? Und wenn sie, mit ihren Prachtgewändern umhüllt, von der Demut predigen, wo doch so viele Menschen hungern und kaum ein Zuhause haben, auch kein Geld, sich je nach Jahreszeit zu kleiden, beginne ich von Neuem wieder an der Existenz Gottes zu zweifeln. Und der kostbare Kopfschmuck macht mich genauso stutzig wie das bescheidene Käppchen, das die Tonsur bedecken soll. Warum dies alles? Und nicht zuletzt fragt man sich, was sich wohl hinter dem allem verbirgt. Spricht man mit so manchem Gottverkünder, dann gelangt man zu der Ansicht, dass sie von der Wahrheit weiter entfernt sind als ein gläubiger Gottsucher. Das Resümee des Gottsuchenden ist, jeder Vorsteher seiner Religion ist der Ansicht, dass seine Religion die Seligmachende wäre und nur seine Religion die Wahrheit verkünde.
2: Liebe Mitmenschen, wenn Sie wollen, denken Sie über Folgendes nach. Kein Mensch bräuchte einen Schritt im Äußeren zu tun, um Gott zu finden, weil der ewige Geist, den wir im Abendland Gott nennen, allgegenwärtig ist und so auch in der Seele jedes Menschen. Gabriele schreibt: Der allgegenwärtige, freie Geist der Unendlichkeit, Gott, ist in den Naturreichen, in jedem Baum, in jedem Pflänzchen, im Gras, im Tier, im Stein, im mächtigen Kosmos ist der ewige, allwaltende Geist. Wir Menschen brauchen nicht da und dorthin zu gehen, um Gott zu finden. Wir müssen uns nicht verkleiden, um zu Gott zu beten. Denken wir nur an die sinngemäßen Worte des Jesus von Nazareth. Seht euch die Lilien an. Sie arbeiten nicht und spinnen nicht. Doch ich sage euch, selbst Salomo war in all seiner Pracht nicht gekleidet wie eine von ihnen. Gott ist also in uns. Gott ist um uns. Gott ist über uns. Er ist unter uns. Er ist rechts und links von uns. Er ist der freie Geist, das Leben in allem.
0: Wir Menschen können in Religionen, in geistigen Gruppen und Gemeinschaften noch so viel nach Gott suchen und kirchlich-institutionelle Aha-Erlebnisse haben. Mit der Zeit wird alles schal. Denn wer Gott im Urgrund seiner Seele nicht gefunden hat, bleibt ein Suchender und eventuell ein Wanderer von einer Religion zur anderen, von einer geistigen Gruppe oder Gemeinschaft zur anderen. Um uns Gott, dem Ewigen, zu nähern, gab er uns die 10 Gebote durch Mose und durch Jesus von Nazareth die Himmelslehre in seiner Bergpredigt. Wobei die 10 Gebote Gottes und die Lehren des Jesus von Nazareth nur Auszüge aus dem allumfassenden ewigen Gesetz Gottes sind, aus seiner Liebe und Freiheit, die wahres Leben ist. Stellt der Mensch sein äußeres Gehabe und Gebaren jedoch über Gott und beruhigt er sich mit dem Wunsch beseelt, der Glaube allein müsse genügen, zusammen mit dem Brauchtum und der Tradition der jeweiligen Religion, dann wird er Gott niemals finden. Auch dann nicht, wenn er der Ansicht ist, da und dort viele Funken der Wahrheit gefunden zu haben. Jedes äußere Aha-Erlebnis wird irgendwann schal. Der Mensch bleibt auf der Suche nach Gott und unzufrieden, bis Mensch und Seele in sich selbst zur Wurzel des Lebens heimgefunden haben und die Seele im Ozean des Lebens ruht.
1: Gerade in der heutigen Zeit stellt so manch einer die Frage, weshalb gab Gott uns Menschen die 10 Gebote durch Mose und Jesus von Nazareth seine Bergpredigt? Sind wir durch das Wissen um die 10 Gebote Gottes und die Lehren des Jesus von Nazareth und seiner Bergpredigt klüger geworden und Gott näher gekommen? Wie gesagt, um Gott zu finden, bedarf es keiner äußeren Religion, keiner äußeren Mittler, auch keiner bindenden Gemeinschaft mit Mittlern. Wir allein sollten die Gottsucher sein und im Urgrund unserer Seele Gott finden. Denn Jesus von Nazareth lehrte uns unter anderem sinngemäß Gott in uns und zeigte auf, wie wir beten sollen. Er sprach, du aber geh in deine Kammer, wenn du betest, und schließ die Tür zu, dann bete zu deinem Vater, der im Verborgenen ist. Dein Vater, der auch das Verborgene sieht, wird es dir vergelten. Wer an die Lehren des Jesus von Nazareth glaubt, der wird auch unweigerlich an eine unsterbliche Seele glauben, in deren Urgrund der freie, ewige Geist der Unendlichkeit wohnt und wirkt, den wir Menschen im Abendland Gott nennen.
2: Wir Menschen haben eine sonderbare Angewohnheit. Wir suchen für das, was uns an Negativem widerfährt, beim anderen die Schuld. Wir zeigen darauf, was andere tun oder nicht tun. Immer wieder, der andere ist schuld, der andere handelt falsch und dergleichen mehr. Wir müssen umdenken und begreifen. Jeder Mensch ist selbstverantwortlich für sein Erdenleben, für sein Tun oder geistiges Unterlassen. Wir allein müssen diesbezüglich unsere Angelhaken suchen, die in unseren Gefühlen, Empfindungen und Gedanken zu finden sind, auch in unseren Worten und Handlungen. Wer sich die Mühe macht, sich selbst unter die Lupe zu nehmen, der spürt ganz allmählich, dass er gewissermaßen ein Falschmünzer ist. Denn was hinter seinen Gefühlen, Gedanken, Worten und Handlungen abläuft, ist meist nicht das, was er vorgibt, gar was er anderen vormacht. Das ist die Falschmünzerei. Wir, die sogenannten Falschmünzer, sind letzten Endes gegen uns selbst und gegen die Strahlung unserer Seele, auch gegen unseren Körper, der durch unser gottfernes Verhalten in Not gerät und darunter leidet und eventuell sogar erkrankt. Wir selbst sind es, die uns das zufügen, was wir letzten Endes nicht wollen. Nicht der andere ist schuld an dem, was uns widerfährt. Wir sind die Schuldigen.
0: Unsere Schuld steckt also hinter unseren Verhaltensweisen, hinter unseren Gefühlen, Gedanken, unserem Reden und Tun. Das ist die Falschmünzerei. Das sind wir. Irgendwann werden wir unsere eigene Falschheit erkennen und demütig den allgegenwärtigen Geist um Hilfe bitten, uns beizustehen und uns zu helfen. Wir müssen auf Gott zugehen. Wir müssen die Schritte tun, indem wir unsere Falschheit mit seiner Hilfe besiegen. Wer sein Gegensätzliches den 10 Geboten und den Lehren des Jesus von Nazareth gegenüberstellt, wird sehr bald erkennen, dass er sich von Gott abgewandt hat. Not, Leid, Sorge bis hin zur Krankheit sollten uns Anlass sein, über uns nachzudenken, was wir verursacht haben, und uns dazu bewegen, nicht Gott die Schuld an unseren Übeln zu geben. All diese Merkmale, einschließlich unserer Unzufriedenheit, zeigen auf, dass wir Menschen auf der Suche nach Gott sind. Ob wir Menschen das annehmen wollen oder nicht, jeder von uns ist mehr oder weniger unzufrieden, weil die Seele auf der Suche nach Gott ist, nach der ewigen Heimat, dem Ozean des wahren Lebens. Denn das reine Wesen im Urgrund der Seele kommt aus dem ewigen Sein.
1: Wer des Öfteren innehält und über sich selbst nachdenkt, der fühlt die Unzufriedenheit in sich und letztlich die Suche nach dem ewigen Ziel. Wollen wir es uns auch heute noch nicht eingestehen? Früher oder später merken wir, dass ein tiefes inneres Weh in uns ist. Etwas Undefinierbares, das Heimweh ist. Die Sehnsucht danach, im Ewigen daheim zu sein, im Reich Gottes, in dem ewigen Vaterland. In jungen Jahren will man sich vieles nicht eingestehen. Man glaubt, wenn man diese oder jene Faszination erleben würde oder erlebt, dann wäre man auf Dauer glücklich und zufrieden. In Wirklichkeit ist alles Täuschung, weil im Zeitlichen nichts von Dauer ist. Wird man älter, dann schaut so manch einer in den Spiegel der Unzufriedenheit und merkt, er suchte und sucht etwas, das er nicht deuten konnte und nicht deuten kann, obwohl er, weltlich gesehen, keinen Mangel an Ansehen und Wohlstand hat.
2: Direkt oder indirekt ist jeder Mensch oder jede wandernde Seele auf der Suche nach dem ewigen Ziel, nach dem ewigen Strom, dem Ozean des Lebens. Jeder von uns Menschen müsste sich letzten Endes selbst eingestehen, dass er auf Erden nur ein Wanderer ist, der irgendwann seinen Erdmantel, den Körper, ablegt. Und was dann? Wenn auch manch einer seine Mitmenschen übervorteilt und die Welt mit geldgierigem und ausschweifendem Leben durchwandert, irgendwann steht jeder vor der Frage: Was hat das alles gebracht? Was habe ich meiner Seele angetan? Und was gebe ich ihr mit, wenn sie diese Welt verlässt? Wer an ein Leben nach diesem Erdendasein glaubt, müsste sich notgedrungen die Frage stellen: Wo werde ich, also meine Seele, sein?
0: jegliche Unzufriedenheit ist das Pochen im Urgrund unserer Seele. Es pocht. Es pocht an die Gefühlsebene, an das Gewissen des Menschen, weil die Seele von ihrem Weg ins ewige Vaterhaus abgewichen ist. Es pocht weiter in des Menschen Gedanken, Worten und Handlungen. Das Pochen aus dem Urgrund der Seele ist ein Signal, umzukehren und in den Tempel des Allerheiligsten im Urgrund der Seele einzukehren, um den Weisungen zu folgen, die in den 10 Geboten Gottes und in den Lehren des Jesus von Nazareth gegeben sind. Der Weg zum Urgrund unserer Seele heißt letzten Endes Tempelordnung. Wer sich nicht hinterfragt, um zu ergründen, was in seiner Gefühlsebene, in seinen Gedanken und Handlungen steckt, in seinem ganzen Verhalten, ist wie ein Schiff, das ohne Navigation im Ozean umhertreibt. Irgendwann wird es kentern und die Besatzung des Schiffes weiß nicht, wo ihr Schiff auf Grund lief. Die Panik bricht aus. Der eine aus der Besatzung ruft nach Hilfe, der andere nach Gott. Wieder ein anderer nach der Rettungswacht. Jeder denkt an seine persönliche Rettung. Der eine mehr, der andere weniger an die Rettung des physischen Leibes. Wer ist der Rettung näher? Diejenigen, die nach dem irdischen Dasein rufen oder die, die beherzt nach dem wahren Leben fragen und Gott anrufen? Jeder kann diese Frage selbst beantworten, um zu ergründen, was seine Belange wären.
1: Immer wieder hört man von Wundern, zum Beispiel, das ist ein Wunder. In unserem ganzen Erdendasein gibt es jedoch keine Wunder, ausschließlich eine gerechte Hilfe aus der ewigen Liebe und Fürsorge, die von Gott kommt. Das ewige Gesetz Gottes ist das Gesetz der Liebe und Fürsorge für das Leben. Im allumfassenden Gesetz des Lebens, das Einheit ist, gibt es weder Beschwörung noch Weihrauch, weder Kasteiung noch Selbstbeweihräucherung, weder Zeremonien noch Priesterkult, weder Laiengebete noch missionarische Seelsorge, weder Ritual noch Opferkult, weder äußere Religion noch Reliquien, weder Heilige noch Scheinheilige, weder Bildverehrung noch Selbstverehrung. Das Gesetz Gottes gilt für jeden Menschen, auch für den sogenannten Schiffsbrüchigen, einerlei, ob er eventuell gerettet wird oder gar ertrinkt.
2: Wer der Ansicht ist, ein gläubiger Mensch zu sein, müsste um die Tempelordnung wissen, die Jesus von Nazareth uns lehrte, dass jeder Mensch selbst der Tempel des Heiligen Geistes ist und dieser Botschaft täglich gedenken, dann, wenn er betet oder gar einen äußeren Glaubenstempel aufsuchen möchte. Er wird bald erleben, dass er freier und gottbewusster wird. Wer der Worte Jesu gedenkt, der bedarf nicht des Gehabes von Pfarrern und Priestern, sondern einzig der Hoheitslehre, die besagt, Gott ist der freie Geist, der allgegenwärtige Geist, der sowohl in der Natur als auch im Tier lebt, der auch den Stein beseelt, die ganze Erde und alle Kosmen. Jeder Mensch ist mehr oder weniger ein Gestrandeter. Auf einer kosmischen Insel, die er Erde nennt, fristet er sein Dasein. Ist des Menschen Erdendasein abgelaufen, wo wird dann wohl seine Seele sein? Spätestens, wenn des Menschen letzte Erdenstunde schlägt, hofft der Mensch, bewusst oder unbewusst, als Seele im Ozean der ewigen Liebe aufgenommen zu sein und ewig zu leben. Das ist nun mal der Ruf der Seele, die im Urgrund ihre ewige Heimat trägt.
0: Wenn Sie den freien Geist bejahen können, ohne Rituale und was sonst noch alles um das Wort Gott kreiert wird, dann werden Sie Ihre Schritte tun, um den 10 Geboten Gottes und den Lehren des Jesus von Nazareth einschließlich seiner Bergpredigt näher zu kommen. Wir sind Nachfolger des Jesus von Nazareth, der den freien Geist Gott lehrte und den Menschen vorlebte, dass der Mensch ohne Dogmen, Satzungen und Riten, ohne Pfarrer und Priester Gott nahe sein kann. Wir Nachfolger des Jesus von Nazareth bilden keine äußere Religion oder Gemeinschaft im herkömmlichen Sinne, in der sich Wortführer an die Spitze der Gemeinde stellen und wo Glieder der Gemeinde zu Lemmingen werden. Die Nachfolge des Jesus von Nazareth beruht auf der Zusammengehörigkeit von Menschen, die sich untereinander verstehen, weil sie dem freien Geist angehören. Jesus von Nazareth lehrte uns Menschen sinngemäß: Wo zwei oder drei in meinem Namen versammelt sind, da bin ich mitten unter ihnen.
1: Immer wieder wird gefragt, wo sich solche freien Gemeinschaften befinden. Im weltweiten Werk des Christus Gottes, im internationalen urchristlichen Zentrum aller Kulturen, gibt es eine offene Gemeinschaft, wo sich jeder ernsthaft Suchende informieren kann. Menschen, die nach offenen, freien Gemeinschaften suchen, geben wir folgenden Rat: Wenn Sie Gleichgesinnte kennen, dann könnten Sie sich schlicht und einfach immer mal wieder zum gemeinsamen Gebet treffen und zum geistigen Austausch, um voneinander zu lernen, um geistig zu wachsen und zu reifen. Wie schon gesagt, bedürfen wir Menschen keiner äußeren Religion, keiner geistigen Tradition und Brauchtümer. Wir, jeder von uns, sollte in dem Bewusstsein denken und leben: Gott in uns, im Urgrund jeder Seele. Nachfolger des Jesus von Nazareth beten nach innen, so wie es ihnen ums Herz ist, ohne auswendig gelernte Gebete.
2: Obwohl Gott, der Geist unseres himmlischen Vaters, um alle Dinge weiß, so ist es so manchem Menschen ein Bedürfnis, mit ihm, Gott, Zwiesprache zu halten. Das ist das Gebet, das persönliche Anliegen, das Herzensgebet. Der Betende betet in den Urgrund seiner Seele hinein, zu Gott in ihm. Das Gebet nach innen und die schrittweise Erfüllung der 10 Gebote Gottes durch Mose und der Lehren des Jesus von Nazareth helfen uns, unser Sündhaftes zu erkennen, zu bereuen, zu bereinigen und nicht mehr zu tun. Aus dem freien, inneren Gebet entwickelt sich geistiges Wachstum und geistige Reife sowie Lebensgewinn, Freiheit und Harmonie und nicht zuletzt die Gottes- und Nächstenliebe. Dieser freie innere Weg bedarf keiner Priester und Pfarrer, keiner sogenannten Gotteshäuser aus Stein. Jeder einzelne von uns trägt das Allerheiligste, das Gott ist, im Urgrund seiner Seele.
0: Aus ihrer Erfahrung schreibt Gabriele: Um die Unabhängigkeit von Vorbetern und Pfarrern und Priestern zu erlangen, hilft uns auch die Natur. Pflegen wir sie mit Liebe und Fürsorge, so kann sie ein Garten Gottes sein, der unsere Sinne mit dem Geist der Freiheit belebt. Zu jeder Jahreszeit ist die Natur das Schöpfungswort, das Wort Gottes. Zu jeder Jahreszeit zeigt die Natur uns Menschen ihr Blühen und Reifen und Geben. Die Natur macht darüber kein Aufsehen, denn sie weiß, die Schöpferkraft bleibt, weil Gott das Leben ist. So wie die Natur eingebettet ist in dem Schoß des mächtigen Schöpfergeistes, in das Leben, sollten auch wir Menschen uns verhalten. Das allgegenwärtige Schöpferwort, das Wort des Ewigen lautet: Ich bin, der ich bin, das Leben ewiglich. Wenn Sie wollen, tauchen Sie ein in den Allstrom des Lebens, der in uns, um uns, über uns und unter uns ist. Es ist das allgegenwärtige Leben, Gott, der freie Geist unseres himmlischen Vaters, dessen Kinder wir sind.
2: Liebe Zuschauer, liebe Zuschauerinnen, am Ende des Manuskriptes für die Sendung Gott finden, wo, wie, schreibt Gabriele, Menschen in der Nachfolge des Jesus von Nazareth wünschen ihren Mitmenschen und sich selbst geistiges Wachsen und geistiges Reifen und die Bewusstwerdung, dass wenn zwei oder drei im Namen des Christus Gottes zusammen sind, ist der lebendige, freie Geist mitten unter ihnen, mitten unter uns. In diesem Bewusstsein grüßen Sie Brüder und Schwestern des freien Geistes. Liebe Mitmenschen, in diesem Sinne Gott zum Gruß und auf Wiedersehen.

0: Liebe Zuschauer, liebe Zuschauerinnen, wir begrüßen Sie herzlich zur 13. Folge aus der Reihe Der innere Weg zum kosmischen Bewusstsein auf der Stufe der Ordnung. Wir können den inneren Weg, den Weg der Gottes- und Nächstenliebe, mit einem inneren Kompass vergleichen, der uns immer wieder die Himmelsrichtung zeigt, die zu unserer wahren Heimat führt. Denn so wie wir im Lehrstoff immer wieder hören, sind wir nicht von dieser Welt. Wir sind kosmische Wesen und unserem Ursprung nach Söhne und Töchter Gottes, unseres ewigen Vaters. Wir sind völlig frei zu entscheiden, ob wir diesem inneren Kompass folgen möchten, der unser Erdenleben auf einen neuen Kurs bringt und uns in unser Inneres zu Gott in uns und zu unserem wahren Wesen führt. Um dieser neuen Richtung folgen zu können, ist jedoch eine konsequente Ausrichtung auf dem Gottesgeist und die Ausdauer in der Arbeit an uns selbst durch eine bewusste Selbsterkenntnis notwendig. Dadurch verbinden wir uns mehr und mehr mit unserem Inneren und finden in die Stille, wo wir die Nähe Gottes in uns erfahren können. Dies ist das Ziel der Übungen auf der Stufe der Ordnung, die uns aus dem Reich Gottes von Bruder Emanuel, dem Cherub der göttlichen Weisheit, durch Gabriele offenbart wurden. Sie sind eine Handreichung, um Ordnung in unser Leben zu bringen, Ordnung in unsere Gefühle, Gedanken und Worte, in unser ganzes Verhalten und so zur inneren Stille zu finden. Daniel, Sebastian und ich, mein Name ist Estefania, lesen Ihnen als Schüler unter Schülern aus dem Lehrstoff vor. Heute werden wir weitere konkrete Aufgaben für die Schulung der Sinne hören. Wenn Sie möchten, legen Sie sich jetzt schon Papier und Bleistift bereit, um die Aufgaben zu notieren.
1: Wir lesen nun aus dem Lehrstoff. Unser geistiger Lehrer und Bruder Emanuel gab uns am 17. März 1985 eine Offenbarung für die Stufe der Ordnung, um unsere Sinne zu entwickeln und unsere Gedanken zu ordnen. Er sprach: So manchem unter euch fällt es noch schwer, den inneren Weg konsequent zu gehen. Das ist ganz natürlich. Der Körper des Menschen besteht aus Zellen, die bisher nur den äußeren Sinnen gehorchten. Das Zellenheer hat sich den äußeren Einflüssen zugewandt, den Reizen, welche diese Welt bietet. Die Zellen verlangen noch nach all dem, was körperlich ist, und nicht nach den geistigen, gesetzmäßigen Lebensprinzipien. Gabriele erläuterte dazu: Wir müssen uns bemühen, die Zellen umzugestalten, von dem veräußerlichten Streben zur Verinnerlichung. Das heißt, in uns muss sich ein Wandel vollziehen, von der Äußerlichkeit zur Verinnerlichung. Das ist eine grundsätzliche Veränderung, die den ganzen Menschen erfasst und auch die Seele entsprechend berührt. Die Zellstruktur also, die wie alles atomar ist, soll sich nun verfeinern und sich den inneren Sinnen zuwenden, den Sinnen der Seele. Das bedeutet für manchen von uns Umkehr und ein völliges Umdenken. Bruder Emanuel gab in seiner Offenbarung folgende Erläuterung: Obwohl Leistungssport nicht gesetzmäßig ist, so will ich diesen trotzdem als Beispiel für tägliches geistiges Training nehmen. Jeder Leistungssportler muss tagtäglich trainieren, um Leistung zu erbringen. Nur die Ausdauer zeitigt den Erfolg, den Sieg.
2: Im Lehrstoff lesen wir dazu folgende Worte von Gabriele: Ohne die immer wieder neue Ausrichtung auf das Ziel, auf Gott und auf unsere Aufgaben, werden wir auf dem inneren Weg nicht vorankommen. Wir müssen immer wieder neu aufstehen, wenn wir unserer Nachlässigkeit und Trägheit unterlegen sind, um geistig zu wachsen und zu reifen. die schon einige Schritte auf dem inneren Weg getan haben, mussten erkennen, dass der Mensch tagtäglich trainieren muss, um sein niederes Ich zu besiegen, das dem Menschen immer wieder Schwierigkeiten und Probleme bringt. Das niedere Ich besteht aus verschiedenen Gedankenformen, also vom Menschen ausgehenden Gedanken, die sich formierten und auf den Absender immer wieder Einfluss nehmen. Wir dürfen den von uns geschaffenen Gedankenformen keine Nahrung mehr geben, indem wir immer wieder Gleiches oder Ähnliches denken. Wir sollten diesen Gedankenformen die positiven, göttlichen Kräfte der Selbstlosigkeit und des Friedens, des Wohlwollens gegenüber unserem Nächsten entgegensetzen. Dann hungern wir diese Gedankenformen aus. Sie nehmen Abstand von uns und wandeln sich in positive Energie um. Wir wissen, dass unser Mensch, unser Ich, uns nur Schwierigkeiten und Probleme bringt. Trotzdem halten wir unser Ich fest. Wir sollten uns des Öfteren die Frage stellen, warum halten wir unsere Schwierigkeiten und Probleme fest? Was wollen wir damit bezwecken? Wenn wir zum Beispiel immer wieder über eine unangenehme Situation klagen, so wird sie dadurch nicht besser. Ganz im Gegenteil, wir verstärken sie nur. Wenn wir immer wieder über ein und dieselbe Situation sprechen, so müssen wir fragen, was wollen wir damit bezwecken? Wir wollen also unangenehme Dinge, auch Schwierigkeiten und Probleme, halten, weil wir damit einiges erreichen wollen. Vielleicht können wir einem unserer Nächsten nicht vergeben. Vielleicht klagen wir Gott an wegen unserer Lage und wissen doch, dass wir selbst die Urheber unseres Schicksals sind. Vielleicht wollen wir dadurch unseren Nächsten erpressen, das zu tun, was wir für richtig halten. Jeder von uns muss einst erkennen, dass vor dem Sieg der Kampf steht mit den niederen Mächten, mit unseren niederen Empfindungen, Gedanken, Worten und Handlungen, mit unseren veräußerlichten Sinnen, die nach Wohlleben trachten, nach dem inkonsequenten Leben. Unsere veräußerlichten Sinne sind immer wieder bestrebt, Seele und Mensch nach außen zu ziehen, zu den äußeren Kräften in die Welt der Sinnesreize und Genüsse.
0: Gabriele zeigt uns in folgenden Erläuterungen über das Einheitsbewusstsein eine wunderbare Perspektive, die sicherlich für uns alle eine große Motivation für die Arbeit an uns selbst ist. Denn das Ziel, das sie uns beschreibt, ist wunderschön und erweckt in vielen von uns eine tiefe Sehnsucht, diesem Bewusstsein mehr und mehr näher zu kommen. Liebe Bruder, liebe Schwester, in der Zwischenzeit hast du gelernt, das Sehorgan zu schulen. Auch vom Einheitsbewusstsein hast du einen kleinen Schimmer wahrgenommen. So mancher von uns hat erahnt und verspürt, was es bedeutet, alles als Ganzes zu erleben, die Kraft, die von außen nach innen strömt, welche die Seele friedvoll stimmt und zugleich aktiviert. Wer von uns dieses Einheitsbewusstsein erahnt hat und täglich neu erfüllt, der spürt auch die echte Erfüllung seines Lebens. Er erkennt und ahnt auch, dass Gott, die allmächtige Kraft, allwaltend ist. In allen Lebensformen ist der göttliche Funke. Der göttliche Funke ist Bewusstsein, ist Leben. Somit ist jede Lebensform entsprechend ihr Entwicklung Bewusstsein. Wenn wir in allem, was ist, das Göttliche bejahen, dann empfangen wir von außen, von den Naturreichen und den Gestirnen, Kraft. Denn in allem, insbesondere im Menschen selbst, ist das Göttliche, ist Bewusstsein. Wenn das Bewusstsein mit dem göttlichen Bewusstsein, das in allen Lebensformen, auch in Menschen ist, kommuniziert, dann fließen die göttlichen Kräfte. Wer die Kräfte selbstloser Liebe aussendet, der wird um ein Vielfaches Kräfte selbstloser Liebe empfangen. Liebe Bruder, liebe Schwester, ohne Verwirklichung kommt kein Ziel in Sicht. So mancher glaubt, wenn er viel Wissen hat, wäre er weise. Doch Wissen ist nicht Weisheit. Wissen ist die Voraussetzung, um weise zu werden. Wenn wir das geistige Wissen an uns selbst anwenden, indem wir die Gesetze Gottes verwirklichen, dann erst werden wir weise. Wir werden wieder volles Bewusstsein. Noch sind wir in den unterschiedlichen Bewusstseinszuständen, denn solange wir an das Kausalgesetz gebunden sind, befinden wir uns in den sogenannten Bewusstseinszuständen je nach unserer geistigen Entwicklung.
1: Wir lesen weiter aus dem Lehrstoff. Auf dem inneren Weg erfahren wir, dass sich die positive Kraft ständig verströmt. Sie strömt dem zu, der sich für die positiven Kräfte öffnet. Die göttliche Kraft strömt uns auch über die Naturreiche und Gestirne zu und aus den Menschen, die wir selbstlos lieben. Dadurch erlangen Seele und Leib Stärkung. Um die Kräfte der Naturreiche und Gestirne empfangen zu können, bedarf es der präzisen Ausrichtung der Seele und des Menschen. Alles ist Bewusstsein. Haben wir unsere Sinne nicht verfeinert, unser Wesen nicht auf Gott ausgerichtet, dann können wir auch von der göttlichen Kraft nur sehr wenig empfangen. Wir Menschen sind Sender und Empfänger. Ich denke hier an unsere Rundfunk- und Fernsehgeräte. Haben wir den entsprechenden Sender nicht eingestellt, dann werden wir auch nicht empfangen. Wir nehmen wohl Geräusche wahr oder Wellen mehrerer Sender, doch wir hören keine Sender präzise, weil wir nicht die richtige Einstellung zum Sender haben. Der Geist unseres Vaters sendet unermüdlich. Alles ist durchdrungen von dem Sender Geist. Haben wir uns nicht auf den Sender Gott ausgerichtet, durch Verwirklichung, durch Einstimmung auf ihn, dann werden wir auch von ihm nicht präzise empfangen können. Wir werden unter Umständen von einigen Sendebereichen Impulse bekommen, doch diese Sendebereiche sind nicht göttlichen Ursprungs, sondern Gedankenformen oder Kräfte aus der atmosphärischen Chronik. Nehmen wir durch ein inkonsequentes Leben gleichzeitig mehrere Sender auf, dann werden wir im Laufe der Zeit unser Nervensystem belasten und zerrütten. Es folgt ein bedeutender Satz unseres geistigen Lehrers, Bruder Emanuel. Liebe Freunde, der Weg nach innen ist der Weg der Liebe zu Gott. Aus Liebe zu Gott sollte der Schüler allmählich das allzu Menschliche lassen, um Göttliches zu gewinnen.
2: Im Lehrstoff kommen wir nun zu einer weiteren Übung zur Schulung der Sinne. Es geht um unseren Gehörsinn. Gabriele sprach: Wir kommen nun zu den weiteren Aufgaben auf dem inneren Weg, die notwendig sind, um die Verfeinerung der Sinne und die Sensitivität der Seele und des Menschen zu erlangen. Da wir mit unseren Sinnen sehr in der Welt leben, muss jedes Sinnesorgan einzeln angesprochen werden. Die Neugierde ist ein Anzeichen dafür, dass der Gehörsinn der äußeren Erscheinungswelt zugewandt ist. die Bestrebungen des weltzugewandten Menschen sind, viel zu erfahren und viel zu erhorchen. Menschen dieser Welt möchten jenes registrieren und dieses nachvollziehen. Die Neugierde ist also ein Zeichen dafür, dass der Gehörsinn nach außen gerichtet ist. Er soll jedoch auf dem Weg zum Göttlichen verfeinert werden. Jeder von uns hat sicher schon am eigenen Leib erfahren, dass er durch ständiges Bemühen, alles zu hören, alles zu registrieren und in sich aufzunehmen, unruhig wird. Seine Nerven ziehen, zerren und zehren am Körper. Ja, sie zehren auch an unserem Körper, denn Neugierde ist vergeudete Kraft.
1: Bruder Emanuel gab eine Übung zur Selbsterkenntnis. Die nachfolgenden Übungen sollen im Wechsel durchgeführt werden. 2 Tage soll sich der Schüler bemühen, nach innen zu leben. Nach innen leben heißt, sich vor negativen Einflüssen schützen. Er bemüht sich, die Geräusche und Töne, die Dissonanzen nicht in sein Inneres aufzunehmen. Gabriele erläutert Folgendes zu diesen Übungen. Das geht wie folgt vor sich. Wir hören wohl die Geräusche, Töne und Laute um uns, doch wir regen uns darüber nicht auf. Durch die Erregung über die Dissonanzen, gleich welcher Art sie sind und woher sie auch kommen, nehmen wir diese automatisch in uns auf. Sie wirken auf unser Nervensystem ein, verkrampfen es und bewirken, dass sich die Geist- und Körperenergie reduziert. Jede Verkrampfung geht auf Disharmonie zurück, die sich im Organismus störend auswirkt. Jede Disharmonie beruht auf einem Fehlverhalten des Menschen, auf einer Zuwiderhandlung gegenüber dem ewigen Gesetz. Durch die Erregung aktivieren wir auch in unserer Seele eine Entsprechung. Diese kommt sodann zum Schwingen und zieht das an, woran wir uns erregt haben und erregen. Dadurch verändert sich unser Körperrhythmus und wir gelangen in einen niederen Schwingungsbereich, weil Dissonanzen dem Körper Energie entziehen. Dadurch gleitet der Organismus in eine entsprechende niedere Schwingung ab. Das bedeutet, dass auf ihn entsprechende Kräfte einwirken, die sich in diesem Schwingungsbereich aufhalten. In seiner Offenbarung sprach unser geistiger Lehrer Bruder Emanuel: Die Disharmonie drückt sich in unkontrollierten Gedanken durch viele Worte aus. Weiter drückt sie sich durch disharmonische, also hektische und ruckartige Bewegungen und unkontrollierte Handlungen aus. Der Mensch vollbringt Dinge, die unnütz sind. Dadurch vergeudet er seelische und physische Kraft und fällt in den entsprechenden Schwingungsbereich, den er sich durch das Fehlverhalten selbst ausgesucht hat.
2: Gabriele erläuterte die Übungen. Wir bemühen uns also, 2 Tage nach innen zu leben. Wir bemühen uns, die äußeren negativen Geräusche und Töne nicht aufzunehmen, nicht in unser Inneres zu lassen. Wir hören sie wohl, lassen sie jedoch an uns abgleiten. Wir leben nach innen. Damit wir uns dieses Innenlebens bewusst werden, bemühen wir uns in der Natur, in den Menschen, das Schöne, Edle und Reine zu bejahen. Immer wieder das Gute zu sehen. Das bewirkt die innere Bereitschaft und das Hineinleben in das Königreich Gottes. An den Innentagen sollten wir auch nur wesentliche Gespräche führen, also alles Unwesentliche meiden. Was der Nachbar mit dem Nachbarn spricht, ist für uns an den Innentagen uninteressant. Der Gehörsinn ist in dieser Zeit nach innen gewandt, um dort Erholung und Stille zu finden. Um die Tür zum Innenleben zu erschließen, helfen auch Bewusstseinsstützen, wie zum Beispiel: Ich bin die Stille. Ich bin der Friede. In mir ist alles still. Ich bin friedvoll. Ich bin harmonisch. Diese Bewusstseinsstützen helfen uns, die aufkommende Neugierde zu überwinden, sodass das Innere auf positivem Empfang bleibt. Klingen laute und schrille Töne intensiv an unser Ohr, so sollten wir diese nicht brüsk ablehnen. Wir können auch in den lauten und schrillen Tönen das Positive bejahen. Die Kraft, die darin still wirkt, die vom Äußeren, vom Misston eingekapselt, jedoch vorhanden ist. Denn kein Ton ist ohne göttliche Kraft. Durch die Stetigkeit, nur die positiven, harmonischen Töne zu bejahen, werden die lauten und schrillen Töne allmählich schwächer in und um uns, da wir durch das positive Leben einen geistigen Kokon, ein geistiges Kraftfeld bilden, welches die größten Dissonanzen abweist. Auf diese Weise finden wir allmählich zum inneren Frieden.
1: Im Lehrstoff lesen wir weiter die Erläuterung von Gabriele zu den Übungen. Lieber Bruder, liebe Schwester, was du an den beiden Innentagen empfunden oder gedacht hast, also das Wesentliche deiner Empfindungen und Gedanken, das notiere in deinem mystischen Tagebuch auf die rechte Seite. Nun kommen zwei Außentage. An diesen beiden Außentagen strömt der Gehörsinn nach außen. Was die Welt an Geräuschen und Tönen bietet, das nehmen wir in unser Inneres auf. Dabei erwacht wieder die Neugierde. Wir erhorchen wieder, was der Nächste zu berichten hat, was wohl der Nachbar tut, was er einkauft und so weiter. Wir übertreiben dabei nicht, indem wir zum Beispiel das, was eben gesagt ist, willentlich herbeiführen. Wir lassen kommen, was uns die Tage bringen. Die Empfindungen und Gedanken, die sich an diesen Außentagen ergeben, die uns eventuell ermahnen, notieren wir auf die linke Seite unseres mystischen Tagebuches. Diese Übungen können wir des Öfteren wiederholen, jedoch nicht kontinuierlich, eventuell im Abstand von 14 Tagen. Dieser Wechsel, zwei Tage nach innen leben, zwei Tage wieder im Äußeren sein, bringt in uns einiges in Bewegung. Durch diese Übungen werden gesetzmäßig das Ober- und Unterbewusstsein angesprochen und auch die Belastungen in den Seelenhüllen. Durch diese Übungen steigt allmählich und gesetzmäßig so viel in uns empor, wie wir erkennen und ablegen können. Sie dienen also der Selbsterkenntnis.
0: Gabriele erläuterte weiter, wie wichtig es ist, diese Übungen ehrlich und ohne Fanatismus durchzuführen, um uns von unseren Fehlern und Schwächen zu befreien. Wer diese Übungen ohne Fanatismus durchführt, der wird Tag für Tag nur so viel zur Selbsterkenntnis erhalten, wie er tragen und verwirklichen kann. Ohne Selbsterkenntnis keine Reue. Und ohne Reue und Übergabe der Fehler und Schwächen, auch Sünden genannt, an Christus, keine Befreiung von der Schuld. Diese Übungen müssen, das sei wiederholt, wie jede gesetzmäßige Übung ohne Fanatismus durchgeführt werden. Wir sollen nichts erzwingen, sondern uns redlich und ehrlich bemühen, das Erkannte Christus zu übergeben. Wir sollen unsere Fehler und Schwächen auch nicht verdrängen, sondern ihnen immer weniger oft nachgeben, sie Schritt für Schritt abbauen. Dann fällt allmählich Stück für Stück von dem Komplex menschlichen Ichs ab und wir werden davon frei. Nach jeder Woche oder nach jedem Monat, je nachdem wie intensiv wir den Weg beschreiten, sollten wir in unserem Tagebuch Bilanz ziehen. Was haben wir bewältigt? Was steht noch an? Was wir also überwunden haben, daran sollten wir uns freuen und erkennen, dass es auf dem inneren Weg vorangeht. Über unsere noch bestehenden Mängel sollten wir jedoch keine Schuldgefühle aufkommen lassen, sondern wir dürfen uns darin abermals selbst erkennen und sie mit Gottes Hilfe überwinden. Liebe Zuschauer, liebe Zuschauerinnen, wenn wir die Übungen durchführen, die wir heute gehört haben, denken wir auch immer wieder daran, unser Tag ist unser Lehrmeister. Es ist kein Zufall, was uns heute begegnet, was wir sehen oder hören, sei es bei den Innen- oder bei den Außentagen. Alles hat eine Botschaft für uns, für unsere nächsten Schritte, die uns näher zu unserem Ziel, zu Gott in uns führen. Auf diese Weise können wir lernen, unseren inneren Kompass immer feiner einzustimmen auf unsere inneren Sinne. Die nächste Zeit wird also sicherlich aufschlussreich und interessant. Wenn Sie die Erläuterungen und die Aufgaben für die Schulung des Gehörs nachlesen möchten, finden Sie diese im Lehrstoff am Anfang des 5. Kapitels. Wenn Sie möchten, schalten Sie zur nächsten Sendung wieder ein und lernen Sie weiter mit uns auf dem inneren Weg, dem Christus-Gottes-Weg für Menschen in der neuen Zeit, die eine höhere Kultur und ein friedvolles Menschentum anstreben. Bis zum nächsten Mal, ein herzliches Gott zum Gruß und auf Wiedersehen.

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Schwestern in Christus. Aus dem Studio Santec, von wo aus das Wort des ewigen Geistes in die ganze Welt geht und auch der Sender Neu-Jerusalem ausgestrahlt wird, hören wir Urchristen im In- und Ausland wieder die Urlichtstrahlung, den unmittelbaren Gesetzesweg hin zum Reich Gottes, zu unserem göttlichen Erbe im Urgrund unserer Seele. Wir vernehmen heute das Urlicht aus dem göttlichen Ernst. Es ermahnt uns gewissenhaft und ernsthaft, die vorausgegangenen Urlichtstrahlungen aus den Grundkräften der Ordnung, des Willens und der Weisheit mit konsequenter Ausdauer weiter auszubauen, um so die Schritte hin zu den göttlichen Eigenschaften Geduld gleich Güte, Liebe und Barmherzigkeit gleich Sanftmut tun zu können. Wer die Urlichtstrahlung ernsthaft und gewissenhaft anwandte und anwendet, dessen Erdendasein wandelt sich. Innere Freude und Dankbarkeit Gott gegenüber wachsen, weil seine Gefühle, Empfindungen, Gedanken, Worte und Werke lichter, also gottnah werden. Menschen, die diesen Weg gehen, fühlen und empfinden immer mehr die Sehnsucht nach dem unergründlichen göttlichen Ozean, nach der ewigen Heimat, dem Reich Gottes in ihnen. Für solche Menschen öffnet sich, symbolisch gesprochen, das innere Seelenfenster, das ganz allmählich den Blick in ein lichteres Sein freigibt, durch das dann der Duft der himmlischen Rosen in das Gemüt und in die Gedanken einströmt. In solchen Menschen erheben sich Kraft und Lebensfreude, weil auch ihre Körperzellen sich mit der Liebe zu Gott füllen. Die Sehnsucht nach den Eigenschaften der Seele wird spürbar, nach der Güte, Liebe und Sanftmut. Sie sind die Eigenschaften des Vater-Mutter-Gottes und die seiner Kinder, der Söhne und Töchter Gottes. Die Urlichtstrahlung, der Weg zum Vater-Mutter-Gott, ist wahrlich ein Geschenk der Himmel, besonders in dieser ruhelosen Zeit, in der Ungewissheit und Angst in den Herzen der Menschen diese in Verzweiflung und Aussichtslosigkeit treiben. Man hört und sieht es immer deutlicher, dass diese Welt dem Abgrund zusteuert. Wer sich selbst aufgibt, indem er nicht ernsthaft sucht, die Antworten auf die Fragen nach Gott und dem Jenseits zu finden, dem wird in dieser stürmischen Zeit das Ruder seines persönlichen Lebensschiffes aus der Hand gleiten. Wie automatisch stellt sich dann die Frage, wer oder was wird das Ruder im Dasein dieses Menschen ergreifen? Das hängt von dem ab, was der Mensch denkt, worauf er sich gedanklich ausrichtet. Ein ebenso geartetes Energiefeld, das an ihm Interesse hat, wird ihn sodann erfassen und entsprechend gebrauchen. Ja, es wird ihn missbrauchen, unter anderem, indem es ihm Kräfte entzieht,
also raubt. In dieser Welt wird es immer dunkler. Warum? Weil aufgrund des Kausalgesetzes ein erheblicher Energiemissbrauch die Menschheit zunehmend schwächer werden lässt. Wie läuft das ab? Leben ist Kommunikation. Kommunikation besteht aus Senden und Empfangen. Auf Erden kann man sowohl energetisch Positives senden und entsprechend Positives empfangen, als auch Negatives senden, Ungutes. Dann werden wir nach dem Kausalgesetz, dem Gesetz von Ursache und Wirkung, Negatives, Ungutes empfangen, denn womit wir in Austausch stehen, das wirkt auf uns ein, das nehmen wir auf. Auf diesem Prinzip ist das Gesetz von Ursache und Wirkung aufgebaut, das Gesetz von Saat und Ernte. Es kann auch als das Austausch- und Bindegesetz bezeichnet werden. Wir senden in unseren Gefühlen, Empfindungen, Gedanken, Worten und mit unserem Tun. Der Mensch bindet sich selbst an das, was er an Gegensätzlichem, Ungutem aussendet. Oder er nimmt Energie von demjenigen, den er mit seiner Negativenergie ansendet, dann, wenn dieser es zulässt. Denn auf dem Wege von Senden und Empfangen fließen immer Energien. Entweder es fließen und verstärken sich die positiven Energien oder dasselbe vollzieht sich im negativen Sinne. Innerhalb einer Gruppe von Menschen, die sich im gegensätzlichen Denken und Tun einig sind, fließt folglich negativ Energie. Durch diesen Energiefluss sind sie unter Umständen an ein entsprechendes negatives Energiefeld angebunden, das in der Atmosphäre der Erde nur darauf wartet, mit gleichartigen Kräften in Kommunikation zu treten. Wie oft hören wir von unseren Mitmenschen sinngemäß: Ich habe nur Gutes im Sinn. Meine Gedanken und Wünsche sind in Ordnung. Doch ist das wirklich so? Wer nicht gelernt hat, sich selbst zu hinterfragen, der kennt sich nicht und ist der Meinung, er sei gut. Was heißt gut? Im Geiste Gottes hat das Wort gut eine tiefe Bedeutung, denn gut ist allein Gott. Er ist das heilige Gesetz der Liebe, das gut ist. Ein göttliches Wesen, ein Geistwesen würde niemals von sich sagen, ich bin gut. Wer so von sich denkt, der zeigt damit, dass er sich etwas zusprechen muss, eine Charakterqualität, die er, der Mensch, noch nicht verkörpert. Die göttlichen Wesen hingegen leben im Ozean Gott, im Gesetz der Liebe. Sie brauchen sich nicht selbst zu bestätigen, dass sie gut sind. Das Gute, das Leben, das Gott ist, durchströmt und durchdringt sie. Es ist ihre Lebenssubstanz.
In dieser Zeit strömt die Lichtkraft Gottes, das Urlicht, mit Macht in die verdichteten Bereiche des Falls. Wir stehen in einer besonderen Gnadenzeit. Der willige Mensch spürt, dass Gott ihm die Schritte hin zum Gesetz der Liebe, das gut ist, vorgeben möchte. Der Ewige, der das urewige Gesetz der Liebe ist, das Urlicht, ruft noch einmal seine Kinder auf, ihm näher zu kommen, bevor diese Welt vergeht. Wer bestrebt ist, die Schritte zu tun, die ihm das Urlicht aufzeigte und aufzeigt, den Weg ins Reich Gottes, das inwendig in jeder Seele ist. Es sind die Schritte der Ordnung, des Willens und der Weisheit. Der ist wachsam geworden und erfasst die Ernsthaftigkeit, die dem Wanderer ins Reich Gottes Festigkeit, Sicherheit und Heimatgefühl bringt, also Gottnähe. Diese feinen inneren Wahrnehmungen, die das Erwachen der Seele kennzeichnen, lassen fühlen, was Einheit, Gemeinsamkeit mit Gott Vater und Christus und mit allen Brüdern und Schwestern im Reich Gottes ist, aber auch Gemeinsamkeit mit dem Innersten in der Seele jedes Menschen. Menschen, die durch das geöffnete Bewusstseinsfenster Güte, Liebe und Sanftmut blicken, erleben die kostbare Welt der Natur. Sie empfinden die feinen Regungen der Tiere, Pflanzen und Mineralien. Die Mutter Erde ist ihnen dann Mutter und Vater geworden. Gott, der Geist der Wahrheit, ist immer das gebende Prinzip, der seine Menschenkinder über die Erde reichlich beschenkt. Diese tiefe Wahrnehmung ist wahrlich der Duft der himmlischen Rose, der Liebe, mit der der Ewige seine Kinder umfängt und ihnen signalisiert, dass die drei Kindschaftseigenschaften der Ozean des Lebens sind. Liebe Brüder, liebe Schwestern, die beste und fruchtbarste Erkenntnis ist die Selbsterkenntnis. Hinterfragen wir unser Denken und Leben ehrlich. Fragen wir uns, ob wir die Schritte hin zum Ozean des Lebens getan haben, hin zum Gottesgarten, aus dem der Duft der Rosen der Liebe strömt, der unsere Seele durchdringen möchte. Das Fenster der Seele öffnet sich allerdings nur dann, wenn wir in unserem Erdendasein die für Wesenheiten Gottes so weit leben, um wahrhaft sagen zu können, wir sind bessere Menschen geworden, Menschen, die der Gottes- und Nächstenliebe näher kamen oder näher kommen. Viele Menschen, die vom Gesetz der Gottes- und Nächstenliebe gehört oder gelesen haben, sind der Ansicht, dass sie die Liebe Gottes mehr oder weniger verkörpern. Sie meinen, Kennzeichen der göttlichen Liebe in ihrem Denken und Leben zum Ausdruck zu bringen. Doch es ist ein Irrtum zu glauben,
Es wäre ein Zeichen von Liebe, wenn man dem Nächsten zum Munde redet oder ihn nach seinem Gutdünken gewähren lässt, seinen allzu menschlichen Neigungen sogar noch mit Wohlwollen entgegenkommt, ihn also in diesen bestärkt. Wohlgemerkt, der freie Wille des Nächsten, der in der Toleranz einen Ankerplatz hat, ist immer zu wahren. Jeder ist frei, das zu tun oder zu lassen, was er möchte, wie es seinem Denken und Wollen entspricht. Angemessen ist die Toleranz dann nicht, wenn Menschen gegen die Ordnung Gottes, seinen Willen und seine Intelligenz, die göttliche Weisheit, verstoßen. Hier heißt es, allgemein aufzuklären, vor allem dann, wenn andere in das Kalkül menschlicher Willkür mit hineingezogen werden. Auch persönlich müssen wir das, was uns andere aufzwingen wollen, nicht tolerieren. Wir können, ja, wir sollten dann ebenfalls das vertreten, was unsere Vorstellung ist, ob diese dem Gesetz Gottes entspricht oder nicht, mag vorerst dahingestellt sein. Die Gottes- und Nächstenliebe, die das Allgesetz, das Leben ist, kann nur dann angewendet werden, wenn der Betreffende, der davon spricht, die ersten vier Grundkräfte Ordnung, Wille, Weisheit und Ernst weitgehend erschlossen hat. Alles andere ist ein Liebegesäusel, mit dem sich viele, gerade jene, die viel geistiges Wissen haben, darstellen und damit andere verurteilen, die ihrer Ansicht nach keine Liebe hätten. Solche Äußerungen sind Anmaßungen, die dem Weisen zeigen, wessen Kind er vor sich hat. Denn wer urteilt, der verwirft. Die Toleranz ist also ebenso eine Gratwanderung wie das Wohlwollen, das zum Munde redet, oder gar das Wort Liebe, dann, wenn damit andere an den Pranger gestellt werden. Beleuchten wir einmal die Worte Gottes und Nächstenliebe. Wer Gott nicht von ganzem Herzen, aus der Tiefe seiner Seele liebt, der kann auch seinen Nächsten nicht lieben. Diese Aussage als eine Gesetzmäßigkeit der Freiheit angenommen, könnte zur Selbsterkenntnis führen, die dem Menschen aufzeigt, woran es ihm unter Umständen noch mangelt. Wer jedoch die Gottes- und Nächstenliebe in sich erfährt, weil er die Schritte über die vier Wesenheiten Gottes getan hat, für den wird sich auch das Bewusstseinsfenster öffnen, durch das der Duft der himmlischen Rose in die Sinnes- und Wahrnehmungswelt des Menschen strömt. Gott, der Ewige, atmet in seinem Schöpfungswerk der Ordnung durch die Ordnung in seinem Willen, durch Ordnung und Wille in seiner Weisheit und durch die drei Wesenheiten in der vierten Wesenheit, dem göttlichen Ernst.
Die vier Grundkräfte bilden die Basis für die Kindschaftseigenschaften. Über die vier Wesenheiten Gottes, Ordnung, Wille, Weisheit und Ernst, schuf der Allmächtige nach seinem väterlichen Urherzen seine Kinder und hauchte ihnen Güte, Liebe und Sanftmut ein. Sie empfingen also zuerst den Schöpfungs-, Gleichschaffungsaufbau, seine vier göttlichen Wesenheiten und dann den Kindschaftsodem Güte, Liebe und Sanftmut. In jeder Grundkraft Gottes sind immer alle anderen gleichsam als Unterregion mit enthalten. Das ist das ganzheitliche Gesetz, das lautet: Alles ist in allem und alle sind in allem. Die Gottesliebe und Nächstenliebe kann also nur über die vier Wesenheiten erschlossen werden, die die Schöpfungs- und Schaffungskräfte, die Aktivitäten im göttlichen Wesen sind. Das gilt auch für den Menschen, der allzu gern die Liebe und Nächstenliebe als Maßstab und Forderung beim anderen anzusetzen versucht. Im Urlicht, das der Allmächtige ist, wirkt seine Gottesliebe zu seinen Kindern. Das Urlicht spricht also seine Menschenkinder an. In den zurückliegenden Urlichtstrahlungen erlebten wir den Weg der Gottes- und Nächstenliebe, der, wie schon erwähnt, bei der Ordnung begann. Damit wir den Weg zu unserer Vollkommenheit, dem Gesetz der Liebe, das unser göttliches Erbe ist, verstehen und einen gerechten Maßstab für uns haben, hören wir noch einmal die schon gegebenen Urlichtworte der drei Wesenheiten. Anschließend widmen wir uns der vierten Wesenheit, der des Ernstes. Die Worte der Urlichtstrahlungen lauten: Ich bin die Ordnung in Gottes Allordnung. Ich bin die Ordnung in Gottes Allordnung, die mein Gemüt beleuchtet. Ich bin die Ordnung in Gottes Allordnung, die Inhalte meiner Gedanken ausleuchtet. Ich bin die Ordnung in Gottes Allordnung, die Inhalte meiner Worte offenbar werden lässt. Ich bin das Leben in Gottes Tatwerk, in seiner Schöpfung für Mensch, Natur und Tiere. Ich bin der Wille in Gottes Schöpfungswillen, der mein Gemüt erhält und der Inhalt meiner Gedanken ist. Ich bin der Wille in seinem Schöpfungswillen, des es werde. Es werde lichter und lichter in meinem Bewusstsein. Meine fünf Sinne erhellen sich. Gottes heiliger Wille leuchtet
in meinen Sinnen, Gedanken und Worten. Meine Körperzellen erneuern sich. Meine Seele erhält sich. Mein Wesen ist Licht aus seinem Licht. Meine Sinne und der Inhalt meiner Gefühle, Empfindungen, Gedanken, Worte und Werke sind durchlichtet. Ich bin frei und kosmisch lebendig. Mir ist bewusst, ich bin für Gott und Gott, die Alleinheit, ist für mich. So bin ich die Alleinheit in Gottes Wesenskraft. In Gottes Allgesetz, in seinem Schöpfungswerk der Liebe und Weisheit, bin ich allumfassend wirkend. In meinem göttlichen Erbe ist das Tatwerk der göttlichen Liebe, Weisheit und Gerechtigkeit. In meinem Denken, Reden und Tun erfüllt sich Gottes Liebe, Weisheit und Gerechtigkeit. Nun sprechen wir den Ernst, die vierte Wesenheit Gottes an, die, wie alle anderen, in uns als göttliches Erbe aktiv werden möchte. Wir bejahen die drei vorausgegangenen Wesenheiten mit den Herzensworten: Herr und Vater, ernsthaft und gewissenhaft erfülle ich weitgehend die drei Wesenheiten, um mich nun in der vierten Wesenheit zu üben. Jetzt denken wir bewusst und intensiv in den Urgrund unserer Seele hinein. Ich bin die Ernsthaftigkeit in Gottes allweisen vier Wesenheiten. Die Zügel für mein Dasein habe ich Gott übergeben. Ich bin seine göttliche Ordnung. Ich bin sein göttlicher Wille. Ich bin seine göttliche Weisheit. Ich bin sein göttlicher Ernst. Noch einmal lassen wir diese Worte tief in unser Inneres hineinströmen. Ich bin die Ernsthaftigkeit in Gottes allweisen vier Wesenheiten. Die Zügel für mein Dasein habe ich Gott übergeben. Ich bin seine göttliche Ordnung. Ich bin sein göttlicher Wille. Ich bin seine göttliche Weisheit. Ich bin sein göttlicher Ernst. Diese absoluten Aussagen rufen natürlich den Seismographen auf den Plan. Er ist wahrlich ein guter Planer,
der bei jedem den Tag beachtet, der bekanntlich der besondere Tag jedes Einzelnen ist. Was der Seismograph uns in Bezug auf unsere absoluten Aussagen übermittelt, das bringt er im Zusammenhang mit unseren Tagesaspekten zielsicher in unser Oberbewusstsein. Am Herzschlag oder am Atemrhythmus oder über das Sonnengeflecht können wir erkennen, was er uns jeweils über unser Gewissen sagen möchte. Fruchtbringend ist unser Dasein erst dann, wenn wir die Erfahrung machen, dass sich das innere Fenster öffnet und uns der Duft der himmlischen Rosen anhaucht. Dann erst beginnen wir zu leben, denn einzig Gott ist das Leben. Liebe Geschwister, sprechen wir noch einmal die Worte des Urlichtes in uns hinein. Sie möchten unser inneres Bewusstsein erwecken, bewegen und stärken. Ich bin die Ernsthaftigkeit in Gottes allweisen vier Wesenheiten. Die Zügel für mein Dasein habe ich Gott übergeben. Ich bin seine göttliche Ordnung. Ich bin sein göttlicher Wille. Ich bin seine göttliche Weisheit. Ich bin sein göttlicher Ernst. Liebe Brüder, liebe Schwestern, aus der Tiefe meines Herzens wünsche ich euch, uns allen, den himmlischen Rosenduft. Er eröffnet uns, was wahre Liebe ist, was wahre Freude, ja inneres Glück und Sicherheit in ihm, Gott, unserem Vater, ist. Die Rosen des Herzens verbinden uns. In der inneren Verbindung, Gabriele.

0: Liebe Schwestern, liebe Brüder, in den weltweiten Gemeinschaften im Zeichen der Lilie, des freien Geistes Gott in uns, im messianischen, sophianischen Zeitalter. Unser heutiges Thema lautet: Wir sind Wesen des Weltallgesetzes.
1: Jeder von uns ist noch im Unter- und Oberbewusstsein belastet. Daher treten jeden Tag Unruhe und Hast auf. Denn das Unterbewusstsein will sich entlasten, damit die Seele bzw. das Licht der Seele zum Durchbruch gelangt und in unser Oberbewusstsein zu scheinen vermag. Jeder von uns wird sich früher oder später erinnern, dass er ein Sohn oder eine Tochter der Unendlichkeit ist, ein Wesen des Alls, das in die Gesetze des Weltalls eingebunden ist. Jeder von uns wird sich früher oder später die Frage stellen: Wie werde ich mir bewusst, dass ich ein Wesen des Alls bin, eingebunden in das Weltallgesetz? Uns Menschen muss also bewusst werden, dass wir unsere kleine egoistische Welt verlassen müssen, um einzukehren in das Weltall, das unser wahres Sein ist. Was in unserem Unter- und Oberbewusstsein schwingt, sind vielfach unsere Wünsche und Sorgen, unsere Leidenschaften, das Für und Wider, auch die Hektik, die wir an den Tag legen, auch das gegen unseren Nächsten. Das Weltallgesetz ist Liebe und Friede. Durch unsere Hektik, durch Hast, also durch Unruhe, sind wir friedlos geworden. Unsere Friedlosigkeit liegt, wie schon erwähnt, im Unter- und Oberbewusstsein. Es ist das, was das Licht nicht zum Durchbruch kommen lässt, das Weltallgesetz, die Liebe und den Frieden. Infolgedessen müssen wir jeder

Einzelne von uns täglich bewusst machen, was uns stört, wer uns in Hektik versetzt, warum zum Beispiel am Vormittag Unruhe und Hast unser ganzes Wesen heimsuchen. Wer ist das? Meist suchen wir im Äußeren. Es ist der Nachbar, mit dem wir gestern ein unliebsames Gespräch hatten. Es ist der Arbeitskollege, die Arbeitskollegin. Es ist der Mann, es ist die Frau, es sind die Kinder, die es nicht so halten, wie wir es gerne hätten. Es ist vielleicht sogar der Chef, der uns eine Arbeit zuteilt, die uns nicht gelegen kommt. Es sind immer die anderen, oder? Das Weltallgesetz der Liebe und des Friedens sagt uns, was dich am nächsten stört, also was dich bewegt, was dich in Hektik, gleichsam in Rage bringt, dein Unfriede, deine Lieblosigkeit, alles, was dich in Unruhe versetzt, bist du selbst. Für uns Menschen ist das sehr schwer anzunehmen. Doch wenn das Weltallgesetz Unendlichkeit, Liebe und Friede ist, dann muss das wohl an uns liegen, wenn wir hektisch, neidisch, zänkisch, gehässig sind. Also wenn wir in Unruhe und Hast gelangen. Wer sich selbst beobachtet, der spürt sehr bald, dass dann, wenn er mit dem Nachbarn, mit der Kollegin, mit dem Arbeitskollegen, mit dem Chef, mit dem Mann, mit der Frau, mit den Kindern nicht ganz zufrieden ist, dass aus dem Unterbewusstsein etwas empordämmert. Was? Das, was wir in das Unterbewusstsein gleichsam hineingestopft haben. Es sind die vielen, vielen Gedanken gegen den Nächsten. Es ist die Unruhe und die Hast, die Worte hat. Was spricht das Unterbewusstsein zu uns? Wir vernehmen es nicht sofort. Wir müssen es ansprechen. Wir müssen also innehalten und uns fragen, was will mir die Unruhe, die Hast, die Hektik, also der Unfriede sagen? Wer ein wenig Geduld mit sich selbst übt, der vernimmt die Sprache des Unterbewusstseins. Aus der Unruhe, aus der Hektik, vielleicht sogar aus einer Aggression gegen den Nächsten, kommt der Gedanke, den wir in das Unterbewusstsein gestopft haben. Und dieser Gedanke ist es, der uns sagt, wer wir sind, nicht wer der Nächste ist. Es kann unter Umständen der Nächste mitschuldig sein an einer Ursache, an der Hektik, an der übertriebenen Betriebsamkeit. Doch was ist unser Anteil? Der ist von Bedeutung. Das sagte schon Jesus. Sieh zuerst den Balken in deinem Auge, bevor du dich über den Splitter im Auge deines Bruders erregst. Der innere Weg heißt also, suche zuerst deinen Balken und behebe ihn. Reinige dein Unter- und Oberbewusstsein. Reinige dadurch deine Seele und finde so Zugang
zum Licht in dir, welches das ewige Weltallgesetz ist, das göttliche Gesetz der Liebe und des Friedens. Jeder von uns möchte Zugang zum Licht. Jeder von uns möchte erfahren, ob Gott existiert. Wenn wir unser Unterbewusstsein und Oberbewusstsein und unsere Seele belasten, wie kann das Licht durch die geistigen Partikel unserer Seele scheinen, hinein in unseren Körper, hin zu unserem Oberbewusstsein? Also müssen wir zuerst den Kanal schaffen, von außen nach innen. Deshalb heißt es, mache Ordnung in deinem Leben. Und zu unserem Leben gehört nun mal unser Unterbewusstsein und auch unser Oberbewusstsein. Wenn du glaubst, dass du als ewiges Wesen, ich meine hier nicht den Menschen, sondern deine Seele, in das Weltallgesetz, das göttlich ist, eingebunden bist, dann bist du unvergänglich. Was unvergänglich ist, ist frei. Infolgedessen ist das Weltallgesetz Liebe, Friede und somit Freiheit. Die Freiheit, die du in dir trägst, verpflichtet dich, denn du hast die Freiheit angenommen, selbst zu entscheiden, wie du dein Leben im weiteren Verlauf der Inkarnationen, deine Leben bestimmen kannst. Du hast es also in der Hand, über dein Leben bzw. deine Erdenleben zu entscheiden. Dein physischer Leib ist wohl biologisch zusammengestellt, doch in allem, in jedem Baustein deines Leibes ist das kosmische ewige Gesetz, das Weltallgesetz, der Geist der Unendlichkeit. Und somit bist du als Wesen des Weltallgesetzes, als kosmisches Wesen, verantwortlich für dein Tun oder Unterlassen. Infolgedessen ist dein Schicksal, dein Eingabenpotenzial, das aus deinem Fühlen, Empfinden, Denken, Sprechen und Handeln besteht. Für diese 5 Komponenten bist du verantwortlich. Auch für die 5 Komponenten Sehen, Hören, Riechen, Schmecken und Tasten. Es sind die Kräfte, die du selbst bestimmst und die auf deine Seele und somit auf bestimmte Planetenkonstellationen einwirken, die deine Eingaben speichern und die dich begleiten und irgendwann zur Wirkung kommen. Dieser Kreislauf erfolgt so lange, es ist der Kreislauf der Wiedergeburt, bis du aus diesem Rad herausfindest, indem du deine Vergangenheit aufarbeitest, sodass schwerwiegende Belastungen, also gegen das Weltallgesetz bestehende Eingaben, aufgehoben gleich vergangen sind. Wir glauben, wenn wir scheinbar positiv denken, wenn wir, so wie wir glauben, dem einen gewogen sind, dann sind das positive Eingaben. Doch was steht hinter diesen sogenannten positiven Eingaben? Dem einen bin ich gewogen, dem anderen wieder etwas weniger gewogen, den nächsten lehne ich ab. Warum bin ich dem einen gut gewogen, den anderen lehne ich ab? Der Nächste
steht am Rande meiner sogenannten Gewogenheit, weil der eine unter Umständen für mich einen menschlichen Gewinn bringt, weil er das tut, was ich von ihm verlange oder erwarte. Der andere, der am Rande meiner sogenannten Gewogenheit steht, der erfüllt meine Wünsche nur zum Teil. Der Nächste erfüllt sie überhaupt nicht. Also wäge und messe ich und bin dem einen besonders gewogen, der für mich vieles Persönliches tut. Das sehe ich dann als positive Eingabe, als guten Gedanken. Doch ist ein hinterhältiger Gedanke. Das heißt, was steht dahinter? Ein positiver Gedanke, ein echter positiver Gedanke, da muss erarbeitet werden. Wir müssen unser Bewusstsein dahingehend schulen, dass wir uns hinterfragen, ob es wirklich ein positiver Gedanke ist. Wenn ich meinen Nächsten ablehne, dann muss ich den Grund erforschen, warum ich ihn ablehne. Dann komme ich zur Selbstfrage, warum bevorzuge ich den einen? Also immer dann, wenn ich einen bevorzuge und den anderen ablehne, sollte ich nicht als erstes fragen, warum bevorzuge ich den, sondern warum lehne ich den anderen ab? Dann weiß ich, warum ich den einen bevorzuge.

Liebe Schwestern, liebe Brüder, es gibt einiges zu hinterfragen. In den freien Gemeinschaften im Zeichen der Lilie können wir über die Antworten sprechen, die jeder für sich gefunden hat. Die eigenen Erfahrungen können unserem Nächsten helfen. Und denken wir an die Worte des Christus Gottes. Wo zwei oder drei in meinem Namen versammelt sind, da bin ich mitten unter ihnen.

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der Tag, der Abend und die Nacht gehören zusammen. Sie bilden eine Einheit. Der zur Neige gehende Tag reicht dem Abend die Hand, der Abend der Nacht und die Nacht wiederum dem neuen Tag. Gliedern auch wir Menschen uns in diesen harmonischen Rhythmus der Einheit ein? Oder lassen wir unseren Abend von den Ereignissen des zur Neige gehenden Tages bestimmen? Denn die Inhalte unseres Tagesverlaufs, Gutes und Ungutes, werden auch die Inhalte unserer Abendstunden sein, wenn wir sie am Abend weiter bewegen. Warum können wir Menschen den Tag so schwer abschließen? Ist es unser Ego, weil es zum Beispiel das, was uns in den Worten eines Mitmenschen persönlich getroffen hat, nicht verkraften kann? Oder ist unser Ego in Hochform gekommen, aufgrund von Geschehnissen, durch die wir uns aufgewertet fühlen? Ob so oder so, in jedem Fall liegt diesen Tagesereignissen etwas zugrunde, das die geruhsame Abendstimmung nicht Einzug halten lässt. Wollen wir es wissen, dann müssen wir uns selbst fragen, denn nur wir selbst können unsere Gemütsregungen erforschen und die Welt unserer Gedanken ergründen. Nicht das äußere Geschehen an sich ist der Störfaktor in unserem Gemüt, sondern das, was sich in den Gedanken, das heißt hinter bzw. unter ihnen tummelt. Das ist es, was uns beschäftigt und in Erregung versetzt. Infolgedessen atmen wir nicht frei und tief, was heißt, dass wir eine Oberflächenatmung haben, also kurzatmig sind. Wer den Abendfrieden nicht einziehen lässt, um sich für die Nacht gleich den Schlaf einzustimmen, der wird auch einen unruhigen Schlaf haben. Ihm fehlt dann der Tiefschlaf, den der Abend einleiten möchte.

Wie könnten wir unsere Abendstunden gestalten, um besinnlich in die Nacht zu gehen und in die innere Ruhe und Ausgewogenheit einzuschwingen, sodass wir in Einklang mit der harmonisch fließenden Einheit in einen tiefen, erholsamen Schlaf finden. Wenn Sie möchten, probieren Sie einmal Folgendes aus. Lassen Sie zu, dass Ihnen bewusst wird, was Ihnen der zur Neige gehende Tag in den Abendstunden mitgibt.

Es ist Feierabend. Das Tagwerk ist getan. Welche Gefühle und Gedanken bewegen uns? Was stimmt uns missmutig? Was macht uns unruhig? Was ist es, das unser Nervensystem in Spannung hält und unseren Atem in einen unausgewogenen Rhythmus versetzt, sodass wir also aufgebracht und daher kurzatmig sind? Was wühlt uns auf? Wir sind jetzt zwar unter Umständen daheim, doch im Grunde befinden wir uns noch im Aufbruch. Letztlich haben wir unseren Arbeitsplatz und unsere Geschäftstätigkeit noch nicht verlassen. Wir sehen dem Feierabend entgegen, möchten gern in Feierabendstimmung sein und sind es doch nicht. Warum nicht? Was ist es, das uns aufwühlt? Nun gibt es Fragen an uns selbst zu stellen. Ja, hinterfragen wir uns ganz direkt, zum Beispiel, was verbirgt sich in meinem Gemüt? Und was verbirgt sich hinter meinen Gedanken? Habe ich heute Unrecht erdulden müssen? Habe ich bei meiner Arbeit Fehler gemacht, sodass Kunden monierten? Hat mich der Chef zu Recht oder zu Unrecht ermahnt? Oder hat mich ein Kollege unkollegial behandelt? Oder wurde ich gelobt, weil meine Arbeit gut war, weil ich ein gutes Kunden- oder Arbeitsgespräch geführt habe, sodass also mein mangelndes Selbstwertgefühl sich aufblähte? Alles. Aber auch alles will uns etwas sagen, dann, wenn wir erregt oder bewegt sind. Warum ist das so? Denken wir an die Natur. Die Natur ist auf Ausgleich angelegt, auf Ausgewogenheit gleich Harmonie. Wir Menschen sind ein Teil der Natur. Alles, was unausgewogen ist, ist nicht unsere gottgegebene Natur, sondern ein Teil unseres niederen Allzumenschlichen. Es gehört unserem Ego an, das uns aufwühlt und uns verstimmt. Es macht sich bemerkbar, damit wir wieder in die Gelassenheit und in innere Stabilität finden. Denken wir in Zukunft daran, wenn wir noch im Arbeitsgeschehen sind und der Feierabend näher kommt. Fragen wir uns, was kann ich noch beheben, um meinem Gemüt und meinem noch aufgewühlten Nervensystem ruhige und ausgewogene Abendstunden zukommen zu lassen. Das wäre ein Geschenk an unseren ganzen Menschen, der in den Rhythmus des Tages, des Abends, der Nacht und des Schlafes eingegliedert ist. Jetzt ist schon der sogenannte Feierabend. Und was können wir tun, um uns in den Rhythmus der Natursymphonie gleich Naturharmonie einzustimmen? Da gibt es nur eines,
was uns unruhig stimmt, was uns also bewegt und unseren Atem nicht ruhig und tief kommen und gehen lässt, sollten wir analysieren. Wir sollten also unsere Gefühle und Gedanken ehrlich hinterfragen und das, was zugrunde liegt, jetzt noch beheben, um ruhiger zu werden. Aber auch für das, was zur Stunde nicht mehr ohne weiteres ins Lot zu bringen ist, gibt es Rat. Das schreiben Sie, wenn Sie wollen, nun einfach aus Ihrem Kopf und Herzen heraus, um es am nächsten Tag zu bereinigen. Damit schwingen Sie sich in die Abendstunden ein. Ihr Atem beginnt tiefer zu gehen. Ihre Nerven entspannen sich. Sie werden ruhiger. Das signalisiert Ihr Organismus. Er bereitet sich auf die nächste rhythmische Phase der Natur vor, auf die Schlafenszeit des Körpers. Ist die Schlafenszeit näher gekommen? Reichen die Abendstunden dem Schlaf die Hand, dann könnten Sie, so Sie wollen, ein Dankgebet an unseren Schöpfer richten, an den ewigen Geist in uns, der in uns wohnt und uns vernimmt, weil jeder Mensch der Tempel des Heiligen Geistes ist und Gott, das Licht der Himmel, in unserem Inneren wohnt. Beten Sie so, wie Ihnen gerade zumute ist. Der Geist unseres himmlischen Vaters hört Sie an und er versteht Sie. Er ist es, der Sie, sein Kind, seinen Sohn, seine Tochter liebt. Nun legen Sie sich im Bewusstsein seiner Liebe und Fürsorge zur Ruhe. Schließen Sie Ihre Augen und fühlen Sie, Sie sind wohl behütet. Sie sind geborgen im Geist des ewigen himmlischen Vaters. Sie sind eingehüllt in seine Liebe. Sie sind umgeben von guten Kräften, die ihnen wohlgesonnen sind. Der Schlaf senkt sich in sie ein. Sie sind wohlbehütet. Sie sind geborgen im Geist des ewigen himmlischen Vaters. Sie sind eingehüllt in seine Liebe. Sie sind umgeben von guten Kräften, die ihnen wohlgesonnen sind. Der Schlaf senkt sich in sie ein. Sie schlafen gut. Sie schlafen gut. Sie schlafen. Sie schlafen. Sie schlafen tief und gut.

Liebe Brüder, liebe Schwestern, in den weltweiten freien Gemeinschaften im Zeichen der Lilie, im messianischen, sophianischen Zeitalter, herzlich willkommen zu dem Thema Gott in uns und wir in Gott, Gott in mir und ich in Gott. Immer mehr Menschen ahnen, dass jetzt, trotz allem, was sich in der Welt anzeigt, eine neue, lichtere Zeit empordämmert. Es ist die Zeit des Christus Gottes. Und immer mehr Menschen finden zu dem freien Geist Gott in uns. Gabriele, die Prophetin und Botschafterin des ewigen Reiches, gibt uns Menschen Hilfen über Hilfen, wie jeder, der möchte, lernen kann, Gott in seinem Inneren näher zu kommen, um in die neue Zeit hineinzureifen. Das heißt, hin zu einem Leben des Friedens, der Einheit und der Freiheit in Gott, unserem ewigen Vater. Wir freuen uns, dass wir Gabrieles Manuskript zu dem Thema Gott in uns und wir in Gott, Gott in mir und ich in Gott, in dieser Sendung nun vortragen dürfen. Sie beginnt mit den Worten: Liebe Mitmenschen, mein Name ist Gabriele. Mein irdisches Leben habe ich dem einen Gott geweiht, der über 4 Jahrtausende seine Boten, also Gottes Propheten und Gottes Prophetinnen, zu den Menschen sandte, auch gerechte Männer und Frauen, um der Menschheit das Urgesetz, die Gottes- und Nächstenliebe, zu offenbaren und zu bringen. Zu den Gottespropheten und Gottesprophetinnen, zu den vielen Gotteskündern, gehöre auch ich, Gabriele. Viele meiner Mitmenschen wissen darum, denn Gott, der Ewige, sein Sohn, der Christus Gottes, und der Cherub der ewigen Weisheit offenbaren sich seit nahezu 5 Jahrzehnten durch das göttlich-prophetische Wort Gabriele. Das ewige Wort, das göttlich-prophetische Wort, gaben und geben alle Gotteskünder in ihrer Muttersprache, je nach Zeitepoche und Kulturkreis. Seit nahezu 5 Jahrzehnten empfange ich, so Gabriele, das ewige Wort und erlebe das urewige Gesetz, das Leben, das die Unendlichkeit durchströmt und auch jeden Menschen, je nach seinem Bewusstseinsstand. Das ewige Wort, das Sein, dass das Ich Bin das Urgesetz ist, durchströmt alle Gestirne, jedes Sonnensystem. Jedwede Energie ist durchstrahlt vom urewigen Gesetz. Jedes Detail in und auf der Erde, alle Naturreiche und Tiere empfangen das Leben. Jeder Wassertropfen, die Ozeane, Seen und Flüsse empfangen.

0: sind durchstrahlt vom ewigen Urgesetz, das die Gottes- und Nächstenliebe ist. Wohin wir Menschen auch gehen, alles, was wir sehen oder auch nicht schauen, ist durchstrahlt vom urewigen Gesetz, das wir schlicht Gott oder Geist Gottes nennen. Gott ist Geist, das urewige Gesetz der Gottes- und Nächstenliebe, das uns Jesus von Nazareth offenbart hat. Jesus von Nazareth lehrte uns in vielen Details das ewige Gesetz, den Vater der Liebe. Die Inhalte der Bergpredigt und sein Vaterunser geben davon Zeugnis.
1: Gabriele erklärt weiter. Der wahre, ewige, alleine Gott offenbarte den Menschen weder einen Kriegsgott, noch einen Kampfgott, noch einen Kirchengott oder Priestergott. Gott, der Alleine, offenbarte uns Menschen weder durch seine Gotteskünder noch durch seinen Sohn, den Christus Gottes, von angeblich Seligen und Heiligen, auch nicht von dem, was die Kirchen ihren Gläubigen anbieten, zum Beispiel geweihte Gegenstände oder geweihtes Wasser oder von sogenannten Reliquien, die laut Kirchendogma verehrt werden müssen und. Weder Kirchengebote noch kirchliche Drohbotschaften kommen von dem wahren, ewigen Gott. Das gesamte Konstrukt all dieser Weisungen kommt von dem Machtinstrument Kirche selbst. Zu keiner Zeit haben die Gottesboten, die Gottespropheten und Gottesprophetinnen derartiges gelehrt oder gar empfohlen. Jesus von Nazareth lehrte die Gottes- und Nächstenliebe. Davon gebe auch ich, so Gabriele, Zeugnis. Gott, der ewige Alleine, ist das Urgesetz der Gottes- und Nächstenliebe. Man fragt sich, wenn das urewige Gesetz, die Gottes- und Nächstenliebe, die Unendlichkeit durchströmt, regt diese dann auch das Böse in dieser Welt an? Oder gibt das Urgesetz hierfür bestimmte Weisungen? Liebe Mitmenschen, viele von uns wissen um das Fallgesetz, das auf Ursache und Wirkung, auf Saat und Ernte basiert. Wir wissen auch, dass alles Ungute, einerlei, wie wir Menschen es nennen, tiefere Wurzeln hat, die oftmals sehr tief sitzen und dass das, was sichtbar gleich offenbar wird, meist nur die Oberfläche ist, die momentan fühl- und sichtbar ist. Das urewige Gesetz, die Gottes- und Nächstenliebe, das die Unendlichkeit durchströmt, gibt den Menschen und den Seelen nur so weit Hinweise und Mahnungen, wie diese es erfassen können, um daraus zu lernen. Diese Hilfen aus dem Geist, Gott, steigen zumeist aus unseren Gedanken auf und zeigen uns bildhaft, was vorliegt, damit wir es beheben können. Zu beachten gilt, Gott ist Geist, das urewige Gesetz und keine Wesenheit. Jesus von Nazareth lehrte uns im Vater unser: Vater unser, der du bist im Himmel. Wer oder was ist der Himmel? Jesus von Nazareth hat sicherlich das ewige Reich gemeint, das Reich der Gottes- und Nächstenliebe, das Himmelreich. Schon des Öfteren haben wir gehört oder gelesen, dass das ewige Reich aus 7x7 Äonenläufen besteht, aus mächtigen Äonen, wobei ein Äon in dem anderen Äon enthalten ist. Es sind also im Ganzen 7 mal 7 Äonen. Und in jedem Äon leben und wirken Geistwesen, Söhne und Töchter Gottes mit ihren göttlichen Familien. Geistwesen sind komprimierter Lichtäther, Geistwesen aus seinem Geist, Gott. Geistwesen sind also formgewordenes Gesetz aus dem allströmenden Urgesetz, Gott, der Gottes- und Nächstenliebe.
2: Gabriele wiederholt: Aus seinem Geist, Gott, schuf Gott das formgewordene Gesetz der Gottes- und Nächstenliebe, göttliche Wesen, Geistwesen genannt. Gott, der Geist, das urewige Gesetz, gab sich selbst die Form, Gott Vater genannt oder Vater Mutter Gott. Gott Vater, das Wesen, ist im Himmel. Es ist der Vater aller seiner Kinder. Der Allstrom, das Urgesetz, ist also strömender Lichtäther. Es ist dieselbe Kraft, derselbe Geist, der sich aus sich selbst, aus seinem Urgesetz, die Form gab. Gott Vater. Gott Vater ist wesenhaft unter seinen Söhnen und Töchtern, unter seinen Kindern im ewigen Sein. Deshalb die Worte des Jesus des Christus: Vater unser, der du bist im Himmel. Der Himmel ist das ewige Reich, Gott. Liebe Brüder, liebe Schwestern, deshalb heißt der Weg, den uns Jesus von Nazareth lehrte: Das Reich Gottes ist inwendig in euch. Damit meinte Jesus den Wesenskern, der in unserer Seele ist und den jeder beseelte Mensch durch ein Leben nach dem Gesetz der Gottes- und Nächstenliebe öffnen wird. Deshalb heißt es: Gott in uns oder Gott in mir. Gehen wir diesen Weg, Gott in uns oder auch Gott in mir, dann halten wir uns mehr und mehr an die 10 Gebote Gottes durch Moses und an die Lehren des Christus Gottes in Jesus von Nazareth und an seine Bergpredigt. Leben wir Schritt für Schritt nach der Gottes- und Nächstenliebe, dann werden unsere Gedanken lichter und unser Verhalten wachsamer, uns selbst gegenüber und auch gegenüber unseren Mitmenschen. Unsere Gespräche, ja, unsere Verhaltensweisen ändern sich. Bevor wir reden, überlegen wir, was wir sagen. Und wir überdenken auch, was wir tun wollen. Denn alles beruht auf Energie, auf Senden und Empfangen. Wir werden friedliebender. Unser Gemüt wird sonniger. Wir werden auch bewusster leben und unser Denken und Verhalten wird freier, ja offener. Ganz allmählich beginnen wir, bewusster zu beten. Zum Beispiel: Gott in uns, Gott in mir. Unsere Gebete gehen immer tiefer. Bald beginnen wir, öfter zu danken, indem wir uns Gott in uns zuwenden. Mit der Zeit werden wir uns selbst wahrnehmen als der Tempel Gottes, so wie es uns Jesus von Nazareth lehrte. Ganz plötzlich, wie unerwartet, werden wir über unsere Gebetsgedanken nachdenken, in der Frage: Gehört zu Gott in uns nicht mehr als das Gebet für unsere Mitmenschen?
3: Gabriele erklärt: So mancher Mensch macht seine Erfahrungen auf dem Weg Gott in uns oder Gott in mir und er denkt zum Beispiel: Immer mehr beginnt es in mir zu dämmern und Freude steigt auf. Ja, natürlich, wie oft hören wir, dass alles Kommunikation ist? Nun glaube ich, ich bin angekommen. Ja, wo bin ich angekommen? Wo? Als erstes in mir, Gott in mir. Ich denke weiter. Alles recht und schön. Wo ist mein Nächster? Wer ist meine Familie? Wer sind meine Arbeitskollegen und Kolleginnen? Ich gehe zur Arbeit oder zum Einkaufen. Ich denke, wer kommt mir entgegen? Wer ist auf meiner Straßenseite? Ja, wer sitzt neben mir in der U-Bahn? Oder wer kommt mir im Auto entgegen? Oder wer überholt mich in meinem Auto? Ja, wer? Fragen über Fragen, natürlich an mich selbst gerichtet. Ich fahre auf einen Parkplatz und halte vor einem Supermarkt. Ich gehe zur Tür. Ja, wer kommt mit der Einkaufstasche heraus und was kaufe ich? Ich kaufe Obst, Gemüse, Kartoffeln und Brot. Auch ein Bündel Kräuter nehme ich mit. Die Einkaufstasche ist voll. Jetzt bezahle ich und gehe zu meinem Auto. Ich denke, nicht gleich losfahren, kurz tief Luft holen und die Fragen kommen lassen. Wer oder was ging mit mir? Was hat mich so alles beschäftigt und was habe ich gedacht? Ich dachte über diesen oder jenen Mitmenschen nach. Den einen Menschen glaube ich nur registriert zu haben. Den anderen habe ich gemustert und mir Gedanken gemacht, wer dieser wohl sein könnte, weil seine Kleidung so sonderbar aussah und in der Einkaufstasche nur Gemüse und ein Glas Sauerkraut waren. Würste, die dazu passen, habe ich nicht gesehen. Zu mir gesprochen: Aber jetzt los, die Zeit drängt. Bildhaft gesprochen, sagte ich dann doch zu mir selbst: Halt, was habe ich eigentlich gelernt? Sind das denn andere Menschen, denen ich begegnet bin, als ich einer bin? Ein ungutes Gefühl klopft an. Menschen, ja Menschen, wie auch ich ein Mensch bin. Wir Menschen sind uns alle gleich. Halt! Ich habe gelernt, jeder hat seinen Bewusstseinsstand. Wie weit das Bewusstsein des anderen entwickelt ist, geht mich nichts an. Trotz allem, was mich betrifft, was ich auch denke, in jedem Menschen und durch jeden Menschen strömt das Leben, was für mich heißt, dass Gott auch durch ihn strömt, so wie Gott durch mich. Nun, ich bin gefragt, mich anzuschauen und nicht den anderen zu mustern, gar zu bewerten. Wieder habe ich meine persönliche Lektion bekommen. Jetzt fahre ich aber los. Ist das fatal oder ist das Fatalismus, wie ich denke und mich verhalte?
0: Hören wir, was der Mensch auf dem Weg Gott in uns weiter erfahren hat. Er erzählt: Zu Hause angekommen, packe ich meine Einkaufstasche aus, um das zu tun, was im Haushalt und für die Familie ansteht. Während meiner Arbeit halte ich kurz inne und frage mich: Liege ich eigentlich richtig mit meinem Denken? In dem, was ich fühle und denke, kann ich mich schon selbst analysieren. Was heißt fatal? Vom Schicksal bestimmt. Was oder wer bestimmt mein Schicksal? Letzten Endes bestimme ich über mich selbst. Und das nennt man dann Schicksal? Ich denke weiter. Vom Schicksal bestimmt, das hieße dann auch, sich von einem Menschen abhängig machen oder bestimmen lassen, weil ich meine Denkwelt, meinem Fühlen und Wollen keine Zügel anlege. Mich also wie die Fahne im Wind bewege und dem einen oder den anderen hörig bin, dem, der mir besonders schmeichelt oder dem, dem ich gefallen möchte. Es denkt und denkt. Also, wenn ich mir keine Zügel anlege, dann mache ich mich, wie automatisch, abhängig von meinem Nächsten oder von Vereinen oder Kirchen. Das habe ich nun gelernt und bin zu dem Ergebnis gekommen, mich mehr und mehr dem zuzuwenden, der mich kennt und der mir helfen kann, wenn ich von dem Weg abweiche, den ich gewählt habe, Gott in mir. Durch die zahlreichen Lehren, die heißen Gott in mir und ich in Gott, habe ich mich mehr gefunden, das heißt erkannt. Die 10 Gebote Gottes und die Lehren des Jesus des Christus, seine Bergpredigt, sind zu meinem Lebensinhalt geworden. Ich kann, ohne mir selbst zu schmeicheln, sagen, ich bin freier und selbstständiger geworden und um vieles lockerer, um nicht zu sagen, glücklicher geworden und gehöre mir mehr selbst an. Ich habe gelernt, mich zu kontrollieren und nicht anderen zum Munde zu reden. Das Angebot der göttlichen Weisheit, mich selbst zu finden und in Kommunikation zu kommen mit dem, was mich umgibt, probiere ich mehr und mehr aus. Dadurch habe ich gelernt, zuzuhören, wenn ich angesprochen werde, um zu verstehen, was mir gesagt wird. Auch durch das Zuhören kann man lernen. Jeder von uns hat seinen Bewusstseinsstand. Einer kann vom anderen lernen. So viel habe ich schon gelernt, dass ich zu mir selbst sage, was geht dich das Wollen und Tun deines Nächsten an? Auch das, was mir bei ihm nicht gefällt oder gar nicht passt, dann, wenn ich in Versuchung komme, den anderen nach meinem Für und Wider einzuschätzen? Schnell ist man dabei, den anderen zu bewerten. Das habe ich gelernt. Alles, was mich an meinem Mitmenschen stört, bewegt oder gar ärgert, sagt mir, Gleiches oder Ähnliches habe auch ich in mir. Auch wenn ich so tue, als hätte das, was der andere von sich gibt, nichts mit mir zu tun.
1: Der Mensch auf dem Weg, Gott in uns, erzählt weiter. Ich lese über Gott in mir und ich in Gott. Es heißt, das Erkannte etwas tiefer anzuschauen, um eventuell die Wurzel zu finden. Denn alles, was wir Menschen so lapidar denken und aussprechen, das nicht dem Gesetz des Lebens entspricht, von dem Jesus der Christus lehrte, hat unter Umständen Wurzeln, gar ein tiefes Wurzelwerk. Bevor ich weiterlese, bin ich gefragt, mich zu hinterfragen. Habe ich vom Wurzelstück, also von meinem Übel, einiges gefunden, das zur Bereinigung ansteht? So bete ich und bitte Gott in mir um Beistand und um Hilfe. Außerdem habe ich gelernt, mir einige Notizen zu machen, um nicht wieder auf das gleiche Übel hereinzufallen. Nun ist alles bestens. Ja, ich hoffe, dass es so ist. Doch ganz traue ich mir nicht. Einerlei, was an Arbeit ansteht, ich erledige sie immer besser, weil ich mit meinen Gedanken bei dem bin, was ich gerade zu tun habe. Meine persönliche Aufgabe heißt, Gott in mir und ich in Gott. Am Abend lese ich weiter und da steht, du bist umgeben von dem Allleben Gott, das auch dich durchströmt. Weiter heißt es, blicke in das All. In Wirklichkeit ist dir nichts fremd. Gott ist Geist, alldurchströmendes Leben. Was ich hier lese, wird mir mehr und mehr bewusst, auch was es heißt, sich nicht an eine Lehre zu verlieren, die gegen das Allleben ist, gegen das, was Jesus der Christus gelehrt hat, so wie auch die vielen Gesandten Gottes, die Propheten und Prophetinnen. Außerdem heißt es, binde dich nicht an eine dogmatische Priesterlehre, die Strafe, Züchtigung und Verdammnis zum Inhalt hat, an eine Lehre, die den Menschen Ängste einflößt und sie unfrei macht, wodurch der Mensch sich einem vom Priestern erfundenen Rachegott ausliefert, an negative Energiefelder, die Menschen beeinflussen, Kriege gegen Menschen und Naturreiche zu führen. Denn Tiere, ja die ganze Natur, leidet unter diesem priesterlichen Phantomgeschöpf Höllengott. Weiter lese ich, es gab und gibt keinen strafenden Gott, keinen Höllengott, der verdammt. Das ganze Schreckensszenario ist von Menschen gemacht. Wer daran glaubt, der opfert seine Freiheit und opfert auch viele Taler vergebens, denn der Höllengott bedarf vieler Taler.
2: Ich lese weiter. Es heißt, werde frei, schau ins Firmament und fühle die Freiheit der Gestirne, die ihre Bahnen ziehen. Auch dein Weg ist ähnlich wie der Weg der Gestirne. Allerdings bist du ein Kind, ein Sohn, eine Tochter des unendlichen Alls. Das Leben ist Kommunikation. Du selbst bist als das Wesen des Schöpfergottes die Essenz des Alllebens, die Kommunikation ist. Ob es die Essenz der Mineralreiche ist, die Essenz der Bäume, Gräser und Blumen, die Essenz der Sonne und aller Planeten, du hast alles Gute und Schöne als Essenz und Kommunikation in dir, also Gott, den Geist des Lebens in dir. In der ganzen Unendlichkeit strömt das Allgesetz Gott. Gott, das Allgesetz, der Vater Mutter Gott, hat dich als göttliches Wesen im ewigen Sein geschaut und geschaffen. Also ist Gott in dir. Die Essenz des Reiches Gottes ist in des Menschen Seele, der Wesenskern, die Kindschaft Gottes, das Sein. Der beseelte Mensch ist angehalten, die Umhüllung des Wesenskerns, auch schlichtweg Seele genannt, zu beheben, also das Ungute, das Sündhafte, so wie wir sagen, zu beheben, um dem Wesenskern näher zu kommen und allmählich den Wesenskern zu öffnen, der, wie gesagt, die Essenz des Reiches Gottes ist, von dem Jesus von Nazareth sinngemäß sprach, das Reich Gottes ist inwendig in euch. Wer sich nicht selbst beobachtet und zum Beispiel seine negativen Gedanken freien Lauf lässt und unguten Gesprächsstoff nicht hinterfragt, der prägt über seine fünf Sinne seine Seele, die Seelenhüllen, und zeichnet so seinen Körper. Deshalb sind wir jeden Augenblick selbst gefragt. Ich habe gelernt, so weiter mit den Erfahrungen auf dem Weg Gott in uns. Nicht jeder Mensch spricht das aus, was er mit seinen fünf Sinnen wahrnimmt. Wenn wir anderes sprechen als das, was wir mit unseren Sinnen aufnehmen, dann geht das von uns Wahrgenommene in unser Unterbewusstsein. Und das Oberbewusstsein spricht anders, als wir im Unterbewusstsein speichern. Dadurch verlieren wir die Kontrolle über uns selbst. Die Folge ist, wir werden mehr und mehr uns selbst hochstilisieren und uns das Lügen angewöhnen. Unser Leitfaden sollte die Selbsterkenntnis sein, die uns aufzeigt, wer wir sind und nicht, was wir dem anderen andichten. Denn keiner kennt das Bewusstsein seines Nächsten und auch nicht seinen Bewusstseinsstand. Uns selbst und unser wahres Selbst zu finden heißt, wir sind gefragt, uns und dem Wesenskern in unserer Seele näher zu kommen. Das gilt für jeden Einzelnen von uns, der sich selbst und sein wahres Selbst finden möchte.
3: Dazu Gabriele. So ist es. Jeden Augenblick, wahrhaft jeden Augenblick sind wir gefragt. Denken wir in diesem Zusammenhang an unser Sehorgan. Unsere Augen sind direkte Signalempfänger. Was diese empfangen, nehmen unmittelbar unsere Gefühle und Empfindungen auf und geben es bildhaft an unsere Gedanken weiter. Schneller, als wir über unsere Augenblicke nachdenken können, wägen wir das, was ins Auge fiel, schon in unseren Gedanken ab und überlegen, was wir sagen, also preisgeben wollen. Der Mensch spricht meist nur das aus, was er abgewogen hat und womöglich das, was ihm zur Selbstdarstellung dient. Zumeist geben wir das nicht preis, was uns unsere Sinne wahrhaft signalisiert haben. Wir, jeder Einzelne von uns, ist ein Verfechter dessen, was er von sich geben will. In allem, was uns persönlich betrifft, was wir aussprechen oder auch was wir nicht von uns geben, liegt das Gesetz von Ursache und Wirkung, auch Aktion gleich Reaktion genannt. Das Gesetz von Ursache und Wirkung bezieht sich auf jeden einzelnen Menschen. Denn jeder Mensch wägt und misst sich jeden Augenblick selbst und lotet aus, was er von sich geben will. Hingegen die Seelenhüllen und das Unterbewusstsein speichern die Sinneswahrnehmung. Das Ganze für und wider, also auch das, was wir nicht preisgeben wollen. In all dem menschlichen Für und Wider wirkt das ewige, allgegenwärtige Gesetz der Gottes- und Nächstenliebe, das uns ermahnt und erinnert, uns selbst zu überprüfen, was wir denken, reden und tun. Gott, das Allgesetz, die Gottes- und Nächstenliebe, ist Kommunikation. Allerdings nicht mit dem Gegensätzlichen in uns, und so auch nicht mit unseren allzu menschlichen Gedanken und Worten. Das Gesetz der Gottes- und Nächstenliebe ist ausschließlich das Kommunikationsgesetz mit dem allwaltenden Ich bin, das ich bin, das Allgesetz der Gottes- und Nächstenliebe. bedenken wir, die Naturreiche, die ganze Unendlichkeit ist durchstrahlt vom Urgesetz, dem Allgesetz des Seins und ist in Kommunikation mit den gleichen Bewusstseinsaspekten. Nur der Mensch prägt bedenkenlos sein Unterbewusstsein und seine Seele, gleich seine Seelenhüllen mit all seinem Für und Wider. Der Seelenkern, der Wesenskern hingegen, die Essenz des Reiches Gottes, bleibt frei. Wie schon offenbart, ist der Wesenskern geschützt durch die Erlösertat des Jesus von Nazareth, des Christus Gottes. Das Kreuz ohne Korpus ist sein vollbracht. Jesus von Nazareth lehrte uns das Gesetz des Lebens, die Gottes- und Nächstenliebe. Wir sind also gefragt, die Lehre der Gottes- und Nächstenliebe zu erfüllen. Gott in uns und wir in Gott. Oder Gott in mir und ich in Gott. Die Menschheit der vergangenen Zeiten baute auf Priester, die unter der Flagge der Kaiser und Könige ihr Unwesen trieben. Heute wird auf theologische Fachspezialisten gebaut, die sich als geistig Wissende ausgeben oder gar als sogenannte heilige Väter.
0: Gabriele erinnert uns. Was lehrte uns Jesus von Nazareth, der schlichtweg den Beruf als Zimmermann ausübte? Es gibt nur einen Vater, der im Himmel ist. In Jesus von Nazareth war der Christus Gottes, der Sohn Gottes, einverleibt. Was will uns das sagen? Es bedarf keines Theologiestudiums, überhaupt keines Studiums, und niemand muss Priester, Pfarrer oder gar stellvertretender sogenannter heiliger Vater sein, um dem Schöpfergott näher zu kommen. In jeder Menschenseele ist das Allgesetz der Gottes- und Nächstenliebe, das man nicht studieren kann. Wie gesagt, Gott, das Allgesetz, ist in jeder Seele gegenwärtig, um es zu leben. Der Mensch ist angehalten, sein Erdenleben nach den Geboten Gottes und den Inhalten der Bergpredigt des Jesus des Christus auszurichten. Jeder beseelte Mensch kann Gott, den allgegenwärtigen Geist, Gott, in sich selbst erfahren. Das lebten uns auch die Gottespropheten und Gottesprophetinnen vor. Die Gottespropheten und Prophetinnen lebten nach den Weisungen des All-Einen, um uns Menschen das lebendige, ewige Wort Gott zu geben, ohne Titel und größere Mittel. Durch ein Theologiestudium kann man Gottes Weisungen nicht empfangen. Jede Seele und jeder Mensch ist gefragt, nach dem Gesetz der Gottes- und Nächstenliebe zu leben. Dazu bedarf man auch keiner prunkvollen Kirchenbauten, um Gott anzubeten, wenn möglich mit sogenannten geweihten Gegenständen und vorgeschriebenen Gebeten und. Jesus von Nazareth lehrte uns Menschen, Gott in uns. Und er sprach vom stillen Kämmerlein. Wir Menschen suchen immer noch nach einem bestimmten äußeren Ort, um zu Gott zu beten. Wir sollten lernen, dass jeder Mensch selbst der unmittelbare Ort ist, in dem der urewige Quell Gott strömt. Gott in uns. Wie gesagt, wollen wir einen ruhigen Platz, um zu beten, dann erinnert uns Jesus von Nazareth an das stille Kämmerlein. Gott ist nun mal allgegenwärtiges Gesetz. Auch die Natur lädt uns ein, sie aufzusuchen, um dort zu beten. Auch eine stille, sternenklare Nacht kann uns helfen, still zu werden. Desgleichen die mächtigen Sonnen und Planeten, die ihre Bahnen ziehen und ihre spezifischen göttlichen Aufgaben erfüllen, die ihnen der weise Schöpfer des Seins übertragen hat. Auch sie wollen uns erinnern, dass der Wesenskern in unserer Seele die Allmacht ist. Eine weitere Hilfe, still zu werden, um zu beten, ist das Christuszentrum in der Nähe unseres physischen Herzens. Unsere göttlichen Anliegen und Gebete können wir auch dem Christuszentrum in uns anvertrauen. Der Christus Gottes weiß um uns und weiß, wessen wir wahrhaftig bedürfen.
2: Gabriele führt weiteres aus. Wir Menschen sprechen vom materiellen Universum, von den unzähligen Sonnen und Planeten und dass es in den sogenannten Milchstraßen weitere unzählige Sonnen und Planeten gibt. Wenige Menschen denken etwas tiefer, auch nicht die Wissenschaft, warum nur ein Planet, Erde genannt, überfüllt ist mit Menschen. Man sagt, die Ressourcen, die Ernährungsquellen für die Menschheit seien ausgeschöpft und man müsste bestimmte Monde und Planeten erobern, um dort eventuell Rohstoffe zu finden. Natürlich, um diese abzubauen, letztlich mal wieder für die Menschen, die letzten Endes die Erde für die Menschheit ausgebeutet haben. Man sucht und hofft. Wie heißt das Sprichwort? Die Hoffnung stirbt zuletzt. Was will uns das sagen, wenn der Klimawandel immer rascher kommt? Abermals steht die Frage an, wer hat den Klimawandel gemacht? Oder gar, wer kann ihn aufhalten? Wer? Eventuell der sogenannte Stellvertreter Gottes? Oder die Wissenschaft? Oder die Staatsmächtigen aller Völker? Wer? Kaum eine brauchbare Antwort steht zu Buche. Nur Fachsimpeleien. Man müsste, man könnte, man sollte. Am besten, man leugnet den Klimawandel und macht tapfer so weiter wie bisher. Noch hat man verschiedene Trümpfe in der Hand. Vor allem, wenn die Eismassen schmelzen. Dann heißt es zugreifen. Denn unter den Eismassen gibt es Rohstoffe. Natürlich nur für die Ersten, die gleich ihren neuen Besitz für zukünftige Profite anmelden. Die Eroberung steht an. Wer ist der Erste, der sich diesen Trumpf zunutze macht? Und weil es einige Staaten gibt, die auf diese neu erschließbaren Rohstoffquellen Anspruch erheben und sich als Erste hervortun wollen im Namen ihres Volkes, ist der nächste Gedanke. Wir haben wehrhafte Waffen bis hin zu Atomwaffen. So war es, so ist es. Keiner denkt darüber nach, dass man den allweisen Gott der Gottes- und Nächstenliebe vertrieben hat. Man wollte ihn durch seine Boten, durch seine Propheten und Prophetinnen nicht anhören. Ganz im Gegenteil. Man verfolgte die Botschafter aus dem Reich Gottes und tötete viele. Was hat die Menschheit bis heute gelernt? Was ist ihr Bewusstseinsstand? Bis heute wird die Lehre des Friedefürsten einer Dogmendiktatur geopfert, die als lebensverachtend bezeichnet werden muss. Seiner Friedenslehre stehen bewaffnete Völker gegenüber und das mit dem Segen der angeblich christlichen Kirche. Immer nur Kampf, immer nur Streit, immer nur Gewalt bis hin zur geistlichen Gewalt. Immer nur den anderen niedermachen, um sich selbst zu erhöhen.
1: Gabriele fährt fort. Ein Beispiel, wie es war, und so ist es noch heute. Man schreibt das Jahr 2021. Bald nach der Geburt des Jesus von Nazareth wurde das Kneblen von der damaligen Priesterkaste verfolgt. So kann gesagt werden, von seiner Geburt bis heute ist der Sohn Gottes in Jesus von Nazareth unerwünscht. Es sei wiederholt, schon das Kneblen zu Bethlehem wurde dem mörderischen Clan ausgesetzt. Und so ging und geht es weiter bis heute. Was sich nicht unterwerfen mag, wird, wenn möglich, zumindest erst einmal intensiv rufermordet, gesellschaftlich geächtet, dann totgeschwiegen. Bis zur Kreuzigung wurde Jesus der Christus verfolgt und seit der Kreuzigung bis heute wird er am Kruzifix dargestellt, um nicht zu sagen, zur Schau gestellt. Und warum? Hierzu nur einige Fragen, um innerhalb des Falls aus dem Reich Gottes einen 4000-jährigen Zyklus auf der Erde kurz anzusprechen. Warum wurden die Boten Gottes, die Propheten und Prophetinnen verfolgt und viele von ihnen ermordet? Warum wurden viele treue Männer und Frauen, die zu Jesus, dem Christus, und zu seiner Lehre standen, verfolgt und viele auf grausame Weise umgebracht? Warum wurden die ersten Urchristen bald nach der Ermordung des Jesus von Nazareth verfolgt und letzten Endes das Urchristentum, einerlei wie es sich im weiteren Verlauf präsentierte, ausgerottet? Auf wessen Betreiben und von wem? Warum und zu welchem Zweck hat der römische Kaiser Konstantin die katholischen Machenschaften zur Staatsreligion gemacht? Und wie hauste diese bis heute? Ist ein Blick in die Kirchengeschichte nicht der Blick in eine von Menschen gemachte Hölle? Wer hat im allerletzten Abschnitt eines 4000-jährigen Zyklus den letzten Propheten aus dem Reich Gottes, eine Frau aus dem Volk, verfolgen lassen, von wem und das bis heute? Wer hat den auferstandenen Sohn Gottes als Leichnam am Kruzifix an allen erdenklichen Orten, an Wegen und Feldern und in Kirchen positioniert? Wer betet das Kruzifix an und das bis heute? Wer? Vor nahezu 2000 Jahren ist der Christus Gottes, der Sohn Gottes, auferstanden. Offenbar jedoch noch nicht in den sogenannten christlichen Regimen. Darum eine weitere Frage. Warum tragen viele Kirchenoberen das Kruzifix auf ihrer Brust? Und wofür soll den Staatsbevollmächtigten das Kruzifix dienen? soll es zu Diensten sein für mancherlei Zwecke, eventuell bis hin zur Segnung der Soldaten und Absegnung des Gebrauches von mörderischen Waffen? Warum das oft angeführte Signet christliche Werte?
3: Weitere Fragen stünden zur Beantwortung an, so Gabriele. Wer war es und wer ist es, der in dem 4000-jährigen Zyklus Gott, den Ewigen, verhöhnt hat und seine Boten verfolgen und viele von ihnen ermorden ließ? Und wer hat es ausgeführt? Wer hat den Sohn des Ewigen in Jesus von Nazareth kreuzigen lassen? Und wer hat es ausgeführt? Er, der Friedefürst, lehrte die Botschaft der Gottes- und Nächstenliebe. Wer missbraucht seine Lehre und seinen Namen bis heute? Wer? Aus dem 4000-jährigen Zyklus der Verhöhnung des ewigen Gottes und seines Sohnes durch die Priesterkaste könnte man noch vieles aufzeigen. So viel blutdurchtränktes Leid, so viel Schmerz, Not, Elend und Wunden, so viel Lügen, Verleumdung, Rufmord und Raubmord, das alles millionenfach durch das Machtmonopol der Grausamkeit, Religion. Kein Mensch sollte schlichtweg sagen, das war einmal. Wie gesagt, schon von Geburt an wurde das Kind Jesus von Nazareth verfolgt. Und so ging es weiter bis zu seinem Kreuzestod. Die Kreuzigung war für den Moloch noch nicht genug. Mit Verhöhnung und Spott, mit Fälschung seiner Lehre, mit dem Missbrauch seines Namens ging es seitdem weiter durch die Zeiten. Jede Scheußlichkeit, jedes Verbrechen, Gräueltaten über Gräueltaten, Scheiterhaufen, Kreuzzüge, Kriege, Mord und Völkermord, immer wieder unter Missbrauch des Namens des Friedefürsten, des Sohnes Gottes bis in die Jetztzeit. Der Klimawandel kommt mit seinen deutlicher werdenden Szenarien auch immer schneller auf die Menschheit zu. Und es zeigt sich an, die Auswirkungen werden zu apokalyptischen Katastrophen. So manch einer fragt sich, ist das Ergebnis der christlichen Lehre von Jesus, dem Christus? Oder hat sich der Sohn Gottes in Jesus von Nazareth getäuscht mit seiner Friedenslehre? Wenn Jesus von Nazareth sich mit seiner Friedensbotschaft getäuscht hätte und seine Lehre den sogenannten christlichen Kirchen übertragen hätte, dann würde sie statt Liebe und Frieden das Zerstörerische beinhalten, das blutrünstige, mörderische und auf Geld und Güter besessene, so wie sich die sogenannte Christenheit verhält. Und wäre dann nicht auch sein Vater, der Vater im Himmel, ebenso zerstörerisch, blutrünstig, gleich mörderisch, wie die sogenannten christlichen Kirchen immer wieder in den letzten 2000 Jahren? Nach 2000 Jahren ist diese Frage berechtigt. Wer hat die entsprechende Antwort?
0: Gabriele führt Weiteres an. Wenn das der Wahrheit des Jesus von Nazareth entsprechen würde, wie es die sogenannten christlichen Kirchen halten, dann gäbe es für die heutigen Nachfolger der Lehre des Jesus, des Christus, keine Chance. Diese Frage steht wahrhaftig an. So wie einst, so achten auch heute die Nachfolger des Jesus von Nazareth die Natur und die Tiere. Sie sind, wie einst die ersten Urchristen, Vegetarier. Nicht nur der Gesundheit wegen, sondern weil Tiere eine Seele haben, also beseelt sind, wie viele Menschen auch. Alles ist durchstrahlt von der ewigen Kraft des Lebens, von dem allmächtigen Gott der Gottes- und Nächstenliebe. Jeder Grashalm, jede Blume, jede Frucht, jeder Stein, die ganze Erde mit ihren Wäldern, Wiesen und Feldern, mit ihren Flüssen, Seen und Meeren ist beatmet vom allmächtigen Geist des Lebens, Gott, was besagt, Gott in uns, Gott, das allgegenwärtige Leben. Das beinhaltet auch heute das unmittelbare Urchristentum nach der Lehre des Jesus von Nazareth. Die weitere Entwicklung der frühen urchristlichen Gemeinden in der Nachfolge des Jesus von Nazareth wurde durch Streit und Rechthaberei über die christliche Lehre innerhalb der verschiedenen urchristlichen Gemeinschaften zerstört. Die Folge war der Niedergang. Doch die ewige Wahrheit wird immer wieder auferstehen. Gott in uns und wir in Gott. Die Lehre, die eins ist mit den 10 Geboten Gottes durch Moses und mit den Lehren des Jesus von Nazareth mit seiner Bergpredigt. Fragen über Fragen. Eine weltweite Frage stünde an. Wer hat den Klimawandel zu verantworten? Wer? So lapidar heißt es oft, der Klimawandel ist von Menschen gemacht. Andere meinen, solche und ähnlichen Katastrophen gab es schon immer. Wieder andere meinen, nun ja, Klimawandel hin oder her, ich habe mein Alter und komme noch rechtzeitig davon. Wie man die Ansichten über den Klimawandel auch deutet, der Klimawandel ist das Zeichen, dass wohl jeder in seiner Seele oder wie es so heißt, an seinem sterblichen Leib zu tragen hat. Keiner weiß, wie lange sein Erdenleben dauert und was die Reinkarnation für seine Seele an Inhalten hat. Inzwischen weiß man, dass keine Energie verloren geht, auch nicht die Energie der Seele oder die Energie, die den unbeseelten Körper belebt, auch wenn dieser, so wie viele denken, irgendwann der Erde zugeführt wird.
3: Hören wir, was Gabriele weiter ausführt. Die Zeiten der Zeiten tragen den Beweis, so auch der 4000-jährige Zyklus der von Gott gesandten Propheten und Prophetinnen. Gott, der Ewige, warnte und warnte durch seine Boten. Er lehrte und lehrte und sprach immer wieder die Belastungen an, die von Mensch zu tragen sind, durch das Gesetz von Saat und Ernte, von Ursache und Wirkung. Denn was der Mensch sät, das wird der Mensch auch ernten. Auge um Auge, Zahn um Zahn. Seit dem Fall aus dem Reich Gottes besteht die Sucht, sich selbst beweisen zu wollen. Weil das so ist, und das bis heute, wird die Wahrheit, das ewige Wort des Seins, geschmäht und verworfen. Auch wenn viele schwere und schwerste Katastrophen mehrere Generationen heimgesucht haben. Man harrt lieber aus im Gebet an den Götzengott, der Tausende von Jahren nichts vermochte außer Geld und Güter an sich zu reißen, zu rauben, zu horten und jegliches Verbrechen zu begehen, um seine Macht zu festigen und seinen Reichtum

0: ganzen Kaiser, Könige und der Adel bis hin zu den heutigen Staatsoberhäuptern und sonstigen Führern in Wirtschaft und Gesellschaft, was die Geschichtsbücher, Biografien, Zeitungsartikel oder das Internet offenlegen. 4000 Jahre sind vergangen. Heute, wie damals, wird dem Volk gepredigt, was Herrscher, Despoten und Diktatoren, Kaiser und Könige, größere Fürstenhäuser und Finanzdynastien im Einklang mit den Religionsverwaltern aus dem ewigen Wort durch die Propheten Gottes und aus der wunderbaren Lehre des Jesus, des Christus gemacht haben. Und das zumeist unter der Flagge der Religion. Bald nach Jesus von Nazareth wurde seine Lehre derart umdiskutiert, also ins Verweltlichte gezogen, dass von Christus und seiner Friedenslehre wenig übrig blieb, sodass der Rest der himmlischen Wahrheit von Kaiser Konstantin problemlos vernichtet werden konnte und seither die katholische, angeblich christliche Wahrheit zur Staatsreligion gemacht wurde. Die noch vorhandenen Bruchstücke der Wahrheit wurden unter dem Schleier des priesterlichen Geheimnisses mit Scherben wie christliche Werte abgedeckt. Aus dem verunreinigten Wasserbecken vieler Religionen wurde aus der Staatsreligion, die von Kaiser Konstantin erkoren wurde, eine angeblich christliche gemacht und weitere Scherben dazugetan. Das ganze kirchliche System läuft nun unter der obskuren, dem Untergang geweihten Flagge Geheimnis. Es ist traurig, fast absurd, sich immer wieder wiederholen zu müssen. Doch die Wahrheit kann nicht oft genug wiederholt werden. Denn der ewigen Wahrheit stehen über 4000 Jahre von Priestern verbreitete Unwahrheiten entgegen.
1: Gabriele fährt fort. Es gibt viele Redekünste und Weisungen, warum die Menschheit ohne Zwänge und ohne Regulierung von Kirchengesetzen, von Kirchengeboten und Verboten nicht gelenkt werden kann. Die Frage steht, warum soll die Masse der Menschheit mit der Zwangshypnose Religion und dem abscheulichen, vernichtenden Urteil, der sei ausgeschlossen oder gar verflucht, geführt werden? Solche und ähnliche Machtstrukturen gibt es zumeist in religiösen Priestergebilden und bei deren Anhängern, aber nicht bei Gott, dem Ewigen, und auch nicht in der Lehre des Jesus von Nazareth, der Lehre der Gottes- und Nächstenliebe, der Freiheit und des Friedens. Wer sucht, der findet. Viele Menschen, und es werden immer mehr, wenden sich von der Schaukulisse und deren Verfluchungsritualen ab, die die Menschen zwingen. Jenes müsse man glauben oder man müsste Gottesdienste besuchen und einem Priester seine Sünden beichten, um von ihm den Hostientrost zu empfangen. Wer kann uns trösten? Wer kann uns beistehen? Wer kann uns helfen und wer kann uns Linderung und Heilung bringen? Wir Menschen sollten lernen, alles dem Sinn nach zu verstehen. Jedes Wort hat Inhalte und jeder Mensch legt in sein Wort das hinein, was gerade sein Bewusstseinsstand vorgibt. Jesus von Nazareth lehrte uns sinngemäß: Wenn ihr betet,

0: Macht es nicht wie die Heuchler. Sie stellen sich beim Gebet gern in die Synagogen und an die Straßenecken, damit sie von den Leuten gesehen werden. Amen, das sage ich euch. Sie haben ihren Lohn bereits erhalten. Du aber, geh in deine Kammer, wenn du betest, und schließ die Tür zu. Dann bete zu deinem Vater, der im Verborgenen ist. Dein Vater, der auch das Verborgene sieht, wird es dir vergelten. Wenn ihr betet, sollt ihr nicht plappern wie die Heiden, die meinen, sie werden nur erhört, wenn sie viele Worte machen. Macht es nicht wie sie, denn euer Vater weiß, was ihr braucht, noch ehe ihr ihn bittet. Das Gleiche gilt auch in der Natur. Zum Beispiel lehnen wir uns an einen Baum, um einen gewissen Halt zu haben, um zu beten. Und das in dem Bewusstsein, dass Gott der allgegenwärtige Geist in allem ist, auch in uns. Nach einem tiefen, innigen Gebet lassen wir unsere Augen durch die Natur schweifen. Bald merken wir, dass unser Blick kurz da und dort innehält. Mit diesem Gegenüber nehmen wir Kommunikation auf. Das Gegenüber hat unsere Aufmerksamkeit geweckt, um sich mitzuteilen. Ja, so ist es in der ganzen Unendlichkeit. Alles, was unsere Augen bewusst aufnehmen, will uns etwas sagen.
1: Gabriele erklärt: Gerade die Augen sind sensitive Kommunikationsnerven, die uns über Bilder rasch etwas übermitteln, das uns auf dem Weg zur Lehre des Jesus, des Christus, hilfreich sein könnte. Alles ist Kommunikation und durchstrahlt vom ewigen Gesetz des Lebens, Gott. Einerlei, wohin wir uns wenden oder wo wir stehen oder sitzen, alles ist durchströmt von dem allmächtigen Gott, dem Geist. Alles beruht auf Kommunikation. Wenn wir wollen, können wir immer öfter einige Minuten still werden und nach innen beten, was besagt, zu Gott in uns zu beten. Wir sollten nicht immer nur bitten oder gar betteln. Gott, der Ewige, weiß um alle Dinge. Es kommt die Zeit, in der wir immer mehr danken für so manches, das wir schon von ihm empfangen haben. Merken wir uns, wir sollen nicht alles als selbstverständlich nehmen, sondern öfter darüber nachdenken, was es uns sagen möchte. Wir empfangen viel Positives, viel Freundliches und Freudiges. Zu allen und zu jedem könnte gesagt werden, wir sind gefragt. In dieser inneren Einstellung empfinden wir mehr und mehr Freude und Zuversicht. Vieles, was wir bisher nicht bemerkt oder beachtet haben, zum Beispiel am Rand unseres Weges ein kleiner Käfer, macht uns jetzt aufmerksam, ihn anzuschauen. Wir schauen ihn näher an und freuen uns und bemerken gleichzeitig, wie wunderbar dieser kleine Käfer gestaltet ist. Wir fragen uns, von wem? Natürlich vom Schöpfer, dem allmächtigen, ewigen Gott des ewigen Seins, vom Geist des Lebens, also von Gott. Ob Blume, Baum, Strauch, Tier oder gar Stein, alles ist durchstrahlt und beseelt von der Allmacht Gott. Zu Recht können wir sagen, Gott in uns, und wir in Gott. Auch der kleine Käfer, ja alles, was lebt und Gottes Allmacht innehat, ist als Essenz ein Teil von Gott in uns. Gott, das Urgesetz, ist das allströmende Gesetz. Gott ist Geist. Das ewige Allgesetz durchströmt die ganze Unendlichkeit, auch die Materie, das Grobstoffliche. Das wahre Sein atmet den Odem des Lebens, Geist aus seinem Geist, Gott. Alles ist aufgenommen im Allgesetz des Lebens. Zum Beispiel sind die Kleinstlebewesen, die Tiere, in geistige Gattungsfelder gefasst und empfangen seinen Odem im Kollektivbewusstsein, das der Beginn zur Formierung ist für eine Teilseele in der Tierwelt.
2: Zum Ende Ihrer Schulung über Gott in uns und wir in Gott, Gott in mir und ich in Gott, wiederholt Gabriele. Ob von geistig-göttlichen Gattungsfeldern die Rede ist, in denen die kleinsten Tierwesen zur Formierung heranreifen, oder von der Evolution bis hin zum Naturwesen, alles und alle sind eingebunden, gleich aufgenommen in die vier geistigen Evolutionsebenen im ewigen Reich. Keine Energie, also kein geistig-göttlicher Hauch geht verloren. Alles ist im Strom der Gottes- und Nächstenliebe. Alles geht himmelwärts, denn das himmlische Leben ist von Urbeginn des Es werde feinstofflich. Der Mensch ist letztlich von der Erde, von all den Bausteinen der Erde und kehrt auch wieder zur Erde zurück. Ist der Mensch beseelt, dann tritt beim letzten Atemzug die Seele allmählich aus dem Körper und atmet nach dem Rhythmus der Seele weiter, die nun Feinstofflichkeit ist. Ganz allmählich geht sie dann ihren Weg, den ihr der einstige Mensch zugewiesen hat, bis sie wieder als reines Geistwesen in die ewige Heimat eingehen kann. Die Inhalte unserer Gefühle, Empfindungen, Gedanken, Worte und Handlungen sind Energien, die unser Körper und unsere Seele aufzeichnen. Deshalb der Rat, so Gabriele. Wir sind gefragt, jeder einzelne von uns. Weder ein Theologe noch ein Beichtvater, sei er ein Pfarrer oder Priester, kann uns von unseren sogenannten Sünden lossprechen. Auch die Einnahme von angeblich heiligen Substanzen, ob Wein, Brot oder sonstige Dinge, die dem Seelenheil dienen sollen, kann dem Mensch nicht wahrhaft helfen. Wir sind gefragt. Es geht um unser Denken, Reden und Tun. Alles beruht auf Energie und keine Energie geht verloren. Liebe Mitmenschen, liebe Brüder, liebe Schwestern, also, wir sind gefragt. In diesem Bewusstsein, Gabriele. Liebe Mitmenschen, liebe Brüder, liebe Schwestern in den freien Gemeinschaften weltweit, aus dieser Schulung Gabrieles zum Thema Gott in uns und wir in Gott, Gott in mir und ich in Gott, sind sicher in jedem von uns andere Aspekte angeklungen. Lassen wir das in uns wirken, was zu uns gesprochen hat. Es ist eine Botschaft für uns, für unser Leben. Und eines können wir uns sicher alle mitnehmen. Wir sind gefragt. Bleiben wir im Inneren miteinander verbunden. Bis zum nächsten Mal ein herzliches Gott zum Gruß und auf Wiedersehen.

Durch unsere Gebete bekommen wir Abstand von unserem Denken, von all dem, was so der Tag an Problemen, an Situationen, an Ereignissen gebracht hat. Wir sind aufnahmefähiger für die große Liebe, die in uns wohnt. Doch wenn auch viele, sehr viele Menschen wissen, dass Christus, der große Geist und der Geist des Vaters in der Einheit mit unserem Erlöser Christus in uns wohnen, so denken doch viele so weiter, wie sie früher dachten. Denn viele Menschen nennen sich Christen, sie beten, und doch wird es in dieser Welt nicht besser, ganz im Gegenteil. Warum? Das Wissen und Glauben, dass Christus existiert, macht den Menschen nicht weise, führt ihn nicht zu Christus. Daraus entwickelt sich auch keine Charakter- und keine Herzensbildung. Wenn uns bewusst wird, dass Christus der große Geist in uns ist, dann werden wir auch unsere Tage in seinem Sinne und nach seinem Willen gestalten. Denn Christus möchte nicht den einfachen, inaktiven Glauben. Er möchte, dass wir ihm näher kommen durch den aktiven Glauben. Und der aktive Glaube ist immer das Tun nach seinem Willen. Wenn wir uns also bewusst sind, dass Christus der große Geist in uns ist, ich betone, wenn wir uns dessen bewusst sind, dann fühlen wir auch, dass wir, jeder einzelne Mensch, der Tempel Gottes ist. In dieser Gebetsstunde erleben wir hin und wieder das Gefühl, Christus ist gegenwärtig. Wie schnell schwindet jedoch wieder dieses feine Gefühl. Das heißt also für uns, wir müssen lernen, jeden Tag aufs Neue lernen, dem näher zu kommen, der in uns wohnt, der Geist der Unendlichkeit. Aus unserer Seele strömen die Grundkräfte des Lebens. Sie strömen in den Körper und strömen wieder zurück zur Seele. Es sind energetische Kräfte, Lebenskräfte, die die Nerven versorgen, die den ganzen Organismus mit Lebenskraft versorgen, sich also dem Körper hingeben. Das vierte Bewusstseinszentrum, eine Grundkraft Gottes, ist in der Nähe unseres Herzens. In der Nähe unseres Herzens pulsiert die Christus-Gotteskraft. Es ist die Ernsthaftigkeit, die Größe, die Liebe, die Gerechtigkeit, denn in jeder Grundkraft sind alle anderen Kräfte enthalten. Wir sagen, in der Nähe unseres Herzens ist die Christus-Gotteskraft, doch haben wir diese Kraft schon gespürt? Christus möchte, dass wir ihn selbst erfahren, dass wir nicht einfach glauben. Ja, wir sollen ihn letztlich erproben, indem wir seinen Willen tun. Und wir werden ihn auch spüren.
Wir bitten sehr oft Christus um Beistand und um Hilfe. Warum bitten wir ihn? Weil wir den freien Willen haben. Und der freie Wille besagt, wenn wir ihn nicht anrufen, indem wir ihn zum Beispiel bitten, indem wir das tun, was er uns als Jesus vorgelebt und gelehrt hat, dann wird auch der große Geist uns nicht helfen. Warum? Wir wollen unseren Eigenwillen, unser Ich einsetzen. Wir wollen mit unseren allzu menschlichen Kräften arbeiten. Dann schweigt der Geist, weil jeder von uns den freien Willen hat. Doch wenn wir ihn bitten und die Schritte hin zu ihm tun, dann werden wir den Christusgeist in uns erspüren und im Alltag erleben. In dieser Stunde des Gebetes wollen wir auch lernen. Es ist auch eine Lernstunde für uns, um nicht nur zu hören, was Gott möchte, sondern Gott in Christus zu erfahren, jeder selbst. Das ist der Weg ins Leben. Das gibt uns Kraft und das macht uns Mut. Wir wissen also, in der Nähe unseres Herzens pulsiert die Christus-Gotteskraft. Was könnten wir jetzt tun? Wir nehmen, wer möchte, eine aufrechte Sitzhaltung ein. Wer möchte, kann die Augen schließen, die Handrücken auf die Oberschenkel legen. Und nun machen wir uns bewusst. Christus in uns. Lernen wir. Denken wir in das Christus-Gotteszentrum hinein. Christus in uns. Jeder kann denken, Christus in mir. Christus in mir. Wer möchte, kann die rechte Handfläche auf das Christuszentrum legen. Und so mancher kann den Pulsschlag dieser mächtigen Christussonne spüren. Christus in uns. Christus in jeder Zelle unseres Körpers. Der strömende ewige Geist wirkt in jedem Organ. Der strömende ewige Geist durchflutet jede Zelle, jedes Blutgefäß. Wir fühlen die pulsierende Kraft in der Nähe unseres Herzens. Christus, der strömende Geist, macht sich bemerkbar
durchströmt unser Nervensystem. Ruhe. Ruhe zieht ein. Und ein feines Prickeln im Körper. Das ist die Antwort des Christus Gottes.

Christus strömt in alle Bausteine unseres Leibes, ganz sanft vibriert unser Körper. Es ist seine Kraft, die auch in der inneren Heilung gibt. Die Kraft strömt, die Kraft heilt, die Kraft ist gegenwärtig, Christus in uns. Lenken wir unsere Gefühle auf das vierte Zentrum. Christus möchte sich uns offenbaren in der Kraft, im strömenden Licht. Christus möchte, dass wir ihn fühlen. Auf das uns bewusst wird, dass er gegenwärtig ist. Fühlen wir die Pulsation im vierten Zentrum. Es ist der Geist. Christus. In unserem Körper spüren wir eine Weite. Es weitet sich das Bewusstsein. Dadurch wird der Körper leichter, weil er höher schwingt. Christus offenbart sich uns im feinen Gefühl. Er zeigt, dass er gegenwärtig ist. Seine Liebe strömt durch unser Nervensystem. Abermals fühlen wir seine Kraft.

Geist strömt zu den Zellen, zu den Organen, zu allen Bausteinen des Leibes, Christus gibt, Christus heilt.

über unseren Atem offenbart er sich. Unser Atem geht ruhig und tief. Der Körper schwingt höher. Christus wirkt in uns. Fühlen wir in das vierte Zentrum hinein. Es strömt. Wir fühlen seine Gegenwart. Er ist in uns. Er ist mit uns. Er ist der große innere Arzt und Heiler. Er ist das Leben. Leben ist Einheit. Fühlen wir in das vierte Zentrum, in die Sonne der Liebe hinein. In diese Minuten spüren wir eine viel tiefere Empfindung zu unseren Mitmenschen. Es sind positive Energien. Lasst sie strömen.

aus der großen Sonne der Einheit, die Christus ist, strömen Energien. Sie durchströmen uns und wir fühlen eine tiefe und innige Kommunikation zu der Tierwelt. Eine feine Beziehung baut sich auf. Es ist nicht mehr der Gedanke. Es ist das feine Gefühl der Seele. Aus der Sonne der Einheit strömt das Licht durch uns, durch jeden von uns, über die ganze Erde, zu allen Menschen, zu den Naturreichen, zu den Mineralreichen. Wir haben einen feinen Kontakt zur Mutter Erde. Spürt in diese Verbindung, in diesen Kontakt hinein und ihr erlebt die Nähe des großen Geistes. Jetzt ist unser Körper eine schwingende Kraft, ein energetisches Feld, in dem Christus wirkt. Nun nehmen wir jeder von uns persönlich Kontakt zu diesem mächtigen energetischen Feld auf, zu unserem Körper und zu Christus in uns. Lernen wir, dass er gegenwärtig ist. Beten wir ihn an, spüren wir hinein und empfinden wir seine Gegenwart.

Wir legen unsere rechte Hand zurück . So kann sich jeder fragen, wer er ist. Stellen wir die Frage an uns: Wer bin ich? Und uns durchströmt das Wort des Heils. Du, mein Kind, so spricht der Geist, bist der Tempel meiner großen Liebe. Bitte aus deinem Herzen und ich melde mich. Erfülle die Gebote und du erlebst mich. Sei gut von Herzen und dir wird Gutes widerfahren. Denn ich, so spricht der Geist, bin das Gute, das Leben in dir. In diesem Bewusstsein danken wir und wir danken jeder mit seinen Gedanken in das Christuszentrum hinein. Und nun bleiben wir noch ganz kurz, ganz still, kein Gedanke, kein Gefühl. Einfach stille sein. Und wir erleben ihn. Das große Licht, das in uns ist, das Christus Gottes Licht hat uns berührt. Und so mancher von uns hat seine Gegenwart verspürt.

Die Schlafenszeit ist für viele Menschen zur Wachzeit geworden. Gerade ältere Menschen haben es schwer einzuschlafen, geschweige denn in einen tiefen Schlaf zu finden. Woran liegt es, dass die Schlafenszeit für viele, ja für immer mehr Menschen, eine unruhige Wachzeit ist? Eventuell kann Ihnen der Tag Hinweise geben, dann, wenn der Tag ein einziges Gedankenkarussell ist, das durch Begebenheiten aus der Vergangenheit oder aus Vortagen in Bewegung kam, also Gedanken, die den Menschen unermüdlich beschäftigen. Was am Abend des Tages nicht analysiert wird, um es zu beheben, wird uns dann auch in den Abendstunden bewegen. Lösen wir die Gedankenproblematik, das, was uns beschäftigt, auch am späten Abend nicht, so wird die Schlafenszeit ebenfalls von diesen Misshelligkeiten überschattet sein. Gerade ältere Menschen beschäftigen sich viel mit ihrer Vergangenheit, die sie in den Abend und in die Nacht mitnehmen. Für viele ältere Menschen ist außerdem der Tag unausgefüllt, sodass sie sich einmal oder sogar mehrmals tagsüber hinlegen und stundenweise schlafen. Das trägt dann noch weiter dazu bei, dass die Nachtstunden zu Wachstunden werden. Im Laufe unseres Erdendaseins speichern wir alle schönen und unschönen Ereignisse in unserem Ober- und Unterbewusstsein. Und das, was wir an Unschönem, an Gegensätzlichem nicht rechtzeitig beheben, bewegt uns immer wieder. Vor allem dann, wenn wir älter sind, werden solche Eingaben aus der Vergangenheit am Abend und in der Nacht aktiv. Ein gegensätzlich gefülltes, also mit Ungutem angefülltes Unterbewusstsein kann mit einem Karussell verglichen werden, das von einer Gedankenkette angetrieben wird. Wenn der Mensch sich dann zur Ruhe begibt, also die Schlafenszeit wie vorgesehen nützen möchte, nimmt er eine liegende Haltung ein, die unter Umständen das Unterbewusstsein noch mehr in Aktion bringt. Denn ein bestimmtes Körperverhalten kann unter anderem auch das Unterbewusstsein anregen und tätig werden lassen.

Positiv gesehen kann die Nachtzeit, die Schlafenszeit, aber auch mit einer Wiege verglichen werden, die den ausgewogenen Menschen

in einen ruhigen, tiefen und erholsamen Schlaf wiegt und ihn am Morgen ausgeruht und erholt den neuen Tag beginnen lässt. Wir Menschen haben es selbst in der Hand, ob unser Unterbewusstsein mit seinen unaufgearbeiteten Gedankenbildern uns antreibt und wir uns wie im Karussell bewegen, das sich immer um die gleiche Achse, um die gleichen unlauteren Gedanken dreht, oder ob wir unser Gedankenkarussell zum Stillstand bringen. Wie kann das geschehen? Indem wir uns hinterfragen und unseren Anteil an dem finden, was uns unermüdlich bewegt und uns kaum zur Ruhe kommen lässt. Befreien wir uns davon, indem wir uns hinterfragen, um unseren Anteil an den unschönen Gedankenbildern, an dem Unschönen der Vergangenheit zu bereinigen, dann werden wir ruhiger.

ein Rad. Alles, was uns längere Zeit bewegt oder gar erregt, will uns etwas sagen. Lassen wir das besagte Ungute in uns noch einmal lebendig werden, um das zu erkennen und zu erfassen, was uns betrifft. Was also ist es, das zu uns sprechen möchte? Es ist das, was wir mit unschönen Worten, Gesten bzw. gar in Verhaltensweisen anderen zugedacht oder zugesprochen haben, oder das, was andere uns angetan haben, das wir nicht verkraftet haben und noch immer nicht vergeben können. Alles, was von uns nicht aufgearbeitet ist, mag durchaus längere Zeit verdrängt im Unterbewusstsein liegen. Doch irgendwann am Tag, am Abend oder in der Nacht holt es uns ein, bewegt uns und setzt das Gedankenkarussell in Gang. Wie oft blicken wir zurück mit den Worten, das ist vergangen. Und trotzdem kommt so manches immer wieder hoch, nämlich das, was nicht behoben ist. Das ist es, was uns bewegt und antreibt. Dann sind wir die Getriebenen, nicht durch andere, sondern durch unsere eigenen unguten, negativen Eingaben, die nicht so ohne weiteres von uns ziehen. Machen wir uns bewusst, was wir heute oder gestern oder in den zurückliegenden Jahren in das Ober- und Unterbewusstsein eingegeben haben, das besteht weiter als Speicherung. Es kommt irgendwann wieder auf uns zu. Es kommt, um von uns gelöst und gelöscht zu werden. Was wäre nun zu tun? Wir lassen das, was uns tagsüber oder am Abend oder in der Nacht in Unruhe versetzt, als Bilder kommen. Denn wir Menschen denken und speichern auch in Bildern. Fragen wir uns, was will uns? Nein, fragen wir ganz direkt, was will mir, mir persönlich, mein Aufgewühltsein sagen? Alles, was uns aufwühlt, was uns in Erregung versetzt, ist ein Teil von uns. Wir haben ungute, gar miserable Verhaltensweisen oder Dinge getan, die Unrecht waren und haben diese noch nicht in Ordnung gebracht. Wir könnten nun folgenden Einwand bringen. Der andere ist schuld an meiner Unruhe, an meiner gestörten Nacht, an meinem schwer einschlafen oder nicht einschlafen können. Was sagte dazu Jesus von Nazareth, der Christus? Warum siehst du den Splitter im Auge deines Bruders, aber den Balken in deinem Auge bemerkst du nicht? Bedenken wir, der andere
ist möglicherweise an meinem Gedankenkarussell mitschuld. Doch warum schaue ich auf seinen Splitter, den er mir einpflanzen konnte? Weshalb nicht auf meinen Balken, der eventuell nur deshalb zum Balken wurde, weil ich immerfort am Splitter des anderen sägte und ihn durch Denken und Grollen groß werden ließ? Weil ich meinen Splitter, der durch mein tägliches und nächtliches Denken zum Balken wurde, nicht bearbeitet habe. Fassen wir einmal beherzt ins Auge, könnte es so gewesen sein? Ja, muss es nicht sogar so oder ähnlich gewesen sein? Denn nur so ist es zu erklären, dass die Schatten der Vergangenheit uns jetzt noch bedrängen, uns die Ruhe und den Schlaf rauben. Akzeptiere ich, dass diese kausalen Zusammenhänge bestehen, so wäre es jetzt an der Zeit, jenen Anteil, den ich verschuldet habe, anzugehen. Nur so kann ich in einen ruhigen Tag finden, in einen ausgewogenen Abend und in einen ruhigen und tiefen Schlaf, der mich gleich einer Wiege aufnimmt und mich sanft in den Schlaf wiegt, sodass mir echte Erholung beschieden ist.

Da könnte nun einer fragen, ist es denn möglich, solchen Widrigkeiten von vornherein aus dem Wege zu gehen? Ihm sei gesagt, wer mitten im Leben in täglichen Arbeitsabläufen steht, könnte sich Folgendes vornehmen. Immer dann, wenn mich tagsüber bei der Arbeit, bei Gesprächen, auch bei der Familie und Freunden etwas in Wallung bringt, so werde ich diese Regung weder unterdrücken noch beiseite schieben, sondern sofort innehalten, um mich zu hinterfragen. Habe ich meinen Anteil an der unguten Situation erkannt, so werde ich diesen unter Umständen später in den Abendstunden beheben. Und wie? Der große Weltallehrer Jesus, der Christus, der unser Erlöser ist, gab uns als Jesus folgenden Rat. Bereue dein Verhalten, bitte um Vergebung und vergib. Und mache gut, was gut zu machen ist. Denke, rede und handle nicht mehr wie bisher, sondern halte dich an die Gebote Gottes, die das Leben bereichern und den Menschen freimachen.

Das wäre der Weg für jeden Menschen, ob jung oder älter. Denn ein gutes Gewissen ist ein sanftes Ruhekissen. Wer mit der Lebensregel des Jesus, des Christus, heute beginnt, die lautet: Was du willst, dass dir andere tun, das tue du ihnen zuerst. Anders gesprochen, was du nicht willst, dass man dir tu, das füg auch keinem anderen zu. Der findet in einen ruhigen und erholsamen Schlaf, der ihm am Morgen die Kraft für den kommenden Tag verleiht, die er braucht, um klar und wachen Sinnes das Tagwerk bewältigen zu können. Ein erholsamer Schlaf stärkt aber auch den älteren Menschen, der unter Umständen noch viel Gutes tun könnte. Denn der oftmals gelockerte Tagesrhythmus eines Menschen, der im Berufsgeschehen nicht mehr voll eingebunden ist, gibt ihm Gelegenheit, hier und da zu helfen. Dies wird besonders dann wertvoll sein, wenn der ältere Mensch in seiner Vergangenheit ein hilfsbereiter Mensch war, der ohne aufwertende Machtansprüche die grüblerische, neidische und sänkische Gedanken beinhalten, gelebt hat. Das Leben wird dann zum würdevollen Dasein, besonders im Alter, wenn es das Lebensgesetz zu befolgen vermag, das heißt, einer trage des anderen Last, was bedeutet, sei hilfreich und gut. Hilf, wo du helfen kannst. Das befreit und macht solche Menschen glücklich. Ein glücklicher Mensch, der sein Leben in den Dienst seines Nächsten gestellt hat, der seine Arbeit ausgefüllt und zur Zufriedenheit dessen getan hat, der sie ihm auftrug, der wird einen ruhigen Lebensabend haben und einen gesunden und erholsamen Schlaf. Das gilt für jung und älter, denn irgendwann kommt die Zeit, in der uns unser Unschönes, unser Ego-Streben auf Kosten anderer einholt. Einen guten Schlaf, eine gute Nacht empfangen jung und alt, die die Lebensregel des Jesus von Nazareth befolgen. Der Schlaf, der Befreier des Vortages und der Aufheller und Erbauer für den neuen Tag, ist in der erfüllten Lebensregel des Jesus von Nazareth enthalten. Räumen Sie aus Ihrem Unterbewusstsein das aus, was Sie beschäftigt, und nehmen Sie den beseelten Wunsch an, eine gute Nacht, einen guten und erholsamen Schlaf. Denken Sie darüber nach, dass ein gutes Gewissen ein sanftes Ruhekissen ist. Dann schläft in ihnen die ruhige, ausgewogene Stille, die das Gewissen signalisiert. Sie schlafen auf dem Ruhekissen, dem ruhigen Gewissen.

darf wiederholen. Denken Sie darüber nach, dass ein gutes Gewissen ein sanftes Ruhekissen ist. Dann schläft in Ihnen die ruhige, ausgewogene Stille, die das Gewissen signalisiert. Dann schlafen Sie auf dem Ruhekissen, dem ruhigen Gewissen. Dann umfängt Sie ein tiefer Schlaf. Dann können Sie sagen, es schläft in Ihnen die beseelende Kraft inneren Friedens. Es schläft. Es schläft. Es schläft in Ihnen die beseelende Kraft inneren Friedens. Es schläft.

sie schlafen tief und ruhig. 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

0: Liebe Zuschauer, liebe Zuschauerinnen, wir grüßen Sie herzlich zu unserer Sendereihe Wir sind die freien Gemeinschaften, verbinde und sei, in der wir immer wieder ein paar Zeilen vorlesen. Für Sie, für uns alle zum Nachdenken. Ich schaue öfter mal in eine der Botschaften der Wahrheit hinein. Da finde ich immer wertvolle Hinweise von Gabriele. Einen kurzen Abschnitt aus dem kleinen Heft mit dem Titel Sie sind nicht allein möchte ich mit Ihnen teilen. Es heißt hier, lerne zu schauen, dann findest du zu dir und zu deinem Nächsten. Lerne, in dich hineinzuhorchen, dann lernst du auch hinzuhören. Lerne, alle Dinge zu durchschauen, dann wirst du deinen Alltag meistern. Lerne, aus Schmerz und Leid die Botschaft zu erhorchen. Sie ist immer wegweisend zu einem höheren und besseren Leben. Dass ich an mir selbst lernen kann, das hat mich sehr angesprochen. Ich übe das gerade im Alltag und stelle fest, es macht das Leben auch interessant. Ich lerne jeden Tag dazu und fühle mich innerlich reicher. Eine gute Übung, um jeden Tag bewusst zu leben.
1: Ich möchte einen kurzen Abschnitt lesen aus der Broschüre Lebe den Augenblick und du siehst und erkennst dich. Es ist ein Textauszug aus dem gleichnamigen Buch von Gabriele. Im Tag leben heißt, alles, was der Tag bringt, in rechter Weise an- und aufzunehmen, es nicht unbeachtet zu lassen, das Menschliche, das er uns zeigt, zu erkennen und zu bereinigen und die Arbeit, die vor uns liegt und alles Weitere mit der Kraft Gottes zu bewältigen, zu erfüllen und zu lösen. In allem, was der Tag bringt, ist zugleich die Antwort, Hilfe und Lösung enthalten. Leben wir im Augenblick und bitten wir Gott um Hilfe, den Tag in seinem Namen zu meistern, dann wird alles, was heute und jetzt auf uns zukommt, seien es zum Beispiel persönliche Gespräche in der Familie, Gespräche am Arbeitsplatz oder unsere Arbeit selbst, uns zügig von der Hand gehen, weil wir den besten Helfer, Berater und Freund in und durch uns wirken lassen, das ewige Gesetz Gott. Was hier in wenigen Sätzen wiedergegeben ist, ist so lebensnah, so praktisch, dass ich jeden Tag damit arbeiten kann. Und wenn ich ehrlichen Herzens Gott, das ewige Gesetz, um Hilfe bitte, so wie es im Text geschildert wird, dann darf ich erleben, wie in jeder Begegnung, in jedem Gespräch, in jeder Arbeit, ja in jedem Werkstück schon die Antwort, Hilfe und Lösung enthalten ist. Das ist befreiend und macht die Tage reich an Erfahrungen. Uns allen wünschen wir gutes Gelingen und das Bewusstsein, verbinde und sei. Gott mit uns.

0: Liebe Brüder, liebe Schwestern, in den weltweiten freien Gemeinschaften im Zeichen der Lilie, im messianischen, sophianischen Zeitalter, herzlich willkommen zu dem Thema Gott in uns und wir in Gott, Gott in mir und ich in Gott. Immer mehr Menschen ahnen, dass jetzt, trotz allem, was sich in der Welt anzeigt, eine neue, lichtere Zeit empordämmert. Es ist die Zeit des Christus Gottes. Und immer mehr Menschen finden zu dem freien Geist Gott in uns. Gabriele, die Prophetin und Botschafterin des ewigen Reiches, gibt uns Menschen Hilfen über Hilfen, wie jeder, der möchte, lernen kann, Gott in seinem Inneren näher zu kommen, um in die neue Zeit hineinzureifen. Das heißt, hin zu einem Leben des Friedens, der Einheit und der Freiheit in Gott, unserem ewigen Vater. Wir freuen uns, dass wir Gabrieles Manuskript zu dem Thema Gott in uns und wir in Gott, Gott in mir und ich in Gott, in dieser Sendung nun vortragen dürfen. Sie beginnt mit den Worten: Liebe Mitmenschen, mein Name ist Gabriele. Mein irdisches Leben habe ich dem einen Gott geweiht, der über 4 Jahrtausende seine Boten, also Gottes Propheten und Gottes Prophetinnen, zu den Menschen sandte, auch gerechte Männer und Frauen, um der Menschheit das Urgesetz, die Gottes- und Nächstenliebe, zu offenbaren und zu bringen. Zu den Gottespropheten und Gottesprophetinnen, zu den vielen Gotteskündern, gehöre auch ich, Gabriele. Viele meiner Mitmenschen wissen darum, denn Gott, der Ewige, sein Sohn, der Christus Gottes, und der Cherub der ewigen Weisheit offenbaren sich seit nahezu 5 Jahrzehnten durch das göttlich-prophetische Wort Gabriele. Das ewige Wort, das göttlich-prophetische Wort, gaben und geben alle Gotteskünder in ihrer Muttersprache, je nach Zeitepoche und Kulturkreis. Seit nahezu 5 Jahrzehnten empfange ich, so Gabriele, das ewige Wort und erlebe das urewige Gesetz, das Leben, das die Unendlichkeit durchströmt und auch jeden Menschen, je nach seinem Bewusstseinsstand. Das ewige Wort, das Sein, dass das Ich Bin das Urgesetz ist, durchströmt alle Gestirne, jedes Sonnensystem. Jedwede Energie ist durchstrahlt vom urewigen Gesetz. Jedes Detail in und auf der Erde, alle Naturreiche und Tiere empfangen das Leben. Jede Wassertropfen, die Ozeane, Seen und Flüsse sind durchstrahlt vom ewigen Urgesetz, das die Gottes- und Nächstenliebe ist. Wohin wir Menschen auch gehen, alles, was wir sehen oder auch nicht schauen, ist durchstrahlt vom urewigen Gesetz, das wir schlicht Gott oder Geist Gottes nennen. Gott ist Geist, das urewige Gesetz der Gottes- und Nächstenliebe, das uns Jesus von Nazareth offenbart hat. Jesus von Nazareth lehrte uns in vielen Details das ewige Gesetz, den Vater der Liebe. Die Inhalte der Bergpredigt und sein Vaterunser geben davon Zeugnis.
1: Gabriele erklärt weiter. Der wahre, ewige, alleine Gott offenbarte den Menschen weder einen Kriegsgott, noch einen Kampfgott, noch einen Kirchengott oder Priestergott. Gott, der Alleine, offenbarte uns Menschen weder durch seine Gotteskünder noch durch seinen Sohn, den Christus Gottes, von angeblich Seligen und Heiligen, auch nicht von dem, was die Kirchen ihren Gläubigen anbieten, zum Beispiel geweihte Gegenstände oder geweihtes Wasser oder von sogenannten Reliquien, die laut Kirchendogma verehrt werden müssen. Und. Weder Kirchengebote noch kirchliche Drohbotschaften kommen von dem wahren, ewigen Gott. Das gesamte Konstrukt all dieser Weisungen kommt von dem Machtinstrument Kirche selbst. Zu keiner Zeit haben die Gottesboten, die Gottespropheten und Gottesprophetinnen derartiges gelehrt oder gar empfohlen. Jesus von Nazareth lehrte die Gottes- und Nächstenliebe. Davon gebe auch ich, so Gabriele, Zeugnis. Gott, der ewige Alleine, ist das Urgesetz der Gottes- und Nächstenliebe. Man fragt sich, wenn das urewige Gesetz, die Gottes- und Nächstenliebe, die Unendlichkeit durchströmt, regt diese dann auch das Böse in dieser Welt an? Oder gibt das Urgesetz hierfür bestimmte Weisungen? Liebe Mitmenschen, viele von uns wissen um das Fallgesetz, das auf Ursache und Wirkung, auf Saat und Ernte basiert. Wir wissen auch, dass alles Ungute, einerlei, wie wir Menschen es nennen, tiefere Wurzeln hat, die oftmals sehr tief sitzen und dass das, was sichtbar gleich offenbar wird, meist nur die Oberfläche ist, die momentan fühl- und sichtbar ist. Das urewige Gesetz, die Gottes- und Nächstenliebe, das die Unendlichkeit durchströmt, gibt den Menschen und den Seelen nur so weit Hinweise und Mahnungen, wie diese es erfassen können, um daraus zu lernen. Diese Hilfen aus dem Geist, Gott, steigen zumeist aus unseren Gedanken auf und zeigen uns bildhaft, was vorliegt, damit wir es beheben können. Zu beachten gilt, Gott ist Geist, das urewige Gesetz und keine Wesenheit. Jesus von Nazareth lehrte uns im Vater unser: Vater unser, der du bist im Himmel. Wer oder was ist der Himmel? Jesus von Nazareth hat sicherlich das ewige Reich gemeint, das Reich der Gottes- und Nächstenliebe, das Himmelreich. Schon des Öfteren haben wir gehört oder gelesen, dass das ewige Reich aus 7x7 Äonenläufen besteht, aus mächtigen Äonen, wobei ein Äon in dem anderen Äon enthalten ist. Es sind also im Ganzen 7x7 Äonen und in jedem Äon leben und wirken Geistwesen, Söhne und Töchter Gottes mit ihren göttlichen Familien. Geistwesen sind komprimierter Lichtäther, Geistwesen aus seinem Geist, Gott. Geistwesen sind also formgewordenes Gesetz aus dem allströmenden Urgesetz, Gott, der Gottes- und Nächstenliebe.
2: Gabriele wiederholt: Aus seinem Geist, Gott, schuf Gott das formgewordene Gesetz der Gottes- und Nächstenliebe, göttliche Wesen, Geistwesen genannt. Gott, der Geist, das urewige Gesetz, gab sich selbst die Form, Gott Vater genannt oder Vater, Mutter, Gott. Gott, Vater, das Wesen, ist im Himmel. Es ist der Vater aller seiner Kinder. Der Allstrom, das Urgesetz, ist also strömender Lichtäther. Es ist dieselbe Kraft, derselbe Geist, der sich aus sich selbst, aus seinem Urgesetz, die Form gab. Gott Vater. Gott Vater ist wesenhaft unter seinen Söhnen und Töchtern, unter seinen Kindern im ewigen Sein. Deshalb die Worte des Jesus des Christus: Vater unser, der du bist im Himmel. Der Himmel ist das ewige Reich, Gott. Liebe Brüder, liebe Schwestern, deshalb heißt der Weg, den uns Jesus von Nazareth lehrte: Das Reich Gottes ist inwendig in euch. Damit meinte Jesus den Wesenskern, der in unserer Seele ist und den jeder beseelte Mensch durch ein Leben nach dem Gesetz der Gottes- und Nächstenliebe öffnen wird. Deshalb heißt es: Gott in uns oder Gott in mir. Gehen wir diesen Weg, Gott in uns oder auch Gott in mir, dann halten wir uns mehr und mehr an die 10 Gebote Gottes durch Moses und an die Lehren des Christus Gottes in Jesus von Nazareth und an seine Bergpredigt. Leben wir Schritt für Schritt nach der Gottes- und Nächstenliebe, dann werden unsere Gedanken lichter und unser Verhalten wachsamer, uns selbst gegenüber und auch gegenüber unseren Mitmenschen. Unsere Gespräche, ja, unsere Verhaltensweisen ändern sich. Bevor wir reden, überlegen wir, was wir sagen. Und wir überdenken auch, was wir tun wollen. Denn alles beruht auf Energie, auf Senden und Empfangen. Wir werden friedliebender. Unser Gemüt wird sonniger. Wir werden auch bewusster leben und unser Denken und Verhalten wird freier, ja offener. Ganz allmählich beginnen wir, bewusster zu beten. Zum Beispiel: Gott in uns, Gott in mir. Unsere Gebete gehen immer tiefer. Bald beginnen wir öfter zu danken, indem wir uns Gott in uns zuwenden. Mit der Zeit werden wir uns selbst wahrnehmen als der Tempel Gottes, so wie es uns Jesus von Nazareth lehrte. Ganz plötzlich, wie unerwartet, werden wir über unsere Gebetsgedanken nachdenken, in der Frage: Gehört zu Gott in uns nicht mehr als das Gebet für unsere Mitmenschen?
3: Gabriele erklärt: So mancher Mensch macht seine Erfahrungen auf dem Weg Gott in uns oder Gott in mir, und er denkt zum Beispiel: Immer mehr beginnt es in mir zu dämmern und Freude steigt auf. Ja, natürlich. Wie oft hören wir, dass alles Kommunikation ist? Nun glaube ich, ich bin angekommen. Ja, wo bin ich angekommen? Wo? Als erstes in mir, Gott in mir. Ich denke weiter: Alles recht und schön, wo ist mein Nächster? Wer ist meine Familie? Wer sind meine Arbeitskollegen und Kolleginnen? Ich gehe zur Arbeit oder zum Einkaufen. Ich denke: Wer kommt mir entgegen? Wer ist auf meiner Straßenseite? Ja, wer sitzt neben mir in der U-Bahn? Oder wer kommt mir im Auto entgegen? Oder wer überholt mich in meinem Auto? Ja, wer?

0: Einkaufstasche ist voll. Jetzt bezahle ich und gehe zu meinem Auto. Ich denke, nicht gleich losfahren, kurz tief Luft holen und die Fragen kommen lassen. Wer oder was ging mit mir? Was hat mich so alles beschäftigt und was habe ich gedacht? Ich dachte über diesen oder jenen Mitmenschen nach. Den einen Menschen glaube ich nur registriert zu haben. Den anderen habe ich gemustert und mir Gedanken gemacht, wer dieser wohl sein könnte, weil seine Kleidung so sonderbar aussah und in der Einkaufstasche nur Gemüse und ein Glas Sauerkraut waren. Würste, die dazu passen, habe ich nicht gesehen. Zu mir gesprochen: Aber jetzt los, die Zeit drängt. Bildhaft gesprochen, sagte ich dann doch zu mir selbst: Halt, was habe ich eigentlich gelernt? Sind das denn andere Menschen, denen ich begegnet bin, als ich einer bin? Ein ungutes Gefühl klopft an. Menschen, ja Menschen, wie auch ich ein Mensch bin. Wir Menschen sind uns alle gleich. Halt! Ich habe gelernt, jeder hat seinen Bewusstseinsstand. Wie weit das Bewusstsein des anderen entwickelt ist, geht mich nichts an. Trotz allem, was mich betrifft, was ich auch denke, in jedem Menschen und durch jeden Menschen strömt das Leben, was für mich heißt, dass Gott auch durch ihn strömt, so wie Gott durch mich. Nun, ich bin gefragt, mich anzuschauen und nicht den anderen zu mustern, gar zu bewerten. Wieder habe ich meine persönliche Lektion bekommen. Jetzt fahre ich aber los. Ist das fatal oder ist das Fatalismus, wie ich denke und mich verhalte?
1: Hören wir, was der Mensch auf dem Weg Gott in uns weiter erfahren hat. Er erzählt. Zu Hause angekommen, packe ich meine Einkaufstasche aus, um das zu tun, was im Haushalt und für die Familie ansteht. Während meiner Arbeit halte ich kurz inne und frage mich, liege ich eigentlich richtig mit meinem Denken? In dem, was ich fühle und denke, kann ich mich schon selbst analysieren. Was heißt fatal? Vom Schicksal bestimmt. Was oder wer bestimmt mein Schicksal? Letzten Endes bestimme ich über mich selbst. Und das nennt man dann Schicksal? Ich denke weiter. Vom Schicksal bestimmt. Das hieße dann auch, sich von einem Menschen abhängig machen oder bestimmen lassen, weil ich meine Denkwelt, meinem Fühlen und Wollen keine Zügel anlege. Mich also wie die Fahne im Wind bewege und dem einen oder den anderen hörig bin, dem, der mir besonders schmeichelt oder dem, dem ich gefallen möchte. Es denkt und denkt. Also, wenn ich mir keine Zügel anlege, dann mache ich mich, wie automatisch, abhängig von meinem Nächsten oder von Vereinen oder Kirchen. Das habe ich nun gelernt und bin zu dem Ergebnis gekommen, mich mehr und mehr dem zuzuwenden, der mich kennt und der mir helfen kann, wenn ich von dem Weg abweiche, den ich gewählt habe, Gott in mir. Durch die zahlreichen Lehren, die heißen Gott in mir und ich in Gott, habe ich mich mehr gefunden, das heißt erkannt. Die 10 Gebote Gottes und die Lehren des Jesus des Christus, seine Bergpredigt, sind

0: zu meinem Lebensinhalt geworden. Ich kann, ohne mir selbst zu schmeicheln, sagen, ich bin freier und selbstständiger geworden und um vieles lockerer, um nicht zu sagen, glücklicher geworden und gehöre mir mehr selbst an. Ich habe gelernt, mich zu kontrollieren und nicht anderen zum Munde zu reden. Das Angebot der göttlichen Weisheit, mich selbst zu finden und in Kommunikation zu kommen mit dem, was mich umgibt, probiere ich mehr und mehr aus. Dadurch habe ich gelernt, zuzuhören, wenn ich angesprochen werde, um zu verstehen, was mir gesagt wird. Auch durch das Zuhören kann man lernen. Jeder von uns hat seinen Bewusstseinsstand. Einer kann vom anderen lernen. So viel habe ich schon gelernt, dass ich zu mir selbst sage, was geht dich das Wollen und Tun deines Nächsten an? Auch das, was mir bei ihm nicht gefällt oder gar nicht passt, dann, wenn ich in Versuchung komme, den anderen nach meinem Für und Wider einzuschätzen? Schnell ist man dabei, den anderen zu bewerten. Das habe ich gelernt. Alles, was mich an meinem Mitmenschen stört, bewegt oder gar ärgert, sagt mir, Gleiches oder Ähnliches habe auch ich in mir. Auch wenn ich so tue, als hätte das, was der andere von sich gibt, nichts mit mir zu tun.
1: Der Mensch auf dem Weg, Gott in uns, erzählt weiter. Ich lese über Gott in mir und ich in Gott. Es heißt, das Erkannte etwas tiefer anzuschauen, um eventuell die Wurzel zu finden. Denn alles, was wir Menschen so lapidar denken und aussprechen, das nicht dem Gesetz des Lebens entspricht, von dem Jesus der Christus lehrte, hat unter Umständen Wurzeln, gar ein tiefes Wurzelwerk. Bevor ich weiterlese, bin ich gefragt, mich zu hinterfragen. Habe ich vom Wurzelstück, also von meinem Übel, einiges gefunden, das zur Bereinigung ansteht? So bete ich und bitte Gott in mir um Beistand und um Hilfe. Außerdem habe ich gelernt, mir einige Notizen zu machen, um nicht wieder auf das gleiche Übel hereinzufallen. Nun ist alles bestens. Ja, ich hoffe, dass es so ist. Doch ganz traue ich mir nicht. Einerlei, was an Arbeit ansteht, ich erledige sie immer besser, weil ich mit meinen Gedanken bei dem bin, was ich gerade zu tun habe. Meine persönliche Aufgabe heißt, Gott in mir und ich in Gott. Am Abend lese ich weiter und da steht, du bist umgeben von dem Allleben Gott, das auch dich durchströmt. Weiter heißt es, blicke in das All. In Wirklichkeit ist dir nichts fremd. Gott ist Geist, alldurchströmendes Leben. Was ich hier lese, wird mir mehr und mehr bewusst, auch was es heißt, sich nicht an eine Lehre zu verlieren, die gegen das Allleben ist, gegen das, was Jesus der Christus gelehrt hat, so wie auch die vielen Gesandten Gottes, die Propheten und Prophetinnen. Außerdem heißt es, binde dich nicht an eine dogmatische Priesterlehre, die Strafe, Züchtigung und Verdammnis zum Inhalt hat, an eine Lehre, die den Menschen Ängste einflößt und sie unfrei macht, wodurch der Mensch sich einem vom Priestern erfundenen Rachegott ausliefert, an negative Energiefelder, die Menschen beeinflussen, Kriege gegen Menschen und Naturreiche zu führen. Denn Tiere, ja die ganze Natur, leidet unter diesem priesterlichen Phantomgeschöpf Höllengott. Weiter lese ich, es gab und gibt keinen strafenden Gott, keinen Höllengott, der verdammt. Das ganze Schreckensszenario ist von Menschen gemacht. Wer daran glaubt, der opfert seine Freiheit und opfert auch viele Taler vergebens, denn der Höllengott bedarf vieler Taler.
2: Ich lese weiter. Es heißt, werde frei, schau ins Firmament und fühle die Freiheit der Gestirne, die ihre Bahnen ziehen. Auch dein Weg ist ähnlich wie der Weg der Gestirne. Allerdings bist du ein Kind, ein Sohn, eine Tochter des unendlichen Alls. Das Leben ist Kommunikation. Du selbst bist als das Wesen des Schöpfergottes die Essenz des Alllebens, die Kommunikation ist. Ob es die Essenz der Mineralreiche ist, die Essenz der Bäume, Gräser und Blumen, die Essenz der Sonne und aller Planeten, du hast alles Gute und Schöne als Essenz und Kommunikation in dir, also Gott, den Geist des Lebens in dir. In der ganzen Unendlichkeit strömt das Allgesetz Gott. Gott, das Allgesetz, der Vater Mutter Gott, hat dich als göttliches Wesen im ewigen Sein geschaut und geschaffen. Also ist Gott in dir. Die Essenz des Reiches Gottes ist in des Menschen Seele, der Wesenskern, die Kindschaft Gottes, das Sein. Der beseelte Mensch ist angehalten, die Umhüllung des Wesenskerns, auch schlichtweg Seele genannt, zu beheben, also das Ungute, das Sündhafte, so wie wir sagen, zu beheben, um dem Wesenskern näher zu kommen und allmählich den Wesenskern zu öffnen, der, wie gesagt, die Essenz des Reiches Gottes ist, von dem Jesus von Nazareth sinngemäß sprach, das Reich Gottes ist inwendig in euch. Wer sich nicht selbst beobachtet und zum Beispiel seine negativen Gedanken freien Lauf lässt und unguten Gesprächsstoff nicht hinterfragt, der prägt über seine fünf Sinne seine Seele, die Seelenhüllen, und zeichnet so seinen Körper. Deshalb sind wir jeden Augenblick selbst gefragt. Ich habe gelernt, so weiter mit den Erfahrungen auf dem Weg Gott in uns. Nicht jeder Mensch spricht das aus, was er mit seinen fünf Sinnen wahrnimmt. Wenn wir anderes sprechen als das, was wir mit unseren Sinnen aufnehmen, dann geht das von uns Wahrgenommene in unser Unterbewusstsein. Und das Oberbewusstsein spricht anders, als wir im Unterbewusstsein speichern. Dadurch verlieren wir die Kontrolle über uns selbst. Die Folge ist, wir werden mehr und mehr uns selbst hochstilisieren und uns das Lügen angewöhnen. Unser Leitfaden sollte die Selbsterkenntnis sein, die uns aufzeigt, wer wir sind und nicht, was wir dem anderen andichten. Denn keiner kennt das Bewusstsein seines Nächsten und auch nicht seinen Bewusstseinsstand. Uns selbst und unser wahres Selbst zu finden heißt, wir sind gefragt, uns und dem Wesenskern in unserer Seele näher zu kommen. Das gilt für jeden Einzelnen von uns, der sich selbst und sein wahres Selbst finden möchte.
3: Dazu Gabriele. So ist es. Jeden Augenblick, wahrhaft jeden Augenblick sind wir gefragt. Denken wir in diesem Zusammenhang an unser Sehorgan. Unsere Augen sind direkte Signalempfänger. Was diese empfangen, nehmen unmittelbar unsere Gefühle und Empfindungen auf und geben es bildhaft an unsere Gedanken weiter. Schneller als wir über unsere Augenblicke nachdenken können, wägen wir das, was ins Auge fiel, schon in unseren Gedanken ab und überlegen, was wir sagen, also preisgeben wollen. Der Mensch spricht meist nur das aus, was er abgewogen hat und womöglich das, was ihm zur Selbstdarstellung dient. Zumeist geben wir das nicht preis, was uns unsere Sinne wahrhaft signalisiert haben. Wir, jeder Einzelne von uns, ist ein Verfechter dessen, was er von sich geben will. In allem, was uns persönlich betrifft, was wir aussprechen oder auch was wir nicht von uns geben, liegt das Gesetz von Ursache und Wirkung, auch Aktion gleich Reaktion genannt. Das Gesetz von Ursache und Wirkung bezieht sich auf jeden einzelnen Menschen. Denn jeder Mensch wägt und misst sich jeden Augenblick selbst und lotet aus, was er von sich geben will. Hingegen die Seelenhüllen und das Unterbewusstsein speichern die Sinneswahrnehmung. Das Ganze für und wider, also auch das, was wir nicht preisgeben wollen. In all dem menschlichen Für und Wider wirkt das ewige, allgegenwärtige Gesetz der Gottes- und Nächstenliebe, das uns ermahnt und erinnert, uns selbst zu überprüfen, was wir denken, reden und tun. Gott, das Allgesetz, die Gottes- und Nächstenliebe, ist Kommunikation. Allerdings nicht mit dem Gegensätzlichen in uns, und so auch nicht mit unseren allzu menschlichen Gedanken und Worten. Das Gesetz der Gottes- und Nächstenliebe ist ausschließlich das Kommunikationsgesetz mit dem allwaltenden Ich bin, das ich bin, das Allgesetz der Gottes- und Nächstenliebe. Bedenken wir, die naturreiche, die ganze Unendlichkeit ist durchstrahlt vom Urgesetz, dem Allgesetz des Seins, und ist in Kommunikation mit den gleichen Bewusstseinsaspekten. Nur der Mensch prägt bedenkenlos sein Unterbewusstsein und seine Seele, gleich seine Seelenhüllen, mit all seinem Für und Wider. Der Seelenkern, der Wesenskern hingegen, die Essenz des Reiches Gottes, bleibt frei. Wie schon offenbart, ist der Wesenskern geschützt durch die Erlösertat des Jesus von Nazareth, des Christus Gottes. Das Kreuz ohne Korpus ist sein vollbracht. Jesus von Nazareth lehrte uns das Gesetz des Lebens, die Gottes- und Nächstenliebe. Wir sind also gefragt, die Lehre der Gottes- und Nächstenliebe zu erfüllen. Gott in uns und wir in Gott. Oder Gott in mir und ich in Gott. Die Menschheit der vergangenen Zeiten baute auf Priester, die unter der Flagge der Kaiser und Könige ihr Unwesen trieben. Heute wird auf theologische Fachspezialisten gebaut, die sich als geistig Wissende ausgeben oder gar als sogenannte heilige Väter.
0: Gabriele erinnert uns. Was lehrte uns Jesus von Nazareth, der schlichtweg den Beruf als Zimmermann ausübte? Es gibt nur einen Vater, der im Himmel ist. In Jesus von Nazareth war der Christus Gottes, der Sohn Gottes, einverleibt. Was will uns das sagen? Es bedarf keines Theologiestudiums, überhaupt keines Studiums, und niemand muss Priester, Pfarrer oder gar stellvertretender sogenannter Heiliger Vater sein, um dem Schöpfergott näher zu kommen. In jeder Menschenseele ist das Allgesetz der Gottes- und Nächstenliebe, das man nicht studieren kann. Wie gesagt, Gott, das Allgesetz, ist in jeder Seele gegenwärtig, um es zu leben. Der Mensch ist angehalten, sein Erdenleben nach den Geboten Gottes und den Inhalten der Bergpredigt des Jesus des Christus auszurichten. Jeder beseelte Mensch kann Gott, den allgegenwärtigen Geist, Gott, in sich selbst erfahren. Das lebten uns auch die Gottespropheten und Gottesprophetinnen vor. Die Gottespropheten und Prophetinnen lebten nach den Weisungen des All-Einen, um uns Menschen das lebendige, ewige Wort Gott zu geben, ohne Titel und größere Mittel. Durch ein Theologiestudium kann man Gottes Weisungen nicht empfangen. Jede Seele und jeder Mensch ist gefragt, nach dem Gesetz der Gottes- und Nächstenliebe zu leben. Dazu bedarf man auch keiner prunkvollen Kirchenbauten, um Gott anzubeten, wenn möglich mit sogenannten geweihten Gegenständen und vorgeschriebenen Gebeten und. Jesus von Nazareth lehrte uns Menschen, Gott in uns. Und er sprach vom stillen Kämmerlein. Wir Menschen suchen immer noch nach einem bestimmten äußeren Ort, um zu Gott zu beten. Wir sollten lernen, dass jeder Mensch selbst der unmittelbare Ort ist, in dem der urewige Quell Gott strömt. Gott in uns. Wie gesagt, wollen wir einen ruhigen Platz, um zu beten, dann erinnert uns Jesus von Nazareth an das stille Kämmerlein. Gott ist nun mal allgegenwärtiges Gesetz. Auch die Natur lädt uns ein, sie aufzusuchen, um dort zu beten. Auch eine stille, sternenklare Nacht kann uns helfen, still zu werden. Desgleichen die mächtigen Sonnen und Planeten, die ihre Bahnen ziehen und ihre spezifischen göttlichen Aufgaben erfüllen, die ihnen der weise Schöpfer des Seins übertragen hat. Auch sie wollen uns erinnern, dass der Wesenskern in unserer Seele die Allmacht ist. Eine weitere Hilfe, still zu werden, um zu beten, ist das Christuszentrum in der Nähe unseres physischen Herzens. Unsere göttlichen Anliegen und Gebete können wir auch dem Christuszentrum in uns anvertrauen. Der Christus Gottes weiß um uns und weiß, wessen wir wahrhaftig bedürfen.
2: Gabriele führt Weiteres aus. Wir Menschen sprechen vom materiellen Universum, von den unzähligen Sonnen und Planeten und dass es in den sogenannten Milchstraßen weitere unzählige Sonnen und Planeten gibt. Wenige Menschen denken etwas tiefer, auch nicht die Wissenschaft, warum nur ein Planet, Erde genannt, überfüllt ist mit Menschen. Man sagt, die Ressourcen, die Ernährungsquellen für die Menschheit seien ausgeschöpft und man müsste bestimmte Monde und Planeten erobern, um dort eventuell Rohstoffe zu finden. Natürlich, um diese abzubauen. Letztlich mal wieder für die Menschen, die letzten Endes die Erde für die Menschheit ausgebeutet haben. Man sucht und hofft. Wie heißt das Sprichwort? Die Hoffnung stirbt zuletzt. Was will uns das sagen, wenn der Klimawandel immer rascher kommt? Abermals steht die Frage an, wer hat den Klimawandel gemacht? Oder gar, wer kann ihn aufhalten? Wer? Eventuell der sogenannte Stellvertreter Gottes? Oder die Wissenschaft? Oder die Staatsmächtigen aller Völker? Wer? Kaum eine brauchbare Antwort steht zu Buche. Nur Fachsimpeleien. Man müsste, man könnte, man sollte. Am besten, man leugnet den Klimawandel und macht tapfer so weiter wie bisher. Noch hat man verschiedene Trümpfe in der Hand. Vor allem, wenn die Eismassen schmelzen. Dann heißt es zugreifen. Denn unter den Eismassen gibt es Rohstoffe. Natürlich nur für die Ersten, die gleich ihren neuen Besitz für zukünftige Profite anmelden. Die Eroberung steht an. Wer ist der Erste, der sich diesen Trumpf zunutze macht? Und weil es einige Staaten gibt, die auf diese neu erschließbaren Rohstoffquellen Anspruch erheben und sich als Erste hervortun wollen im Namen ihres Volkes, ist der nächste Gedanke. Wir haben wehrhafte Waffen bis hin zu Atomwaffen. So war es, so ist es. Keiner denkt darüber nach, dass man den allweisen Gott der Gottes- und Nächstenliebe vertrieben hat. Man wollte ihn durch seine Boten, durch seine Propheten und Prophetinnen nicht anhören. Ganz im Gegenteil, man verfolgte die Botschafter aus dem Reich Gottes und tötete viele. Was hat die Menschheit bis heute gelernt? Was ist ihr Bewusstseinsstand? Bis heute wird die Lehre des Friedefürsten einer Dogmendiktatur geopfert, die als lebensverachtend bezeichnet werden muss. Seiner Friedenslehre stehen bewaffnete Völker gegenüber und das mit dem Segen der angeblich christlichen Kirche. Immer nur Kampf, immer nur Streit, immer nur Gewalt bis hin zur geistlichen Gewalt. Immer nur den anderen niedermachen, um sich selbst zu erhöhen.
1: Gabriele fährt fort. Ein Beispiel, wie es war, und so ist es noch heute. Man schreibt das Jahr 2021. Bald nach der Geburt des Jesus von Nazareth wurde das Kneblen von der damaligen Priesterkaste verfolgt. So kann gesagt werden, von seiner Geburt bis heute ist der Sohn Gottes in Jesus von Nazareth unerwünscht. Es sei wiederholt, schon das Kneblen zu Bethlehem wurde dem mörderischen Clan ausgesetzt. Und so ging und geht es weiter bis heute. Was sich nicht unterwerfen mag, wird, wenn möglich, zumindest erst einmal intensiv rufermordet, gesellschaftlich geächtet, dann totgeschwiegen. Bis zur Kreuzigung wurde Jesus der Christus verfolgt und seit der Kreuzigung bis heute wird er am Kruzifix dargestellt, um nicht zu sagen, zur Schau gestellt. Und warum? Hierzu nur einige Fragen, um innerhalb des Falls aus dem Reich Gottes einen 4000-jährigen Zyklus auf der Erde kurz anzusprechen. Warum wurden die Boten Gottes, die Propheten und Prophetinnen verfolgt und viele von ihnen ermordet? Warum wurden viele treue Männer und Frauen, die zu Jesus dem Christus und zu seiner Lehre standen, verfolgt und viele auf grausame Weise umgebracht? Warum wurden die ersten Urchristen bald nach der Ermordung des Jesus von Nazareth verfolgt und letzten Endes das Urchristentum, einerlei wie es sich im weiteren Verlauf präsentierte, ausgerottet? Auf wessen Betreiben und von wem? Warum und zu welchem Zweck hat der römische Kaiser Konstantin die katholischen Machenschaften zur Staatsreligion gemacht? Und wie hauste diese bis heute? Ist ein Blick in die Kirchengeschichte nicht der Blick in eine von Menschen gemachte Hölle? Wer hat im allerletzten Abschnitt eines 4000-jährigen Zyklus den letzten Propheten aus dem Reich Gottes, eine Frau aus dem Volk, verfolgen lassen, von wem und das bis heute? Wer hat den auferstandenen Sohn Gottes als Leichnam am Kruzifix an allen erdenklichen Orten, an Wegen und Feldern und in Kirchen positioniert? Wer betet das Kruzifix an und das bis heute? Wer? Vor nahezu 2000 Jahren ist der Christus Gottes, der Sohn Gottes, auferstanden, offenbar jedoch noch nicht in den sogenannten christlichen Regimen. Darum eine weitere Frage. Warum tragen viele Kirchenoberen das Kruzifix auf ihrer Brust? Und wofür soll den Staatsbevollmächtigten das Kruzifix dienen? Soll es zu Diensten sein für mancherlei Zwecke, eventuell bis hin zur Segnung der Soldaten und Absegnung des Gebrauches von mörderischen Waffen? Warum das oft angeführte Signet christliche Werte?
3: Weitere Fragen stünden zur Beantwortung an, so Gabriele. Wer war es und wer ist es, der in dem 4000-jährigen Zyklus Gott, den Ewigen, verhöhnt hat und seine Boten verfolgen und viele von ihnen ermorden ließ? Und wer hat es ausgeführt? Wer hat den Sohn des Ewigen in Jesus von Nazareth kreuzigen lassen? Und wer hat es ausgeführt? Er, der Friedefürst, lehrte die Botschaft der Gottes- und Nächstenliebe. Wer missbraucht seine Lehre und seinen Namen bis heute? Wer? Aus dem 4000-jährigen Zyklus der Verhöhnung des ewigen Gottes und seines Sohnes durch die Priesterkaste könnte man noch vieles aufzeigen. So viel blutdurchtränktes Leid, so viel Schmerz, Not, Elend und Wunden, so viel Lügen, Verleumdung, Rufmord und Raubmord, das alles millionenfach durch das Machtmonopol der Grausamkeit, Religion. kein Mensch sollte schlichtweg sagen, das war einmal. Wie gesagt, schon von Geburt an wurde das Kind Jesus von Nazareth verfolgt. Und so ging es weiter bis zu seinem Kreuzestod. Die Kreuzigung war für den Moloch noch nicht genug. Mit Verhöhnung und Spott, mit Fälschung seiner Lehre, mit dem Missbrauch seines Namens ging es seitdem weiter durch die Zeiten. Jede Scheußlichkeit, jedes Verbrechen, Gräueltaten über Gräueltaten, Scheiterhaufen, Kreuzzüge, Kriege, Mord und Völkermord, immer wieder unter Missbrauch des Namens des Friedefürsten, des Sohnes Gottes bis in die Jetztzeit. Der Klimawandel kommt mit seinen deutlicher werdenden Szenarien auch immer schneller auf die Menschheit zu. Und es zeigt sich an, die Auswirkungen werden zu apokalyptischen Katastrophen. So manch einer fragt sich, ist das das Ergebnis der christlichen Lehre von Jesus, dem Christus? Oder hat sich der Sohn Gottes in Jesus von Nazareth getäuscht mit seiner Friedenslehre? Wenn Jesus von Nazareth sich mit seiner Friedensbotschaft getäuscht hätte und seine Lehre den sogenannten christlichen Kirchen übertragen hätte, dann würde sie statt Liebe und Frieden das Zerstörerische beinhalten, das Blutrünstige, Mörderische und auf Geld und Güter besessene, so wie sich die sogenannte Christenheit verhält. Und wäre dann nicht auch sein Vater, der Vater im Himmel, ebenso zerstörerisch, blutrünstig, gleich mörderisch, wie die sogenannten christlichen Kirchen immer wieder in den letzten 2000 Jahren? Nach 2000 Jahren ist diese Frage berechtigt. Wer hat die entsprechende Antwort?
0: Gabriele führt Weiteres an. Wenn das der Wahrheit des Jesus von Nazareth entsprechen würde, wie es die sogenannten christlichen Kirchen halten, dann gäbe es für die heutigen Nachfolger der Lehre des Jesus, des Christus, keine Chance. Diese Frage steht wahrhaftig an. So wie einst, so achten auch heute die Nachfolger des Jesus von Nazareth die Natur und die Tiere. Sie sind, wie einst die ersten Urchristen, Vegetarier. Nicht nur der Gesundheit wegen, sondern weil Tiere eine Seele haben, also beseelt sind, wie viele Menschen auch. Alles ist durchstrahlt von der ewigen Kraft des Lebens, von dem allmächtigen Gott der Gottes- und Nächstenliebe. Jeder Grashalm, jede Blume, jede Frucht, jeder Stein, die ganze Erde mit ihren Wäldern, Wiesen und Feldern, mit ihren Flüssen, Seen und Meeren ist beatmet vom allmächtigen Geist des Lebens, Gott, was besagt, Gott in uns, Gott, das allgegenwärtige Leben. Das beinhaltet auch heute das unmittelbare Urchristentum nach der Lehre des Jesus von Nazareth. Die weitere Entwicklung der frühen urchristlichen Gemeinden in der Nachfolge des Jesus von Nazareth wurde durch Streit und Rechthaberei über die christliche Lehre innerhalb der verschiedenen urchristlichen Gemeinschaften zerstört. Die Folge war der Niedergang. Doch die ewige Wahrheit wird immer wieder auferstehen. Gott in uns und wir in Gott. Die Lehre, die eins ist, mit den 10 Geboten Gottes durch Moses und mit den Lehren des Jesus von Nazareth mit seiner Bergpredigt. Fragen über Fragen. Eine weltweite Frage stünde an. Wer hat den Klimawandel zu verantworten? Wer? So lapidar heißt es oft, der Klimawandel ist von Menschen gemacht. Andere meinen, solche und ähnlichen Katastrophen gab es schon immer. Wieder andere meinen, nun ja, Klimawandel hin oder her, ich habe mein Alter und komme noch rechtzeitig davon. Wie man die Ansichten über den Klimawandel auch deutet, der Klimawandel ist das Zeichen, das wohl jeder in seiner Seele oder wie es so heißt, an seinem sterblichen Leib zu tragen hat. Keiner weiß, wie lange sein Erdenleben dauert und was die Reinkarnation für seine Seele an Inhalten hat. Inzwischen weiß man, dass keine Energie verloren geht, auch nicht die Energie der Seele oder die Energie, die den unbeseelten Körper belebt, auch wenn dieser, so wie viele denken, irgendwann der Erde zugeführt wird.
3: Hören wir, was Gabriele weiter ausführt. Die Zeiten der Zeiten tragen den Beweis. So auch der 4000-jährige Zyklus der von Gott gesandten Propheten und Prophetinnen. Gott, der Ewige, warnte und warnte durch seine Boten. Er lehrte und lehrte und sprach immer wieder die Belastungen an, die von Mensch zu tragen sind, durch das Gesetz von Saat und Ernte, von Ursache und Wirkung. Denn was der Mensch sät, das wird der Mensch auch ernten. Auge um Auge, Zahn um Zahn. Seit dem Fall aus dem Reich Gottes besteht die Sucht, sich selbst beweisen zu wollen. Weil das so ist, und das bis heute, wird die Wahrheit, das ewige Wort des Seins, geschmäht und verworfen. Auch wenn viele schwere und schwerste Katastrophen mehrere Generationen heimgesucht haben. Man harrt lieber aus im Gebet an den Götzengott, der tausende von Jahren nichts vermochte, außer Geld und Güter an sich zu reißen, zu rauben, zu horten und jegliches Verbrechen zu begehen, um seine Macht zu festigen und seinen Reichtum zu mehren. Jahrtausende beugt sich die Menschheit vor den angeblich spektakulären Zauberkünsten der extravaganten Priester. Einerlei, wie sich die Zauberlehrlinge von Generation zu Generation nannten und aufspielten. Zu den betörenden Schalmeienklängen der Priestergilde tanzen Kaiser, Könige und der Adel bis hin zu den heutigen Staatsoberhäuptern und sonstigen Führern in Wirtschaft und Gesellschaft, was die Geschichtsbücher, Biografien, Zeitungsartikel oder das Internet offenlegen. 4000 Jahre sind vergangen. Heute, wie damals, wird dem Volk gepredigt, was Herrscher, Despoten und Diktatoren, Kaiser und Könige, größere Fürstenhäuser und Finanzdynastien im Einklang mit den Religionsverwaltern aus dem ewigen Wort durch die Propheten Gottes und aus der wunderbaren Lehre des Jesus, des Christus gemacht haben. Und das zumeist unter der Flagge der Religion. Bald nach Jesus von Nazareth wurde seine Lehre derart umdiskutiert, also ins Verweltlichte gezogen, dass von Christus und seiner Friedenslehre wenig übrig blieb, sodass der Rest der himmlischen Wahrheit von Kaiser Konstantin problemlos vernichtet werden konnte und seither die katholische, angeblich christliche Wahrheit zur Staatsreligion gemacht wurde. Die noch vorhandenen Bruchstücke der Wahrheit wurden unter dem Schleier des priesterlichen Geheimnisses mit Scherben wie christliche Werte abgedeckt. Aus dem verunreinigten Wasserbecken vieler Religionen wurde aus der Staatsreligion, die von Kaiser Konstantin erkoren wurde, eine angeblich christliche gemacht und weitere Scherben dazugetan. Das ganze kirchliche System läuft nun unter der obskuren, dem Untergang geweihten Flagge Geheimnis. Es ist traurig, fast absurd, sich immer wieder wiederholen zu müssen. Doch die Wahrheit kann nicht oft genug wiederholt werden. Denn der ewigen Wahrheit stehen über 4000 Jahre von Priestern verbreitete Unwahrheiten entgegen.
2: Gabriele fährt fort. Es gibt viele Redekünste und Weisungen, warum die Menschheit ohne Zwänge und ohne Regulierung von Kirchengesetzen, von Kirchengeboten und Verboten nicht gelenkt werden kann. Die Frage steht, warum soll die Masse der Menschheit mit der Zwangshypnose Religion und dem abscheulichen, vernichtenden Urteil, der sei ausgeschlossen oder gar verflucht, geführt werden? Solche und ähnliche Machtstrukturen gibt es zumeist in religiösen Priestergebilden und bei deren Anhängern, aber nicht bei Gott, dem Ewigen, und auch nicht in der Lehre des Jesus von Nazareth, der Lehre der Gottes- und Nächstenliebe, der Freiheit und des Friedens. Wer sucht, der findet. Viele Menschen, und es werden immer mehr, wenden sich von der Schaukulisse und deren Verfluchungsritualen ab, die die Menschen zwingen. Jenes müsse man glauben oder man müsste Gottesdienste besuchen und einem Priester seine Sünden beichten, um von ihm den Hostientrost zu empfangen. Wer kann uns trösten? Wer kann uns beistehen? Wer kann uns helfen? Und wer kann uns Linderung und Heilung bringen? Wir Menschen sollten lernen, alles dem Sinn nach zu verstehen. Jedes Wort hat Inhalte und jeder Mensch legt in sein Wort das hinein, was gerade sein Bewusstseinsstand vorgibt. Jesus von Nazareth lehrte uns sinngemäß: Wenn ihr betet, macht es nicht wie die Heuchler. Sie stellen sich beim Gebet gern in die Synagogen und an die Straßenecken, damit sie von den Leuten gesehen werden. Amen, das sage ich euch. Sie haben ihren Lohn bereits erhalten. Du aber, geh in deine Kammer, wenn du betest, und schließ die Tür zu. Dann bete zu deinem Vater, der im Verborgenen ist. Dein Vater, der auch das Verborgene sieht, wird es dir vergelten. Wenn ihr betet, sollt ihr nicht plappern wie die Heiden, die meinen, sie werden nur erhört, wenn sie viele Worte machen. Macht es nicht wie sie, denn euer Vater weiß, was ihr braucht, noch ehe ihr ihn bittet. Das Gleiche gilt auch in der Natur. Zum Beispiel lehnen wir uns an einen Baum, um einen gewissen Halt zu haben, um zu beten. Und das in dem Bewusstsein, dass Gott der allgegenwärtige Geist in allem ist, auch in uns. Nach einem tiefen, innigen Gebet lassen wir unsere Augen durch die Natur schweifen. Bald merken wir, dass unser Blick kurz da und dort innehält. Mit diesem Gegenüber nehmen wir Kommunikation auf. Das Gegenüber hat unsere Aufmerksamkeit geweckt, um sich mitzuteilen. Ja, so ist es in der ganzen Unendlichkeit. Alles, was unsere Augen bewusst aufnehmen, will uns etwas sagen.
1: Gabriele erklärt: Gerade die Augen sind sensitive Kommunikationsnerven, die uns über Bilder rasch etwas übermitteln, das uns auf dem Weg zur Lehre des Jesus, des Christus, hilfreich sein könnte. Alles ist Kommunikation und durchstrahlt vom ewigen Gesetz des Lebens, Gott. Einerlei, wohin wir uns wenden oder wo wir stehen oder sitzen, alles ist durchströmt von dem allmächtigen Gott, dem Geist. Alles beruht auf Kommunikation. Wenn wir wollen, können wir immer öfter einige Minuten still werden und nach innen beten, was besagt, zu Gott in uns zu beten. Wir sollten nicht immer nur bitten oder gar betteln. Gott, der Ewige, weiß um alle Dinge. Es kommt die Zeit, in der wir immer mehr danken für so manches, das wir schon von ihm empfangen haben. Merken wir uns, wir sollen nicht alles als selbstverständlich nehmen, sondern öfter darüber nachdenken, was es uns sagen möchte. Wir empfangen viel Positives, viel Freundliches und Freudiges. Zu allen und zu jedem könnte gesagt werden, wir sind gefragt. In dieser inneren Einstellung empfinden wir mehr und mehr Freude und Zuversicht. Vieles, was wir bisher nicht bemerkt oder beachtet haben, zum Beispiel am Rand unseres Weges ein kleiner Käfer, macht uns jetzt aufmerksam, ihn anzuschauen. Wir schauen ihn näher an und freuen uns und bemerken gleichzeitig, wie wunderbar dieser kleine Käfer gestaltet ist. Wir fragen uns, von wem? Natürlich vom Schöpfer, dem allmächtigen, ewigen Gott des ewigen Seins, vom Geist des Lebens, also von Gott. Ob Blume, Baum, Strauch, Tier oder gar Stein, alles ist durchstrahlt und beseelt von der Allmacht Gott. Zu Recht können wir sagen, Gott in uns und wir in Gott. Auch der kleine Käfer, ja alles, was lebt und Gottes Allmacht innehat, ist als Essenz ein Teil von Gott in uns. Gott, das Urgesetz, ist das allströmende Gesetz. Gott ist Geist. Das ewige Allgesetz durchströmt die ganze Unendlichkeit, auch die Materie, das Grobstoffliche. Das wahre Sein atmet den Odem des Lebens, Geist aus seinem Geist, Gott. Alles ist aufgenommen im Allgesetz des Lebens. Zum Beispiel sind die Kleinstlebewesen, die Tiere, in geistige Gattungsfelder gefasst und empfangen seinen Odem im Kollektivbewusstsein, das der Beginn zur Formierung ist für eine Teilseele in der Tierwelt.
0: Zum Ende ihrer Schulung über Gott in uns und wir in Gott, Gott in mir und ich in Gott, wiederholt Gabriele. Ob von geistig-göttlichen Gattungsfeldern die Rede ist, in denen die kleinsten Tierwesen zur Formierung heranreifen, oder von der Evolution bis hin zum Naturwesen, alles und alle sind eingebunden, gleich aufgenommen in die vier geistigen Evolutionsebenen im ewigen Reich. Keine Energie, also kein geistig-göttlicher Hauch geht verloren. Alles ist im Strom der Gottes- und Nächstenliebe. Alles geht himmelwärts, denn das himmlische Leben ist von Urbeginn des Es werde feinstofflich. Der Mensch ist letztlich von der Erde, von all den Bausteinen der Erde und kehrt auch wieder zur Erde zurück. Ist der Mensch beseelt, dann tritt beim letzten Atemzug die Seele allmählich aus dem Körper und atmet nach dem Rhythmus der Seele weiter, die nun Feinstofflichkeit ist. Ganz allmählich geht sie dann ihren Weg, den ihr der einstige Mensch zugewiesen hat, bis sie wieder als reines Geistwesen in die ewige Heimat eingehen kann. Die Inhalte unserer Gefühle, Empfindungen, Gedanken, Worte und Handlungen sind Energien, die unser Körper und unsere Seele aufzeichnen. Deshalb der Rat, so Gabriele. Wir sind gefragt, jeder einzelne von uns. Weder ein Theologe noch ein Beichtvater, sei er ein Pfarrer oder Priester, kann uns von unseren sogenannten Sünden lossprechen. Auch die Einnahme von angeblich heiligen Substanzen, ob Wein, Brot oder sonstige Dinge, die dem Seelenheil dienen sollen, kann dem Mensch nicht wahrhaft helfen. Wir sind gefragt. Es geht um unser Denken, Reden und Tun. Alles beruht auf Energie und keine Energie geht verloren. Liebe Mitmenschen, liebe Brüder, liebe Schwestern, also, wir sind gefragt. In diesem Bewusstsein, Gabriele. Liebe Mitmenschen, liebe Brüder, liebe Schwestern in den freien Gemeinschaften weltweit, aus dieser Schulung Gabrieles zum Thema Gott in uns und wir in Gott, Gott in mir und ich in Gott, sind sicher in jedem von uns andere Aspekte angeklungen. Lassen wir das in uns wirken, was zu uns gesprochen hat. Es ist eine Botschaft für uns, für unser Leben. Und eines können wir uns sicher alle mitnehmen. Wir sind gefragt. Bleiben wir im Inneren miteinander verbunden. Bis zum nächsten Mal ein herzliches Gott zum Gruß und auf Wiedersehen.